0: Berlin das Qualifikationsspiel gegen Südkorea mit 94-56. Nächster Gegner sind bei der WM die bislang noch ungeschlagenen Belgierinnen. Das Wetter in Deutschland. Nachts gebietsweise Schauer und einzelne Gewitter, auch trockene Phasen, Tiefstwerte 18 bis 9 Grad. Am Tage gebietsweise heiter, in Südostbayern, in der Lausitz und an den Alpen zeitweise Schauer bei Höchstwerten von 16 bis maximal 23 Grad. Es ist 2.03 Uhr.
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2: Durch diese Nacht auf Mittwoch begleitet Sie Tobias Führenbach. Herzlich willkommen zu dieser Stunde im ARD-Nachtkonzert. Die beginnt mit der Sinfonie G-Dur von Joseph Haydn, die den Beinamen bekommen hat, der Abend. Das Ensemble hier ist Florilegium. Die Leitung hat Ashley Solomon.

das Ensemble Florilegium unter der Leitung von Ashley Solomon mit der Sinfonie G-Dur von Joseph Haydn. Es geht nach Zentralfrankreich in die Auvergne, in die Region, in der es so faszinierende grün bewachsene Vulkankrater gibt. Aber nicht nur das war bestimmt faszinierend für Marie-Joseph Canteloup, sondern auch die Volksmusiktradition, die dort gelebt wurde und immer noch gelebt wird. Einige Volksweisen der Auvergne hat Canteloup aufgeschnappt und gesammelt. Véronique Jeans und das Orchestre National de Lille stellen die Stücke vor.

Beste Unterhaltung, Volksweisen, Gesänge aus der Auvergne, gesammelt von Joseph Canteloup und hier aufgenommen von Véronique Jeans, der Sopranistin, gemeinsam mit dem Orchestre National de Lille. 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Mit der Paganini-Rhapsodie von Sergei Rachmaninov geht es bei uns weiter. Werner Haas sitzt am Klavier. Das HR-Sinfonieorchester spielt unter der Leitung von Eliyahu Inbal.

Da hat er sich das Capriccio für Violine Solo Opus 1 Nummer 24 von Niccolò Paganini vorgenommen, Sergei Rachmaninow, und darüber dann diese wunderbare Rhapsodie geschrieben für Klavier und Orchester. Werner Haas am Klavier, das HR-Sinfonieorchester unter der Leitung von Eliyahu Inbal. Als nächstes hier im ARD-Nachtkonzert Musik von Christoph Graupner, Entrata per la Musica di Tavola, also Tafelmusik in G-Moll mit der Accademia Daniel unter der Leitung von Chalef Adel.

Entrata per la musica di tavola, G-Moll von Christoph Graupner mit der Accademia Daniel unter der Leitung von Chalef Atel. Jetzt kommen wir zu Ottorino Respighi, der recht begeistert war von seinem Landsmann Gioachino Rossini. Den fand er richtig großartig und da war er nicht allein. 1925 hat er sich mit der Klaviermusiksammlung namens Les Riens, Kleinigkeiten, beschäftigt, aus denen er dann die Suite namens Rossiniana kreierte. Jeder der vier Sätze hier erweist Rossini Reverenz durch die musikalische Landschaft italienischer Lieder und Tänze.

Rossignana, die Orchestersuite von Ottorino Respighi zu Ehren von Gioacchino Rossini. Wir hörten hier die BBC Philharmonic Manchester unter der Leitung von Gian Andrea Noseda. 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
1: Um 4 Uhr mit Olaf Knapp. Der Bundestag setzt heute seine Beratungen über den Haushalt für das kommende Jahr fort. In den ARD-Tagesthemen hat Finanzminister Klingbeil die geplante Neuverschuldung verteidigt. Diese steigt auf über 200 Milliarden Euro. Klingbeil sagte dazu:
2: Es sind ja zwei Dinge, die wir tun. Zum einen investieren wir. Wir investieren in Infrastruktur. Und wir investieren auch in die Bundeswehr, in unsere Sicherheit. Und dafür müssen wir Geld in die Hand nehmen, weil wir das aufholen, was in 20 Jahren in unserem Land liegen geblieben ist. Also wir geben da jetzt richtig Gas und wir machen Tempo. Und dafür muss investiert werden. Und auf der anderen Seite haben wir hart konsolidiert. Es sind 34 Milliarden, die im Kernhaushalt als Lücke da waren. Dafür haben wir Maßnahmen auf den Weg gebracht, um das zu verringern. Harte Einschnitte, auch manche Einnahmeverbesserungen. Aber wir haben am Ende eine Lücke von 34 Milliarden im Kernhaushalt geschlossen.
1: Finanzminister Klingbeil in den ARD-Tagesthemen. Nach der Serie von Sabotageakten auf Stromnetze gehen die Ermittler davon aus, dass der gefasste Täter weitere Angriffe geplant hat. Laut Nordrhein-Westfalens Innenminister Reul spricht aber alles dafür, dass es sich um einen Einzeltäter handelt. Der 48-Jährige war gestern bei einem Großeinsatz in der Nähe von Aachen gefasst worden. In einem Bekennerschreiben wurden die Taten mit dem Kampf gegen fossile Brennstoffe begründet. Nach einem Jahr als Präsidentin der UN-Generalversammlung hat die frühere Bundesaußenministerin Baerbock den Vorsitz turnusgemäß abgegeben. Sie übergab in New York symbolisch den Zeremonienhammer an den amtierenden Außenminister von Bangladesch, Rahman. In ihrer Abschiedsrede sagte Baerbock, sie verlasse die Vereinten Nationen mit gemischten Gefühlen. Die 1945 gegründete Organisation habe einen dringenden Reformbedarf. Aber ohne die Vereinten Nationen stünde kein Land der Welt besser da. Borussia Dortmund ist mit einem Sieg in die neue Saison in der Fußball Champions League gestartet. Der BVB gewann am Abend das Heimspiel gegen den FC Villarreal aus Spanien mit 3:2. Aus Dortmund Burkhard Hupe.
3: In der ersten Hälfte der erste Schreckmoment des Abends. Der Grieche Karetsas musste mit Kreislaufproblemen ins Krankenhaus gebracht werden. In Hälfte 2 zunächst die Führung für Dortmund durch ein Eigentor, die allerdings nur wenige Minuten andauerte. Dann kam Villarreal zum hochverdienten Ausgleich. Nach der Einwechslung von Silva und Bellingham wurde Dortmund wieder spielbestimmender. Ein Doppelpack von Guirassy stellte die Weichen eigentlich auf Sieg. Und trotzdem wurde es noch einmal richtig spannend, weil Guirassy in der Nachspielzeit ein Eigentor unterlief.
1: Das Wetter in Deutschland. Am Tage gebietsweise heiter, in Südostbayern, in der Lausitz und an den Alpen zeitweise Schauer. Höchstwerte 16 bis 23 Grad. Donnerstag häufig trocken, im Norden einzelne Schauer bis 24 Grad. Es ist 4.03 Uhr.
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4: Gioachino Rossini, Georg Philipp Telemann und Arnold Bax heißen unsere Komponisten hier, die sich diese Stunde teilen im ARD-Nachtkonzert. Und wir beginnen mit dem Briten Arnold Bax, der es wie kaum ein Zweiter verstand, ja, Landschaften, die ihn umgaben, in musikalische Gemälde zu verwandeln. Zum Beispiel auch hier die November Woods, die sinfonische Dichtung für Orchester mit der Academy of St. Martin in the Fields.

Die stimmungsvolle sinfonische Dichtung November Woods von Arnold Bax mit der Academy of St. Martin in the Fields unter der Leitung von Neville Mariner. Als nächstes hier im ARD-Nachtkonzert Kammermusik von Georg Philipp Telemann. Sein Trio S-Dur schrieb er für zwei Violinen und Basso Continuo. Ein Fall für das Ensemble Florilegium.

Im Originalklang zu Hause das Ensemble Florilegium. Die Musikerinnen und Musiker präsentierten hier Tafelmusik von Georg Philipp Telemann, das Trio für zwei Violinen und Basso Continuo Estur. Mit Gioachino Rossini jetzt in diese Nacht auf Mittwoch, und zwar mit der Streichersonate Nummer 5 Estur von ihm. Die London Musici spielen unter der Leitung von Mark Stevenson.

Landen Musici unter Mark Stevenson mit der Streichersonate Nummer 5 S-Dur von Gioachino Rossini. Und auf die 5 Uhr Nachrichten zu mit dem berühmten Salut d'amour von Edward Elgar.

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1: Um 5 Uhr mit Olaf Knapp. Im Rahmen der Haushaltswoche findet heute im Bundestag die sogenannte Generaldebatte statt. Sie wird von der Opposition traditionell für eine Abrechnung mit der Politik der Bundesregierung genutzt. Aus der NDR-Nachrichtenredaktion Marei Beermann.
2: Formell geht es bei dem Tagesordnungspunkt um den Etat des Bundeskanzlers. Üblicherweise ist die Debatte aber ein Schlagabtausch über sämtliche Facetten der Regierungsarbeit. Das Rededuell dürfte ganz im Zeichen des AfD-Erdrutschsiegs in Sachsen-Anhalt stehen. Im Bundestag ist die AfD stärkste Oppositionspartei, deshalb eröffnet Partei- und Fraktionschefin Alice Weidel die Debatte. Danach wird Bundeskanzler Merz sprechen. Für das Wahlergebnis in Sachsen-Anhalt wird in der CDU der Kanzler mitverantwortlich gemacht.
1: Nach der Serie von Sabotageakten auf Stromnetze gehen die Ermittler davon aus, dass der gefasste Täter weitere Angriffe geplant hat. Laut Nordrhein-Westfalens Innenminister Reul spricht aber alles dafür, dass es sich um einen Einzeltäter handelt. Der 48-Jährige war gestern bei einem Großeinsatz in der Nähe von Aachen gefasst worden. In einem Bekennerschreiben wurden die Taten mit dem Kampf gegen fossile Brennstoffe begründet. Frankreichs Präsident Macron hat für heute und morgen zu einem internationalen Weltraumgipfel eingeladen. Deutschland hat gemeinsam mit Frankreich den Co-Vorsitz. Die Bundesregierung wird durch Raumfahrtministerin Baer vertreten sein. Aus Berlin Caroline Düller.
3: Laut dem Élysée-Palast geht es beim Gipfel um Kooperationsvereinbarungen sowie Investitionen in Raumfahrtunternehmen, um Forschung, aber auch um internationale Regeln für die Nutzung des Weltraums und Weltraumverteidigung. Insgesamt seien rund 120 Länder vertreten, heißt es aus dem Élysée. Die Ambitionen des Gipfels haben allerdings schon vor Beginn einen Dämpfer erhalten. 4 US-Unternehmen, darunter die Branchenriesen SpaceX und Blue Origin, haben ihre Teilnahme abgesagt. Medienberichten zufolge soll die amerikanische Regierung zuvor Druck auf diese Unternehmen ausgeübt haben.
1: Borussia Dortmund ist mit einem Sieg in die neue Saison in der Fußball-Champions League gestartet. Der BVB gewann am Abend das Heimspiel gegen den FC Villarreal aus Spanien mit 3:2. Für die Dortmunder traf zweimal Gyrassi, außerdem schoss der Spanier Vega ein Eigentor. Die deutschen Basketballerinnen stehen bei der Heim-WM im Viertelfinale. Das Team gewann am Abend in Berlin das Qualifikationsspiel gegen Südkorea mit 94:56. Nächster Gegner ist Belgien. Das waren die Nachrichten. Das Wetter in Deutschland. Am Tage zeitweise Schauer, an den Alpen teils kräftig, örtlich heiter bei Höchstwerten von 16 bis 23 Grad. Am Donnerstag dann häufig trocken, im Norden einzelne Schauer, 17 bis maximal 24 Grad. Es ist 5 Uhr.
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4: Dazu begrüßt Sie Tobias Hürenbach. Hallo, herzlich willkommen. Ich wünsche Ihnen einen erbaulichen Start in diesen Mittwochmorgen.

Das Orchester Musica Viva unter der Leitung von Alexander Rudin mit der Orchesterouvertüre D-Dur von Michael Glinker zu Beginn dieser Stunde ARD-Nachtkonzert. Und da kommen wir jetzt zu Johann Christian Bach, der in London zusammen mit Karl Friedrich Abel eine Konzertagentur und Konzertreihe ins Leben rief. Beide profitierten auch künstlerisch voneinander. Und diese Verbindung, die hat The Hanover Band herausgearbeitet unter der Leitung von Anthony Halstead. Ein Ergebnis, die Sinfonie D-Dur von Johann Christian Bach.

Die Hanover Band präsentierte unter der Leitung von Anthony Halstead die Sinfonie D-Dur von Johann Christian Bach hier im ARD-Nachkonzert am Mittwochmorgen. Schön, dass Sie dabei sind. Wir kommen zum gebürtigen Londoner Henry Littolf. Er hat irgendwann mal gesagt, ja, also in Großbritannien ist es zwar schön, aber ich möchte Europa kennenlernen. Dann ist er nach Paris gereist und hat anschließend viele erfolgreiche Tourneen unternommen durch Europa, durch Deutschland, durch die Niederlande und auch durch Polen. Und da flogen ihm nur so die Herzen zu und auch die Blumen auf der Bühne, denn er feierte riesige Erfolge als reisender Violinist. Viele Werke hat er geschrieben, auch für Klavier, hier zum Beispiel der Walz Elegant.

Ting Jue Chang präsentierte den Walz Elegant S-Dur von Henry Littolf hier im ARD-Nachkonzert. Das Ganze wird Ihnen präsentiert von BR Klassik. Und da haben wir jetzt Musik ausgewählt von Antonín Dvořák, und zwar das Finale des Violinkonzerts A-Moll von ihm mit Frank-Peter Zimmermann und dem London Philharmonic Orchestra, dirigiert von Franz Welser-Möst. Tolle Aufnahme.

Frank-Peter Zimmermann und das London Philharmonic Orchestra unter Franz Welser Möst mit dem Finalsatz des Violinkonzerts A-Moll von Antonín Dvořák. Noch ein berühmter Klassikstar als nächstes. Nach Frank-Peter Zimmermann, Ragnar Schirmer, die Pianistin. Ich habe sie mal beim Würzburger Mozartfest live erleben können. Das war ein tolles Erlebnis mit Musik von Mozart. Hier bei uns jetzt im ARD-Nachtkonzert am Mittwochmorgen, da spielt sie Händel. Und zwar das Konzert B-Dur von Georg Friedrich Händel. Eigentlich für Orgel und Orchester geschrieben, geht aber wunderbar mit Klavier und Orchester.

Ragnar Schirmer und das Ensemble Da Cuore unter der Leitung von Andreas Seidel mit dem Konzert B-Dur von Georg Friedrich Händel hier im ARD-Nachkonzert. Und da machen wir den grandiosen Solisten-Dreiklang nun perfekt. Nach Frank-Peter Zimmermann und Ragnar Schirmer ist unsere nächste Solistin nun die Fagottistin Karen Gagan. Sie spielt zusammen mit der BBC Philharmonic unter der Leitung von Gian-Andrea Noseda und zwar Musik von Bernhard Henrik Krusell, der dritte Satz Polacca aus dem Concertino B-Dur.

Karen Gegen und die BBC Philharmonic unter Gian Andrea Noseda mit dem dritten Satz des Concertinos für Fagott und Orchester von Bernhard Henrik Krusel zum Abschluss des heutigen ARD-Nachkonzerts. Das war's von mir. Tobias Führenbach verabschiedet sich für den Moment. Ich wünsche Ihnen weiterhin einen guten Start in den Mittwochmorgen und wir gehen raus mit berühmten Takten von David Arnold, Musik zur BBC-Serie Sherlock. Auf bald. Ciao, tschüss.

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1: 6 Uhr. Generaldebatte bei der Haushaltswoche im Bundestag. Hessen will Ausspähen von Infrastruktur härter bestrafen. Dortmund gewinnt in der Fußball-Champions League. Das Wetter mal Sonne, mal Wolken, einzelne Schauer, 16 bis 23 Grad. Mein Name ist Markus Schuh, guten Morgen. Bundesfinanzminister Klingbeil hat seinen Haushaltsentwurf für das nächste Jahr noch einmal verteidigt. Klingbeil sagte am Abend in der ARD, es würden zwar viele Schulden gemacht, aber für mehr Investitionen.
2: Wir hatten doch vor 20 Jahren mal eine Infrastruktur, auf die waren wir stolz in unserem Land. Und heute freuen wir uns, wenn der Zug pünktlich kommt. Ich will, dass sich das wieder verändert. Und das geht nur mit Geld. Und das geht dann auch nur mit Schulden. Dann wachsen wir da auch wieder raus aus diesen Verschuldungen. Aber dass wir erstmal Geld aufnehmen, um in Infrastruktur und Sicherheit zu investieren, ist genau der richtige Weg.
1: Heute geht es bei den Haushaltsberatungen im Bundestag um den Etat des Kanzleramts. Das nutzt die Opposition traditionell für eine Generaldebatte über die Regierungspolitik. Das Ausspähen kritischer Infrastruktur soll künftig härter bestraft werden. Dafür will sich Hessen über den Bundesrat einsetzen. Nach den Plänen von Justizminister Heinz soll der neue Straftatbestand gemeinschädlicher Hausfriedensbruch eingeführt werden. Dann könnten zum Beispiel Drohnenflüge über Rechenzentren oder Flughäfen unter Strafe gestellt werden. Bis jetzt liegt es am Eigentümer des Gebäudes, ob es in solchen Fällen eine Anzeige gibt. Nach dem AfD-Sieg in Sachsen-Anhalt hat es auch gestern Abend wieder Proteste gegeben. In Köln sind laut Polizei etwa 9000 Menschen gegen Rechtsextremismus auf die Straße gegangen. In Wiesbaden demonstrierten zwischen 500 und 700 Menschen. Dazu aufgerufen hatte ein breites Bündnis für Demokratie. Im nordhessischen Nahverkehr kommen heute zum ersten Mal batterieelektrische Züge auf die Schiene. Die Premierenfahrt startet am Mittag am Kasseler Hauptbahnhof. HR-Reporter Michael Schibilla.
3: Auf dem Weg nach Fritzlar schaltet der Zug dann bei Wabern von der Oberleitung auf Akkubetrieb um. Diese Technik ermöglicht es, auch auf bisher nicht elektrifizierten Strecken auf Dieselloks zu verzichten. Ein wichtiger Schritt hin zu einem klimafreundlichen Nahverkehr, sagt der Verkehrsverbund NVV. In einer 5-jährigen Testphase sollen in Nordhessen zunächst 3 solcher Züge zum Einsatz kommen. Im Rhein-Main-Gebiet ist bereits im zurückliegenden Jahr ein Test mit Akkuzügen gestartet.
1: Tödlicher Unfall im Main-Kinzig-Kreis. In Bruchköbel ist ein 77-jähriger Fahrradfahrer ums Leben gekommen. Laut Polizei war er vom Radweg auf die Straße gewechselt und dann mit einem Auto zusammengestoßen. Der genaue Hergang muss noch geklärt werden. Borussia Dortmund ist mit einem Sieg in die neue Saison der Fußball-Champions League gestartet. Gegen Villarreal aus Spanien stand es am Ende 3:2. ARD-Sportreporter Burkhard Hupe.
4: In der ersten Hälfte der erste Schreckmoment des Abends. Der Grieche Karetsas musste mit Kreislaufproblemen ins Krankenhaus gebracht werden. In Hälfte 2 zunächst die Führung für Dortmund durch ein Eigentor, die allerdings nur wenige Minuten andauerte. Dann kam Villarreal zum hochverdienten Ausgleich. Ein Doppelpack von Guirassy stellte die Weichen eigentlich auf Sieg. Und trotzdem wurde es noch einmal richtig spannend, weil Guirassy in der Nachspielzeit ein Eigentor unterlief.
1: Heute Abend startet dann der VfB Stuttgart in die Champions-League-Saison und empfängt den norwegischen Meister Viking Stavanger. Zum ersten Mal haben Deutschlands Basketballerinnen das Viertelfinale einer Weltmeisterschaft erreicht. Das Team besiegte in Berlin Südkorea mit 94:56. Gegner im Viertelfinale morgen ist Europameister Belgien. Bei den US Open hat es der Frankfurter Tennisprofi Tim Pütz mit seinem Doppelpartner Kevin Kravitz ins Viertelfinale geschafft. In New York besiegte das deutsche Duo die Briten Julian Cash und Lloyd Glasspool in 2 Sätzen. Und das passiert heute noch. Die BSW-Fraktion im Landtag von Thüringen löst sich auf. Sie zieht damit die Konsequenzen aus dem Parteiaustritt der meisten ihrer Mitglieder. Knapp 2 Monate vor den wichtigen Zwischenwahlen in den USA halten die Republikaner einen Parteitag in Dallas ab. Mit dabei ist auch US-Präsident Trump. Und in Oslo wird der verstorbene König Harald V. beigesetzt. Dazu werden viele Staatsoberhäupter und Mitglieder europäischer Königshäuser in Norwegens Hauptstadt erwartet. Das waren die Nachrichten. Das Wetter. Mal Sonne, mal Wolken bekommen wir heute und es bleibt fast überall trocken. Das Ganze bei maximal 16 bis 23 Grad. Deutlich kühler also als zuletzt. Kommende Nacht gehen die Werte zurück auf 11 bis 6 Grad. Morgen am Donnerstag ändert sich nicht viel. Etwas mehr Sonne als heute gibt's vielleicht. Die weiteren Aussichten: Es bleibt trocken und es wird auch wieder wärmer. Am Freitag bis 24, Samstag bis 26 Grad. Insgesamt dazu mehr Sonne als Wolken. Die Zeit 6.05 Uhr.
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5: Mit Katrin Mohn. Schönen guten Morgen.

Der Eingangschor aus der Oper Die verkaufte Braut von Bedřich Smetana, gespielt von der Deutschen Kammerphilharmonie Bremen. Hier ist HR2 Kultur. Freiheit, wo finden wir die? Im Freibad, sagt Pfarrer Rüdiger Kohl aus Darmstadt. Und er erklärt uns gleich im Zuspruch, wie er das meint. Und Ehe zu viert, das Streichquartett, ist die Königsdisziplin der Kammermusik. Wer bestimmt hier, wo es lang geht? Zeitgleich zum ARD-Musikwettbewerb, bei dem Streichquartette im Wettbewerb stehen, wollen wir wissen, worauf es bei diesem Miteinander zu viert ankommt.

0: Mit dem dritten Satz aus diesem Concerto Grosso G-Dur von Johann Gottlieb Grauen ist es 6.14 Uhr. Das Kammerorchester Karl Philipp Emanuel Bach hat unter der Leitung von Hartmut Hähnchen den dritten Satz daraus gespielt. Und von Musik kommen wir zu Poesie.
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0: Stammt heute von Caroline Kallis, Autorin und selbstständige Literaturvermittlerin, gebürtig aus Mannheim und Preisträgerin des Gerlinger Lyrikpreises 2020. Es liest Melanie Straub.
2: L. Römische Ziffer. Dass das nicht die Erlösung ist, auf die wir warten. Dass das nicht der Wald ist, durch den wir endgültig gehen wollten. Dass wir uns küssen und Teilchen tauschen, dass wir darinnen alt sind. Hätten wir all unsere Materie auf dem Rücken und hätten die weiten Meilen nicht mehr zu gehen, täten wir sie in den Mörser und machten uns zu einem Fabelwesen. Dann würden wir durch die Flure laufen und klopften von innen an uns an, dich noch immer suchend. Oder was wäre das? Füttertest du uns und wir wüchsen dir zu, blieben in dir bestehen und hätten Bestand. Wir sind heute Morgen brotlos und haben dich in uns verwoben und suchen nun in den Gängen etwas finden, das tastbar ist, etwas finden, das du wärest. Aber wenn du nicht mehr da bist, wenn du nicht mehr da bist, wem sollen wir dann unsere Partikel zeigen, das Auseinanderschlingen und die Schmerzen beim Lösen und die eingearbeiteten Regentröpfchen und regnen uns aus.

Andra Schiff hörten Sie da am Hammerklavier mit dem zweiten Impromptu Astur von Franz Schubert aus dem zweiten Zyklus. Der vier Impromptu D935. 1827 ist das entstanden, etwa einem Jahr vor seinem Tod. Veröffentlicht wurde es erst 11 Jahre nach seinem Tod, 1839.

Burkhard Gletzner und Ingo Guritzki hörten Sie an der Oboe, Thomas Reinhardt am Fagott plus Ensemble mit dem zweiten Satz aus der Sonate F-Dur von Johann Friedrich Fasch. Der hat 1714 in Darmstadt Komposition bei dem Kapellmeister und Komponisten Christoph Graupner studiert.

0: Musik von Rachel Portman aus dem Film Chocolat mit Juliette Binoche und Johnny Depp. Ich sehe die Pralinen förmlich vor mir und den Piraten, der sich in die Pralinenverkäuferin verliebt. Mind Titles heißt das Stück, das das Orchester hier gespielt hat. Es ist 6.30 Uhr. Der Sommer ist noch nicht ganz vorbei. In den letzten Tagen war es ja noch mal richtig warm und auch heute und morgen ist es warm. Pfarrer Rüdiger Kohl aus Darmstadt wird nämlich schon richtig melancholisch, wenn er daran denkt, dass die Freibadsaison jetzt endet. Freibad, das hat für ihn was von Freiheit.
1: Ich sehe im Vorbeigehen das Schild am Eingang des Schwimmbads. Darauf steht: Danke für Ihren Besuch. Wir schließen am nächsten Wochenende. Ich bleibe einen Moment stehen. Ach ja, die Freibadsaison ist vorbei. Dabei wollte ich doch noch einmal hin. Noch einmal das metallische Klacken des Drehkreuzes hören. Den Geruch von Sonnencreme und Chlor in der Nase haben. Das kalte Wasser auf der Haut spüren. Auf der Wiese auf dem Rücken liegen und den Wolken zusehen. Hier fühle ich mich frei und bin ich anderen so nah wie an kaum einem anderen Ort. Manchmal Handtuch an Handtuch. Oder im Becken voller Menschen von oben wie ein Wimmelbild. So viele können hier entspannt, fröhlich, ja ausgelassen sein. Und gleichzeitig müssen wir aufeinander achten. Ich kann nicht einfach vom 3-Meter-Brett springen, wenn unten gerade jemand schwimmt. Freiheit braucht Rücksicht. Frei sein. Dann passt die Welt auf ein Handtuch und in eine Tüte Pommes rot-weiß. Für dieses Jahr vorbei. Seltsam, wie sehr mich das berührt. Vielleicht, weil das Freibad für mich immer ein besonderer Ort der Freiheit gewesen ist. Da weht ein besonderer Geist. Dort kommen Menschen zusammen, die sonst wenig miteinander zu tun haben. Kinder und alte Menschen, Jugendliche und Familien. Menschen mit ganz unterschiedlichen Geschichten und Lebensverhältnissen. Im Wasser sehen wir alle erstaunlich ähnlich aus. Wir legen etwas ab. Kleidung, Status, Beruf, gesellschaftliche Rollen. Und auch ein Stück von der Fassade, die wir sonst mit uns herumtragen. Das kann verletzlich machen. Dafür braucht es Vertrauen. Auch ein Grund, warum manche Kirchengemeinden etwas tun, was zunächst ziemlich ungewöhnlich klingt. Sie feiern Taufen im Freibad. Als ich das zum ersten Mal gehört habe, fand ich es ein bisschen fremd. Eine Taufe im Freibad? Zwischen Liegewiese, Chlorwasser und Sprungturm? Gehört die Taufe nicht in eine Kirche? In einen festlichen Gottesdienst mit Orgel und Taufbecken? Aber je länger ich darüber nachdenke, desto schöner finde ich den Gedanken. Denn bei einer Taufe geht es um Vertrauen. Ein Mensch muss Gott nichts vormachen, keine Rolle spielen, nicht erst beweisen, was er oder sie kann. Er darf sich zeigen, wie er oder sie ist. Und Gott sagt: Du gehörst zu mir. Du musst dir deinen Platz im Leben nicht verdienen. Du darfst frei sein. Wenn ich das glaube, muss ich meine Freiheit nicht ständig gegen andere verteidigen. Ich kann sie teilen. Im Schwimmbecken, auf der Liegewiese, im Bus, im Büro. Wenn die Wettervorhersage recht behält, gibt es in den nächsten Tagen noch einen warmen Nachmittag. Vielleicht schaffe ich es ja doch noch einmal ins Freibad. Und wenn nicht, dann freue ich mich jetzt schon auf den nächsten Sommer.

Mit dieser Musik von Ernst Aichner wird es 6.38 Uhr. Das Orchester Theresia hat unter der Leitung von Vanni Moretto den dritten Satz gespielt aus seiner Sinfonie F-Dur. Ernst Aichner kommt übrigens aus Bad Arolsen, also aus Nordhessen. Er war Fagottvirtuose und Konzertmeister der Mannheimer Schule. Er wurde nur 37 Jahre alt und über die genaue Ursache seines frühen Todes im Jahr 1777 weiß man allerdings nichts Genaues. Er hat aber über 30 Sinfonien und zahlreiche Konzerte komponiert, bevor sein Name dann für lange Zeit in Vergessenheit geraten ist. Und zu seinen Lebzeiten hat er ganz hohes Ansehen genossen, nach seinem Tod ein bisschen weniger, aber jetzt entdeckt man ihn langsam wieder. Ein Blick auf die Uhr, es ist jetzt 6.39 Uhr.

0: Das Royal Philharmonic Orchestra war das unter Karl Krüger mit dem dritten Satz aus der Orchestersuite A-Moll von Edward McDowell. Hier ist HR2 Kultur. Es ist die Königsdisziplin der Kammermusik, das Streichquartett. Beim ARD-Musikwettbewerb, der ja gerade in München läuft, da ist Streichquartett eine von 4 Kategorien und die Wettbewerbsrunden sind auch schon in vollem Gange. Die Besetzung ist anspruchsvoll und auch empfindlich. Eine Ehe zu viert, wie ein geflügeltes Wort sagt. Aber alle Ehen sind natürlich unterschiedlich. Wer hat wobei den Hut auf? Ulrich Möller-Arnsberg hat nachgefragt bei Ensembles, die am Wettbewerb teilnehmen. Und er hat mit ihnen darüber gesprochen, wie die Ehe zu viert denn so funktioniert.
1: Man hört 4 vernünftige Leute sich miteinander unterhalten.
2: Schwärmte Wolfgang von Goethe 1829 über die Streichquartettbesetzung. 4 vernünftige Leute bei ihren Unterhaltungen zuhören, das kann man zurzeit im Münchner Amerikahaus. Viele Besucherinnen und Besucher sind am Wochenende gekommen, um die jungen Streichquartette zu hören und sind begeistert vom hohen künstlerischen Niveau. Eins dieser Ensembles, das spanische Atenea-Quartett. Sich im Wintersemester an der Musikhochschule kennenlernen und aus einer Laune heraus das Repertoire für den ARD-Wettbewerb im Jahr darauf einzustudieren, das war gestern. Kammermusik ist mittlerweile ein spezielles Masterstudienfach. Die Quartette, die beim Wettbewerb mitmachen, studieren in der Regel schon mehrere Semester zusammen als Ensemble und haben sich lange und gründlich auf den Wettbewerb vorbereitet. Seit 2024 spielt das Atenea-Quartett in seiner jetzigen Besetzung. Neben der Musik müssen die Musikerinnen und Musiker die Website pflegen und die Social-Media-Auftritte. Verträge und Finanzen im Überblick behalten. Bratschist Bernat und die Cellistin Ariadna erzählen mir, im Allgemeinen kümmere sie sich ums Geld, sagt Ariadna. Manchmal helfe Bernat. Beim Booking von Auftritten kümmere sich, wer den besten Kontakt habe. Was ist wichtiger, um sichtbar zu sein, frage ich Bernat, der sich mit Texten und Bildern beschäftigt. Die Website oder Instagram? Beide Aspekte sind heute sehr wichtig für eine öffentliche Präsenz, die über das Formelle hinausgeht. Die Website, so Bernat, ist eher für Infos und Programme. Das Menschliche, der Alltag des Quartetts, lasse sich sehr gut über Netzwerke wie Instagram teilen. Ich folge den Auftritten der anderen 20 Quartette, die beim ARD-Musikwettbewerb vorspielen und finde Bernat bestätigt. Zum Beispiel bei den Frauen vom schweizerisch-deutschen Elaya-Quartett.
3: Hi, we are the Elaya-Quartett.
4: I am Barbara.
5: I'm Caro.
2: Grüßen die Musikerinnen im Instagram-Kanal freundlich in die Videokamera. Bilder vom Konzertieren, Reisen, Ausruhen und Chillen gleiten vorüber. Sich für eine Karriere und ein Musikerinnenleben im Quartett zu entscheiden, das ist ein großer Schritt, sagt die Cellistin Caroline Speck.
6: So wie auch wenn man den Menschen trifft, mit dem man zusammen sein will und alles ergibt plötzlich Sinn, Liebe auf den ersten Blick. Und dann kam die Entscheidung, okay, wollen wir diesen Weg auch gehen? Und das ist natürlich dann der bewusste Punkt, an dem man wirklich sich entscheidet.
2: Wie funktioniert hier die Ehe? Auch hier eine klare Rollenverteilung, erläutert Chidem, die zweite Geigerin, während sie neben sich zur Bratschistin Francesca blickt.
7: Instagram ist hier, Francesca und ich. Also mehr, ich glaube, wir machen gerne Sachen. Und Website, die andere.
2: Nämlich die erste Geigerin Barbara und Caroline, wenn die sich nicht gerade um die Finanzen kümmern muss. Bei der Cellistin ist das Elaya-Quartett steuerlich angemeldet. Auf dem Streichquartettmarkt als junges Ensemble wahrgenommen zu werden und Fuß zu fassen, ist eine echte Herausforderung. Und dafür müssen die 4 vernünftigen Leute, von denen Goethe spricht, sich eben nicht nur über Musik unterhalten. Am Ende aller Mühe bleibt der spezielle Ton, die hohe Kunst der Interpretation und die persönliche kammermusikalische Note, das A und O.
0: musikalisch zu viert. Ulrich Möller-Arnsberg über das Streichquartett, das beim ARD-Musikwettbewerb eine von vier Kategorien ist. Die Ensembles, die hier zu Wort kamen, sind beim gerade laufenden Wettbewerb auch dabei. Und hier haben wir jetzt Musik von einem Streichquartett. Hören Sie das Barbican Quartett. Das Londoner Streichquartett war 2022 als Kategorie das letzte Mal beim ARD-Musikwettbewerb vertreten und hat den ersten Preis gewonnen. Inzwischen sind zwei CDs des Quartetts erschienen. Das hier ist vom letzten Album Lux Intus vom Februar 26. Hören Sie es mit dem vierten Satz aus dem Streichquartett D-Dur von Wolfgang Amadeus Mozart.

Mit diesem Streichquartett D-Dur von Wolfgang Amadeus Mozart ist es 6.55 Uhr. Heute ab 18.05 Uhr heißt es hier in HR2 der Tag Forever Young. Können wir das Altern ausbremsen? Und auch wir beschäftigen uns heute Morgen mit dem Alter. Was lernen Menschen im Laufe des Lebens über das Älterwerden? Wie verändern sich Prioritäten, soziale Beziehungen und der Umgang mit der eigenen Lebenszeit? Welche Rolle spielen dabei zum Beispiel Freundschaften, neue Interessen, Neugier und die Bereitschaft, sich auf Veränderungen einzulassen? Das fragen wir nach 7. Dabei interessieren uns weniger allgemeine Ratschläge als vielmehr Erkenntnisse aus der Altersforschung und Erfahrungen, die zeigen, was Menschen im Laufe des Älterwerdens tatsächlich anders wahrnehmen und bewerten. 069 155

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2: 7 Uhr. Hessen will Ausspähen von Infrastruktur härter bestrafen. Generaldebatte bei der Haushaltswoche im Bundestag. Dortmund gewinnt in der Fußball-Champions League. Das Wetter mal Sonne, mal Wolken, einzelne Schauer nur, 16 bis 23 Grad. Mein Name ist Markus Schuh, guten Morgen. Nach den letzten Sabotageangriffen auf die Stromversorgung in Deutschland will Hessen das Gesetz verschärfen. Danach soll auch das Ausspähen von kritischer Infrastruktur wie Umspannwerke, Flughäfen und Rechenzentren zur Straftat werden. Justizminister Heinz will eine entsprechende Initiative in den Bundesrat einbringen. HR-Reporterin Leonie Rosenthal berichtet.
3: Laut Justizminister sollte es künftig Strafen für all diejenigen geben können, die Orte der kritischen Infrastruktur ausspähen, unbefugt betreten oder ohne Genehmigung mit einer Drohne überfliegen. Dafür soll der Straftatbestand des gemeinschädlichen Hausfriedensbruches eingeführt werden. Derzeit könnten Personen meist erst dann strafrechtlich belangt werden, wenn bereits ein Schaden entstanden ist. Wenn sich Bundesrat und Bundestag für diese Gesetzesänderung aussprechen, könnten künftig Polizei oder Staatsanwaltschaft direkt ermitteln, auch ohne Strafanzeige der Betroffenen.
2: Bundeskanzler Merz muss sich heute auf Kritik einstellen bei der Generaldebatte im Bundestag, denn die Opposition nutzt die Beratungen über den Kanzleretat traditionell zur Grundsatzkritik an der Regierungsarbeit. Als erste wird AfD-Chefin Weidel im Parlament sprechen. Am Nachmittag geht es dann unter anderem um den Haushalt für das Verteidigungsministerium. ARD-Hauptstadtkorrespondent Benjamin Großkopf.
4: Es geht vor allem um Beschaffung, also Rüstung, Nachrüstung, Wiederaufrüstung der Bundeswehr im Rahmen der Zeitenwende, die damalige Bundesregierung ja ausgerufen hatte, als Russland die Ukraine angriff. Allein 60 Milliarden Euro sollen im kommenden Jahr für diese militärische Beschaffung ausgegeben werden. Außerdem wichtig, Deutschland hat sich auf diese enormen Ausgaben auch verpflichtet, und zwar im Verteidigungsbündnis NATO.
2: Die EU-Kommission will die Regeln für Kurzzeitvermietungen vereinheitlichen. Das betrifft zum Beispiel Airbnb und andere Plattformen. Es soll einheitliche Kriterien dafür geben, dass Städte und Gemeinden diese Vermietungen an Touristen einschränken oder verbieten, wenn der Wohnungsmarkt besonders angespannt ist. Das gibt es zum Beispiel schon in Städten wie Lissabon, Barcelona oder Amsterdam, damit nicht noch mehr Wohnungen in Ferienunterkünfte umgewandelt werden. Oft wird allerdings dagegen geklagt. Der Eigenanteil für einen Platz im Pflegeheim sollte gedeckelt werden. Dafür hat sich die saarländische Ministerpräsidentin Rehlinger ausgesprochen. Die SPD-Politikerin schlägt in den Funke-Zeitungen eine Obergrenze von 1.500 Euro vor. Rehlinger sagte, die geplante Pflegereform müsse das Leben von Menschen verbessern. Daher sollten die Kosten für stationäre Pflege begrenzt werden. Wie das finanziert werden soll, sagte Rehlinger allerdings nicht. Borussia Dortmund ist mit einem Sieg in die neue Saison der Fußball-Champions League gestartet. Gegen Villarreal aus Spanien stand es am Ende 3:2. ARD-Sportreporter Burkhard Hupe.
5: In der ersten Hälfte der erste Schreckmoment des Abends. Der Grieche Karetsas musste mit Kreislaufproblemen ins Krankenhaus gebracht werden. In Hälfte 2 zunächst die Führung für Dortmund durch ein Eigentor, die allerdings nur wenige Minuten andauerte. Dann kam Villarreal zum hochverdienten Ausgleich. Ein Doppelpack von Guirassy stellte die Weichen eigentlich auf Sieg. Und trotzdem wurde es noch einmal richtig spannend, weil Guirassy in der Nachspielzeit ein Eigentor unterlief.
2: Heute Abend startet dann der VfB Stuttgart in die Champions-League-Saison und empfängt den norwegischen Meister Viking Stavanger. Zum ersten Mal haben Deutschlands Basketballerinnen das Viertelfinale einer Weltmeisterschaft erreicht. Das Team besiegte in Berlin Südkorea mit 94:56. Gegner im Viertelfinale morgen ist Europameister Belgien. Und bei den US Open hat es der Frankfurter Tennisprofi Tim Pütz mit seinem Doppelpartner Kevin Kravitz ins Viertelfinale geschafft. In New York besiegte das deutsche Duo die Briten Julian Cash und Lloyd Glasspool in 2 Sätzen. Und das passiert heute noch. In einem Raser-Prozess in Darmstadt wird das Urteil erwartet gegen einen 32-Jährigen. Er soll mit Tempo 140 einen Unfall mit 3 Toten verursacht haben. Und in Oslo wird der verstorbene König Harald beigesetzt. Dazu werden viele Staatsoberhäupter und Mitglieder europäischer Königshäuser in Norwegens Hauptstadt erwartet. Das waren die Nachrichten. Das Wetter. Mal Sonne, mal Wolken bekommen wir heute. Fast überall bleibt es trocken, das Ganze bei 16 bis 23 Grad. Deutlich kühler also als zuletzt. Kommende Nacht gehen die Werte zurück auf 11 bis 6 Grad. Morgen am Donnerstag ändert sich nicht viel. Eventuell gibt es etwas mehr Sonne als heute. Die weiteren Aussichten: Es bleibt trocken und es wird etwas wärmer wieder. Am Freitag bis 24, am Samstag bis 26 Grad. Dazu insgesamt mehr Sonne als Wolken. Die Zeit 7.05 Uhr.
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6: Mit Katrin Mohn. Schönen guten Morgen zusammen.

Musik von Armando Wolf-Ferrari, das Intermezzo aus Der Schmuck der Madonna, gespielt vom Sinfonieorchester Göteborg unter der Leitung von Neeme Järvi. 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An diesem Mittwochmorgen möchten wir mit Ihnen übers Älterwerden sprechen. Wie gehen Sie gesund damit um? Darüber möchten wir mit Ihnen reden und wir haben schon mal nachgefragt. Was hätten Sie in jungen Jahren Ihrem alten Ich gesagt übers Älterwerden? Die Antwort hören Sie in gut 2 Minuten. Dann ist die Shortlist zum Deutschen Buchpreis erschienen. Dazu haben wir einen Kommentar. Und in unserer Frühkritik nehmen wir Sie mit nach Kassel ins Hallenbad Ost. Heroes of Work heißt die Ausstellung, die sich meine Kollegin angesehen hat, mit Schwarz-Weiß-Porträts aus dem industriellen Leben.

0: Die fabelhafte Welt der Amélie, ein wunderbarer Film aus dem Jahr 2001 mit Audrey Tautou in der Hauptrolle. Das war die Musik daraus von Jan Tiersen. Am Klavier hörten Sie Michael van Krücker. 7.12 Uhr ist es jetzt und für uns ist das genau die richtige Zeit, um übers Altwerden nachzudenken.
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0: Gleich um die Ecke meiner Kollegin Natascha Pflaumbaum liegt das Haus Emmaus, ein Seniorenheim, hell mitten in Oberursel. Dort hat sich Natascha mit 4 Frauen verabredet. Die Namen spielen keine Rolle, das Alter auch nicht, aber alle 4 haben offensichtlich viel erlebt und über das Altwerden reflektiert.
2: Wir treffen uns im Gemeinschaftszimmer im 3. Stock des Hauses Emmaus. Ein altes Gründerzeitbuffet an der Wand, Blümchen auf dem Tisch. Es gibt Kaffee aus der Pumpkanne. Ich find's gemütlich. Kurzes Hallo und dann gleich die Frage, was hätten Sie mit 40 oder 50 gerne schon über das Älterwerden gewusst?
3: Das Leben weitergeht. Vor allen Dingen, dass ich gewusst hätte, dass ich so alt wäre, wie ich jetzt bin. Das habe ich nicht mitgerechnet. Bei uns sind sie alle früh gestorben.
2: So. Wie alt sind Sie denn?
3: 90. Jo, 90. Und wenn mir einer vor 50, 40 Jahren gesagt hätte, du wärst 90, hätte ich gesagt, greif dir mal an den Kopf, das stimmt nicht.
2: Finden Sie Altsein gut?
3: Bis jetzt ja.
2: Mit 40 oder 50 ist das hohe Alter kaum vorstellbar. Vielleicht, weil man das Leben erst einmal lebt und nicht ständig darüber nachdenkt, wo es einmal hinführt.
4: Ich habe mir da keine Gedanken drum gemacht. Ich habe versucht, das Leben zu meistern. Und es ist mir eigentlich auch ganz gut gelungen. Aber ab 40 war das Leben an für sich bei mir positiv.
2: Hatten Sie da Angst vorm Alter, als Sie 40 oder 50 waren?
4: Also Angst habe ich nicht. Ich habe auch jetzt keine Angst. Angst hätte ich höchstens, oder habe ich, vor Krankheiten. Und zwar schweren Krankheiten. So leichte, das geht ja alles.
2: Auch die Dame neben mir erzählt von keiner großen Lebensweisheit. Eher davon, dass man vieles erst versteht, wenn es tatsächlich da ist. Als Sie 40 oder 50 waren, was hätten Sie da gerne schon gewusst über das Altsein?
5: Eigentlich, ich hatte meinen Großvater gepflegt und habe meine Mutter gepflegt. Habe mir eigentlich ums Altwerden da noch keine Gedanken gemacht. Nee. Da habe ich Tennis gespielt mit unter Leuten. Wir waren weg, wir sind gereist. Also überhaupt nicht. Da habe ich mir keine Gedanken gemacht.
2: Das Altwerden ist für die meisten durchaus sichtbar. Vor allem, wenn man es in der eigenen Familie erlebt. Aber als etwas, das einen selbst einmal betreffen würde, war es immer weit weg. Heute ist es für diese Dame anders. Mögen Sie Ihr Leben jetzt auch?
5: Ich akzeptiere es, weil es nutzt nichts, das Jammern, man zieht sich selber runter und geht anderen Menschen auf die Nerven. Also ich akzeptiere es, wie es ist, versuche das Beste draus zu machen und es ist einfach so.
2: Akzeptieren, das klingt zunächst nach einer großen Erkenntnis, aber wenn die Frauen hier vom Loslassen sprechen, wird deutlich, so einfach ist es nicht.
5: Da ist ein Loslassen, davon ist nicht die Rede. Das ist mir auferlegt. Da bleibt einem nichts anderes übrig, als loszulassen. Wenn ich festhalte, da hilft mir kein Mensch.
2: Vielleicht liegt genau darin etwas, das die 4 Frauen verbindet. Mit 40 oder 50 hätten sie das Alter nicht planen können. Sie konnten nicht wissen, was kommt und wie es sich anfühlen würde. Und trotzdem geht das Leben weiter.
6: Man darf sich nicht runterziehen. Man muss versuchen, aktiv zu bleiben, Freude am Leben zu haben, auch wenn es nicht mehr so ist wie früher.
2: Heute weiß sie, dass es nicht darum geht, irgendwie die Kurve zu kriegen, sondern darum, mit dem zu leben, was da ist.
6: Ich war immer sportlich aktiv und lebenslustig und habe gedacht, naja, irgendwie wirst du schon die Kurve kriegen mit dem Alter.
2: Wenn Sie jetzt zurückblicken, hätten Sie lieber was anders gemacht? So damit?
6: Nein, ich bin völlig zufrieden mit meinem Leben. Ich meine, ich hätte die Demenz nicht unbedingt gebraucht jetzt. Aber es ist halt so und ich muss es versuchen, wie ich damit gut leben kann.
2: Was auffällt, wenn man den vier Frauen zuhört, sie erzählen erstaunlich wenig von dem, was man vielleicht als Lebensweisheiten erwarten würde. Kein das Wichtigste im ganzen Leben ist oder kein großer Rat an die Jüngeren. Stattdessen erzählen sie davon, dass man sich das eigene Alter kaum vorstellen kann, dass man irgendwann Dinge loslassen muss und dass es trotzdem immer noch etwas zu tun gibt. Okay, was darf man nicht haben?
6: Die Einstellung, dass man sowieso irgendwann krank wird und einfach nichts mehr kann. Aber man muss immer versuchen, finde ich, das Beste draus zu machen. Und wenn ich merke, ich kann nicht mehr gut laufen, dann versuche ich, es ein bisschen zu trainieren. Also man kann immer noch an sich selbst arbeiten.
2: Vielleicht ist das die Antwort. Mit 40 oder 50 muss man das Alter nicht verstanden haben. Man muss auch nicht wissen, wie man einmal damit umgehen wird. Man kann es sich wahrscheinlich ohnehin nicht richtig vorstellen. Man lebt einfach weiter und findet irgendwann heraus, wie das geht.
0: Reflexionen über das Altwerden. Natascha Pflaumbaum hat mit Bewohnerinnen des Seniorenhaus Emmaus in Oberursel gesprochen. Was geht Ihnen durch den Kopf, wenn Sie das hören? Würden Sie sagen, ich habe im Laufe des Lebens einiges über das Altern gelernt? Was würden Sie jüngeren Menschen gerne weitergeben? Wie hat sich vielleicht auch Ihr Blick auf das Alter im Laufe der Jahre verändert? Was ist Ihnen heute wichtig? Was war es vor 10, 20 Jahren? Ich freue mich auf Ihre Anrufe. 069 155 2225. Sie können uns natürlich auch schreiben. hr2@hr.de lautet die E-Mail-Adresse. Schreiben Sie ins Betreff bitte hingehört, damit wir das zuordnen können. Ich bin wirklich sehr gespannt.

Wolfram Christ war das, eine Bratsche und die Berliner Barocksolisten unter der Leitung von Rainer Kussmaul mit dem zweiten Satz aus dem Viola-Konzert G-Dur von Georg Philipp Telemann. Ein Blick auf die Uhr, es ist 7:20.

0: Bläser der Berliner Philharmoniker Hans-Dietrich Claus an der Klarinette und Daniele Damiano am Fagott haben den dritten Satz gespielt aus dem Duo für Klarinette und Fagott von Ludwig van Beethoven. Jetzt ist es 7.24 Uhr. Gestern wurde die Shortlist veröffentlicht, also die Liste mit den 6 Namen, die jetzt im Rennen sind für den Deutschen Buchpreis. Stehen alle wichtigen drauf? Fehlt wer? Literaturkritiker Christoph Schröder kommentiert.
1: Wir kennen den Werbeslogan von den zuverlässigen Überraschungen, mit dem einst der Eichborn Verlag für seine Bücher warb. Auf die Shortlist des Deutschen Buchpreises trifft diese Zuschreibung ganz sicher zu, und zwar Jahr für Jahr. Die Debatte um die Liste und der Streit darüber, welche Bücher nun zu Unrecht nominiert wurden und welche fehlen, gehören zum Konzept. Der Deutsche Buchpreis ist ein Marketingpreis der Branche, schlechte Publicity gibt es da nicht. Nun hat also die 7-köpfige Jury ihre diesjährige Shortlist veröffentlicht und selbstverständlich gibt es Überraschungen, aber nicht nur. Erwartungsgemäß haben es 2 der großen Favoritinnen in die engere Auswahl geschafft. Sheida Bazian, geboren 1988 in Hermeskeil als Tochter iranischer Emigranten, wagt in Die Lücken eine historische Tiefenbohrung in einem fiktiven Hunsrückdorf namens Heimesbach. Von den 1920er Jahren an erzählt Bazian von einer bis in die Gegenwart verdrängten und verschwiegenen historischen Last. Der setzt sie die Perspektive und die Erfahrungen 2 aus dem Iran geflüchteter Familien entgegen. Ein ambitioniertes Projekt und wenn der Deutsche Buchpreis den Anspruch hat, so etwas wie ein Volksbuch zu schaffen, der Begriff stammt vom Lektor eines großen Verlages, wäre Sheida Bazian eine geeignete Kandidatin. Das gilt auch für Dana Vohwinkel, die in ihrem Roman Anton und Alma eine bittersüße Liebesgeschichte 2 junger Menschen mit komplett unterschiedlicher Sozialisation erzählt. Eine Beziehung, die an der Härte der Gegenwart und ihren politischen Verwerfungen zu zerschellen droht. Wenig massenpublikumstauglich, aber nerdig intelligent und poetisch versponnen sind 2 andere nominierte Romane. Elias Hirschel, der einzige Mann auf der Liste, hat mit Schleifen einen sprachexperimentellen Roman in bester österreichischer Tradition geschrieben, der vor skurrilen Einfällen nur so strotzt. Und die Bachmann-Preisträgerin Valeria Gordeev entwirft in »Die Zikade entschlüpft ihrer goldglänzenden Hülle« vor dem Hintergrund einer Welt im Kriegszustand eine Familiengeschichte zwischen Kiew, Moskau und Berlin. Ein herausragendes Buch über die DDR von den 1960er Jahren bis in die Nachwendezeit ist Peggy Mädlers Roman »Selbstregulierung des Herzens«, der sehr präzise und klug davon erzählt, ob und wie Menschen sich in einem Zwangssystem entwickeln. Franziska Genzlers Roman »Orca« schließlich die Geschichte einer Freundschaft zwischen 2 Frauen, in die sehr viele Gegenwartsdiskurse eingebaut sind, dürfte allenfalls Außenseiterchancen haben. So ist es in diesem Jahr wie so oft. Aus einer recht abstrusen Longlist hat die Jury eine passable Shortlist herausdestilliert. Eine Entscheidung ist dann aber doch einigermaßen verblüffend. Dass die Jury Ingo Schulze und seinen exzellenten neuen Roman »Das Wasser im August« unberücksichtigt gelassen hat, ist schlicht ein schwerer Fehler. Ob die Jury den DDR-Komplex in ihrer Auswahl nicht überbetonen wollte oder ob Ingo Schulze noch die Nachwirkungen einer bösartigen Kampagne zu spüren bekommt, der er im Frühjahr in Verbindung mit Charlotte Gneuss Roman Gittersee ausgesetzt war, mag dahingestellt sein. Rein literarisch hätte Das Wasser im August dieser Liste sehr gut getan.
0: Christoph Schröder mit einem Kommentar über die Finalistinnen für den Deutschen Buchpreis 2026. Wer den Deutschen Buchpreis erhält, das erfahren wir am 5. Oktober zum Auftakt der Frankfurter Buchmesse. Dann wird der Gewinner, die Gewinnerin im Kaisersaal des Frankfurter Römers bekannt gegeben. Der Preisträger, die Preisträgerin erhält auf jeden Fall ein Preisgeld von 25.000 Euro. Die 5 Finalistinnen erhalten jeweils 2.500 Euro.

0: Suite im alten Stil für Streichorchester aus Holbergs Zeit von Edvard Grieg anlässlich des Jubiläums zum 200. Geburtstag des dänisch-norwegischen Dichters Ludvig Holberg 1884 entstanden. Das Ensemble Esperanza hat den dritten Satz daraus gespielt. Grieg hat die Suite anlässlich des Jubiläums zum 200. Geburtstag des dänisch-norwegischen Dichters Ludvig Holberg im Jahr 1884 also komponiert. Jetzt ist es 7.32 Uhr und damit Zeit für unsere Frühkritik, die uns heute nach Kassel führt, ins Hallenbad Ost. Wir gehen aber nicht schwimmen, nein, in dem 1929 im Bauhausstil erbauten Bad fließt schon ganz lange kein Wasser mehr. Es ist zum Büro- und Veranstaltungshaus umgebaut worden und war dann unter anderem Schauplatz der letzten Documenta 2022. Seit knapp einer Woche zeigt dort der Fotograf Manfred Georg Schwellis seine Bilder. Vera John hat die Ausstellung Heroes of Work besucht. Vera, wie sehen denn die Helden der Arbeit aus?
1: So wie man sich das vorstellt, wie echte Schufter, die harte körperliche Arbeit machen, also ungeschönt mit dreckigen Handschuhen in Schutzanzügen, Helm oder Kappe auf dem Kopf, die Kippe im Mund. Ja, und genau das sind sie auch, solche harten Arbeiter, weil die Bilder sind alle in Werkshallen der Schwerindustrie entstanden. Manfred Schwellis hat sie von 1997 bis 2003 quasi nebenbei fotografiert in Schwarz-Weiß, als er bei unterschiedlichen Unternehmen als Industriefotograf gearbeitet hat.
0: Das heißt, er hat da gewerblich fotografiert.
1: Genau. Manfred Schwellis hat selbst Elektromechaniker gelernt und unter anderem bei ThyssenKrupp gearbeitet. Was Anständiges, wie er mir gesagt hat. Ja, dann hat er aber die Arbeit für ein Studium der visuellen Kommunikation in Dortmund hingeschmissen und erstmal gewerblich Mode fotografiert. Ja, aber diese Welt der Schwerindustrie, die hat ihn irgendwie fasziniert und dann wieder dorthin zurückgezogen. Er hat eben begonnen, für Industrieunternehmen Anzeigen, Prospekte und Ähnliches zu fotografieren. Dafür ist er meist in die Büros eingeladen worden, wo er dann die lächelnden Mitarbeiter am Rechner abfotografieren sollte für die Image-Kampagnen. Schwellis ist dann aber eben auch in die Werkshallen gegangen, zu den riesigen Schmelzöfen, zu diesen tonnenschweren Metallwalzen und Pressen und zu den Menschen, die dort arbeiten.
0: Vera, wie muss ich mir das vorstellen? Wie hat er denn diese Leute fotografiert? Ich meine, die haben ja wahrscheinlich nicht groß Zeit für Fotos zu posieren.
1: Ja, genau so ist das. Und das wollte Schwellis auch nicht. Er ist einfach durch die Werkshallen gegangen, hat nach Menschen und Motiven gesucht und dann kurz gesagt, bleib mal stehen und abgedrückt. Und dadurch sind auch sehr ehrliche Bilder entstanden, die also nichts von irgendeiner gekünstelten Pose haben.
0: Hast du da vielleicht ein Beispiel?
1: Also besonders fasziniert hat mich die Aufnahme eines Schweißers. Im Hintergrund ist so eine riesige Turbine zu sehen, geschätzt fünfmal so groß wie er. Und der Mann, der steht so halb mit dem Rücken zu uns, schaut ernst und streng über die Schulter. Also Schwellis hat da genau den Moment eingefangen, als er sich umgewandt hat. Und es sieht so aus, als wollte er fragen, was wollt ihr denn hier? Ein anderes Foto fängt eine komplett gegensätzliche Stimmung ein. Es zeigt zwei Kumpel, die gerade eine kurze Pause machen. Und der eine legt den Arm über die Schulter des anderen. Beide sind schon älter, mit Brille, weißen Haaren und Schnurrbart. Auf ihren Arbeitsjacken stehen ihre Namen, Mastrolani und Glanotti. Und bei mir ist da beim Betrachten gleich so ein bisschen das Gedankenkarussell losgegangen. Vielleicht sind das zwei italienische Gastarbeiter, ne, die viel länger geblieben sind, als sie anfangs dachten. Ja, und dann habe ich noch ein Detail entdeckt, hinter den beiden an der Maschine, da haben sie ein Pin-Up aufgehängt.
0: Oh, das hört sich nach einer Männerwelt an, die auf den Fotos vielleicht auch ein bisschen glorifiziert wird, oder?
1: Also ein bisschen schon. Schwellis will diese Männer aber auch ins Licht rücken. Er will zeigen, wie schwer sie eben arbeiten für alle möglichen Produkte, die wir ja so selbstverständlich nebenbei kaufen. Denn die Metalle, die in der Schwerindustrie produziert werden, die kommen weiterverarbeitet in unsere Autos, in die Kühlschränke, in unsere Handys, sogar in Kugelschreiberminen stecken Legierungen, die in Hochöfen bei 1000 Grad und mehr gebrannt werden. Ja, und besonders anrührend finde ich da auch das Bild eines Mannes, der mit einem Gießlöffel gerade heißes Metall umfüllt. Für das Foto schaut er kurz von seiner Arbeit auf. So ein kleines Lächeln umspielt seinen Mund und man sieht die Falten in seinem Gesicht. Er ist ganz hager, hat das karierte Hemd ja in der Hitze der Schmelzöfen so bis zur Mitte seiner Brust aufgeknöpft und auf seiner Gürtelschnalle sind noch aus DDR-Zeiten Hammer und Sichel eingeprägt. Also da hatte ich wirklich das Gefühl, so ein ganzes Leben in nur einer Aufnahme zu sehen. Ja, aber neben Arbeit und Schweiß zeigt sich in den Fotos auch so eine besondere Ästhetik dieser Industrie.
0: Wie meinst du das mit der Ästhetik?
1: Manfred Schwellius hat nicht nur einen Blick für die Arbeiter, sondern auch für das Umfeld. Also ein Mann zum Beispiel hat er fotografiert, als er mit einigen Metallstangen auf der Schulter gerade an riesigen, raumhoch aufgewickelten Drahtrollen vorbeiläuft. Und die schrauben sich wie so eine Spirale nach hinten in den Raum. Und das wirkt dann so fast künstlerisch und die geben halt auch Perspektive.
0: Vera, du klingst eigentlich ziemlich begeistert, würde ich sagen.
1: Ja, das stimmt.
0: Eine Ausstellung, die wir uns ansehen sollten.
1: Auf jeden Fall. Sie ist nicht groß. Also so rund 2 Dutzend Bilder sind da zu sehen im Halmers Ost. Aber es lohnt sich. Also gerade wenn man genauer hinschaut, auf die Details achtet und ja, diese Arbeits- und Industrieästhetik auf sich wirken lässt.
0: Heroes of Work, die Ausstellung mit Schwarz-Weiß-Bildern des Fotografen Manfred Georg Schwellis, ist zurzeit im Hallenbad Ost in Kassel zu sehen. Immer mittwochs bis freitags von 13 bis 17 Uhr und das noch bis zum 16. Oktober. Ganz herzlichen Dank, Vera John, nach
1: Bitte.
0: Kassel.

Mario Castelnuovo Tedesco hat diese Gitarrensonate D-Dur komponiert. An der Gitarre hörten Sie Armin Egger. 7.41 Uhr ist es jetzt und in knapp 2,5 Minuten lassen wir das Ergebnis der Wahl in Sachsen-Anhalt nochmal Revue passieren. Ist der Osten schuld, dass die AfD so abgeräumt hat? Wir fragen AutorInnen, die sich damit beschäftigt haben.

0: Mit diesem Konzert von Johann Sebastian Bach, Bachwerke Verzeichnis 1054, wird es 7.43 Uhr. Am Klavier hörten Sie Beatrice Rana zusammen mit dem Orchester Amsterdam Sinfonietta. Haben Sie den dritten Satz aus dem Konzert gespielt. Nach den Landtagswahlen in Sachsen-Anhalt sitzt bei vielen der Schock tief. Wie konnte eine als gesichert rechtsextrem eingestufte Partei mit Abstand stärkste Kraft werden? Manche sehen den Aufstieg der AfD immer noch als ein Problem Ostdeutschlands. Aber ist tatsächlich der Osten schuld? Raik Wieland hat darüber für Titelthesen Temperamente TTT mit drei AutorInnen aktueller Sachbücher zum Thema gesprochen. Und Christoph Schäffer hat seinen Fernsehbeitrag fürs Radio bearbeitet.
1: Wenn man allein mal rauszoomt, ist natürlich überall in Europa sind Rechtspopulisten stark geworden, sogar auf der ganzen Welt. Und dann so zu tun, als sei es ein ostdeutsches Problem, also dass das immer noch passiert, obwohl die AfD mittlerweile auch in Westdeutschland teilweise sehr stark ist, wo man das nicht mit einem Systemumbruch erklären kann. Also das macht mich wirklich immer noch sehr fassungslos.
2: Sagt die Publizistin Valerie Schönjahn, Jahrgang 1990. Sie ist in Kalbe an der Milde, aufgewachsen im Norden von Sachsen-Anhalt. In ihrem Buch Ostbewusstsein beschreibt sie den Osten als Raum, der neu erfunden werden muss. Auch der Soziologe Steffen Mau, geboren 1968 in Rostock, plädiert für einen geweiteten Blick.
3: Wir haben ja einen Aufstieg von rechtsextremen, rechtspopulistischen Parteien in der gesamten westlichen Welt. Da war vielleicht die alte Bundesrepublik ein Stück weit ein Sonderfall oder auch ein Nachzügler. Bestimmte Aspekte, die auch in anderen westlichen Regionen bedeutsam sind, nämlich Verunsicherung auch durch Globalisierungsprozesse, geringes Wachstum, stärkere Ungleichheit, auch kulturelle, wertemäßige Veränderungen, die treffen jetzt auch Westdeutschland.
2: Steffen Mau hat in seinen Büchern die ungleiche Vereinigung beschrieben und untersucht, warum der Osten anders bleibt. Für Sachsen-Anhalt hatte der Kollaps der Industrie in der Nachwendezeit dramatischere Konsequenzen als die Weltwirtschaftskrise 1929. Die Folgen: Überalterung, Bevölkerungsschwund, niedrigstes Pro-Kopf-Einkommen im Bundesdurchschnitt. Ein toxischer Mix, sagt Steffen Mau.
3: Wir wissen eben, dass Schrumpfgesellschaften häufig auch sehr defensive, sehr ängstliche Gesellschaften sind. Sie machen eigentlich das Gegenteil von dem, was man ihnen politisch oder auch wissenschaftlich raten müsste, denn sie brauchen ja auch Zuwanderung, schon allein um die Infrastrukturen zu sichern oder die Gesundheitsversorgung, aber sie schließen sich eher ab.
2: Den Aufstieg der AfD als politische Kraft hat der FAZ-Redakteur Justus Bender von Anfang an beobachtet. Für ihn ist die Partei kein auf den Osten beschränktes Phänomen.
4: Also ich glaube, dass es schon eine Dysfunktionalität gibt in der öffentlichen Diskurskultur in Ostdeutschland. Das sieht man auch am Medienverhalten, das sieht man an der Ablehnung von Parteien insgesamt. Auch die AfD hat weniger Mitglieder im Osten, weil die Menschen es nicht einsehen, in Parteien einzutreten. Aber ich finde, das sollte uns nicht davon abhalten, die Diagnose zu stellen, dass es da durchaus ein Problem gibt und dass wir in Westdeutschland uns möglicherweise auch in diese Richtung bewegen.
2: Das Problem, das Justus Bender meint, ist die Gefahr einer bundesweiten Machtübernahme der AfD. In seinem aktuellen Buch Deutschland 2033 skizziert er, was passieren würde, wenn die AfD die absolute Mehrheit erringt und Alice Weidel Bundeskanzlerin würde. In Benders Szenario gibt es keine dramatischen Szenen, weder Gewalt noch Verhaftungen. Der Umbau der Demokratie vollzieht sich unbemerkt hinter den Kulissen.
4: Die Destabilisierung und Erosion unserer Demokratie kann sehr langsam auch über Jahre kommen und kann sehr sozusagen allein im Verwaltungshandeln und in der Durchsetzung des Personals mit Gleichgesinnten und in dem immerwährenden Versuch, alles, was man gestalten kann, auf die radikalstmögliche Weise zu gestalten. Und da kann man, glaube ich, sehr viel erreichen. Und dann ist das Endprodukt nicht das Vierte Reich, sondern eine illiberale Demokratie, wie es sie in Ungarn gab.
2: Die Zukunft ist offen. In Kalbe, in Sachsen-Anhalt, lässt sich beobachten, wie Schrumpfung und Leerstand auch Freiräume schaffen können. Ein Kunstverein ist hier aktiv. Es gibt Künstlerresidenzen und Festivals. Das wird vielleicht nicht ausreichen, um eine ganze Region zu revitalisieren. Aber Valerie Schönjahn findet, die Zeit der Ost-West-Debatten und gegenseitigen Schuldzuweisungen sei definitiv vorbei.
1: Wir sind ein Land. Wir sind ein Land mit verschiedenen Perspektiven. Deswegen ist es auch richtig, dass wir über die alle reden. Aber sozusagen die Probleme rüberschieben zu wollen, bringt uns einfach wirklich nicht weiter.
0: Ist der Osten schuld? Christoph Schäffer hat zusammengefasst, was die SachbuchautorInnen Valerie Schönjan, Steffen Mau und Justus Bender über den Aufstieg der AfD denken. Den Fernsehbeitrag von Raik Wieland finden Sie in der ARD-Mediathek. Geben Sie als Suchbegriff einfach TTT ein. Da finden Sie sehr bald unter dem Titel »Ist der Osten schuld?«, was Sie suchen. 7.49 Uhr ist es jetzt. Und hier kommt der vierte Satz aus der Petite Suite. Es spielt das Alster Orchestra unter Jan-Pascal Tortelier. Und danach verlosen wir Karten für Isaiah Kolja Celebrates John Coltrane am 17. September. Wenn Sie Zeit haben, spitzen Sie auch in knapp 3 Minuten die Ohren.

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1: 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Ich drücke Ihnen die Daumen.

Mit dieser Musik zum Film The Gadfly schuf Dmitri Schostakowitsch 1955 einen seiner größten Publikumserfolge. Die Geschichte erzählt vom Schicksal eines jungen italienischen Freiheitskämpfers, der unter dem Namen Die Hornisse oder Die Stechfliege gegen Unterdrückung und Fremdherrschaft kämpft. Sie hörten Kian Soltani am Cello und das HR-Sinfonieorchester unter der Leitung von Petre Popelka. 7.57 Uhr wird es und nach 8 spreche ich mit der Autorin und Psychotherapeutin Franca Ceruti. Sie hat ein Buch geschrieben über die innere Oma. Inneres Kind kennen Sie bestimmt. Sie aber spricht von der inneren Oma. Also

Mit dem rund 90- oder 100-jährigen Abbild der eigenen Person. Ihr Credo, jeder und jede sollte mit ihr in Kontakt gehen. Das lohnt sich. Inwiefern? Das erzählt sie gegen 10 nach 8. Und dann können auch Sie mitreden und über Ihre Gedanken zum Altwerden und einem heilenden Umgang damit sprechen.

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1: 8 Uhr. Hessen will Ausspähen von Infrastruktur härter bestrafen. Generaldebatte bei der Haushaltswoche im Bundestag. Norwegens König Harald wird beigesetzt. Das Wetter mal Sonne, mal Wolken. Einzelne Schauer nur, 16 bis 23 Grad. Mein Name ist Markus Schuh. Guten Morgen. Umspannwerke, Flughäfen und Rechenzentren. Hessen will erreichen, dass das Ausspähen dieser kritischen Infrastruktur in Zukunft eine Straftat ist. Justizminister Heinz will eine entsprechende Initiative in den Bundesrat einbringen. Einzelheiten dazu von HR-Reporterin Leonie Rosenthal.
2: Laut Justizminister sollte es künftig Strafen für all diejenigen geben können, die Orte der kritischen Infrastruktur ausspähen, unbefugt betreten oder ohne Genehmigung mit einer Drohne überfliegen. Dafür soll der Straftatbestand des gemeinschädlichen Hausfriedensbruches eingeführt werden. Derzeit könnten Personen meist erst dann strafrechtlich belangt werden, wenn bereits ein Schaden entstanden ist. Wenn sich Bundesrat und Bundestag für diese Gesetzesänderung aussprechen, könnten künftig Polizei oder Staatsanwaltschaft direkt ermitteln, auch ohne Strafanzeige der Betroffenen.
1: Der Bundestag berät heute weiter über den Haushalt für das nächste Jahr. Es geht zuerst um den Etat des Bundeskanzlers. Dabei steht die Generaldebatte über die Regierungspolitik an. Als Erste wird AfD-Chefin Weidel für die stärkste Oppositionsfraktion im Bundestag sprechen, danach Kanzler Merz. Er muss mit heftiger Kritik rechnen nach der Landtagswahl in Sachsen-Anhalt. Am Nachmittag geht es dann in den Haushaltsberatungen um die Etats für das Auswärtige Amt, Verteidigung und Entwicklung. Der Eigenanteil für einen Platz im Pflegeheim sollte gedeckelt werden. Dafür hat sich die saarländische Ministerpräsidentin Rehlinger ausgesprochen. Die SPD-Politikerin schlägt in den Funke-Zeitungen eine Obergrenze von 1.500 Euro vor. Rehlinger sagte, die geplante Pflegereform müsse das Leben von Menschen verbessern. Daher sollten die Kosten für stationäre Pflege begrenzt werden. Wie das finanziert werden soll, sagte sie allerdings nicht. Die EU-Kommission plant schärfere Regeln für Kurzzeitvermieter wie Airbnb. Das ist Teil eines Gesetzes für bezahlbaren Wohnraum, das heute vorgestellt wird. Konkret geht es um die Frage, wann Städte die Vermieter beschränken dürfen. ARD-Brüssel-Korrespondentin Katrin Schmid.
3: Dazu soll es einheitliche Kriterien für sogenannten Wohnungsstress geben. Etwa das Verhältnis von Immobilienpreisen zum Einkommen in einer Stadt oder einer Touristenregion oder eben von Angebot und Nachfrage auf dem Wohnungsmarkt. Und ist dieser Wohnungsmarkt lokal besonders angespannt, könnten Behörden künftig Obergrenzen für Ferienwohnungen festlegen. Auch der Kauf von Immobilien für touristische Zwecke könnte unter bestimmten Bedingungen eingeschränkt werden. Europäische Städte wie Barcelona, Amsterdam und Florenz haben bereits eigene Regeln erlassen. Teilweise sind diese jedoch juristisch umstritten. Ein EU-Rahmen soll deshalb mehr Rechtssicherheit schaffen.
1: In Oslo wird heute Mittag Norwegens König Harald V. beigesetzt. Zur Trauerfeier werden Gäste aus den verschiedenen europäischen Königshäusern erwartet. ARD-Korrespondentin Jana Sinram.
4: Unter anderem die Königspaare aus Schweden, Dänemark, Spanien, den Niederlanden und Belgien haben ihre Teilnahme zugesagt. Aus Großbritannien kommen Prinz William und Prinzessin Anne. Deutschland wird durch Bundespräsident Frank-Walter Steinmeier vertreten. Der Sarg wird am Mittag in einem feierlichen Trauerzug vom Schloss zum Osloer Dom gebracht. Zu Beginn des Trauergottesdienstes ist im ganzen Land eine Schweigeminute geplant. Anschließend wird Harald V. im königlichen Mausoleum auf der Festung Akershus beigesetzt.
1: Borussia Dortmund ist erfolgreich in die Fußball-Champions League gestartet. Der BVB gewann gestern Abend sein Heimspiel gegen den FC Villarreal aus Spanien mit 3:2. Und bei den US Open hat der Frankfurter Tennisprofi Tim Pütz mit seinem Doppelpartner Kevin Kravitz das Viertelfinale erreicht. Kommende Nacht spielt dann Alexander Zverev sein Viertelfinale im Einzel. Und das passiert heute noch. In einem Raserprozess in Darmstadt wird das Urteil erwartet gegen einen 32-Jährigen. Der Angeklagte soll mit Tempo 140 einen Unfall mit 3 Toten verursacht haben. Und knapp 2 Monate vor den wichtigen Zwischenwahlen in den USA halten die Republikaner einen Parteitag in Dallas ab. Mit dabei ist auch US-Präsident Trump. Das waren die Nachrichten. Das Wetter. Mal Sonne, mal Wolken bekommen wir heute und es bleibt fast überall trocken. Das Ganze bei 16 bis 23 Grad höchstens. Kommende Nacht gehen die Werte zurück auf 11 bis 6 Grad. Morgen am Donnerstag ändert sich nicht viel. Etwas mehr Sonne gibt's wohl als heute. Und die weiteren Aussichten: Es bleibt trocken und es wird wieder etwas wärmer. Am Freitag bis 24, Samstag dann bis 26 Grad. Dazu insgesamt mehr Sonne als Wolken. Die Zeit genau 8.05 Uhr.
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5: Hier ist Katrin Mohn. Schönen guten Morgen zusammen.

Musik von Darius Mio in HR2 Kultur am Mittwochmorgen. Asja Fatjejeva am Altsaxophon und das Monet Bläserquintett waren das mit dem ersten Satz aus seiner Klaviersuite Scaramouche, bearbeitet für Altsaxophon und Holzbläserquintett. Wir sprechen heute Morgen über das Altern und den Lernprozess im Alter. Die Autorin und Psychotherapeutin Franca Ceruti empfiehlt, gehen Sie mit Ihrer inneren Oma in Kontakt. Wie jetzt innere Oma? Der Blick auf ihr älteres Selbst könnte helfen. Inwiefern? Das wird uns Franca Ceruti bestimmt gleich erzählen. Was ist Ihnen im Alter wichtig? Und wie hat sich das vielleicht auch verändert? Inwiefern haben Sie aus all den Lebensjahren auch einiges gelernt? Erzählen Sie es uns. 069 155 2225, das ist die Telefonnummer. Oder schreiben Sie eine E-Mail an hr2@hr.de. Ich freue mich auf jeden Fall drauf. Außerdem feiern wir 60 Jahre Star Trek und wir haben eine Hörbuchempfehlung für Sie. Dagmar Schönleber, so jung brechen wir nicht mehr zusammen. Und hier kommen jetzt musikalisch ganz sanfte Klagen von Jean-Philippe Rameau. Am Klavier hören Sie Bruce Liu.

0: Mama, du bist alt. Also ich gebe zu, ich kann über diesen Satz nicht immer so hinweglächeln. Ich meine, wer hätte gedacht, dass mit alt allen Ernstes ich mal gemeint bin? Wir reden heute Morgen übers Älterwerden und was wir im Laufe des Lebens auch darüber lernen können.
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0: Wann beginnt Älterwerden eigentlich, biologisch, psychologisch und auch gesellschaftlich? Welche Veränderungen sind mit zunehmendem Alter tatsächlich zu erwarten und welche Vorstellungen vom Älterwerden erweisen sich im Rückblick als falsch? Wie lerne ich, ganz gelassen auf das Alter zurückzublicken und das Positive zu sehen? Immerhin lernen wir im Laufe des Lebens ja so einiges über uns selbst, auch übers Älterwerden. Franca Cerutti hat ein Buch geschrieben, Die innere Oma, Gelassenheit lernen von der weisesten Version deiner selbst. Schon der Titel klingt vielversprechend. Schönen guten Morgen, Franca Cerutti.
2: Hallo, guten Morgen.
0: Inneres Kind, okay, das kenne ich ja, aber innere Oma, also der Begriff war mir neu, die 90-jährige Version von uns selbst. Was weiß denn diese Frau, was unser heutiges Ich noch nicht weiß?
2: Also das Gute an unserem 90-jährigen oder 100-jährigen oder jedenfalls sehr viel älteren Ich ist, dass es ja schon auf das Leben zurückschaut, dass es eine gewisse Distanz zu unserem Hier und Heute hat, dass es die ganzen To-Do-Listen und den Stress, in dem wir uns im Alltag manchmal verheddern, aus so einer ganz guten Perspektive gucken kann, nämlich aus so einer Vogelperspektive oder jedenfalls einem Abstand, der dann manchmal zu ganz viel Milde und Gelassenheit und vor allen Dingen für gute Prioritäten sorgen kann.
0: Ihre innere Oma schaut also vom Ende des Lebens auf unser heutiges Leben. Und was bringt mir dieser Perspektivwechsel? Warum kann das vielleicht hilfreich sein?
2: Also die meisten Leute kennen das von sich selbst, dass sie im Freundeskreis sehr schnell zum Beispiel bei Freundinnen den Finger auf die Wunde legen können oder wissen, was sich da für Muster wiederholen oder einfach von außen besser sehen können, nicht nur was die Probleme sind, sondern auch was die Lösungen sein könnten. Und das ist auch psychologisch, also in der Forschung erwiesen, dass uns ein gewisser Abstand tatsächlich schlauer macht. Und dann habe ich gedacht, naja, diesen Abstand, den können wir ja durch diese Fantasieübung mal herstellen. Wir würden unser eigenes Leben mal aus der Ferne begucken und von hinten begucken. Und in der Tat tun sich da manchmal ganz neue Gedankengänge auf.
0: In der Gerontologie gibt es ja die sogenannte Kontinuitätstheorie, die besagt vereinfacht, dass wir im Alter ganz viel von dem weiterführen, was schon vorher zu uns gehört. Also unsere Interessen, Gewohnheiten, Beziehungen. Heißt das, wir müssen uns gar nicht ständig neu erfinden?
2: Das heißt zum einen, wir müssen uns nicht ständig neu erfinden, also von diesem Druck, der allgesellschaftlich irgendwie so gegenwärtig ist, dass wir ständig die beste Version unserer selbst werden sollen, da bin ich sowieso ganz kritisch. Aber es kann natürlich auch bedeuten, dass wir uns einen riesigen Gefallen tun können, wenn wir jetzt schon etwas auf die Schienen setzen, sodass wir auch im Alter noch ein schönes Leben haben werden und dass wir Freude daran haben werden, zum Beispiel immer noch in diesem Körper zu wohnen, weil wir einfach in Zukunft immer noch sein werden. Und diesen Gedanken, den schieben manche Menschen sehr nach hinten, aber ich empfehle das, sich ausdrücklich damit mal zu beschäftigen.
0: Das heißt, Ihre innere Oma hilft dabei zu unterscheiden, was fühlt sich gerade dringend an, was wird am Ende unseres Lebens tatsächlich wichtig gewesen sein, was verändert sich, wenn das bei jeder Entscheidung wirklich berücksichtigt wird?
2: Ja, also ich habe den Eindruck, dass Menschen das eigentlich auch kennen, wenn sie zum Beispiel einen Todesfall hatten im näheren Umfeld. Man fühlt sich so wie durchgerüttelt und manchmal auch sehr unangenehm daran erinnert, dass unsere Zeit endlich ist und dass es so wichtige Dinge gibt, die wir manchmal so verschieben, dass wir uns nicht um das kümmern, was vielleicht wirklich unser Leben auszeichnet, wo wir eigentlich unser Herz dranhängen haben. Also wir verschieben auch das schöne Leben so häufig auf später irgendwann mal, weil wir so aufgefressen sind von den To-Dos und von unserem Alltag, in dem wir als erwachsene Menschen so drinstecken. Und dieses durchgerüttelt werden von der Begegnung mit der eigenen Endlichkeit, das kann man auch ein bisschen liebevoller gestalten und ein bisschen freundlicher, indem man sich einfach bewusst auf den Gedanken einlässt, so Mensch, worauf möchte ich eigentlich irgendwann zurückschauen? Und dann wird das ganz deutlich, an welchen Prioritäten, aber auch vielleicht an welchen Werten und Zielen man sein Leben in Wirklichkeit ausrichten möchte. Und das ist teilweise was völlig anderes als das, woran wir uns gerade abarbeiten oder womit wir uns aufreiben.
0: Und das kann einen auch stärken, also dieser Blick zurück, wenn ich es richtig verstehe.
2: Ja, auf jeden Fall. Also ich arbeite schon seit über 15 Jahren mit diesem Konzept und ich erlebe das regelmäßig, dass Menschen das als ganz große Befreiung empfinden, wenn sie quasi von sich selbst, also ihrem ältesten Selbst, ihrem Zukunftsselbst, die Erlaubnis bekommen, bestimmte Sachen endlich mal sein zu lassen, die im Moment vielleicht viel Energie rauben. Aber dafür gewinnen sie dann auch häufig Mut und frei gewordene Energie für die Dinge, die ihnen wirklich am Herzen liegen.
0: Wie ist das denn bei Ihnen, wenn Sie sich selbst mit 90 vorstellen? Worauf soll diese Frau mal zurückblicken und sagen, hey, das war ein gutes Leben?
2: Also meine innere Oma, die uralte Franka, die hat mich auf jeden Fall stark entängstigt. Ich muss sagen, dass ich mich sehr viel mehr Dinge getraut habe. Und ein großer Schritt, den wir jetzt gerade auf die Schienen gesetzt haben, ist, haben mein Mann und ich gemeinsam, dass wir uns Richtung Finnland bewegen möchten. Also wir haben da ein Ferienhäuschen gekauft, wir verbringen sehr viel Zeit da. Und so mittel- bis langfristig sagt meine innere Oma, also da wollen wir vielleicht auch mal eine Zeit lang richtig leben.
0: Es lohnt sich, die innere Oma kennenzulernen und mit ihr in Kontakt zu treten und sei es, um nach Finnland zu reisen, sagt die Psychotherapeutin und Autorin Franka Ceruti. Ganz herzlichen Dank.
2: Danke auch.
0: Ihre Ratschläge können Sie nachlesen in dem Buch Die innere Oma, Gelassenheit lernen von der weisesten Version deiner selbst. Und jetzt sind Sie gefragt. Was hätten Sie gerne schon mit 40 oder 50 über das Älterwerden gewusst? Welche Erfahrung würden Sie gern an jüngere Menschen weitergeben? Was ist Ihnen überhaupt im Alter wichtig? Und wie hat sich das vielleicht auch verändert? Erzählen Sie es uns. 069 155 2225, das ist die Telefonnummer. Sie können uns auch eine E-Mail schreiben an hr2@hr.de. Ich bin auf jeden Fall gespannt, was Sie uns sagen.

Daniel Hope an der Geige und das Zürcher Kammerorchester mit Ticklintos von der Florence Price, eigentlich für Klavier, hier in einer Bearbeitung für Violine und Kammerorchester. Der Titel Ticklintos lässt sich frei mit kribbelnde Zehen oder zuckende Füße übersetzen. Die Musik regt beinahe automatisch zum Mitwippen und Tanzen an. Florence Price erlebt übrigens seit einigen Jahren eine ganz bemerkenswerte Wiederentdeckung, nachdem viele ihrer Manuskripte jahrzehntelang fast unbeachtet geblieben sind. In ihrer Musik verbindet sie afroamerikanische Tanz- und Volksmusiktraditionen und Konzertmusik miteinander.

0: Das Orchestra della Vizzera Italiana unter Howard Griffith mit dem dritten Satz aus der ersten Sinfonie F-Dur von Franz Grommer. Erinnern Sie sich noch an Captain Kirk aus Star Trek? Eigentlich stammt die Serie ja auch aus den 60er Jahren. In Deutschland ist sie erst viel später gestartet, aber in den USA lief schon am 8. September 1966 die erste Folge im Fernsehen. William Shatner als Captain Kirk führte die Enterprise durch unendliche Weiten und durch zahlreiche Abenteuer. Seine Nachfolger wie Captain Picard übernahmen dann später und immer noch gibt es neue Spin-offs. Die Fans sind so zahlreich, dass man an einem beliebigen Wochenende auch heute noch einige an einem der Drehorte treffen kann. So zum Beispiel bei den malerischen Vasquez Rocks bei Los Angeles, verwendet in einigen Folgen als fremder Planet.
1: Riesige, bizarre Felsen, die schräg in den knallblauen Himmel ragen, in einer wüstenartigen Landschaft. Und das nur etwa eine Autostunde entfernt von Los Angeles. Natürlich war das eine beliebte Filmkulisse. Nicht nur, aber auch für einige Folgen von Star Trek und Raumschiff Enterprise. Etwa ganz neue Dimensionen aus der allerersten Staffel. Captain Kirk muss einen Zweikampf auf einem fremden Planeten ausfechten, läuft schräge Felsen hoch und sucht verzweifelt nach etwas, das sich als Waffe benutzen lässt.
2: Ich habe einen Zweikampf mit einem humanoiden Reptil, ist anscheinend ein Gorn. Hat demente Kraft.
1: Genau die Szene hatten sie auch vor Augen, erzählen mir Jessica und Brian. Sie sind hier, weil Jessica ein Riesenfan ist. Und haben versucht, genau die Stelle zu finden, wo William Shatner als Captain Kirk damals unterwegs war.
3: Yes, I wanted to see, like, if we could figure out, like, where they were, you know, when Kirk was having the fight with the alien, yeah.
1: Viele sind natürlich auch einfach nur so hier zum Wandern oder Rumkraxeln. Kevin wusste jedenfalls nichts von der Hollywood Connection der Felsen.
4: Like the original one?
5: Yeah.
4: Oh, no kidding. Like Captain Kirk and.
5: No way.
4: I mean, it does look like the surface of a foreign planet, right?
5: Exactly.
4: So it's pretty wild.
1: Aber das sehe schon irgendwie alles aus wie auf einem anderen Planeten, findet er. Im Besucherzentrum gibt's Infos zur Tier- und Pflanzenwelt, aber auch Mr. Spock-Tassen mit spitzen Ohren und Star Trek Playmobil im Shop.
6: Der Weltraum. Unendliche Weiten. Wir schreiben das Jahr 2200. Dies sind die Abenteuer des Raumschiffs Enterprise.
1: Ich habe jetzt heute hier niemanden so richtig im Kostüm getroffen, aber die Rangerin im Besucherzentrum, die wollte zwar nichts ins Mikrofon sagen, aber sie hat mir erzählt, dass häufiger mal Leute ihre Besuchertoilette benutzen und da dann ganz normal reingehen und auf einmal rauskommen als irgendeine Star Trek-Figur und dann eben losgehen und hier auf den Felsen Fotos machen. Und dann treffe ich hinter den Felsen noch Familie Dehmer aus Frankfurt. Nicole und Tobias Dehmer sind mit dem erwachsenen Sohn Dorian im Kalifornienurlaub. Und natürlich wegen Star Trek hier, beziehungsweise wegen Raumschiff Enterprise. Alles eine Frage der Generation.
7: Er ist Star Trek, wir sind Enterprise tatsächlich, ja.
1: In den USA wurde Raumschiff Enterprise nach wenigen Staffeln erstmal wieder abgesetzt, aber entwickelte sich dann doch im Laufe der Jahrzehnte zum Dauerbrenner. Captain Kirk, Captain Picard und viele andere hatten das Kommando. Mittlerweile gibt es weit über 20 Serien und Filme.
7: Das ist einfach so, dass man damit groß geworden ist, wie plötzlich das anhört. Ne? Und es weitergegeben hat an die Kinder auch. Ne?
5: Ja.
1: Schauspieler George Takei, bekannt als Lieutenant Sulu, glaubt, dass die Stärke von Star Trek in der positiven Zukunftsvision lag und liegt. Etwa die friedliche Zusammenarbeit unter Menschen verschiedener Hautfarbe mit unterschiedlichem Hintergrund.
8: Amongst all of us coming together and realizing that our strength is in our working together, infinite diversity in infinite combinations. And then you'll live long and prosper.
1: Das sagte er diesen Sommer bei der Comic-Con. Angesichts der momentanen Weltlage denke sie darüber gerade häufiger mal nach, meint Jessica.
3: Yeah, it's often something I think about these days, that living together in unison is something that's a little harder to come by, so. True.
9: I would call it aspirational.
3: Yeah.
9: It's something to aspire toward.
1: Es käme einem gerade schwierig vor. Oder, meint Brian, wie ein ziemlich ehrgeiziges Ziel.
0: Antisieb über 60 Jahre Star Trek und den Hype, der offenbar nie endet.

0: Musik von Giovanni Benedetto Plati. Am Cembalo hörten Sie Roberto Loreggian, an der Geige Federico Giulielmo und Elise Ibalzano, an der Bratsche Mario Palladin, am Cello Francesco Gaglioni mit dem ersten Satz aus dem Cembalo-Konzert A-Dur. Älter werden wir alle. Wir merken es nur meistens nicht, aber dann passiert es doch. Die Kinder sehen auf einmal so groß aus, dann ziehen sie plötzlich aus und meistens ist das der Moment, in dem der eigene Arm nicht mehr lang genug ist, um im Supermarkt die Zutatenliste lesen zu können. Alltag, das geht offenbar den anderen genauso. Schön, wenn man nicht allein ist und schön, wenn es jemand auch noch humorvoll ausdrücken kann. Die Kabarettistin Dagmar Schönleber ist seit 20 Jahren auf den Kleinkunstbühnen unterwegs und jetzt hat sie eine Sammlung ihrer Texte als Hörbuch herausgebracht. So jung brechen wir nicht mehr zusammen, so der Titel. Und weil sie es gewohnt ist, ihre Texte selbst vorzutragen, hat Dagmar Schönleber auch das Hörbuch selbst gelesen.
1: Dachte ich mit 12 noch, dass alle Menschen über 50 schon mit anderthalb Beinen im Grab stehen, komme ich mir heute, mit 52, noch sehr vital und nahezu jugendlich vor. Nicht rund um die Uhr und schon gar nicht im Vergleich zu echten Jugendlichen, aber Sie wissen schon, was ich meine.
2: Ja, das wissen wir und genau davon lebt dieses Hörbuch. Dagmar Schönleber erzählt einem nichts Neues, aber es ist die Art, wie sie es erzählt, was hier den Reiz ausmacht. Sowohl was die Texte angeht, als auch deren Präsentation. Drehen wir die Sache in dieser Hörbuchbesprechung doch ausnahmsweise mal um. Statt einer Hinführung mit anschließendem Fazit bekommen Sie diesmal die Wertung zuerst und dann geht es an die Beweisführung. Also, so jung brechen wir nicht mehr zusammen, ist, wie es der Titel vermuten lässt, einerseits sehr lustig, andererseits ist es aber auch anrührend und regt zum Nachdenken an. Doch der Reihe nach. Die Kabarettistin Dagmar Schönleber hat hier Texte der letzten 20 Jahre versammelt. Ihr bewusstes Älterwerden begann also ungefähr mit 30, beziehungsweise mit dem Entdecken der Winkeärmchen. Nach dem ersten Schock folgt Trotz.
3: Ich mache diesen Konsum- und Style-Wahn nicht mit. Aus dem Alter bin ich genauso raus wie aus der Mädchen-gehen-zu-zweit-aufs-Klo-Ära. Ich bin souverän und selbstbewusst. Dann habe ich mich sehr betrunken. Am nächsten Tag habe ich mich im Fitnessstudio angemeldet. Ein dort herumliegendes Gratis-Lifestyle-Magazin verrät mir unter der Sparte Tipps zur Wochenendgestaltung, dass Alkohol gar nicht gesund sei. Ach, weil er nicht nur den Muskelaufbau hemme, sondern auch den Muskelabbau fördere. Ein Vollrausch mache das Training von 3 Wochen zunichte. Ich rechnete nach. Ich müsste also erst mal mindestens 7 Jahre trainieren, um überhaupt bei Null anzufangen. Ich bin muskelmäßig im absoluten Minusbereich.
2: Was Betonung, Tempo und Timing angeht, macht Dagmar Schönleber keiner so schnell was vor. Sie weiß, wie es geht. Nicht nur der immer aktuelle Schönheits-, Fitness- und Selbstoptimierungswahn wird von ihr seziert, sondern sie macht aus Kleinigkeiten auch schnell mal die große Gesellschaftstheorie. So meint sie, dass die Nicklichkeiten des Alltags Frauen zuverlässig davon abhalten, sich gesellschaftlich zu engagieren. Diese These untermauert Dagmar Schönleber sehr schön mit mehreren Beispielen, wie etwa den sehr bequemen Schaumstoffeinlagen in BHs. Diese verkrumpeln beim Waschen und es ist sehr, sehr mühsam, sie wieder in die richtige Form zu bringen.
3: Diese rutschenden BH-Einlagen hat das Patriarchat erfunden, um uns wieder einmal mit Nonsens beschäftigt zu halten. Da wurde sich an irgendeiner Position überlegt, Moment mal. Frauen um die 50, die haben doch mehr Zeit. Bei denen öffnen sich neue Räume. Nicht zuletzt, weil sie im Menstruationsbusiness nur noch Teilzeit beschäftigt sind. Nicht, dass die ihre frei gewordenen Zeitfenster dazu nutzen, sich mit Gleichstellung zu beschäftigen. Was machen wir da bloß? Du, Frauen um die 50, die wollen mehr Komfort, haben aber auch mehr Geld und achten auf eine gute Work-Life-Balance, deshalb gehen die zum Yoga. Lass uns also ein hochwertiges Produkt entwerfen, auf das die total abfahren und dann bauen wir da eine kleine Nicklichkeit ein, damit sind sie dann beschäftigt und kommen uns nicht in die Quere.
2: Das Patriarchat, die Jugend von heute, Senioren und eine Prise Politik. Es gibt nichts, was Dagmar Schönleber auslässt. Exakt beschrieben, aufgespießt, dreimal gedreht und gut durchgebraten wird hier alles serviert, sehr zum Vergnügen der Hörerinnen und der Hörer wahrscheinlich auch. Zwischendurch wird es fast ein bisschen besinnlich, als es beispielsweise darum geht, was das echte Weihnachtsgefühl eigentlich ausmacht. Und wenn es um das Thema Elternzeit geht, meint die Autorin nicht die für die Kinder, sondern die für die eigenen Eltern. Wie sie von ihren Eltern erzählt, geht einem richtig nah. Ihre Mutter hat kein Kurzzeitgedächtnis mehr, weshalb sie häufig einfach eine Bemerkung über den Himmel macht. Dagmar Schönleber zeigt hier ein Paradebeispiel dafür, wie man auch dem Traurigsten etwas Heiteres abgewinnen kann, ohne es schönzureden.
3: Meine Mutter ist einfach der Mensch, der sie in jedem einzelnen Augenblick ist. In den guten und den schlechten. Eigentlich lebt sie das, was man in jedem Achtsamkeitstraining der Welt erzählt bekommt. Sie lebt ausschließlich im Moment. Meine Mutter ist eine Zen-Meisterin und ich kann von ihr lernen. Wenn mir jetzt also die Bahn vor der Nase wegfährt, das Essen anbrennt oder wieder irgendwo ein Diktator eskaliert, versuche ich nach oben zu sehen und denke, guck mal, der Himmel, die Wolken, wie schön. Und ich sag euch, das hilft.
0: Leonie Berger über das Hörbuch »So jung brechen wir nicht mehr zusammen« von und mit Dagmar Schönleber ist beim Satir Verlag erschienen und als Download erhältlich überall da, wo es Hörbücher gibt. Wie Sie zum Älterwerden stehen, das interessiert uns weiterhin. 069 155 2225 rufen Sie gerne an oder schreiben Sie uns eine E-Mail unter hr2@hr.de. Was lernen Sie im Laufe des Älterwerdens? Was verändert sich? Was würden Sie jungen Menschen gerne mitgeben? In gut 10 Minuten hören wir, was Sie dazu sagen.

0: Das polnische Kammerorchester Warschau unter der Leitung von Jerzy Maksymiuk mit dem dritten Satz aus dem Divertimento von Felix Janiewicz. Es ist 8.45 Uhr, schauen wir unser Programm heute Mittag in hr2 Kultur. Ab 12 erwartet Sie da der hr2 Doppelkopf, heute mit Susanne Kirschner-Brauns. Ihr Thema ist der Schlaf. Endlich wieder gut schlafen. Ach, das wünscht sich jeder Mensch. Vor allem aber Frauen, denn gerade sie sind öfter als Männer von Schlafstörungen betroffen. Grundsätzlich kann sie auf jeden Fall Tipps und Ratschläge geben für das gute Schlafen.
1: Guter Schlaf beginnt am Tag. Wenn wir den ganzen Tag gehetzt sind, dann ist unser Nervensystem, das sympathische Nervensystem, das verantwortlich ist für einen hohen Blutdruck, für einen schnellen Puls. Das ist wirklich auf dem wahrsten Sinne des Wortes auf 180. Und das braucht dann sehr lange, um eben abends zur Ruhe zu kommen. Unabhängig von den Gedanken, die man dann vielleicht wirklich abends noch mit ins Bett nimmt. Es ist also sehr hilfreich, wenn wir schon schauen, wie wir uns tagsüber ein bisschen mehr entspannen können. Hilfreiche Tipps, die gar nichts kosten, die beziehen sich auch wirklich auf die Ernährung. Das heißt, wir können dafür sorgen, dass wir ruhiger schlafen, wenn wir abends leichter essen, wenn wir früher essen. Warum? Weil sonst unser Darm mit der Verdauung beschäftigt ist und das kostet eben auch Energie und das lässt uns unruhig hin und her wälzen. Das kennt vielleicht jeder, der abends schon mal sehr fett gegessen hat.
0: Susanne Kirschner-Brauns spricht im Doppelkopf über Frauen und Schlaf, warum Schlafmangel biologische und soziologische Ursachen haben kann und warum sich der Schlaf von Frauen dem von Männern unterscheidet. Heute nach den 12 Uhr Nachrichten hier in hr2 Kultur.

0: Lucy Horsch an der Altblockflöte, Tom Forster am Cembalo mit dem vierten Satz aus der Flötensonate von Georg Friedrich Händel. Sie ist Ende 20, eher so Ende 30, Anfang 40. Also eins ist klar, auch die werden sich irgendwann mit dem Alter befassen. Wir jetzt übrigens auch.
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0: Und jetzt bin ich gespannt, wie gehen unsere Hörerinnen und Hörer mit dem Altern um? Wie denken Sie darüber? Claudia Derichs-Weiler ist bei mir im Studio. Sie hat alle E-Mails von Ihnen gelesen und sie hat alle Anrufe abgehört. Claudia, was sagen unsere Hörerinnen und Hörer?
2: Also erstmal, man merkt, das Thema berührt ganz viele. Und viele Anruferinnen und Anrufer sagen, über das Älterwerden, da wird einfach viel zu selten gesprochen. Und was immer wieder formuliert wird in den Mails und in den Anrufen, Älterwerden bleibt oft abstrakt, bis man es selbst erlebt. Eine Hörerin sagt dazu, ich bin 80. Wie sich das Älterwerden anfühlt, das kann man nur schwer sich vorstellen. Älterwerden kann man nicht üben, man kann es nur erleben. Für Frau Fischer-Endres aus Frankfurt, die ist 64, für sie gehört zum Alterwerden dazu, Zitat, ich finde es wichtig für uns Frauen, dass wir die Angst verlieren vor dem Altwerden und dass wir die Dinge tun, die uns Spaß machen. Also für mich ist das Kreativität und Bewegung. Und wenn das nicht mehr geht, muss man halt sehen, wie es weitergeht. Irmgard Böhling, sie ist 90 Jahre und sie schaut mit Dankbarkeit auf ihr Leben zurück und das liegt auch an dem Beruf, den sie ausgeübt hat. Sie sagt, ich bin dankbar dafür, dass ich ein so unendlich reiches Leben haben führen konnte. Es ist so, ich habe meine Arbeit in der Altenpflege nie als Arbeit empfunden, sondern als Gnade, als mein Hobby. Und so war ich immer auf der Seite der sogenannten Glücklichen, obwohl das Leben für mich auch einige Tiefschläge bereitgehalten hat. Ich bin eine sogenannte glückliche Alte. Karin Rebenstock beschreibt, wie sich das anfühlt, älter zu werden. Und eine Sache, die ihr dabei besonders auffällt, ist, wie viel Zeit und Aufmerksamkeit die Selbstfürsorge im Alter verschlingt. Sie schreibt, sind sämtliche Medikamente im Haus? Ist ausreichend gesorgt für eine Reise? Ist die Creme dabei? Ist der Termin für die Physiotherapeutin? Habe ich das vergessen? Das Fitnessstudio, diverse Arztbesuche? Hast du genug getrunken? Das sind alles Fragen, die ich mir stelle. Ich war lange immer die Jüngere und habe für die Ältere gesorgt. Und jetzt, diese Umkehr überrascht mich total.
0: Gibt es hier noch Tipps?
2: Ja, also wenn man sich so fragt, was macht ein gelungenes Leben aus? Dazu sagt Maria Franz aus Frankfurt, um vielleicht später mal wirklich zufrieden auf sein Leben zurückzublicken, denke ich, sollte man die Sachen machen, die man immer schon machen wollte und nicht erst 5 Jahre warten, bis man das macht. Und eine Hörerin hat noch einen Wunsch an die Jüngeren, vergesst eure Großeltern nicht. Gerade im Alter, wenn Partner und Partnerin fehlen, werden Nähe oft schmerzlich vermisst. Heute bedauert sie, dass ihre Mutter nicht öfter in den Arm genommen hat, dass sie die nicht öfter in den Arm genommen hat.
0: Was ist im Alter wichtig? Ganz herzlichen Dank für Ihre rege Beteiligung an unserer Hörerfrage heute und ganz herzlichen Dank Claudia Derichs-Weiler fürs Zusammentragen.

Das Quartett Integra mit dem zweiten Satz aus dem Streichquartett A-Moll von Robert Schumann. 9:04 ist es jetzt und nach 9 feiern wir 40 Jahre pro Asyl. Die Organisation wurde in Frankfurt gegründet, setzt sich für Menschen auf der Flucht, für das Recht auf Asyl und für die Verteidigung von Menschenrechten und Rechtsstaatlichkeit ein. Gestern wurde das in Frankfurt groß gefeiert und mehr darüber erfahren Sie gegen 9:10.

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2: 9 Uhr. Generaldebatte bei der Haushaltswoche im Bundestag. Hessen will Ausspähen von Infrastruktur härter bestrafen. Deutsche Fernsehpreisverleihung in Köln. Das Wetter mal Sonne, mal Wolken, einzelne Schauer, 16 bis 23 Grad. Mein Name ist Markus Schuh, guten Morgen. Es ist Tag 2 der Haushaltsberatungen im Bundestag. Dabei muss sich Bundeskanzler Merz jetzt gleich der Generaldebatte stellen. 4 Stunden sind dafür angesetzt. ARD-Hauptstadtkorrespondentin Katrin Auer.
3: Dabei werden die Vorsitzenden der Bundestagsfraktionen das Wort ergreifen, angefangen mit der AfD. Und Friedrich Merz antwortet. Formal geht es um den Etat von Bundeskanzler und Kanzleramt für 2027. Aber üblicherweise wird die Debatte für einen Rundumschlag genutzt. Zum Beispiel, wie geht's weiter mit den geplanten Reformen? Angesichts der massiven Unzufriedenheit in Teilen der Bevölkerung, die sich auch im jüngsten Wahlergebnis in Sachsen-Anhalt niedergeschlagen hat. Auch der Umgang mit der AfD dürfte ein bestimmendes Thema sein.
2: Das Ausspähen kritischer Infrastruktur soll in Zukunft härter bestraft werden. Dafür will sich Hessen über den Bundesrat einsetzen. Nach den Plänen von Justizminister Heinz soll der neue Straftatbestand gemeinschädlicher Hausfriedensbruch eingeführt werden. Dann könnten zum Beispiel Drohnenflüge über Rechenzentren oder Flughäfen unter Strafe gestellt werden. Bis jetzt liegt es am Eigentümer des Gebäudes, ob in solchen Fällen eine Anzeige erstattet wird. Die EU-Kommission plant schärfere Regeln für Kurzzeitvermieter wie Airbnb. Das ist Teil eines Gesetzes für bezahlbaren Wohnraum, das heute vorgestellt wird. Konkret geht es um die Frage, wann Städte die Vermieter beschränken dürfen. ARD-Brüssel-Korrespondentin Katrin Schmidt.
4: Dazu soll es einheitliche Kriterien für sogenannten Wohnungsstress geben, etwa das Verhältnis von Immobilienpreisen zum Einkommen in einer Stadt oder einer Touristenregion oder eben von Angebot und Nachfrage auf dem Wohnungsmarkt. Und ist dieser Wohnungsmarkt lokal besonders angespannt, könnten Behörden künftig Obergrenzen für Ferienwohnungen festlegen. Auch der Kauf von Immobilien für touristische Zwecke könnte unter bestimmten Bedingungen eingeschränkt werden. Europäische Städte wie Barcelona, Amsterdam und Florenz haben bereits eigene Regeln erlassen. Teilweise sind diese jedoch juristisch umstritten. Ein EU-Rahmen soll deshalb mehr Rechtssicherheit schaffen.
2: Im Zollstreit zwischen den USA und Kanada geht es Schlag auf Schlag weiter. Nachdem Kanada Gegenzölle erhoben hat, hat Washington geantwortet. US-Präsident Trump verhängte per Dekret eine Einfuhrsperre für bestimmte Produkte aus dem Nachbarland und erhöhte für weitere kanadische Waren die Zölle um 50%. Betroffen sind unter anderem Matratzen und Motorboote. Autos mit Offenbacher Kennzeichen haben besonders oft Schäden, die der Kfz-Haftpflicht gemeldet werden. Laut aktueller Statistik der Versicherungswirtschaft liegen sie fast 40% über dem Bundesdurchschnitt. Auf den Plätzen 2 und 3 liegen Autos aus Gelsenkirchen und Berlin. Dass es große regionale Unterschiede bei der Unfall- und Pannenhäufigkeit gibt, wirkt sich auch auf den Preis für die Versicherungen aus. So gilt in der Stadt Offenbach die schlechteste Regionalklasse. Die meisten Versicherer orientieren sich daran. Bei einer großen Gala wird heute Abend in Köln der Deutsche Fernsehpreis verliehen. Dabei hat auch der Hessische Rundfunk mehrere Chancen. HR-Reporter Christoph Schäffer.
5: Der Tatort aus Frankfurt ist gleich zweimal nominiert in der Kategorie Bester Fernsehfilm Mehrteiler für Dunkelheit, die erste Folge mit dem neuen Ermittlerduo, und in der Kategorie Bester Schauspieler für Edin Hasanovic. In der Kategorie Beste Information wurde das ARD-Dialogformat, was Deutschland verbindet, nominiert. das der HR federführend betreut hat. In Diskussionsrunden mit 84 sehr unterschiedlichen Menschen prallen hier auch kontroverse Meinungen und Perspektiven aufeinander.
2: Das waren die Nachrichten. Das Wetter. Mal Sonne, mal Wolken bekommen wir heute und es bleibt fast überall trocken. Das Ganze bei maximal 16 bis 23 Grad, deutlich kühler also als in den letzten Tagen. Kommende Nacht gehen die Werte zurück auf 11 bis 6 Grad. Morgen am Donnerstag ändert sich nicht viel, etwas mehr Sonne als heute gibt's vielleicht. Die weiteren Aussichten. Es bleibt trocken und wird auch wieder etwas wärmer. Am Freitag bis 24, Samstag bis 26 Grad. Die Zeit 9.05 Uhr.
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6: Mit Katrin Mund. Schönen guten Morgen zusammen.

Musik von Erich Wolfgang Korngold in HR2 Kultur am Mittwochmorgen. Das Quatuor Modigliani haben Sie da eben gehört mit dem Intermezzo aus seinem zweiten Streichquartett S-Dur. Hier ist HR2 Kultur. 40 Jahre pro Asyl heißt 40 Jahre Kampf für die Menschenrechte. Gestern wurde in Frankfurt groß gefeiert, wir waren dabei und wir setzen unsere Lesung fort. Unser Haus mit Rutsche von Safia al-Baghdadi. Um 9:30 folgt Teil 13 von 24.

0: Hartmut Menz hörten Sie da an der Gitarre mit der Etüde für Gitarre E-Dur von Fernando Soch. Seit 40 Jahren engagieren sich Menschen in der Flüchtlingsorganisation Pro Asyl für den Schutz von Geflüchteten, für Menschenrechte nach dem Motto »Jeder Einzelfall zählt«. Gegründet wurde Pro Asyl am 8. September 1986 in Frankfurt. Und deshalb ist das gestern Abend auch ganz gebührend gefeiert worden im Kaisersaal der Stadt Frankfurt im Römer. Ricardo Mastrocola war dabei.
1: 40 Jahre bewegte Geschichte, sie beginnt mit 15 Leuten, die 1986 eine Idee haben. Dazu gehört Jürgen Miksch, Mitgründer von Pro Asyl. Er sagt, damals hatten Flüchtlinge keine Stimme in Deutschland. Und Pro Asyl musste selbst erstmal kämpfen.
2: Die Wohlfahrtsverbände haben ihren Mitarbeitenden verboten, bei Pro Asyl mitzumachen. Wir wurden hingestellt so als eine Art Terrororganisation. Das kann man sich gar nicht mehr vorstellen heute. Und erst ja, nach 10, 20 Jahren hat sich das verändert und Pro Asyl ist anerkannt worden.
1: Pro Asyl hat in den Jahren danach einige Kämpfe verloren, wie den sogenannten Asylkompromiss von 1993, bei dem das bestehende Asylrecht damals vom Bundestag eingeschränkt wurde. Aber auch einige gewonnen, wie zum Beispiel beim Zuwanderungsgesetz 2005, bei dem weitere Asylgründe zur Geltung kamen. Was Pro Asyl geschafft hat in diesen 40 Jahren, das beschreibt Manuela Bojaciew. Sie ist Direktorin des Instituts für Europäische Ethnologie und Migrationsforschung an der Humboldt-Universität in Berlin. Pro Asyl zeige, wie man erstens mit wenigen Menschen gesellschaftspolitisch etwas erreichen kann, zweitens eine Infrastruktur der Solidarität aufbaut und...
3: Und das Dritte ist, glaube ich, das, dass sie eben uns nochmal deutlich machen, was es bedeutet, menschlich zu sein und menschlich zu bleiben und für Menschenrechte zu streiten.
1: Was gerade jetzt mehr denn je gebraucht werde, so die Ethnologin und Migrationsforscherin. Asylrecht, sagt Bojaciew, sei ein Menschenrecht und kein Sonderrecht. Daran müsse man die Menschen heute wieder erinnern, in einer Zeit, in der mit den Begriffen Asyl und Migration Ängste geschürt werden.
3: Ich glaube, das passiert immer wieder und das, was wir jetzt erleben, eigentlich gar nicht so viel Neues. Wir haben schon in den Jahrzehnten davor immer wieder erlebt, wie versucht wurde, Migration zu skandalisieren, Flucht zu skandalisieren. Und es ist auch immer wieder gelungen, dem Boden unter den Füßen wegzuziehen.
1: Und dann erinnert sie an das positive Bild der Migrationsgesellschaft, das viele Menschen 2015 geteilt haben. Karl Kopp, seit 1992 dabei, Co-Geschäftsführer und eine der Stimmen von Pro Asyl, erinnert außerdem an 2022, als die ukrainischen Flüchtlinge kamen. Wenn sie gebraucht wurde, war die Zivilgesellschaft da und habe angepackt. Aber jetzt, so Kopp, stünde vielleicht der größte Kampf an für Pro Asyl.
4: Wir kämpfen jetzt schon um das europäische Asylrecht. Wir kämpfen um den Menschenrechtsschutz an den europäischen Außengrenzen. Und am Ende wollen wir mit allen zusammen um das Projekt Europa kämpfen, nämlich Demokratie, Rechtsstaatlichkeit, Menschenwürde, Minderheitenrechte.
1: Eine Aufzählung von Begriffen, die wir bisher für selbstverständlich halten. Es ist ein nachdenklicher Abend im Frankfurter Römer. Begleitet übrigens von der Musik des Trios Scheherazade, das die Feiernden dann mit der Europahymne entlässt.

Die Sächsische Bläserphilharmonie unter der Leitung von Thomas Klamor mit dem slawischen Tanz E-Moll von Antonín Dvořák. Jetzt ist es 20 nach 9. Vielleicht schauen wir mal zusammen auf unser Programm am Nachmittag. 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

Le Bourgeois Gentilhomme, Musik von Jean-Baptiste Lully aus dem Film Die siebte Seite, gespielt vom Ensemble Le Concert des Nations unter der Leitung von Jordi Savall.

Håkan Hardenberger an der Trompete und das Orchester Academy of St. Martin in the Fields unter Neville Mariner mit dem ersten Satz aus dem Trompetenkonzert D-Dur von Johann Wilhelm Hertel. Jetzt ist es 9.25 Uhr, um 9:30 Uhr geht's hier weiter mit unserer Lesung Unser Haus mit Rutsche.

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1: Wir kommen wieder zu Safia al-Baghdadis Familienroman Unser Haus mit Rutsche. Heute die 13. von 24 Folgen. Und wir sind weiterhin in Bagdad, der Heimatstadt von Babel, dem Vater unserer Erzählerin Leila. Nach dem Besuch der Familie in der Moschee und einem Gang über den Bazar, wo Leila und ihr Bruder Nuri das Falschen lernen, landet die Familie schließlich im Sheraton Hotel und Casinos. Es gibt Pepsi und Mirinda zu trinken und Maman darf wieder ihren rotgeschminkten Mund zeigen. Es liest wieder Safia al-Baghdadi.
2: Ein Penthouse in Manhattan. Nuri schlürfte geräuschvoll seine giftgelbe Mirinda per Strohhalm aus der Flasche, dann kletterte er auf einen der Barhocker. Als er entdeckte, dass man sich darauf drehen konnte, war er nicht mehr zu bremsen, obwohl Maman ihn ermahnte, dass dies hier eine schicke Bar war, in der man nicht herumtobte. Tatsächlich waren wir die einzigen Kinder. Ich fand es unglaublich öde, nippte an der scheußlichen Pepsi und wünschte mir, bald erwachsen zu sein. Oder wenigstens zurück bei unseren Verwandten, um Moonwalker zu gucken. »Maman, können wir jetzt wieder fahren?« »Noch nicht«, sagte Maman. »Warum nicht?« »Wir warten auf Freunde.« »Auf wen denn?« »Kennst du nicht.« »Aber wie heißen sie?« Maman holte Luft, überlegte, ob es wirklich nötig war, mir Namen zu nennen. Entweder das, oder sie drückte sich davor, weil sie mal wieder fürchtete, dass jede nähere Auskunft ihrerseits einen neuen Rattenschwanz an Fragen meinerseits hinter sich herziehen würde, während sie doch bloß in Ruhe ihren Whisky genießen wollte und ihn sogar umso mehr in schweigsamer Stille genießen, weil die Freunde ja bald da wären und sie sich dann mit denen würde unterhalten müssen. Aber wessen Freunde eigentlich? Ihre? Babes? Oma Leilas? Maman verstand einfach nicht, dass ich es doch genau deswegen eilig hatte, eben jetzt möglichst viel über die angekündigten Freunde aus ihr rauszukriegen, weil Babe und sie gleich nur noch mit denen reden und für mich überhaupt nicht mehr ansprechbar sein würden. Aber vielleicht war irgendetwas ganz anderes mit Maman los, das weder mit mir noch mit ihren Freunden zu tun hatte. Aus Maman wurde ich selten schlau. Und schließlich sagte sie dann doch, wenn auch leicht genervt, »Gitta und Peter, Freunde von deinem Vater.« Und Babe, der bis dahin den Seestern mit Faxen vom Turnen auf dem Barhocker abgehalten hatte, drehte sich zu uns und sagte heiter, »Die sind Saarländer, wie wir.« »Ich bin keine Saarländerin«, sagte Maman sofort. »Ja, ich weiß«, sagte Babe und lehnte sich entspannt gegen den Tresen, sein bauchiges Glas gemächlich in einer Hand haltend. »Aber wir wohnen im Saarland, wie Gitta und Peter.« »Das ist nicht das Gleiche, also wirklich nicht.« Maman wirkte beleidigt. »Wie du meinst?« Babe schwenkte sein Glas, trank genüsslich einen Schluck und schmeckte ihm nach. »Außerdem wohnen Gitta und Peter nicht mehr bei Saarbrücken, sondern in New York«, sagte Maman. »Und in Bagdad«, sagte Babe. Maman nickte bloß knapp, blickte mit gespitzten Lippen in ihr Glas und trank ebenfalls einen Schluck. »Peter arbeitet für die Vereinten Nationen, Leila«, sagte Babe. »Für die UN.« »Ja?«, fragte ich. »Die USA?« »Nein, die UN«, sagte Babe. »Das ist eine Organisation mit Vertretern aus ganz vielen Ländern.« »Die setzen sich für den Weltfrieden ein«, sagte Maman. »Und genau da will ich auch arbeiten«, sagte Babe. »Aber deine Geschäfte, Babe«, fragte ich. »Die Zukunft?« »Die Computer?«, er lachte. »Das ist unsicher auf Dauer. Frag deine Mutter, nicht wahr, Cherie? Von den Geschäften deines Vaters kann man sich jedenfalls kein Penthouse in Manhattan leisten«, sagte Maman. Weltfrieden und Penthouse klang beides gut, fand ich, allemal besser als die unzuverlässigen Computer. Und solange ich dann auch endlich ein echtes Pferd haben könnte, war ich sowieso für jedes Vorhaben offen. Gitta und Peter brachten ihre Tochter mit. »Hi, ich bin Sarah.« Sarah war 2 Jahre älter als ich, einen ganzen Kopf größer und kaute so wahnsinnig lässig auf ihrem Kaugummi, als schwebe sie in einer nach Erdbeeren duftenden Hubba-Bubba-Blase durchs Leben. Sofort bot sie dem Seestern und mir auch davon an. Strawberry Watermelon, einfach nur awesome. Ich bewunderte und beneidete sie von der ersten Sekunde an um alles. Um ihre Chucks, um ihre Levi's Jeans, um ihr perfektes Englisch. Sie benutzte auch auf Deutsch lauter englische Wörter, die sie in die Unterhaltung einwarf, wie Münzen in einen Flipperautomaten, damit es spannend blieb. Ich sagte nicht viel, Sarah umso mehr, während ich gebannt und mit erhitzten Ohren zuhörte und dabei verlegen eine immer größere Kaugummiblase machte, bis der Seestern Sarah auf Michael Jackson ansprach. Sofort strahlte sie über das ganze Gesicht, rief »Amazing« und dass sie wie wir auch den King of Pop verehre. Mein Herz machte vor Freude einen Hüpfer und meine Kaugummiblase zerplatzte mit einem lauten Knall. Sarah fand uns cool. Nachdem unsere Eltern ihre Drinks geleert hatten, fuhren wir in ihre Bagdader Bleibe. Am Tor stand ein Mann in Uniform, der Gitter ein Formular zum Beifahrerfenster hineinreichte. Als wir dann in unserem Chevrolet im Schritttempo hinter ihnen durch das Tor hindurchfuhren, starrte der Mann mit gerunzelter Stirn ganz genau zu uns hinein. »Die mussten uns anmelden als ihren Besuch«, erklärte Barbe uns. »Ist es nicht ihr Haus?«, fragte ich. »Doch, aber Saddam will trotzdem genau informiert sein.« Das fand ich merkwürdig, aber es war schnell vergessen. War das Haus meiner Verwandten mir groß erschienen, bewohnten Gitter, Peter und Sarah einen wahrhaften Palast und das nur zu dritt. Er war wie Oma Lines und Opa Papis alte Villa, aber in sonnig. Statt drückend dunkler Teppiche und Möbel war alles in hellen Tönen gehalten, so hübsch wie zerschmelzendes Vanilleeis in einer knusprigen Waffel. Mir gab der Anblick einen Stich, zum ersten Mal. Stets waren wir vier in so beneidenswerten Leben zu Besuch. Auch ich wollte so leben. Ich wollte die Levi's, die Chucks, das akzentfreie Englisch, den herrlichen Vanillepalast. Barbe musste einfach den Job bei den Vereinten Nationen bekommen und dafür war mir jedes Mittel recht. Nuri, hol den Moonwalker. Aus dem Auto? Fragte er. Wieso? Den Film? Fragte Sarah und wirkte zum ersten Mal aus dem Konzept gebracht. »Ihr habt den Moonwalker dabei?« »Hast du den schon gesehen?« fragte ich. »Nein. Habt ihr den etwa auf Video? Awesome!« »Aber Layla«, sagte der Seestern, »den wollten wir doch mit den Cousins gucken. Können wir ja trotzdem noch, später. Das wird nicht dasselbe sein. Mach schon, hol das Tape.« Der Seestern tat, wie ihm befohlen. Ich hoffte, Sarah mit dem Film derart zu beeindrucken, dass sie bei ihrem Vater ein gutes Wort für uns einlegen würde, was diesen wiederum dazu veranlassen würde, sich bei den Chefs der UN für Barbe stark zu machen. Das war mein Plan. Daran und an nichts anderes dachte ich, als wir gleich darauf, andachtsvoll und das Kaugummikauen ganz vergessend, in dem hübschen Vanillewohnzimmer mit den riesigen weichen Ledersofas den Film guckten, während unsere Eltern im Schatten der überdachten Veranda mit Blick auf die prächtigen Blumen im Garten Cosmopolitans tranken, in der Diplomatenvilla dort in Bagdad. Ragout. Von da an moonwalkten der Seestern und ich durch ganz Bagdad und manchmal machte auch Barbe mit. Sogar eine Woche später noch, als wir die Ausgrabungsstätte von Nimrud besuchten, moonwalkten wir dort an den weise blickenden, kolossalen Lamassu-Statuen aus hellgrauem Stein vorbei. Diesen assyrischen Schutzdämonen mit dem sanftmütig lächelnden Männerhaupt, dem massiven Stierkörper und den riesigen Adlerflügeln, die das Tor für alle Zeiten flankieren. Sie gaben mir das Gefühl, der Frieden wäre auf ewig gesichert, während ich in meinen Turnschuhen rhythmisch rückwärts über den Steinboden rutschend an ihnen vorbeiglitt. Und Barbe glaubte in diesem Frühling damals ebenfalls noch an eine Welt, in der die Zukunft so verheißungsvoll strahlte wie die rote Sonne des Morgenlandes. Bald wohnen wir auch in einer Villa am Tigris, umgeben von einem riesigen Garten, in dem Granatäpfel und Datteln reifen. Hast du die gesehen, Cherie? Die Granatäpfel, die im Garten hatten, sagte er bereits auf der Heimfahrt von Gitter und Peter. Ja, sagte Maman, und den Soldaten am Tor, den habe ich auch gesehen. Das war ein Sicherheitsbeamter.
3: Ein Sicherheitsbeamter für Saddam, sagte sie.
2: Ein Sicherheitsbeamter für Sicherheit, sagte Barbe. Komm, es gibt Schlimmeres.
3: Aber ein Pferd hatten sie nicht, sagte ich.
2: Nö, aber du wirst eines haben, sagte er. Einen Schimmel auf einer Koppel im Schatten von Palmenhainen. Er lachte und sah zu Maman, die starr zum Beifahrerfenster hinausblickte. Und für dich, Cherie, gibt es ein prachtvolles Penthouse in Manhattan. Da sah sie zu ihm, lächelte und tätschelte seine Hand. Gemeinsam webten wir immer weiter an dieser feinen Zukunftsvision, zauberten dem Seestern einen zahmen Tiger in den Garten, Barbe eine Hi-Fi-Stereoanlage ins Wohnzimmer und uns allen natürlich eine Rutsche, auf der wir vom Dach aus mit Sarah und unseren Cousins in geschwungenen Bahnen ums Haus herum bis in den Tigris hinabrauschen würden. Der Seestern hatte die geniale Idee, dass wir den Sicherheitsbeamten für Sicherheit vom Tor weg und am Ufer platzieren könnten, damit er uns vor Krokodilen beschütze. Maman wäre es vermutlich lieber gewesen, den Kerl ganz loszuwerden, ihn den Krokodilen einfach selbst zum Fraß vorzuwerfen, und sie schüttelte bloß den Kopf, aber sie grinste doch auch ein wenig. Das Herz voller Fernweh und Vorfreude, den Kopf voller Eindrücke von der Moschee, dem Feilschen auf dem Souk und dem Nachmittag mit Sarah und Michael Jackson, breitete sich eine angenehme Erschöpfung in mir aus, als wir spätabends endlich zu unseren Verwandten zurückkehrten. Obwohl die Cousins wie gewohnt durch die Zimmer turnten und lachten, die Tanten kochten und quatschten und die Onkel im Wohnzimmer Wasserpfeife rauchend über Allah und die Welt diskutierten, war es merkwürdig still. Ich brauchte einen Moment, ehe ich begriff, was fehlte. Das Blöken. Das Blöken des Lammes. Bloß die Leine baumelte noch am Pfahl. Tags darauf gab es Ragout. Wunderland. Bis auf Saddam Hussein gab es damals eigentlich nichts im Irak, wovor man sich hätte fürchten müssen. Daher bereisten meine Eltern, Nuri und ich, nach dem Besuch bei unseren Verwandten das gesamte Land. Wir fuhren zunächst über sandige Straßen in Richtung Süden, durch karge, hügelige Landschaften, in denen oft keine Behausung in Sicht war. Treu begleitete uns die rote Sonne, aber die Kilometersoldaten der Autobahn gab es hier nicht mehr. Das Einzige, was in dieser Mondlandschaft regelmäßig wiederkehrte, war ein einsam am Straßenrand parkender Wohnwagen, aus dem orientalische Musik surrte und hinter dessen offener Seitenlade ein Mann Brathähnchen grillte. War es immer derselbe und reiste er uns voraus, um uns an der nächsten Gabelung wieder zu erwarten? Irgendwann wurde Barbe schwach, hielt an und stieg aus, um an der Bude ein Hähnchen zu bestellen. Der Grillmeister grinste bis über beide Ohren, während er mit Barbe plauderte und das Hähnchen in Papier verpackte. Ich fragte mich, wie er es in der Hitze aushielt, zumal der rotierende Grill für einen zusätzlichen Wärmeschwall sorgte, der mir in das Gesicht loderte, als ich neben Barbe an das Fenster trat. Der schwitzende Mann aber wirkte trotzdem so sorgenlos vergnügt, wie ich mir damals noch Nuri als späteren Erwachsenen vorstellte. Beide hatten sie etwas Offenherziges an sich, als wäre die Welt ein wundervoller Ort der Freude und Liebe. Und genau so schmeckte gleich darauf auch das Grillhähnchen, das wir direkt aus dem Papier mit den bloßen Fingern vernaschten. Seine Kruste so herrlich knusprig und würzig, das Fleisch darunter derart zart, das Beste, was ich je gegessen habe. Nein, fürchten brauchte ich mich im Irak nicht. Zumindest nicht in dem Irak, den ich als 10-jähriges Mädchen aus dem Westen in der Obhut seiner Eltern erlebte. Achterbahn. Wir fuhren nach Nedschef, Mosul und Nimrud und sogar in einen Freizeitpark, der erste und einzige, den ich je besucht habe. Anders als in den Werbebildern von Disneylands grünen Hügeln, bunten Schlössern und gewundenen Achterbahnen lag der irakische Freizeitpark rostfarben und kalkweiß inmitten einer Wüstensteppe. Das Gras war strohgelb, die Büsche von der Sonne angesenkt. Barbe war nicht dabei. Er hatte einen beruflichen Termin mit Sarahs Vater. Dafür kamen Sarah und ihre Mutter mit uns mit.
3: Wir fuhren Achterbahn, aßen Wassereis mit Zitronengeschmack, das in der Hitze in Sekundenschnelle zu Sirup zerschmolz. Und vor allem gab es eine riesige rote Tonne, in die wir nichtsahnend einstiegen. Kurz darauf begann sie zu rotieren und steigerte stetig das Tempo, sodass wir allesamt gegen die Wand gepresst wurden. Und ehe ich mich's versah, klebten wir plötzlich an dieser. Alle schrien wir, das war schon irre genug, doch dann löste sich auch noch der Boden unter unseren Füßen und wir klebten nun schwebend an der Wand, den Brustkorb und das Gesicht plattgedrückt, bis mir schlecht wurde. Maman haftete als einzige elegant wie die Galionsfigur eines kaiserlichen Schiffs neben mir, aber plötzlich fing sie an zu lachen, erst verhalten glucksend und dann gellend laut, geradezu euphorisch. Ich war ja schon beeindruckt gewesen, dass sie überhaupt mitmachte, wo sie doch in Saarbrücken auf den Spielplätzen immer in sicherer Entfernung auf einer Bank saß, damit ihr Look nicht durcheinander geriet. Mir war speiübel, trotzdem schrie und juchzte und lachte ich, lachte mit Maman. Das war das Beste an der Fahrt, oder vielleicht auch in einer langen Zeit, dass Maman mitmachte, dass sie und ich gemeinsam so lachten und schrien. Ich war glücklich, als ich mich gleich danach über einen der verdorrten Büsche übergab. Das Meer der Gräber. In Netjef übernachteten wir in einem Grand Hotel, das seine besten Tage lange hinter sich haben musste. Andernfalls hätten wir uns dort vermutlich nie eine richtige Suite, vielleicht nicht einmal ein einfaches Zimmer leisten können. Überhaupt hatte ich den Eindruck, dass wir im Irak plötzlich reich waren. Auf jeden Fall viel weniger arm als in Saarbrücken. Die täglichen Ausflüge, die wir hier unternahmen, all die Ausstellungen, die wir besuchten und ständig aßen wir in Restaurants, Hotels oder Cafés. Zu Hause wäre das immer etwas absolut Besonderes gewesen. Ganz entfernt erinnerte das Hotel in Netjef an das Sheraton. Auch hier waren die Böden aus Marmor und die Sessel rot. Aber sie waren abgewetzt, die Anzüge des Personals verblasst, ihre Gesichter leichenblass und die Flure derart verwaist, als hätte das Hotel seit Jahren keine Gäste mehr empfangen. Vielleicht aber beherbergte es generell selten Menschen und viel mehr Seelen? »Wadi as-Salam«, sagte Barbe und deutete feierlich nach draußen. Die Fenster unserer feudal heruntergekommenen Suite boten Ausblick auf ein Meer an Grabstätten bis zum Horizont, als gäbe es nichts anderes mehr, nichts als Tote in einer unendlichen See von sandfarbenen Kuppeln und Quadern. Das ist der größte Friedhof der Welt. Der Seestern reckte den Hals, um möglichst weit sehen zu können, während Maman vor der Flut an Gräbern einen Schritt zurückwich. »Sieh nur, Claire, Cherie«, sagte Barbe. »Hier ruht mein Vater gemeinsam mit vielen anderen Seelen und hier will auch ich eines Tages begraben werden.« Mamans Gesicht versteinerte. »Das meinst du nicht ernst?« »Wieso?« Sie schüttelte entgeistert den Kopf, schritt über den flusigen, rotbraun gemusterten Teppichboden zum entgegengesetzten Ende des Zimmers und machte sich daran, unsere Koffer auszupacken. Barbe zuckte verwundert mit den Schultern, hakte aber nicht weiter nach. »Warum liegt Opa Hussein hier und nicht in Bagdad?«, fragte ich. »Weil wir hier gewohnt haben, früher. In Bagdad war dein Opa königlicher Automechaniker, unter König Ghazi. Als der aber gestorben ist, hat Opa Hussein beschlossen, sein Glück im Pilgergeschäft zu versuchen.« »War König Ghazi alt?« »Nein, er hatte einen Autounfall.« »Aber...« Weiter kam ich nicht, weil Barbe auch schon fortfuhr. Also sind wir hierher gezogen und dein Opa hat eine Autowerkstatt eröffnet, um die Wallfahrtsbusse zu warten. Netjef ist für Schiiten eine wichtige Zwischenstation auf dem Weg nach Mekka. Hier liegt der heilige Schrein von Ali ibn Abi Talib. Ali ibn wie? Barbe wiederholte den Zungenbrecher extra schnell. Ali ibn Abi Talib. Er lachte. Der Ehemann von Fatima, der Tochter des Propheten, Leila. Mit der wir verwandt sind. Genau die, ja. Was redet ihr denn da? Fragte Maman von der anderen Seite des Zimmers aus. Die Wahrheit, sagte Barbe schlicht und wandte sich wieder mir zu. Fatimas Mann jedenfalls, Ali, war der Cousin und Nachfolger des Propheten Mohammed, also für die Schiiten. Die Sunniten sahen das anders. Für sie war Mohammeds Schwiegervater der rechtmäßige neue Herrscher. Deswegen haben sie Ali ermordet. Morgen besichtigen wir seine Moschee.
2: Sie haben ihn ermordet?
3: Mit einem Schwerthieb auf den Kopf, Leila.
2: Ich blickte nach draußen auf all die Toten.
3: Das hat Symbolkraft, was? Die wollten seine Gedanken auslöschen.
2: Amir, sagte Maman, und ich war mir nicht sicher, ob sie nur vom Auspacken genervt war oder ob unser Gespräch sie aufbrachte. Du wirst dir noch Angst machen mit solchen Geschichten.
3: Müssen wir dann morgen wieder Kopftuch tragen? Fragte ich.
2: Nein, diesmal nicht, sagte Maman und warf nun geradezu wahllos unsere Kleider aus der Tasche in den Schrank.
3: Einmal war mehr als genug, das müssen wir bei aller Liebe zur Kultur nun wirklich nicht auf die Spitze treiben. Schließlich sind wir hier nur zu Besuch, nicht mehr und nicht weniger.
2: Barbe lachte. Also wir sind hier doch wohl ein bisschen mehr als nur zu Besuch.
3: Maman ging nicht darauf ein. Wir besuchen das Land, in dem dein Vater aufgewachsen ist, Leila, in dem er vor langer, langer Zeit aufgewachsen ist, bevor er seinen Lebensmittelpunkt nach Deutschland verlegte.
2: Barbe zog irritiert die Augenbrauen zusammen und lachte dann befremdet über ihre Darstellung. Er zuckte erneut mit den Schultern, als er sich wieder mir zuwandte.
3: Als ich klein war, habe ich dort oft mit Freunden gespielt.
2: Wo?
3: Da unten.
2: Er deutete hinein in das Meer von Grabsteinen. Mir wurde flau im Magen.
3: Hattest du keine Angst?
2: Warum?
3: Wegen der Seelen.
2: In dem Gruselmärchen aus Tausend und einer Nacht, das er uns am liebsten erzählte, suchte eine alte Hexe nachts den Friedhof auf und öffnete die Gräber, um die Gebeine der Toten zu essen. Allein bei dem Gedanken an die Hexe gruselte es mich.
3: Barbe grinste.
2: Vielleicht kommen die Seelen ja heute Nacht an dein Bett und flüstern dir etwas zu.
3: Kein Auge schloss ich in der Nacht. Wache hielt ich, dass uns ja keine Seele heimsuchte.
2: Maman und Barbe schienen aber auch keine Ruhe zu finden. Ihr Bett schaukelte und gab klopfende und ziehende Geräusche von sich, wie eine Barke bei trägem Seegang. Ich hörte von meinem Bett aus, wie sie sich flüsternd und zischend über den Bettrost beschwerten. Es quietschte und ächzte. Von draußen heulten Schakale oder Werwölfe wie Sirenen von steinernen Inseln. So trieb das Grand Hotel dahin, durch all die Gräber.
3: Doch am nächsten Morgen war der Ausblick genau derselbe wie am Vortag. Keinen Zentimeter hatte sich das Hotel bewegt.
1: Safia al-Baghdadi las die 13. von 24 Folgen ihres neuen Romans »Unser Haus mit Rutsche«. Er ist im Hansa Verlag erschienen und unsere Lesung ist in Kooperation. Verlesung ist in Kooperation von SR, NDR, MDR und HR entstanden.

0: Bedřich Smetana, Andras Schiff, hat auf dem Klavier seine dritte poetische Polka Astur gespielt. Und jetzt ist es 10:04, nach den 10 Uhr. Nachrichten übernimmt hier Meinolf Bunzmann. Meinolf, erzähl uns, was hat der Vormittag in HR2 Kultur zu bieten?
1: Ja, wir setzen heute Maria Callas ein Denkmal, beziehungsweise wir reisen dorthin, wo schon ein Denkmal steht, nach Athen. Dort gibt es nicht weit von der Akropolis eine Maria Callas Statue, die wir uns mal genauer ansehen. Und wir hören Maria Callas natürlich auch singen. Und zum Thema künstliche Intelligenz hören wir die Philosophin Dorothea Winter. Sie sieht natürlich auch die Gefahren durch Fake News, durch die Vereinzelung der Gesellschaft und durch massenhafte Überwachung. Aber die viel größere Gefahr von KI, sagt sie, sei die Kolonisierung der Politik durch die KI-Konzerne. Was das ist, darum geht's in ihrem aktuellen Essay Künstliche Intelligenz und Demokratie. Mehr dazu gleich in HR2 Kultur am Vormittag.
0: Tja, ich wünsche Ihnen auf jeden Fall angeregtes Zuhören, dir eine schöne Zeit am Mikrofon, lieber Meinolf. Haben Sie noch einen schönen Tag mit HR2 Kultur. Ich bin Katrin Mund und wenn Sie mögen, dann hören wir uns morgen früh wieder.

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1: 10 Uhr. Generaldebatte bei der Haushaltswoche im Bundestag. Ukraine soll mehr Waffen in Deutschland kaufen. Technische Störung im britischen Flugverkehr. Das Wetter mal Sonne, mal Wolken. Einzelne Schauer, 16 bis 23 Grad. Mein Name ist Markus Schuh. Im Bundestag läuft die Generaldebatte in der Haushaltswoche. Traditionell nutzt die Opposition sie zur Grundsatzkritik an der Regierungspolitik. Für die größte Oppositionsfraktion im Bundestag hat als erste AfD-Chefin Weidel gesprochen. Mit Blick auf den Wahlerfolg ihrer Partei in Sachsen-Anhalt sagte sie, die Zeit für Schwarz-Rot sei vorbei.
2: Die Menschen wollen endlich einen Politikwechsel und sie wollen kein Weiter-so. Und den Haushaltsentwurf, den Sie heute vorgelegt haben, widerspiegelt genau dieses Weiter-so-Gewurschtel und ist eine Kapitulationserklärung Ihrer Koalition.
1: Kanzler Merz hat direkt nach Weidel im Bundestag gesprochen und die Vorwürfe der AfD zurückgewiesen. Bundesaußenminister Wadephul hat die Ukraine aufgefordert, mehr Rüstungsgüter von deutschen Firmen zu kaufen. Wadephul sagte der Bild-Zeitung, Deutschland sei der stärkste Unterstützer der Ukraine in Bezug auf finanzielle und militärische Hilfe. Davon müsse die Industrie hierzulande deutlicher profitieren als bisher. Die Bundesregierung sei mit dem aktuellen Stand nicht zufrieden. Das Ausspähen kritischer Infrastruktur soll in Zukunft härter bestraft werden. Dafür will sich Hessen im Bundesrat einsetzen. Nach den Plänen von Justizminister Heinz soll der neue Straftatbestand gemeinschädlicher Hausfriedensbruch eingeführt werden. Dann könnten zum Beispiel Drohnenflüge über Rechenzentren oder Flughäfen unter Strafe gestellt werden. Bis jetzt liegt es am Eigentümer des Gebäudes, ob es in solchen Fällen eine Anzeige gibt. In Israel steht Premierminister Netanyahu gerade massiv unter Druck wegen einer Medienrecherche. Die Zeitung Haaretz berichtet, es habe explizite Warnungen vor dem Terrorangriff der Hamas am 7. Oktober 2023 gegeben und der israelische Regierungschef habe sie ignoriert. Aus Tel Aviv berichtet Julia Lai.
3: Darin beschreiben die Autoren ein 45-minütiges Telefonat zwischen Netanyahu und dem Präsidenten der Vereinigten Arabischen Emirate, nur anderthalb Wochen vor dem 7. Oktober. Bin Zayed habe Netanyahu gedrängt, die Bedrohung ernst zu nehmen, doch der habe die Warnung relativ gelassen aufgenommen und sie nicht an die Chefs von Militär und Geheimdiensten weitergegeben. Netanyahu selbst hat sich dazu bisher nicht geäußert, den Bericht aber über sein Büro dementieren lassen. Sein Team wirft der Haaretz vor, Einfluss auf die bevorstehenden Wahlen nehmen zu wollen. Denn Ende Oktober wird in Israel ein neues Parlament gewählt.
1: In Großbritannien ist der Flugverkehr weiter massiv gestört wegen einer technischen Störung. Betroffen sind unter anderem die Airports in London, Liverpool und Birmingham. Die britische Flugsicherheitsbehörde hatte erst gemeldet, dass die Störung behoben sei. Dann hieß es aber heute Morgen, die Arbeiten gehen weiter. Das Wiederherstellen des Normalbetriebs gestalte sich äußerst komplex. Gestern waren schon 1.300 Flüge von und nach Großbritannien gestrichen worden und laut Flugtracking-Seiten sind für heute bis jetzt rund 200 Verbindungen annulliert worden. Um die Sicherheit im digitalen Raum geht es ab jetzt bei einer Konferenz in Kassel. Fachleute aus dem IT-Bereich beraten über Themen wie Cyberangriffe und hybride Kriegsführung. HR-Reporterin Daniela Möllenkamp berichtet.
4: Mehr als 100 Teilnehmer werden in der Kasseler Stadthalle erwartet, darunter auch Vertreter aus Bereichen der kritischen Infrastruktur, etwa Polizeibehörden, Stadtverwaltungen und dem Verfassungsschutz, berichtet einer der Initiatoren. Den ganzen Tag lang gibt es Fachvorträge, außerdem die Möglichkeit zum persönlichen Austausch. Organisiert wird die Konferenz von zwei Netzwerken, die auf digitale Bedrohungsszenarien spezialisiert sind. Es ist das erste Mal, dass sie eine solche Konferenz veranstalten.
1: Das waren die Nachrichten. Das Wetter. Sonne und Wolken wechseln sich ab heute. Nur hier und da kann es mal Schauer geben, bei 16 bis 23 Grad. Kommende Nacht gehen die Werte zurück auf 11 bis 6 Grad. Morgen am Donnerstag sieht es ähnlich aus wie heute. Die weiteren Aussichten. Es bleibt trocken und es wird auch wieder etwas wärmer. Am Freitag bis 24, Samstag bis 26 Grad. Dazu insgesamt mehr Sonne als Wolken. Die Zeit 10.05 Uhr.
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5: Mit Meinolf Bunzmann, ich freue mich, dass Sie dabei sind.

0: Als wäre Franz Liszts Fassung von Niccolò Paganinis La Campanella nicht schon schwer genug. Hier setzt Ferruccio Busoni in seiner Fassung noch ein paar Schwierigkeitsgrade drauf. Für den russischen Pianisten Andrei Gunin kein Problem. HR2 Kultur am Vormittag. Es ist 10 Uhr und 11 Minuten. Schön, dass Sie dabei sind. Um Maria Callas auf einen Sockel zu stellen, braucht man eigentlich keine Statue, kein Denkmal. Maria Callas ist La Divina, die Göttliche, die Sopranistin des 20. Jahrhunderts. Ihr Leben abseits der Bühne ist tragisch verlaufen, hat sie auch weit über die Opernszene hinaus bekannt gemacht. Vor allem die am Ende glücklose Beziehung mit dem superreichen griechischen Reeder Onassis liefert bis heute Stoff für Filme und Romane. Vor ein paar Jahren ist ihr zu Ehren auch eine Statue errichtet worden, unweit der Akropolis in Athen. Tillmann Kleinjung hatte etwas Mühe, die Statue zu finden.
1: Die Callas-Statue soll sich am Fuße der Akropolis befinden. Die Suche gestaltet sich schwieriger als gedacht und das bei hochsommerlichen Temperaturen.
2: Da ist was.
3: Ja.
1: Wir haben sie gefunden. Die Bronzestatue steht im Schatten in einem kleinen Wäldchen. Den Blick fest nach oben gerichtet, Richtung Akropolis. Die Göttliche schaut zum Tempel der Göttin Athene empor. Warum habt ihr die Statue ausgerechnet hier errichtet? Diese Frage muss Liana Skurli, die Vorsitzende des griechischen Maria Callas Vereins, immer wieder beantworten. Wir wollten ihr zu Ehren eine Statue in der Nähe des Odeons von Herodes Atticus errichten. Da ist sie 1957 aufgetreten.

0: Das Odeon, das antike Freilufttheater von Athen. Als die Kallas hier ihr kürzes Heimspiel gab, war sie bereits ein Weltstar.
1: Was einmalig bei der Kallas ist, ist, dass sie eine simple Musik, die Musik des Bel Canto, die nicht sehr reich an Harmonie und Motivik ist, ne, die kann damit unglaubliche Sachen gestalten. Sie ist die Einzige, die das so interessant klingen lässt.
0: Die Mezzosopranistin Lenia Safiropoulou kam 2 Jahre nach dem Tod von Maria Callas auf die Welt. Aber sie kennt natürlich die Aufnahmen und entdeckt darin eine Oper, die sie sehr viel lebendiger und interessanter findet als das, was heute oft zu hören ist. Richtig skandalös findet sie, dass der Mythos Callas mittlerweile deren Werk überstrahlt.
1: 99% der Bücher oder der Filme sprechen über die Kreuzfahrten oder die Onassis-Affäre oder ihre vermeintlich gestörte Psyche oder was weiß ich. Und die Leute im Endeffekt kennen wenig ihre Diskografie.
0: Maria Callas, die Ikone. Als vor 5 Jahren die Statue an der Akropolis enthüllt wurde, gab es vor allem in den sozialen Medien Kritik. Nicht nur wegen der Lage. Manche sehen die glänzende Figur mit verschränkten Armen vor der Brust in einem Star-Wars-Themenpark besser aufgehoben. Andere fühlen sich an eine zu groß geratene Oscar-Statue erinnert. Und weil die Callas in Bronze ein Sari-artiges Kleid trägt, spottet einer Gandhi auf Stöckelschuhen. Initiatorin Liana Skurli weist solche Kritik in einem Interview mit Huffington Post zurück. Wir haben der Künstlerin Aphrodite Liti Fotos geschickt. Aufnahmen aus der Zeit, als sie Ensemblemitglied der Scala war. Und sie hat ein Foto gewählt mit genau diesem Gewand. Das ist eine Art antiker Umhang. Welches Denkmal würden Sie der Callas setzen? Die Sängerin Lenia Safiropoulou hat darauf eine klare Antwort. Der Maria Callas Grand Prix. Bis vor einigen Jahren gab es in Athen diesen Wettbewerb für junge Pianisten und Sängerinnen. Das wäre doch die beste Callas-Würdigung, die man sich vorstellen kann.
2: Tillmann Kleinjung hat uns die Maria Callas-Statue in Athen näher vorgestellt. Und natürlich wollen wir La Divina, die göttliche Callas, jetzt auch hören. Hier in einer Aufnahme aus dem Jahr 1954. Maria Callas singt die bekannte Arie Eben Neandro Lontana aus Alfredo Catalanis Oper La Valli. Das Philharmonia Orchestra aus London wird geleitet von Tullio Serafin.

Die unverwechselbare Stimme von Maria Callas. Ihre absoluten Glanzjahre und der stimmliche Höhepunkt, sagen die Kenner, lagen in der Zeit von 1949 bis 1956. Und aus dieser Zeit stammt auch die Aufnahme, die wir gerade gehört haben. 72 Jahre ist sie alt, natürlich noch in Mono, aus dem Jahr 1954. Maria Callas hat die bekannte Arie E ben Neandro Lontana aus Alfredo Catalanis Oper La Valli gesungen. Und das Philharmonia Orchestra London wurde hier geleitet von Tullio Serafin. HR2 Kultur am Vormittag, 10 Uhr und in wenigen Sekunden 20 Minuten. Er ist nicht nur ein ausgezeichneter Hornist. Andrew Joy reist auch sehr gern. Er arbeitet gern mit Holz an seiner Drechselbank und er hat ein Entwässerungssystem für sein Instrument, für das Horn, erfunden durch eine zusätzliche Wasserklappe. Ob sich das durchgesetzt hat, weiß ich leider nicht. Zumindest sehe ich die Hornistinnen und Hornisten in Konzerten immer noch, wie sie in regelmäßigen Abständen ihre Hörner durch Umdrehen vom Kondenswasser befreien. Andrew Joy erleben wir jetzt gemeinsam mit dem Kölner Rundfunkorchester, also in Köln, in der Stadt, in der der Australier seit 1976 auch wohnt. Die Leitung hat Johannes Goritzki in dieser Aufnahme und wir hören das Hornkonzert in E-Dur von Franz Danzi mit Andrew Joy als Solisten.

0: Der Hornist Andrew Joy und das Kölner Rundfunkorchester unter der Leitung von Johannes Goritzky haben das Hornkonzert in E-Dur von Franz Danzi gespielt. 10:37 Uhr HR2 Kultur am Vormittag. Um künstliche Intelligenz dreht sich das aktuelle Kulturgespräch. Die Warnrufe über die Gefahren der KI verdichten sich immer mehr. Fake News, die Vereinzelung der Gesellschaft und massenhafte Überwachung bedrohen unser Zusammenleben in einer Demokratie. Die viel größere Gefahr von KI, sagt Philosophin Dorothea Winter, liegt aber noch tiefer. Die Kolonisierung der Politik durch die KI-Konzerne. Diese und andere Themen verhandelt sie in ihrem aktuellen Essay Künstliche Intelligenz und Demokratie. Und darüber hat sich mein Kollege Alf Haubitz mit ihr unterhalten. Nun ist ja KI von sich aus nicht intelligent und nicht kreativ. Inwiefern bringen Algorithmen die Demokratie in Gefahr?
1: Diese Algorithmen, weil sie eben auf so vielen Daten basieren aus dem Internet und was man sonst da alles so einspeist in diese Algorithmen, in diese Systeme, sind die so wirkmächtig, aber sie sind immer eine Selektion. Das heißt also, wenn ich mich vor irgendein KI-System setze und zum Beispiel politisch informieren lassen möchte, dann ist das kein Abbild der kompletten politischen Landschaft, sondern es ist einfach die statistisch wahrscheinlichste Antwort auf diese Frage, die ich gestellt habe. Und was auch wichtig ist, die ist durchsät von Voreinstellungen durch die Unternehmen. Das heißt also, wenn ich mich zum Beispiel vor ChatGPT setze, das gehört der Firma OpenAI, dann hat OpenAI festgelegt, welche Infos mir dann rausgespuckt werden. Das heißt, es ist also kein Naturgewalt, es ist nicht vom Himmel gefallen, es ist nicht wie das Wetter, es ist einfach so, sondern da sind sehr viele bewusste Entscheidungen.
2: Und diese bewusste Entscheidung haben ja Menschen getroffen, indem sie der KI den Befehl erteilt haben, antworte auf diese und jene Weise.
1: Genau. Und das vergisst man oft. Das wird einfach als so neutral angesehen, als wäre das eben alles die errechnete Wahrheit. Aber es sind eben nur Wahrscheinlichkeiten. Und das wird vor allem immer dann relevant, wenn es eben um die Altthemen, die irgendwie mit Demokratie und Politik zu tun haben.
2: Frau Winter, kann man denn der KI eine Ethik beibringen? Kann man ihr sagen, hör auch die anderen Stimmen, mach das mal nicht so, sondern so? Ich meine, man kann der ja Anweisungen geben, wie man möchte.
1: Genau, das wird natürlich auch versucht, wobei Ethik der KI in dem Zusammenhang eher missverständlich ist, sondern man setzt sich mit der KI auseinander und versucht es eben ethisch zu beleuchten. Und wir versuchen jetzt nicht proaktiv da irgendwie ein System, irgendeine Ethik einzuprogrammieren, aber natürlich kann man das runtergebrochen. Also ich kann nicht einfach Kants kategorischen Imperativ nehmen und sagen, der KI, sie soll sich demnach verhalten. Das wird wahrscheinlich nicht ganz so sinnvoll. Aber ich kann mir natürlich als Unternehmen, ich kann mir als Institution oder auch einfach als Benutzerin eines KI-Systems ethische Leitplanken geben und dann das KI-System dementsprechend programmieren, einsetzen und implementieren.
2: Inwiefern ist die KI in einem Konzert der Erkenntnistheorie, der politischen Theorie, wie steht die in Konkurrenz zu diesen doch klaren Anweisungen, also jeder ist seines eigenen Glückes Schmied, handle stets so und so weiter, Kant oder Habermas, kommuniziert miteinander und streitet euch?
1: Ja, ich werfe noch eine andere Philosophin mit rein unter den Namen, die Sie genannt haben, und zwar Hannah Arendt. Ja. Die spricht von einer Herrschaft des Niemanden. Die hat das natürlich im Kontext politischer Systeme, also Bürokratien, aufgebracht und hat da ganz anschaulich gezeigt, dass irgendwann Menschen nicht mehr von anderen Individuen beherrscht werden, sondern von einem System. Und ich glaube, das ist sehr hilfreich für unseren Umgang mit KI, dass wir der Gefahr laufen, dass wir irgendwann eben nicht mehr von anderen Menschen, Individuen beherrscht werden, sondern die ganze Zeit irgendein System unterworfen sind und man aber gar keine einzelne Person mehr in Verantwortung setzen kann. Das heißt also, dass das System entscheidet bei der Kreditvergabe, ob ich den Kredit bekomme oder nicht. Das System entscheidet bei medizinischen Fällen über Triage. Also natürlich haben wir es irgendwann programmiert, aber trotzdem in dem Fall entscheidet irgendein System und weil die Menschen, was wir vorhin auch schon angesprochen haben, dem System so eine gewisse Neutralität unterstellen, wird das dann einfach zur Wahrheit.
2: Frau Winter, Sie sprechen von Kolonisierung der Politik durch KI-Konzerne. Wir erleben ja auch schon, dass zum Beispiel Elon Musk am Sonntagabend schon in Magdeburg gratuliert hat. Und man fragt sich, was hat dieser Mann aus Amerika mit Magdeburg zu tun? Inwieweit ist da eine Gefahr, dass diese Konzerne in die Politik reingehen und Macht haben wollen, die sie gar nicht haben sollten?
1: Ja, diese Akteure wie Elon Musk und auch die anderen, die wir vorhin schon genannt haben, haben natürlich ihre persönlichen Narrative, ihre persönlichen Ideologien, auch einfach politische. Aber vor allem, und ich glaube, das ist das, warum Elon Musk zur Wahl dann der AfD gratuliert ist, weil er also marktwirtschaftliche Interessen hat. Ihm geht es einfach nur ums Geld. Und das muss man sich immer wieder bewusst machen, dass diese KI-Unternehmen nicht nur uns Menschen als Individuen und als BürgerInnen kolonialisieren, sondern das Gleiche auch mit politischen Institutionen stattfindet. Also auch öffentliche Behörden und Einrichtungen nutzen diese Systeme, nutzen die großen Big Five Tech-Unternehmen als Kunden und sind von denen dann abhängig.
2: Frau Winter, ich frage alle Wissenschaftlerinnen und Wissenschaftler, die hier in der Sendung sind, was kann ich denn ganz persönlich tun? So auch Sie.
1: Das ist jetzt keine schöne Antwort, aber Datenschutz. Und Datenschutz hört nicht nur bei den eigenen Daten auf, sondern Datenschutz ist auch die Daten anderer. Also auch die Werke von vielleicht auch schon verstorbenen Literaten oder sonst irgendwas nicht einfach so in irgendwelche Systeme eingeben, weil das ist bei KI das Absurde, dass sie mit Daten Vorhersagen anfertigen können. Also ich brauche gar nicht mehr ihre persönlichen Daten, um super genaue Aussagen über sie treffen zu können. Und unter diesem Aspekt, das darf man nicht aus Bequemlichkeit, nicht aus Faulheit, alle Daten auch nicht zu Hause oder sonst wie oder eben für eine Hochzeitsrede, was ja super privat ist, einfach herausgeben, sondern einen bewussten Umgang mit Daten.
0: Sagt Dorothea Winter. Also Cookies ablehnen, der KI keine urheberrechtlich geschützten Texte oder Kunstwerke einfüttern und am besten nichts Intimes mit Chatsystemen besprechen. Dorothea Winters Essay Künstliche Intelligenz und Demokratie, wie Algorithmen und Kapitalismus unsere Gesellschaft spalten, ist bei Reklam erschienen für 8 Euro. Das ausführliche Kulturgespräch mit Dorothea Winter finden Sie bei uns im Netz online.

Alessandro Stradella, die dritte Sinfonie für zwei Violinen und Basso Continuo in D-Dur in einer Aufnahme mit dem Ensemble Arte Musica. Über den Cakewalk und den Ragtime, über afroamerikanische Musik ist der Jazz in die klassische Musik gekommen. In Europa haben zahlreiche klassische Komponisten Elemente des Jazz aufgenommen. Claude Debussy oder Erik Satie oder Maurice Ravel, später auch Hindemith, Weill, Kenick oder Hindemith, Weill, Kenick oder Stravinsky. Aber eine Vollendung der Verbindung

0: George Gershwin, die Rhapsody in Blue mit dem Pianisten Martin James Bartlett und dem London Philharmonic Orchestra unter der Leitung von Joshua Weilerstein. 11 Uhr und in wenigen Sekunden 12 Minuten, Sie hören HR2 Kultur am Vormittag. Schön, dass Sie dabei sind. Unsere HR2 Frühkritik, die führt uns jetzt ins Hallenbad Ost nach Kassel. Wir gehen aber nicht schwimmen, denn in dem 1929 im Bauhausstil erbauten Bad fließt schon lange kein Wasser mehr. Es ist zum Büro- und Veranstaltungshaus umgebaut worden und war unter anderem Schauplatz der vergangenen Documenta 2022. Seit knapp einer Woche zeigt dort der Fotograf Manfred Georg Schwellis seine Fotos. HR-Reporterin Vera John aus Kassel hat die Ausstellung Heroes of Work besucht und Moderatorin Katrin Mund wollte von ihr wissen, wie die Helden der Arbeit denn aussehen.
1: So wie man sich das vorstellt, wie echte Schufter, die harte körperliche Arbeit machen, also ungeschönt mit dreckigen Handschuhen in Schutzanzügen, Helm oder Kappe auf dem Kopf, die Kippe im Mund. Ja, und genau das sind sie auch, solche harten Arbeiter, weil die Bilder sind alle in Werkshallen der Schwerindustrie entstanden. Manfred Schwellis hat sie von 1997 bis 2003 quasi nebenbei fotografiert in Schwarz-Weiß, als er bei unterschiedlichen Unternehmen als Industriefotograf gearbeitet hat.
2: Das heißt, er hat da gewerblich fotografiert.
1: Genau. Manfred Schwellis hat selbst Elektromechaniker gelernt und unter anderem bei ThyssenKrupp gearbeitet. Was Anständiges, wie er mir gesagt hat. Ja, dann hat er aber die Arbeit für ein Studium der visuellen Kommunikation in Dortmund hingeschmissen und erstmal gewerblich Mode fotografiert. Ja, aber diese Welt der Schwerindustrie, die hat ihn irgendwie fasziniert und dann wieder dorthin zurückgezogen. Er hat eben begonnen, für Industrieunternehmen Anzeigen, Prospekte und Ähnliches zu fotografieren. Dafür ist er meist in die Büros eingeladen worden, wo er dann die lächelnden Mitarbeiter am Rechner abfotografieren sollte für die Image-Kampagnen. Schwellis ist dann aber eben auch in die Werkshallen gegangen, zu den riesigen Schmelzöfen, zu diesen tonnenschweren Metallwalzen und Pressen und zu den Menschen, die dort arbeiten.
2: Vera, wie muss ich mir das vorstellen? Wie hat er denn diese Leute fotografiert? Ich meine, die haben ja wahrscheinlich nicht groß Zeit für Fotos zu posieren.
1: Ja, genau so ist das. Und das wollte Schwellis auch nicht. Er ist einfach durch die Werkshallen gegangen, hat nach Menschen und Motiven gesucht und dann kurz gesagt, bleib mal stehen und abgedrückt. Und dadurch sind auch sehr ehrliche Bilder entstanden, die also nichts von irgendeiner gekünstelten Pose haben.
2: Hast du da vielleicht ein Beispiel?
1: Also besonders fasziniert hat mich die Aufnahme eines Schweißers. Im Hintergrund ist so eine riesige Turbine zu sehen, geschätzt 5-mal so groß wie er. Und der Mann, der steht so halb mit dem Rücken zu uns, schaut ernst und streng über die Schulter. Also Schwellis hat da genau den Moment eingefangen, als er sich umgewandt hat. Und es sieht so aus, als wollte er fragen, was wollt ihr denn hier? Ein anderes Foto fängt eine komplett gegensätzliche Stimmung ein. Es zeigt zwei Kumpel, die gerade eine kurze Pause machen. Und der eine legt den Arm über die Schulter des anderen. Beide sind schon älter, mit Brille, weißen Haaren und Schnurrbart. Auf ihren Arbeitsjacken stehen ihre Namen Mastrolani und Glanotti und bei mir ist da beim Betrachten gleich so ein bisschen das Gedankenkarussell losgegangen. Vielleicht sind das zwei italienische Gastarbeiter, ne, die viel länger geblieben sind, als sie anfangs dachten. Ja, und dann habe ich noch ein Detail entdeckt, hinter den beiden an der Maschine, da haben sie ein Pin-Up aufgehängt.
2: Oh, das hört sich nach einer Männerwelt an, die auf den Fotos vielleicht auch ein bisschen glorifiziert wird, oder?
1: Also ein bisschen schon. Schwellis will diese Männer aber auch ins Licht rücken. Er will zeigen, wie schwer sie eben arbeiten für alle möglichen Produkte, die wir ja so selbstverständlich nebenbei kaufen. Denn die Metalle, die in der Schwerindustrie produziert werden, die kommen weiterverarbeitet in unsere Autos, in die Kühlschränke, in unsere Handys, sogar in Kugelschreiberminen stecken Legierungen, die in Hochöfen bei 1000 Grad und mehr gebrannt werden. Ja, und besonders anrührend finde ich da auch das Bild eines Mannes, der mit einem Gießlöffel gerade heißes Metall umfüllt. Für das Foto schaut er kurz von seiner Arbeit auf. So ein kleines Lächeln umspielt seinen Mund und man sieht die Falten in seinem Gesicht. Er ist ganz hager, hat das karierte Hemd ja in der Hitze der Schmelzöfen so bis zur Mitte seiner Brust aufgeknöpft und auf seiner Gürtelschnalle sind noch aus DDR-Zeiten Hammer und Sichel eingeprägt. Also da hatte ich wirklich das Gefühl, so ein ganzes Leben in nur einer Aufnahme zu sehen. Ja, aber neben Arbeit und Schweiß jetzt zeigt sich in den Fotos auch so eine besondere Ästhetik dieser Industrie.
2: Wie meinst du das mit der Ästhetik?
1: Manfred Schwellies hat nicht nur einen Blick für die Arbeiter, sondern auch für das Umfeld. Also einen Mann zum Beispiel hat er fotografiert, als er mit einigen Metallstangen auf der Schulter gerade an riesigen, raumhoch aufgewickelten Drahtrollen vorbeiläuft. Und die schrauben sich wie so eine Spirale nach hinten in den Raum. Und das wirkt dann so fast künstlerisch und die geben halt auch Perspektive.
2: Vera, du klingst eigentlich ziemlich begeistert, würde ich
1: ja
2: sagen.
1: Ja, das stimmt.
2: Eine Ausstellung, die wir uns ansehen sollten.
1: Auf jeden Fall. Sie ist nicht groß. Also so rund 2 Dutzend Bilder sind da zu sehen im Hallenbad Ost. Aber es lohnt sich. Also gerade, wenn man genauer hinschaut, auf die Details achtet und ja, diese Arbeits- und Industrieästhetik auf sich wirken lässt.
0: Heroes of Work. Die Ausstellung mit Schwarz-Weiß-Bildern des Fotografen Manfred Georg Schwellies ist im Hallenbad Ost in Kassel zu sehen, immer mittwochs bis freitags von 13 bis 17 Uhr und das noch bis zum 16. Oktober.

Es rührt sich der Schiffer, geschwinde, geschwinde, es teilt sich die Welle, es naht sich die Ferne, schon seh ich das Land. Nach der Flaute hilft der Wind den Schiffern bei der Fahrt übers Meer. Meeresstille und glückliche Fahrt, zwei Gedichte von Goethe in Klänge gesetzt von Felix Mendelssohn Bartholdy in seinem Opus 27. Gehört haben wir die Wiener Philharmoniker unter der Leitung von Christoph von Dohnányi. Und so klingt heute der Abend in HR2 Kultur.

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Le Concert de Paris, heute Abend bei uns in HR2 Kultur nach den 20 Uhr Nachrichten. Bravo-Rufe, die hat es auch immer gegeben, wenn Niccolò Paganini aufgetreten ist, als Geiger, als Teufelsgeiger. Aber er war auch ein hervorragender Gitarrist. Das zeigt sich auch in seinen Gitarrenquartetten. Wir hören jetzt das vierte in C-Dur von Paganini mit der Gitarristin Sonja Brunnbauer, dem Geiger Rainer Kussmaul, dem Bratscher Ulrich Koch und dem Cellisten Marcel Cervera.

Das vierte Gitarrenquartett in C-Dur von Niccolò Paganini mit der Gitarristin Sonja Brunnbauer, mit dem Geiger Rainer Kussmaul, mit dem Bratscher Ulrich Koch und dem Cellisten Marcel Cervera. 11.53 Uhr ist es, nach den 12 Uhr Nachrichten ist im Doppelkopf die Schlafforscherin Susanne Kirschner-Bruns zu Gast und dann erfahren Sie unter anderem, warum Frauen schlechter schlafen als Männer. Mehr klassische Musik gibt's dann wieder nach 13 Uhr.

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7: 12 Uhr. Regierung und Opposition liefern sich bei Generaldebatte Schlagabtausch. Razzia wegen illegalen Online-Glücksspiels in Hessen. Bundesregierung bietet Afghanen in Pakistan Geld statt Aufnahme.

0: Das Wetter teils sonnig, teils bewölkt, hier und da Schauer, 16 bis 23 Grad. Mein Name ist Christine Schumann. In der Haushaltswoche im Bundestag läuft die Generaldebatte. Traditionell rechnet die Opposition darin mit der Regierungspolitik ab, so wie AfD-Chefin Weidel zum Auftakt. Nach dem Erfolg ihrer Partei in Sachsen-Anhalt sagte sie, die Zeit für Schwarz-Rot sei vorbei. Die Menschen wollten kein Weiter-so. Genau das wäre aber der geplante Haushalt. Kanzler Merz wies die Kritik anschließend zurück. Auch mit Blick auf die jüngsten Sabotagefälle warf Merz der AfD vor, sie ignoriere die aktuelle Lage im Land.
1: Kein Wort von Ihnen dazu, was hier gegenwärtig in Deutschland geschieht, meine Damen und Herren. Aber das ist auch die Lebenswirklichkeit der Menschen, der Institutionen, der Behörden in unserem Land. Was Sie auszeichnet, ist eine Verachtung unserer demokratischen Institutionen und eine permanente persönliche Herabsetzung der Repräsentanten unseres Staates.
0: Bundesaußenminister Wadefohl hat die Ukraine aufgefordert, mehr Rüstungsgüter von deutschen Firmen zu kaufen. Er sagte der Bild-Zeitung, Deutschland sei der stärkste Unterstützer der Ukraine in Bezug auf finanzielle und militärische Hilfe. Davon müsste die Industrie hierzulande deutlicher profitieren als bisher. Die Bundesregierung sei mit dem aktuellen Stand nicht zufrieden. Ermittlungen wegen unerlaubten Online-Glücksspiels. Die Frankfurter Staatsanwaltschaft hat gestern 11 Objekte im Rhein-Main-Gebiet durchsucht. Insgesamt 5 Beschuldigte sollen seit mindestens Juli 2021 gewerbs- und bandenmäßig Glücksspiel über das Internet angeboten und dabei knapp 6 Milliarden Euro erwirtschaftet haben, ohne die fälligen Steuern abzuführen. Der Hauptbeschuldigte wurde laut Staatsanwaltschaft festgenommen. Die Bundesregierung bietet gestrandeten Afghanen in Pakistan wieder Geld an, damit sie auf eine Aufnahme in Deutschland verzichten. Das hat das ARD-Hauptstadtstudio recherchiert. Familien, die das Angebot nicht annehmen, könnten so in wenigen Tagen die deutsche Unterstützung verlieren. ARD-Korrespondent Peter Hornung.
2: Wer jetzt freiwillig nach Afghanistan zurückkehre, der soll nach Informationen des ARD-Hauptstadtstudios und des NDR 3 Monate lang unterstützt werden. Durch eine Einmalzahlung von mehreren tausend Euro sowie Unterkunft, Verpflegung, medizinische und psychosoziale Betreuung in Afghanistan. Ein ähnliches Angebot hatte es bereits vergangenen November gegeben.
0: In der Fußball-Champions League wird es heute Abend für den VfB Stuttgart ernst. Zum Start in die neue Saison spielen die Schwaben gegen den norwegischen Meister Viking Stavanger. ARD-Sportreporter Detlef Lindner.
3: Schon bevor die Partie begonnen hat, fällt ein Vorteil des norwegischen Meisters auf. Stavanger hat in der heimischen Liga bereits 19 Spieltage hinter sich, hat seinen Rhythmus also gefunden. Beim VfB Stuttgart ist die zunehmende Qualität des norwegischen Fußballs durchaus angekommen. Das Königsklassenziel des VfB ist klar. Vorletzte Saison schieden die Stuttgarter nach einigen schwachen Auftritten bereits in der Gruppenphase aus. Jetzt soll mit mehr Erfahrung und Konstanz zumindest das Achtelfinale erreicht werden.
0: Und das waren die Nachrichten. Das Wetter, Sonne und Wolken im Wechsel heute. Nur ab und zu kann es mal einen Schauer geben bei 16 bis 23 Grad. Kommende Nacht gehen die Werte zurück auf 11 bis 6 Grad. Morgen am Donnerstag wird es ähnlich wie heute. Die weiteren Aussichten, es bleibt trocken und wird etwas wärmer. Am Freitag bis 24, Samstag bis 26 Grad und dazu insgesamt mehr Sonne als Wolken. Die Zeit 12.04 Uhr.
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6: Mit Charlotte Oehlschlägel willkommen. Wie haben Sie heute Nacht geschlafen? Gehören Sie zu den Menschen, die nachts wach liegen, sich ständig drehen und grübeln? Viele weibliche Personen dürften das kennen, denn die Forschung spricht mittlerweile vom sogenannten Gender Sleep Gap. Frauen schlafen schlechter als Männer. Warum das so ist und was wir alle, auch unabhängig vom Geschlecht, über den Schlaf lernen können, darüber spreche ich heute mit der Fachärztin für Allgemeinmedizin und Medizinjournalistin Susanne Kirschner-Bruns. Schön, dass Sie zuhören. Liebe Frau Kirschner-Bruns, vielen Dank für den Besuch hier im Studio. Wie haben Sie denn heute geschlafen?
7: Ja, wie habe ich heute geschlafen? Ein bisschen unruhig. Natürlich war ich auch ein bisschen aufgeregt heute vor der Sendung.
6: Stichwort schlaflose Nächte. Damit sind wir eigentlich auch bei Ihrem Buch, denn viele Menschen werden es lesen, die damit zu kämpfen haben. Es heißt Frauen und Schlaf, warum Frauen schlechter schlafen und was sie dagegen tun können. Wie viele schlaflose Nächte hat Ihnen dieses große Projekt gebracht?
7: Ja, natürlich hat es mir schlaflose Nächte gebracht, aber es hat natürlich auch wahnsinnig viel Spaß gemacht und Freude, dieses wichtige Thema ja wirklich auch in die Gesellschaft zu bringen und zu den Frauen zu bringen.
6: Und manchmal ist dieses Grübeln abends im Bett ja auch gar nicht schlecht. Sind Ihnen da vielleicht auch gute Einfälle gekommen oder sind Sie eher eine Tagarbeiter-Denkerin?
7: Also ich bin wirklich eine Eule. Ich gehöre zu den Menschen. Man unterscheidet ja die Lerchen und die Eulen. Das heißt, die Lerchen sind wirklich die genetischen Frühaufsteher. Die Eulen, das sind die Menschen, die wirklich morgens überhaupt nicht aus dem Bett kommen. Dazu gehöre ich. Und ich fahre dann wirklich im Laufe des Tages zur Höchstform auf und bin auch jemand, der sehr lange abends dann noch arbeitet. Wobei, wenn wir jetzt bei dem Grübeln sind, dann ist es, glaube ich, gerade für Frauen etwas, das man wirklich nicht positiv sehen kann, weil Grübeln heißt ja, uns gehen viele Gedanken durch den Kopf, oft ja, schwere Gedanken oder eben das, was uns emotional beschäftigt und das hält uns wirklich vom Einschlafen ab.
6: Dann eher negativer Effekt. Sie haben auch Musikwünsche mitgebracht für diese Sendung. Und der erste, der hängt auch mit dem Schlaf zusammen. Was haben Sie sich da ausgesucht?
7: Ich habe mir von Johann Sebastian Bach die Goldberg-Variation ausgesucht. Ich weiß nicht, ob wir jetzt wirklich Glenn Gould hören in der späteren Fassung. Warum in der späteren Fassung? Weil ich finde, dass er dort sehr weise und eben auch ruhiger spielt. Also ganz wunderbar. Und weil es für dieses Stück einen Hintergrund gibt, dass ja diese Komposition ja eine Auftragsarbeit war für den Grafen Kaiserling, weil er eben nicht schlafen konnte. Und deshalb eben die vielen Variationen, ja, um dann schlafen zu können.
6: Und damit Sie nicht vollkommen wegdriften, spielen wir jetzt nur einen kleinen Ausschnitt aus Bachs Goldberg-Variation.

0: Glenn Gould mit der Aria und Variationen aus Bachs Goldberg-Variation. Angenommen, diese Legende mit dem Grafen und den Schlafproblemen stimmt wirklich. Und die Musik, die hat gewirkt. Er ist wirklich eingeschlafen. Frau Kirschner-Bruns, was ist denn dann im Körper los, wenn wir einschlafen?
1: Also wenn wir einschlafen, dann haben wir wirklich erstmal natürlich diese Einschlafphase und dann durchlaufen wir pro Nacht einen Schlafzyklus oder mehrere Schlafzyklen. Das sind so 3 bis 5 pro Nacht, die aus 4 Schlafphasen bestehen. Aus einer Leichtschlafphase, Tiefschlafphase und dem Traumschlaf oder dem sogenannten REM-Schlaf. Man hat das festgestellt, als man in der Lage war, die Gehirnströme zu messen und hat in Abhängigkeit von verschiedenen Wellen, die man im Gehirn messen konnte, eben diese Schlafphasen eingeteilt. Das heißt, wir können wirklich unterschiedliche Wellen messen im Gehirn. Und diese Schlafphasen dauern unterschiedlich lang. Insgesamt schlafen wir oder dauert jeder Zyklus so circa 90 bis 120 Minuten.
0: Und welche Funktionen haben diese unterschiedlichen Phasen?
1: Es finden unterschiedliche Vorgänge statt in diesen unterschiedlichen Phasen. So zum Beispiel in der Leichtschlafphase wirklich auch Erholung, aber auch Fakten und Ereignisse des Tages, die werden gespeichert. In der Tiefschlafphase, das ist wirklich eine Phase, wo wir wirklich absolut tief schlafen. Wir sind in dieser Phase nicht erweckbar. Das sind oft diese in Anführungsstrichen lustigen Geschichten, die man manchmal liest, wo Leute geschlafen haben und dann ist die ganze Wohnung ausgeräumt worden und man denkt sich, Mensch, wieso haben die das denn nicht mitgekriegt? Und die haben es wirklich nicht mitgekriegt, weil wir wirklich in diesem Tiefschlaf ganz, ganz tief schlafen. Das ist der Sinn. Es ist eine Schlafphase, in der Regeneration stattfindet, Zellreparatur und auch wirklich ganz tiefe körperliche Erholung. Und in der Traumschlafphase, also in der sogenannten REM-Schlafphase, die heißt so, weil man festgestellt hat in den 1950er Jahren, dass bei geschlossenen Augen Augenbewegungen darunter stattfinden, also unter den geschlossenen Lidern. Und in dieser Phase der Träume, dort haben wir einmal Gehirnwellen, die sehr dem Wachzustand gleichen. Das heißt, dort findet ganz viel statt. Und wir wissen inzwischen, dass in diesen Phasen Erlerntes gefestigt wird, aber auch sich weiterentwickelt. Das sind so die Phasen, wo Lösungen auch tatsächlich gefunden werden. Also wir gehen abends ja manchmal ins Bett und denken, ach Mensch, wie löse ich da ein Problem? Und dann wachen wir morgens auf und wie so ein Feenstaub, wir haben die Lösung gefunden. Und das findet wirklich hier statt. Und was ich unheimlich spannend finde, auch in dieser Phase, also in diesen Traumphasen, da entwickeln wir auch unsere Persönlichkeit weiter.
0: Wie funktioniert das im Traum?
1: Tja, wie funktioniert das im Traum? Das ist wirklich so, dass wir wirklich, ich meine, wenn wir uns daran erinnern, das geschieht meistens so in dieser letzten Traumphase vor dem Aufwachen, dass wir Träume haben, die, wenn wir dann aufwachen, an die wir uns erinnern, dann wissen wir ja, dass die absurdesten, Konstellationen dort stattfinden. Wir sind ja in der Lage, im Traum zu fliegen. Wir sind in der Lage, Superman, Superwoman zu sein und auch eben Emotionen zu fühlen. Und gerade diese emotionale Intelligenz, die wird im Traum trainiert.
0: Aber auch von der Klippe herunterzufallen.
1: Das auch mitunter, ja. Meistens vielleicht schlagen wir ja gar nicht auf. Außer wir haben natürlich fürchterliche Albträume, aber es gibt ja auch wirklich tolle Fantasieträume.
0: Zellreparatur, Regeneration, das Lernen, Persönlichkeitsentwicklung, das sind ja schon viele Schlagworte. Welche Funktion nimmt der Schlaf denn allgemein für unsere Gesundheit ein?
1: Also der Schlaf, der ist wirklich essentiell. Also ich meine, das wissen wir ja dadurch, Schlaf ist eine Foltermethode, auch immer noch im 21. Jahrhundert, kaum zu glauben, aber es ist leider so. Das heißt, Schlafentzug führt tatsächlich nach 8 bis 11 Tagen zum Tod. 24 Stunden Schlafentzug, das entspricht wirklich einer Promille Blutalkohol. Das heißt, da passiert schon ganz Wesentliches. Und deshalb besteht auch der Sinn des Schlafs darin, unsere Gesundheit zu erhalten. Wir wissen wirklich, dass anhaltende Schlaflosigkeit mit einem erhöhten Risiko für Krebserkrankungen verbunden ist, mit erhöhtem Risiko für Herz-Kreislauf-Erkrankungen, für Demenzerkrankungen, für Diabetes mellitus. Also diese Liste ist unendlich lang. Und deshalb ist der Sinn des Schlafs wirklich die Gesunderhaltung unseres gesamten Systems.
0: Ich denke aber, das kennt jetzt wahrscheinlich auch jede Person, die zuhört. Schlaf ist natürlich nicht gleich Schlaf. Manchmal schläft man 10 Stunden, fühlt sich danach gerädert. Manchmal wacht man total fit auf. Was für eine Bedeutung hat denn die Qualität des Schlafs und wie kann man die vielleicht auch selbst feststellen?
1: Wir haben ja 2 Sachen. Also wir haben einmal die Schlafenszeit. Also das heißt wirklich faktisch, wie viel Zeit wir verbringen. Und zwar nicht nur im Bett und dort ruhen, sondern tatsächlich schlafen. Und da gibt es auch eine Schwelle, die nicht unterschritten werden sollte. Die liegt so bei 7 Stunden. Und es gibt wirklich die Schlafqualität. Und die ist abhängig davon, wie intensiv wir diese verschiedenen Schlafphasen durchleben und wie dann wirklich auch lang die sind. Das heißt, wenn wir zum Beispiel sehr gestresst sind, also massivst gestresst sind, dann geht es oft zulasten des Tiefschlafs. Wenn wir emotional sehr aufgewühlt sind, dann kann das eben auch zulasten des REM-Schlafs gehen oder tatsächlich auch in Albträumen resultieren. Und ich denke, das kennen wir alle oder kennen es vielleicht auch an unseren Kindern. Also Menschen, die Albträume haben, die wälzen sich hin und her, die schlagen teilweise um sich. Das ist kein erholsamer Schlaf.
0: Ja, und ein paar Tipps, wie man im Alltag für erholsameren Schlaf sorgen kann, das werden wir im Laufe der Sendung hier noch erfahren. Jetzt komme ich aber zu einer Person, auf die alle neidisch sein werden, die gerade mit Schlafproblemen zu kämpfen haben. Denn ihre Schlafqualität war extrem. Dornröschen, in einen 100-jährigen Tiefschlaf ist sie gefallen, gemeinsam mit dem gesamten Hofstaat als Teenager. Ja, und deswegen sprechen wir bis heute vom sogenannten Dornröschen-Schlaf, wenn sich jemand wirklich nicht aus der Ruhe bringen lässt. Und der Walzer aus diesem gleichnamigen Ballett von Peter Tschaikowski, den hören Sie jetzt hier.

0: Wir wecken Dornröschen jetzt vorzeitig auf. Das war das New York Philharmonic Orchestra unter Leitung von Leonard Bernstein mit dem berühmten Walzer aus Tschaikowskis Ballett Dornröschen. Vom Märchen zurück in die Realität. Ich bin hier mit der Fachärztin für Allgemeinmedizin und Medizinjournalistin und Autorin Susanne Kirschner-Bruns. Ja, so konstant und tief, wie wir uns den Schlaf bei Dornröschen vorstellen, war er wahrscheinlich nie in der Geschichte der Menschheit. Und vor allem, er hat sich auch stark verändert, nicht nur was die Qualität und die Dauer angeht, über die wir gerade schon gesprochen haben, sondern auch in Bezug auf die Schlafposition. Wie hat sich die entwickelt?
1: Es ist noch gar nicht so lange, dass wir wirklich im Liegen schlafen, dass wir in einem Bett schlafen und dass wir über eigene Schlafzimmer verfügen, zumindest, ich sag mal, in unseren wohlhabenden Industrienationen auch heute auf der Welt. Es gab bis zum 18. Jahrhundert den sogenannten segmentierten Schlaf auch. Also das heißt, man hat gar nicht am Stück geschlafen, so lange, wie wir das heute tun, sondern man hat so 3 bis 4 Stunden geschlafen. Dann war man 1 bis 2 Stunden wach, dann ging man wieder schlafen. Also die gesamte Geschichte des Schlafs, die hat sich schon dramatisch verändert. Und wir können schon sagen, dass es auch mit der Industrialisierung zu tun hat, mit der Erfindung der Glühbirne zu tun hat und dann natürlich auch mit den Anforderungen, die an die arbeitende Bevölkerung gestellt wurde. Und wir können ganz klar sagen, natürlich im Sinne des Fortschritts, aber auch der Profitorientierung.
0: Das heißt, es gibt eigentlich künstliche Einflüsse, die dann diesen Schlafzyklus, der davor wahrscheinlich einfach stark vom Tageslicht, von den Jahreszeiten bestimmt war, total aus dem Gleichgewicht gebracht hat? Oder haben sich die Menschen da mittlerweile dran gewöhnt?
1: Da bin ich mir nicht so sicher, ehrlicherweise. Wir haben über wahrscheinlich Jahrmillionen einen zirkadianen genetisch bedingten Rhythmus gehabt oder haben den auch immer noch, der eben auch ganz stark abhängig ist von dem Licht. Wir wissen ja, dass eben Tag und Nacht verschieden lang sind, je nachdem, ob wir uns im Winter befinden oder im Sommer befinden. Aber eben das Licht hat einen ganz wesentlichen Einfluss darauf, dass wir morgens wach werden und die Dunkelheit hat eben auch einen Einfluss darauf, dass wir wirklich auch müde werden. Das hängt mit unserem Schlafhormon Melatonin zusammen. Ja, und seitdem wir aber wirklich diesen natürlichen Rhythmus verändert haben, sind wir sehr herausgefordert. Natürlich glaube ich, dass wir heutzutage froh sind, dass wir nicht um 17 Uhr schon im Winter ins Bett gehen müssen und eben die Nacht zum Tag machen können. Das kommt auch mir entgegen, wie gesagt, als Eule. Aber das macht was mit unserem Körper.
0: Es scheint mir so, als ob das eigentlich total individuell geworden ist. Es gibt kein gemeinsames Gefühl mehr zum Schlaf, sondern die eine Person richtet sich vielleicht stark nach der Arbeit, die andere nach Familie. Gibt es dann auch so ein gemeinsames Bewusstsein für den Schlaf, wie wir ihn im Alltag integrieren wollen und auch welchen Stellenwert wir ihm einräumen wollen?
1: Ich finde das sehr spannend, Ihre Frage, Frau Oehlschlegel, weil es wirklich tatsächlich so war, dass die Menschen früher viel sozialer geschlafen haben oder schlafen mussten. Das heißt, wahrscheinlich auch wieder über Jahrtausende, Jahrmillionen haben die Menschen zusammengeschlafen in gemeinsamen Schlafstätten. Auch noch im vorletzten Jahrhundert, da haben viele Familien zusammen in einem Bett geschlafen, also die ganzen Großfamilien mit ihren Kindern. Es gab einfach nicht so viele Betten, es gab kein Schlafzimmer. Wir kennen zum Beispiel aus Berlin, das ist dort sehr bekannt, dort wurden die Betten vermietet an sogenannte Tagschläfer. Das heißt, der eine Mensch ging tagsüber arbeiten und der andere hat nachts gearbeitet und man hat sich dann dieses Bett geteilt. Also es hat sich schon sehr, sehr verändert und ja, wir können schon sagen, dass zumindest in den Industrienationen der Schlaf wesentlich individueller geworden ist. Wir haben ja heute, viele von uns, die meisten haben ihr eigenes Schlafzimmer. Selbst die Kinder. Und das hat sich schon sehr verändert, ja.
0: Gibt es dann aktuell auch andere Kulturen oder Gesellschaften, in denen Schlaf anders betrachtet wird, anders gelebt wird?
1: Also wir kennen das sicherlich alle noch, die südlichen Länder. Ich habe mal in Spanien gelebt, in denen wirklich die Siesta zumindest damals noch heilig war. Das war natürlich den Temperaturen geschuldet. Das heißt, gerade die Mittagstemperaturen waren oft auch in Madrid über 40 Grad. Dort konnte man sich schlecht konzentrieren und deshalb gab es dort diese sehr ausgeweitete Siesta, wirklich von 13 bis 16 Uhr. Und man hat dann gegessen und dann man hat sich anschließend tatsächlich auch hingelegt. hingelegt, um dann in den Abendstunden wieder fit zu sein und noch arbeiten zu können.
0: Das zeigt auf jeden Fall, der Schlaf wird sich auch zukünftig weiterentwickeln mit Themen wie Wohnraum oder Temperaturen. Wir hören jetzt aber Musik. Ein Wunsch von Frau Kirschner-Bruns, und zwar Oblivion von Astor Piazzolla, hier in einer Aufnahme mit dem Orchestra Milano und Piazzolla selbst am Bandoneon.

0: Oblivion von Astor Piazzolla mit dem Orchestra Milano und Piazzolla am Bandoneon. Frauen und Schlaf, warum Frauen schlechter schlafen und was sie dagegen tun können. So heißt das neue Buch von Frau Kirschner-Bruns, die heute hier bei NR Kultur à la carte zu Gast ist. Und ich übernehme mal leicht angepasst noch einen kleinen Disclaimer aus diesem Buch. Dies ist eine Radiosendung über ein Sachbuch mit Ratgebercharakter. Es ersetzt, auch wenn es von einer Medizinerin verfasst wurde, keine ärztliche Behandlung. So viel möchte ich noch mal vorwegschieben. Frau Kirschner-Bruns, Frauen schlafen schlechter als Männer. Was ist da los?
1: Ja, was ist da los? Dafür, Sie hatten es am Anfang der Sendung ja schon erwähnt, gibt es sogar heute einen eigenen Begriff, den Begriff Gender Sleep Gap. Gap heißt ja immer Lücke, wir kennen das aus diesem Gender Pay Gap. Was sagt das? Es sagt auf jeden Fall, dass es Unterschiede gibt zwischen den Geschlechtern. Das heißt, dass Frauen anders schlafen als Männer, und weil wir ja hier das Wort Lücke haben, das heißt, wir haben wirklich einen Unterschied in Bezug auf die Schlafeffizienz oder eben auch Schlafqualität. Wir wissen, dass Frauen etwas länger schlafen als Männer. Wir wissen aber auch, dass Frauen ca. 20 Minuten pro Nacht länger brauchen, um sich erholt zu fühlen. Wir wissen, dass Männer dafür etwas tiefer schlafen und eben deshalb, dass Frauen weniger Tiefschlaf haben bzw. deshalb weniger schlafeffizient sind, weil der Tiefschlaf bei ihnen nicht so tief ist. Das ist jetzt ein sehr komplizierter Satz, aber...
0: Das heißt, es gibt da auch einfach biologische Unterschiede?
1: Es gibt biologische Unterschiede und es gibt auch soziologische Unterschiede. Und wenn wir über die biologischen Unterschiede sprechen, dann sprechen wir natürlich über die weiblichen Hormone. Hier die beiden wichtigsten Geschlechtshormone, Östrogen und Progesteron. Und das sind ja Hormone, die im Rahmen unseres weiblichen Monatszyklus eine große Rolle spielen. Da wir Frauen ja ab unserer Pubertät bis zum Eintritt der Wechseljahre, also 30 bis 35 Jahre lang jeden Monat unseren weiblichen Zyklus haben, sind wir auch diesen Schwankungen der weiblichen Hormone ausgesetzt. Und wir wissen, dass das Progesteron unser sogenanntes Chill-Hormon ist, also wirklich im englischen Sinne chill mal.
0: Passt.
1: Es sorgt für starke Nerven, es sorgt dafür, dass wir wirklich gut schlafen. Und auch das Östrogen, zumindest hohe Östrogenspiegel, sorgen dafür, dass wir gut schlafen. Und diese Östrogenspiegel sind hoch, kurz vor dem Eisprung. Das heißt, da schlafen wir einmal gut. Und nach dem Eisprung, da steigt das Progesteron an. Also auch in dieser zweiten Zyklusphase, da schlafen wir dann auch ganz gut. Aber vielleicht kennt jede Frau das, wenn diese Hormone dann drastisch abfallen vor der Menstruation, dann fehlt uns beides. Dann fehlt uns das Östrogen und das Progesteron. Und das führt wirklich dazu, dass Frauen kurz vor ihrer Menstruation 15 Minuten länger brauchen, um überhaupt einschlafen zu können. Und es führt auch dazu, dass wir während der Periode 30 Minuten weniger schlafen.
0: Was passiert denn bei weiblichen Personen nach den Wechseljahren?
1: Ja, das ist ein großes Thema. Ich würde auch behaupten, nicht nur nach den Wechseljahren, sondern es ist wirklich sehr spannend, dass oft sogar die Schlafstörung die ersten Symptome der sogenannten Perimenopause ist. Also wir sprechen heute medizinisch von diesem Begriff und der berücksichtigt auch, dass eben Symptome schon anfangen, bevor wir unsere letzte Menstruationsblutung gehabt haben. Und das ist eben oft vor diesem berühmten 50. 51. Lebensjahr. Also oft schlafen Frauen schon ab Mitte, Ende 40 schlechter und das ist dem Progesteronabfall geschuldet, weil das erste Hormon, das oft abfällt in den Wechseljahren oder wenn man in die Wechseljahre kommt, ist das Progesteron.
0: Bevor wir auch darüber sprechen, was man denn dann tun kann im Fall der Fälle. Sie haben jetzt die biologischen Ursachen angesprochen, es gibt aber auch soziale Ursachen. Worum geht es da?
1: Also da geht es wirklich um das, was uns Frauen prägt. Da möchte ich gerne Simone de Beauvoir zitieren, die ja sagt, man wird zur Frau gemacht. Und was meinte sie damit? Sie meinte natürlich unsere Erziehung, die Kultur, die Religion, die Gesellschaft, in der wir unser frauentypisches Verhalten erlernen. Und da sind wir ganz klar bei dem Rollenverhalten, sei es als Mutter, als Großmutter, sei es als Partnerin, als Ehefrau. Was fällt uns dazu? Und da müssen wir gar nicht weit schauen, das kennen wir alle, dass die Care-Arbeit, oft auch die unbezahlte Care-Arbeit oder auch mehr Arbeit zusätzlich zu unserer bezahlten Arbeit gigantisch ist. Das beträgt bei Frauen 9 Stunden pro Woche, die sie mehr dafür aufwenden als Männer. Das ist halt ein, würde ich sagen, ein ganzer Arbeitstag und dass man dann weniger Erholungszeit in der Woche hat als Männer und deswegen auch schlechter schläft vielleicht. Weil man das auch alles mitnimmt, wie Sie sagten, ins Grübeln oder wenn man grübelt, wach liegt, ist auch verständlich.
0: Welche Auswirkungen hat denn schlechter Schlaf auch auf die Leistungsfähigkeit am Tag?
1: Also ich zitiere nochmal das, was ich auch anfangs gesagt habe. 24 Stunden Schlafentzug entsprechen einer Promille Blutalkohol. Und es gibt Studien, es gibt eine neue Studie von 2025, eine norwegische Studie, die an über 1300 Pflegekräften stattgefunden hat. Und die zeigt, dass ein Schlafdefizit von 1 bis 2 Stunden pro Nacht das Risiko für Erkältungen um 33% erhöht. Das heißt, wir haben massive Auswirkungen aufgrund von dauerhaftem Schlafentzug, sowohl physisch, weil unser Immunsystem dadurch geschwächt wird, als auch psychisch. Wir können uns psychisch geistig, das heißt, wir können uns schlechter konzentrieren. Das Risiko für Depressionen steigt, für Angsterkrankungen und wie gesagt auch eben für Alzheimer- und Herz-Kreislauf-Erkrankungen.
0: Ja, ich muss da direkt an den Bundeskanzler, an Friedrich Merz denken, der ja sagt, die Menschen müssen wieder mehr arbeiten, es geht um Krankheitstage. Da habe ich mich gefragt, kann sich unsere Gesellschaft schlecht schlafende Frauen eigentlich überhaupt leisten?
1: Also ich finde, unsere Gesellschaft kann sich diesen Gap zwischen oder diesen Gap der unbezahlten Care-Arbeit überhaupt nicht leisten. Also ganz viel kann sich unsere Gesellschaft da gar nicht leisten in Bezug natürlich auf Unterschiede zwischen Männern und Frauen. Das ist ganz klar. Da können wir auch den Begriff Gender Pay Gap hier auch in die Waagschale werfen. Also da ist viel noch zu tun.
0: Das sagt Susanne Kirschner-Bruns, Autorin eines neuen Buchs über Frauen und Schlaf. Und wir hören einen weiteren Musikwunsch von ihr, und zwar das Largo aus Franz Schuberts vierhändiger Klavierfantasie mit Live-Uwe Ansnes und Bertrand Chamaillot.

0: Das Largo aus Franz Schuberts vierhändiger Klavierfantasie mit live Uwe Arnsnes und Bertrand Chamaillou. Gender Sleep Gap, das gibt es. Frauen schlafen tatsächlich schlechter als Männer. Frau Kirschner-Bruns, wir haben jetzt viel über die Ursachen gesprochen, über die Probleme, die das mit sich bringt. Was kann man denn dagegen tun?
1: Man kann eine ganze Menge dagegen tun. Also ich rede da auch wirklich von einem Blumenstrauß. Vielleicht fangen wir damit an. Guter Schlaf beginnt am Tag. Warum? Weil das Thema Stress wirklich ein gigantisches Thema ist in Bezug auf guten Schlaf. Wenn wir den ganzen Tag gehetzt sind, dann ist unser Nervensystem, das sympathische Nervensystem, das verantwortlich ist für einen hohen Blutdruck, für einen schnellen Puls. Das ist wirklich auf dem wahrsten Sinne des Wortes auf 180. Und das braucht dann sehr lange, um eben abends zur Ruhe zu kommen. Unabhängig von den Gedanken, die man dann vielleicht wirklich abends noch mit ins Bett nimmt. Es ist also sehr hilfreich, wenn wir schon schauen, wie wir uns tagsüber ein bisschen mehr entspannen können. Hilfreiche Tipps, die gar nichts kosten, die beziehen sich auch wirklich auf die Ernährung. Das heißt, wir können dafür sorgen, dass wir ruhiger schlafen, wenn wir abends leichter essen, wenn wir früher essen. Warum? Weil sonst unser Darm mit der Verdauung beschäftigt ist und das kostet eben auch Energie und das lässt uns unruhig hin und her wälzen. Das kennt vielleicht jeder, der abends schon mal sehr fett gegessen hat. Und ich möchte auch das Thema Alkohol ansprechen. Ich glaube, wir alle kennen das, dass wir nach einem Glas Rotwein eigentlich ganz wunderbar einschlafen. Das ist auch wirklich super. Dennoch hat das einen Effekt, vor allen Dingen, wenn wir eben auch mehr Alkohol trinken. Alkohol enthält unheimlich viel Zucker. Das unterschätzen wir oft. Und dadurch steigt der Blutzuckerspiegel an. Insulin wird ausgeschüttet und wir wachen auf, weil wir sozusagen starke Blutzuckerschwankungen haben. Und die lassen uns hungrig sein.
0: Schon mal drei handfeste Tipps. Natürlich gibt es da beim Thema Schlaf auch wirklich wahnsinnig viele Mythen, die vor allem auch in den sozialen Medien kursieren. Oftmals wird ja auch über den Einfluss, wir haben vorhin schon über die Industrialisierung und künstliches Licht gesprochen, von Handys, von Bildschirmen, von Fernsehern im Schlafzimmer gesprochen. Ist das wirklich so, dass man das vermeiden sollte vor dem Einschlafen?
1: Ja, ganz klar. Warum? Weil Licht die Ausschüttung des Schlafhormons Melatonin unterdrückt. Dann passiert genau das, was morgens passiert. Das heißt, unser gesamter Organismus denkt, ach, es wird hell oder es ist immer noch hell, also es ist Tag, also muss ich nicht schlafen gehen.
0: Das heißt also auch für Personen, die sich jetzt mit ihrer Arbeit beispielsweise nicht am Tageslicht orientieren können, hilft das schon, Räume abzudunkeln, Tageslichtwecker zu installieren?
1: Sie meinen jetzt diejenigen, die wirklich Nachtarbeit haben? Ja, also das hilft sehr. Es hilft auch, wenn diese Personen zum Beispiel morgens, wenn sie nach Hause gehen, eine Sonnenbrille aufsetzen. Also das wird wirklich dafür sorgen, dass da schon ein bisschen dämmeriger ist oder dunkler ist. Und wenn sie dann nach Hause kommen, dass sie wirklich ihr Schlafzimmer komplett abdunkeln.
0: Natürlich haben wir jetzt auch viel über Frauen gesprochen und den Schlaf. Vielleicht hören uns ja aber auch Männer zu. Was können die denn tun, wenn sie sagen, die Frauen in meinem Leben möchte ich unterstützen bei einem besseren Schlaf?
1: Ja, da sind wir natürlich bei diesem großen Thema Schnarchen. Warum bin ich da? Weil mehrheitlich Männer schnarchen. Es ist nicht so, dass nicht auch Frauen schnarchen, da komme ich vielleicht gleich drauf zu sprechen, aber gerade so mit zunehmendem Alter oder in der Lebensmitte, da ist ja der schnarchende männliche Partner doch ein großes Thema für die Frauen. Und da würde ich wirklich sagen, also kommunizieren Sie miteinander, seien Sie da ganz liebevoll und es ist absolut sinnvoll, dass Sie hier darüber nachdenken, dann in getrennten Schlafzimmern zu schlafen. Das ist ja kein Liebesentzug, sondern im Gegenteil, das kommt dann dem Schlaf der Frau sehr zugute.
0: Ich habe die sozialen Medien angesprochen und die vielen Mythen und Tipps, die rund um das Thema Schlaf und Optimierung herumschwirren. Viele Menschen tracken ja mittlerweile auch ihren Schlaf, versuchen sich sehr intensiv damit zu beschäftigen. Ich glaube, das ist gesellschaftlich schon angekommen, dass das ein großes Ding ist. Ist das aber gut, sich wirklich auch nur auf technische Hilfsmittel zu verlassen oder muss man irgendwie selber in ein Vertrauen kommen mit dem eigenen Körper? Wie sehen Sie das aus Ihrer medizinjournalistischen Perspektive?
1: Also ich sehe es differenziert, weil wir hier wirklich auch wieder sehr spannenderweise einen Gender-Unterschied haben. Und ich hatte ja, es ist auch Gegenstand in meinem Buch, ein sehr spannendes Interview dort mit dem Projektleiter vom interdisziplinären Schlafmedizinischen Zentrum der Charité, Herrn Martin Gloss. Und den habe ich auch dazu interviewt und der sagte, es kann für Männer sehr positiv sein, wenn sie diese Schlaftracker benutzen. Warum? Weil Männer technikaffin sind. Und da wir gerade darüber gesprochen haben, dass Männer eben schnarchen, die glauben das oft nicht, wenn die Frauen das Thema ansprechen und sagen, das stimmt nicht, was du sagst, oder ich schnarche nicht. Wenn sie aber natürlich dann auf ihrer Schlaftracker-App sehen, dass das tatsächlich der Fall ist, dann glauben sie das. Also es kann wirklich etwas verändern. Ich spreche jetzt hier natürlich in Klischees. Auf Frauen können sehr technikaffin sein und diese Schlaftracker werden auch von vielen Frauen gekauft, gar keine Frage. Also es kann dort sehr sinnvoll sein. Es ist dann aber nur sinnvoll, wenn man eben jetzt nicht dazu neigt, alle 2 Minuten dann wirklich auf diese Schlafuhr zu schauen und zu gucken, wo stehe ich denn jetzt gerade und oh Hilfe, ich bin in zu wenig Tiefschlaf oder ich habe zu wenig Tiefschlaf und das erzeugt dann einfach nur Angst oder noch schlechteren Schlaf. Das macht dann überhaupt keinen Sinn. Und dieses Thema Vertrauen würde ich gerne ansprechen, weil Schlaf auch immer Geborgenheit bedeutet oder eben auch Vertrauen. Das heißt, gerade weil wir ja diese super tiefe Tiefschlafphase haben und das wissen wir auch von unserem Unterbewusstsein her, das heißt, wir können uns da nicht wehren. Wir sind diesen Phasen komplett ausgeliefert und deshalb möchte ich noch etwas ansprechen, was auch frauenspezifisch ist. Und das ist auch ein Thema, was aufgrund unserer Epigenetik in unseren Genen ist. Gewalt gegen Frauen ist Jahrtausende alt. Wir haben ja auch jetzt die Daten, dass gerade in den letzten 2 Jahren nochmal die häusliche Gewalt zugenommen hat, massiv nochmal zugenommen hat. Das heißt, viele Frauen haben da kein Vertrauen, dass sie eben auch nachts sicher sind. Deshalb ist das wirklich ein großes Thema. Also das möchte ich wirklich ansprechen und dass auch der Schlaf viel mit Vertrauen zu tun hat. Und dann natürlich auch individuell, dass ich selber überzeugt davon bin, dass ich auch, wenn ich mich hinlege, gut schlafen werde oder eben nicht gut schlafen werde.
0: Menschen, unabhängig von Geschlecht, die damit jetzt Probleme haben mit ihrem Schlaf, wohin können die denn gehen? Wohin können sie sich wenden mit ihren Problemen, um sich auch beraten zu lassen?
1: Die erste Anlaufstelle ist eigentlich immer die hausärztliche Praxis. Man wird dort einmal schauen, was wirklich vorliegt. Wir unterscheiden ja da sehr stark zwischen den Schlafstörungen, die dann auch eben im ICD-Katalog vorhanden sind, das heißt in unserem Katalog für die Erkrankungen. Ja, also das heißt, der erste Anlaufpunkt ist oft die hausärztliche Praxis und wenn man dort eben diesen ganz starken Verdacht hat, dass dort eine Schlafstörung vorliegt, dann wird man den Patienten oder die Patientin weiter überweisen in ein Schlaflabor.
0: Und für alle, die jetzt im Alltag kurzfristig ansetzen wollen und zum Beispiel Stress reduzieren möchten, hat der britische Komponist Max Richter zumindest einen Vorschlag vorgesetzt, ein Album mit dem Titel Sleep, ein Konzeptalbum. Es gab tatsächlich auch Konzerte, bei denen dann Feldbetten im Publikum platziert wurden, die Menschen die ganze Nacht mit dabei waren, während auf der Bühne diese Musik gespielt wurde und manche haben geschlafen, manche nicht. Max Richter sagt, es hilft, wir können uns das jetzt hier einfach mal anhören.

0: Sleep von Komponist Max Richter. Ein Konzeptalbum, das der Filmmusikkomponist extra für schlaflose Menschen aufgenommen hat. Frau Kirschner-Bruns, was halten Sie von derlei kreativen Projekten?
1: Das ist großartig. Ich finde es total großartig. Und eigentlich denke ich, oh, da würde ich gerne einmal dran teilnehmen und mich auf so ein Feldbett legen und ja, das ausprobieren. Und die Musik klingt ja auch sehr meditativ. Und das ist auch wirklich ein weiterer Tipp, weil wir machen das mit unseren Kindern. Wir haben Schlafrituale, wir haben Einschlafmusik, wir lesen vielleicht noch eine Geschichte vor und das jeden Abend. Und darauf kann sich das Kind verlassen und fühlt sich geborgen. Und es beruhigt wirklich unser Nervensystem. Und deshalb ja, kann ich auch nur dazu raten, dass wir das auch in unserem Leben als Erwachsene installieren.
0: Ja, vielen Dank für diesen Tipp. Eigene Schlafrituale entwickeln. Ich glaube, damit können jetzt alle was anfangen. Frauen und Schlaf. Warum Frauen schlechter schlafen und was sie dagegen tun können, so heißt das neue Buch. Vielen Dank für den Besuch und die vielen Ratschläge, Susanne Kirschner-Bruns.
1: Vielen Dank, Frau Oehlschläge.
0: Diese Folge und viele weitere finden Sie natürlich auch wie immer in unserer App ARD Sounds. Ich bin Charlotte Oehlschlägel, wünsche Ihnen einen guten Nachmittag und später dann auch eine gute Nacht.
2: 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Hier folgen gleich die Nachrichten und danach geht es weiter mit klassischer Musik in HR2 Kultur am Mittag.

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1: 13 Uhr. Trauergottesdienst für Norwegens verstorbenen König Harald. Generaldebatte im Bundestag. US-Rüstungsfirma will Marschflugkörper in Sachsen herstellen. Das Wetter teils sonnig, teils bewölkt, meist trocken, 16 bis 23 Grad. Mein Name ist Christine Schumann. Im Dom von Oslo beginnt in diesen Minuten der Trauergottesdienst für den verstorbenen norwegischen König Harald. Zum Auftakt gab es eine landesweite Schweigeminute. An dem Trauergottesdienst nehmen viele Gäste aus anderen europäischen Königshäusern teil, wie etwa der britische Thronfolger Prinz William und das spanische Königspaar. Aus Deutschland ist Bundespräsident Steinmeier dabei. Der Sarg war in einem Trauerzug vom Königspalast in der Osloer Innenstadt zum Dom gebracht worden. Im Bundestag läuft die Generaldebatte, bei der sich die Parteien einen Schlagabtausch liefern. Bestimmendes Thema ist neben dem Haushalt der Wahl.

0: Sieg der AfD in Sachsen-Anhalt. SPD-Fraktionschef Miersch bemängelte den Umgangston, es dürfe kein Gegeneinander von Demokraten geben. Grünen-Fraktionschefin Dröge forderte, ein Verbot der AfD zu prüfen. Die Linke warf der Bundesregierung sozialen Kahlschlag vor mit Blick auf den Haushalt und die AfD hält den Entwurf für verfassungswidrig. ARD-Hauptstadtkorrespondent Uwe Berndt.
1: Sie hat den Haushaltsentwurf scharf kritisiert, vor allem die hohe Neuverschuldung. Friedrich Merz hat der AfD vorgeworfen, sie sei eine destruktive Kraft. Die Fremdenfeindlichkeit der AfD würde dazu führen, dass uns eines Tages viele ausländische Fachkräfte fehlen, die wir dringend brauchen. Er verwies darauf, dass es inzwischen wieder Wirtschaftsprognosen gibt, die einen leichten Aufschwung erkennen. Und wenn die nötigen Reformen umgesetzt werden, dann würde sich die Wirtschaft bald wieder erholen.
0: Ab dem nächsten Jahr will das US-israelische Rüstungsunternehmen Covenant in Sachsen weitreichende Marschflugkörper produzieren. Das hat die Firmenchefin mitgeteilt. Danach soll die Produktion im ersten Jahr von 1.000 auf dann 5.000 Stück pro Jahr hochgefahren werden. Mit den Anthem-Marschflugkörpern sollen Präzisionsschläge tief im gegnerischen Gebiet möglich sein. Das Unternehmen will das Waffensystem deutlich günstiger anbieten als vergleichbare Systeme. Unerlaubtes Glücksspiel im Internet. Ein Verdächtiger ist gestern laut Frankfurter Staatsanwaltschaft festgenommen worden. 100 Einsatzkräfte der Polizei haben demnach 11 Gebäude im Rhein-Main-Gebiet durchsucht. Es geht um Spieleinsätze in Höhe von fast 6 Milliarden Euro. HR-Reporter Frank Angermund.
2: Die Frankfurter Staatsanwaltschaft ermittelt bereits seit 3 Jahren verdeckt gegen eine Glücksspielbande. 4 weitere mutmaßliche Mitglieder der Bande sind den Ermittlern bekannt. Bisher konnten die Verdächtigen aber nicht festgenommen werden. Da die Einnahmen des illegalen Glücksspiels nicht versteuert worden sind, geht die Staatsanwaltschaft allein für ein Jahr von einem Schaden von rund 78 Millionen Euro aus. Deshalb sind Autos beschlagnahmt und Konten gepfändet worden in einer Größenordnung von 82 Millionen Euro.
0: Biathlon-Olympiasiegerin Laura Dahlmeier wird posthum in die Hall of Fame des deutschen Sports in Berlin aufgenommen. Wie die Deutsche Sporthilfe mitteilt, hat das eine Jury entschieden. Dahlmeier war letztes Jahr beim Bergsteigen in Pakistan tödlich verunglückt im Alter von 31 Jahren. Außerdem sollen Turner Fabian Hambüchen, Schwimmerin Britta Steffen und Skirennläufer Felix Neureuther in die Ruhmeshalle aufgenommen werden. Die Aufnahme ist am 26. November in Frankfurt. Das waren die Nachrichten. Das Wetter, Sonne und Wolken wechseln sich ab heute. Schauer gibt's nur selten bei 16 bis 23 Grad. Kommende Nacht gehen die Werte zurück auf 11 bis 6 Grad. Morgen am Donnerstag sieht's ähnlich aus wie heute. Und die weiteren Aussichten, es bleibt trocken und wird etwas wärmer. Am Freitag bis 24, am Samstag bis 26 Grad. Dazu insgesamt mehr Sonne als Wolken. Die Zeit 13.04 Uhr.
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Die rumänische Rhapsodie in A-Dur Opus 11 Nummer 1 von Georges Enescu mit dem Orchestre Symphonique de Montréal unter der Leitung von Charles Dutoit. 13 Uhr und 17 Minuten ist es. Wir schnuppern gleich mal rein in den ARD-Musikwettbewerb, der gerade in München läuft. Da ist Streichquartett eine von vier Kategorien und wir schauen mal ein bisschen nach, was da so alles vor sich geht. Vorher hören wir Musik, die eigentlich eher zum Tag, zum Gedenktag der heiligen Cäcilie erklingen sollte, am 22. November. Die heilige Cäcilie ist die Schutzpatronin der Kirchenmusik und ihr hat Georg Friedrich Händel seine Ode for St. Cecilia's Day gewidmet. Daraus hören wir die Arie What Passion Cannot Music Rise and Quell mit der belgischen Sopranistin Sophie Juncker und dem Ensemble Le Concert de l'Hostel Dieu unter der Leitung von Franck-Emmanuel Comte.

0: What Passion Cannot Music Rise and Quell, eine Arie aus der Ode für den Cäcilientag, der Ode for St. Cecilia's Day von Georg Friedrich Händel, mit der Sopranistin Sophie Juncker und dem Concert de l'Hostel Dieu unter der Leitung von Franck-Emmanuel Comte. 13.26 Uhr HR2 Kultur am Mittag. Das Streichquartett gilt als Königsdisziplin der Kammermusik. Beim ARD-Musikwettbewerb, der gerade in München läuft, da ist Streichquartett eine von vier Kategorien und die Wettbewerbsrunden sind in vollem Gang. Die Besetzung ist anspruchsvoll und empfindlich. Eine Ehe zu viert, wie ein geflügeltes Wort sagt. Aber alle Ehen sind unterschiedlich. Wer hat wobei den Hut auf? Ulrich Möller-Arnsberg hat nachgefragt bei Ensembles, die am Wettbewerb teilnehmen, und mit ihnen darüber gesprochen, wie diese Ehe zu viert funktioniert.
1: Man hört vier vernünftige Leute sich miteinander unterhalten. Schwärmte Wolfgang von Goethe 1829 über die Streichquartettbesetzung. Vier vernünftige Leute bei ihren Unterhaltungen zuhören, das kann man zurzeit im Münchner Amerika-Haus. Viele Besucherinnen und Besucher sind am Wochenende gekommen, um die jungen Streichquartette zu hören und sind begeistert vom hohen künstlerischen Niveau. Eins dieser Ensembles, das spanische Atenea-Quartett. Sich im Wintersemester an der Musikhochschule kennenlernen und aus einer Laune heraus das Repertoire für den ARD-Wettbewerb im Jahr darauf einzustudieren, das war gestern. Kammermusik ist mittlerweile ein spezielles Masterstudienfach. Die Quartette, die beim Wettbewerb mitmachen, studieren in der Regel schon mehrere Semester zusammen als Ensemble und haben sich lange und gründlich auf den Wettbewerb vorbereitet. Seit 2024 spielt das Atenea-Quartett in seiner jetzigen Besetzung. Neben der Musik müssen die Musikerinnen und Musiker die Website pflegen und die Social-Media-Auftritte. Verträge und Finanzen im Überblick behalten. Bratschist Bernat und die Cellistin Ariadna erzählen mir: Im Allgemeinen kümmere sie sich ums Geld, sagt Ariadna. Manchmal helfe Bernat. Beim Booking von Auftritten kümmere sich, wer den besten Kontakt habe. Was ist wichtiger, um sichtbar zu sein, frage ich Bernat, der sich mit Texten und Bildern beschäftigt. Die Website oder Instagram? Beide Aspekte sind heute sehr wichtig für eine öffentliche Präsenz, die über das Formelle hinausgeht. Die Website, so Bernat, ist eher für Infos und Programme. Das Menschliche, der Alltag des Quartetts, lasse sich sehr gut über Netzwerke wie Instagram teilen. Ich folge den Auftritten der anderen 20 Quartette, die beim ARD-Musikwettbewerb vorspielen, und finde Bernat bestätigt. Zum Beispiel bei den Frauen vom schweizerisch-deutschen Elaya-Quartett.
2: Hi, we are the Elaya-Quartett.
3: I am Barbara.
4: I'm Caro.
1: Grüßen die Musikerinnen im Instagram-Kanal freundlich in die Videokamera. Bilder vom Konzertieren, Reisen, Ausruhen und Chillen gleiten vorüber. Sich für eine Karriere und ein Musikerinnenleben im Quartett zu entscheiden, das ist ein großer Schritt, sagt die Cellistin Caroline Speck.
5: So wie auch wenn man den Menschen trifft, mit dem man zusammen sein will, und alles ergibt plötzlich Sinn, Liebe auf den ersten Blick. Und dann kam die Entscheidung, okay, wollen wir diesen Weg auch gehen? Und das ist natürlich dann der bewusste Punkt, an dem man wirklich sich entscheidet.
1: Wie funktioniert hier die Ehe? Auch hier eine klare Rollenverteilung, erläutert Chidem, die zweite Geigerin, während sie neben sich zur Bratschistin Francesca blickt.
6: Instagram ist hier, Francesca und ich. Also mehr, ich glaube, wir machen gerne Sachen. Und Website, die anderen.
1: Nämlich die erste Geigerin Barbara und Caroline, wenn die sich nicht gerade um die Finanzen kümmern muss. Bei der Cellistin ist das Elaya-Quartett steuerlich angemeldet. Auf dem Streichquartettmarkt als junges Ensemble wahrgenommen zu werden und Fuß zu fassen, ist eine echte Herausforderung. Und dafür müssen die vier vernünftigen Leute, von denen Goethe spricht, sich eben nicht nur über Musik unterhalten. Am Ende aller Mühe bleibt der spezielle Ton, die hohe Kunst der Interpretation und die persönliche kammermusikalische Note, das A und O.
0: Und Ulrich Möller-Arnsberg hat gesprochen mit Ensembles, die am ARD-Musikwettbewerb in München teilnehmen. 2022 war das Streichquartett als Kategorie das letzte Mal beim ARD-Musikwettbewerb vertreten. Damals hat das Londoner Barbican Quartett den ersten Preis gewonnen. Inzwischen sind zwei CDs des Quartetts erschienen. Und wir haben jetzt einen Ausschnitt aus dem letzten Album Lux Intus vom Februar 2026 aufliegen. Das erste von Mozarts sogenannten preußischen Quartetten, das in D-Dur, Köchelverzeichnis 575, wie gesagt, mit dem Barbican Quartett.

Musik von Wolfgang Amadeus Mozart, das Streichquartett in D-Dur, Köchelverzeichnis 575, mit dem Barbican Quartett. Und die vier haben 2022 in der Gattung, in der Kategorie Streichquartett den ersten Preis 2022 eben beim ARD Musikwettbewerb in München gewonnen. Und der ARD Musikwettbewerb in München, der läuft auch gerade, auch wieder mit der Gattung, mit der Kategorie Streichquartett. Wir halten Sie natürlich auf dem Laufenden. 13.55 Uhr, HR2 Kultur am Mittag. Und da führt uns Michael Glinka jetzt nach Spanien. Die Jota Aragonesa, das ist ein Tanz oder ein Lied im Dreivierteltakt, der in ganz Spanien bekannt ist, aber eben aus Aragon stammt. Wir hören jetzt das Capriccio Brillante über die Jota Aragonesa mit dem BBC Philharmonic Orchestra unter der Leitung von Vasily Sinaisky.

0: Das Capriccio Brillante über die Jota Aragonesa von Michael Glinka mit dem BBC Philharmonic Orchestra unter der Leitung von Wassily Sinaisky. Heute ist der 9. September und in dieser Woche jährt sich zum 25. Mal die Terrorattacke auf die Twin Towers in New York. Und 9/11 ist heute Nachmittag Thema bei Nils Kaiser.
1: Die Terroranschläge vom 11. September 2001 hatten massive Auswirkungen auf Kultur und Gesellschaft. Auch die internationale Musiklandschaft reagierte unmittelbar auf die Ereignisse. Es entstanden Orchesterwerke, Requiems, Liederzyklen und musikalische Mahnmale für die Opfer des 11. September. Christina Flannery. Missing. John Floyd. In einige dieser Werke wollen wir heute hineinhören, 25 Jahre nach dem Tag, der die Welt so nachhaltig verändert hat.

kein Tag wie jeder andere. Musik zum 11. September 2001 in Kaisersklänge, heute nach den 15 Uhr Nachrichten. 14.06 Uhr ist es inzwischen geworden in HR2 Kultur am Mittag und wir machen weiter mit Musik von Johann Sebastian Bach. Constanze Eickhorst spielt die erste Partita in B-Dur.

Das macht nicht nur große Freude, da zuzuhören, sondern auch zuzusehen. Da muss die Pianistin nämlich mit der rechten Hand immer über die linke springen, nach rechts und nach links, nach rechts und nach links. In der ersten Partita in B-Dur, Werkeverzeichnis 825 von Johann Sebastian Bach, hier bei uns in einer Aufnahme mit der Pianistin Constanze Eickhorst. 14.24 Uhr ist es. Wir lassen jetzt noch den Kuckuck rufen mit Musik von Frederick Delius beim ersten Kuckucksruf im Frühling mit dem San Francisco Symphony Orchestra unter Michael Tilson Thomas. Und um 14.30 Uhr geht es weiter in unserer Lesung von Safia al-Baghdadis Familienroman Unser Haus mit Rothschild.

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2: Und da kommen wir wieder zu Safia al-Baghdadis Familienroman Unser Haus mit Rutsche. Heute die 13. von 24 Folgen. Und wir sind weiterhin in Bagdad, der Heimatstadt von Babe, dem Vater unserer Erzählerin Leila. Nach dem Besuch der Familie in der Moschee und einem Gang über den Bazar, wo Leila und ihr Bruder Nuri das Feilschen lernen, landet die Familie schließlich im Sheraton Hotel. Es gibt Pepsi und Miranda zu trinken und Maman darf wieder ihren rot geschminkten Mund zeigen. Safia al-Baghdadi liest weiter.
3: Ein Penthouse in Manhattan. Nuri schlürfte geräuschvoll seine giftgelbe Mirinda per Strohhalm aus der Flasche, dann kletterte er auf einen der Barhocker. Als er entdeckte, dass man sich darauf drehen konnte, war er nicht mehr zu bremsen, obwohl Maman ihn ermahnte, dass dies hier eine schicke Bar war, in der man nicht herumtobte. Tatsächlich waren wir die einzigen Kinder. Ich fand es unglaublich öde, nippte an der scheußlichen Pepsi und wünschte mir, bald erwachsen zu sein. Oder wenigstens zurück bei unseren Verwandten, um Moonwalker zu gucken. »Maman, können wir jetzt wieder fahren?« »Noch nicht«, sagte Maman. »Warum nicht?« »Wir warten auf Freunde.« »Auf wen denn?« »Kennst du nicht.« »Aber wie heißen sie?« Maman holte Luft, überlegte, ob es wirklich nötig war, mir Namen zu nennen. »Entweder das?« Oder sie drückte sich davor, weil sie mal wieder fürchtete, dass jede nähere Auskunft ihrerseits einen neuen Rattenschwanz an Fragen meinerseits hinter sich herziehen würde, während sie doch bloß in Ruhe ihren Whisky genießen wollte und ihn sogar umso mehr in schweigsamer Stille genießen, weil die Freunde ja bald da wären und sie sich dann mit denen würde unterhalten müssen. Aber wessen Freunde eigentlich? Ihre? Babes? Oma Leilas? Maman verstand einfach nicht, dass ich es doch genau deswegen eilig hatte, eben jetzt möglichst viel über die angekündigten Freunde aus ihr rauszukriegen, weil Babe und sie gleich nur noch mit denen reden und für mich überhaupt nicht mehr ansprechbar sein würden. Aber vielleicht war irgendetwas ganz anderes mit Maman los, das weder mit mir noch mit ihren Freunden zu tun hatte. Aus Maman wurde ich selten schlau. Und schließlich sagte sie dann doch, wenn auch leicht genervt, Gitta und Peter, Freunde von deinem Vater. Und Babe, der bis dahin den Seestern mit Faxen vom Turnen auf dem Barhocker abgehalten hatte, drehte sich zu uns und sagte heiter, »Die sind Saarländer, wie wir.« »Ich bin keine Saarländerin«, sagte Maman sofort. »Ja, ich weiß«, sagte Babe und lehnte sich entspannt gegen den Tresen, sein bauchiges Glas gemächlich in einer Hand haltend. »Aber wir wohnen im Saarland, wie Gitta und Peter.« »Das ist nicht das Gleiche, also wirklich nicht.« Maman wirkte beleidigt. »Wie du meinst?« Babe schwenkte sein Glas, trank genüsslich einen Schluck und schmeckte ihm nach. »Außerdem wohnen Gitta und Peter nicht mehr bei Saarbrücken, sondern in New York«, sagte Maman. »Und in Bagdad«, sagte Babe. Maman nickte bloß knapp, blickte mit gespitzten Lippen in ihr Glas und trank ebenfalls einen Schluck. »Peter arbeitet für die Vereinten Nationen, Leila«, sagte Babe. »Für die UN.« »Ja?« fragte ich. »Die USA?« »Nein, die UN«, sagte Babe. »Das ist eine Organisation mit Vertretern aus ganz vielen Ländern.« »Die setzen sich für den Weltfrieden ein«, sagte Maman. »Und genau da will ich auch arbeiten«, sagte Babe. »Aber deine Geschäfte, Babe?« fragte ich. »Die Zukunft?« Die Computer? Er lachte. Das ist unsicher auf Dauer. Frag deine Mutter, nicht wahr, Sherry? Von den Geschäften deines Vaters kann man sich jedenfalls kein Penthouse in Manhattan leisten, sagte Maman. Weltfrieden und Penthouse klang beides gut, fand ich, allemal besser als die unzuverlässigen Computer. Und solange ich dann auch endlich ein echtes Pferd haben könnte, war ich sowieso für jedes Vorhaben offen. Gitta und Peter brachten ihre Tochter mit. Hi, ich bin Sarah. Sarah war 2 Jahre älter als ich, einen ganzen Kopf größer und kaute so wahnsinnig lässig auf ihrem Kaugummi, als schwebe sie in einer nach Erdbeeren duftenden Hubba-Bubba-Blase durchs Leben. Sofort bot sie dem Seestern und mir auch davon an. Strawberry Watermelon, einfach nur awesome. Ich bewunderte und beneidete sie von der ersten Sekunde an um alles. Um ihre Chucks, um ihre Levis-Jeans, um ihr perfektes Englisch. Sie benutzte auch auf Deutsch lauter englische Wörter, die sie in die Unterhaltung einwarf, wie Münzen in einen Flipperautomaten, damit es spannend blieb. Ich sagte nicht viel, Sarah umso mehr, während ich gebannt und mit erhitzten Ohren zuhörte und dabei verlegen eine immer größere Kaugummiblase machte, bis der Seestern Sarah auf Michael Jackson ansprach. Sofort strahlte sie über das ganze Gesicht, rief »Amazing« und dass sie wie wir auch den King of Pop verehre. Mein Herz machte vor Freude einen Hüpfer und meine Kaugummiblase zerplatzte mit einem lauten Knall. Sarah fand uns cool. Nachdem unsere Eltern ihre Drinks geleert hatten, fuhren wir in ihre Bagdader Bleibe. Am Tor stand ein Mann in Uniform, der Gitta ein Formular zum Beifahrerfenster hineinreichte. Als wir dann in unserem Chevrolet im Schritttempo hinter ihnen durch das Tor hindurchfuhren, starrte der Mann mit gerunzelter Stirn ganz genau zu uns hinein. »Die mussten uns anmelden als ihren Besuch«, erklärte Barbe uns. »Ist es nicht ihr Haus?«, fragte ich. »Doch, aber Saddam will trotzdem genau informiert sein.« Das fand ich merkwürdig, aber es war schnell vergessen. War das Haus meiner Verwandten mir groß erschienen, bewohnten Gitta, Peter und Sarah einen wahrhaften Palast und das nur zu dritt. Er war wie Oma Lines und Opa Papis alte Villa, aber in sonnig. Statt drückend dunkler Teppiche und Möbel war alles in hellen Tönen gehalten, so hübsch wie zerschmelzendes Vanilleeis in einer knusprigen Waffel. Mir gab der Anblick einen Stich, zum ersten Mal. Stets waren wir 4 in so beneidenswerten Leben zu Besuch. Auch ich wollte so leben. Ich wollte die Levis, die Chucks, das akzentfreie Englisch, den herrlichen Vanillepalast. Barbe musste einfach den Job bei den Vereinten Nationen bekommen und dafür war mir jedes Mittel recht. Nuri, hol den Moonwalker. Aus dem Auto? Fragte er. Wieso? Den Film? Fragte Sarah und wirkte zum ersten Mal aus dem Konzept gebracht. »Ihr habt den Moonwalker dabei?« »Hast du den schon gesehen?« fragte ich. »Nein. Habt ihr den etwa auf Video? Awesome!« »Aber Layla«, sagte der Seestern, »den wollten wir doch mit den Cousins gucken. Können wir ja trotzdem noch, später. Das wird nicht dasselbe sein. Mach schon, hol das Tape.« Der Seestern tat, wie ihm befohlen. Ich hoffte, Sarah mit dem Film derart zu beeindrucken, dass sie bei ihrem Vater ein gutes Wort für uns einlegen würde, was diesen wiederum dazu veranlassen würde, sich bei den Chefs der UN für Barbe stark zu machen. Das war mein Plan. Daran und an nichts anderes dachte ich, als wir gleich darauf, andachtsvoll und das Kaugummikauen ganz vergessend, in dem hübschen Vanillewohnzimmer mit den riesigen weichen Ledersofas den Film guckten, während unsere Eltern im Schatten der überdachten Veranda mit Blick auf die prächtigen Blumen im Garten Cosmopolitans tranken, in der Diplomatenvilla dort in Bagdad. Ragout. Von da an moonwalkten der Seestern und ich durch ganz Bagdad und manchmal machte auch Barbe mit. Sogar eine Woche später noch, als wir die Ausgrabungsstätte von Nimrud besuchten, moonwalkten wir dort an den weise blickenden, kolossalen Lamassu-Statuen aus hellgrauem Stein vorbei. diesen assyrischen Schutzdämonen mit dem sanftmütig lächelnden Männerhaupt, dem massiven Stierkörper und den riesigen Adlerflügeln, die das Tor für alle Zeiten flankieren. Sie gaben mir das Gefühl, der Frieden wäre auf ewig gesichert, während ich in meinen Turnschuhen rhythmisch rückwärts über den Steinboden rutschend an ihnen vorbeiglitt. Und Barbe glaubte in diesem Frühling damals ebenfalls noch an eine Welt, in der die Zukunft so verheißungsvoll strahlte wie die rote Sonne des Morgenlandes. Bald wohnen wir auch in einer Villa am Tigris, umgeben von einem riesigen Garten, in dem Granatäpfel und Datteln reifen. Hast du die gesehen, Cherie? Die Granatäpfel, die die im Garten hatten, sagte er bereits auf der Heimfahrt von Gitta und Peter. Ja, sagte Maman, und den Soldaten am Tor, den habe ich auch gesehen. Das war ein Sicherheitsbeamter. Ein Sicherheitsbeamter für Saddam, sagte sie. Ein Sicherheitsbeamter für Sicherheit, sagte Barbe. Komm, es gibt Schlimmeres. Aber ein Pferd hatten sie nicht, sagte ich. Nö, aber du wirst eines haben, sagte er. Einen Schimmel auf einer Koppel im Schatten von Palmenhainen. Er lachte und sah zu Maman, die starr zum Beifahrerfenster hinausblickte. Und für dich, Cherie, gibt es ein prachtvolles Penthouse in Manhattan. Da sah sie zu ihm, lächelte und tätschelte seine Hand. Gemeinsam webten wir immer weiter an dieser feinen Zukunftsvision, zauberten dem Seestern einen zahmen Tiger in den Garten, Barbe eine Hi-Fi-Stereoanlage ins Wohnzimmer und uns allen natürlich eine Rutsche, auf der wir vom Dach aus mit Sarah und unseren Cousins in geschwungenen Bahnen ums Haus herum bis in den Tigris hinabrauschen würden. Der Seestern hatte die geniale Idee, dass wir den Sicherheitsbeamten für Sicherheit vom Tor weg und am Ufer platzieren könnten, damit er uns vor Krokodilen beschütze. Maman wäre es vermutlich lieber gewesen, den Kerl ganz loszuwerden, ihn den Krokodilen einfach selbst zum Fraß vorzuwerfen, und sie schüttelte bloß den Kopf, aber sie grinste doch auch ein wenig. Das Herz voller Fernweh und Vorfreude, den Kopf voller Eindrücke von der Moschee, dem Feilschen auf dem Souk und dem Nachmittag mit Sarah und Michael Jackson, breitete sich eine angenehme Erschöpfung in mir aus, als wir spätabends endlich zu unseren Verwandten zurückkehrten. Obwohl die Cousins wie gewohnt durch die Zimmer turnten und lachten, die Tanten kochten und quatschten und die Onkel im Wohnzimmer Wasserpfeife rauchend über Allah und die Welt diskutierten, war es merkwürdig still. Ich brauchte einen Moment, ehe ich begriff, was fehlte. Das Blöken. Das Blöken des Lammes. Bloß die Leine baumelte noch am Pfahl. Tags darauf gab es Ragout. Wunderland. Bis auf Saddam Hussein gab es damals eigentlich nichts im Irak, wovor man sich hätte fürchten müssen. Daher bereisten meine Eltern, Nuri und ich, nach dem Besuch bei unseren Verwandten das gesamte Land. Wir fuhren zunächst über sandige Straßen in Richtung Süden, durch karge, hügelige Landschaften, in denen oft keine Behausung in Sicht war. Treu begleitete uns die rote Sonne, aber die Kilometersoldaten der Autobahn gab es hier nicht mehr. Das Einzige, was in dieser Mondlandschaft regelmäßig wiederkehrte, war ein einsam am Straßenrand parkender Wohnwagen, aus dem orientalische Musik surrte und hinter dessen offener Seitenlade ein Mann Brathähnchen grillte. War es immer derselbe und reiste er uns voraus, um uns an der nächsten Gabelung wieder zu erwarten? Irgendwann wurde Barbe schwach, hielt an und stieg aus, um an der Bude ein Hähnchen zu bestellen. Der Grillmeister grinste bis über beide Ohren, während er mit Barbe plauderte und das Hähnchen in Papier verpackte. Ich fragte mich, wie er es in der Hitze aushielt, zumal der rotierende Grill für einen zusätzlichen Wärmeschwall sorgte, der mir in das Gesicht loderte, als ich neben Barbe an das Fenster trat. Der schwitzende Mann aber wirkte trotzdem so sorgenlos vergnügt, wie ich mir damals noch Nuri als späteren Erwachsenen vorstellte. Beide hatten sie etwas Offenherziges an sich, als wäre die Welt ein wundervoller Ort der Freude und Liebe. Und genau so schmeckte gleich darauf auch das Grillhähnchen, das wir direkt aus dem Papier mit den bloßen Fingern vernaschten. Seine Kruste so herrlich knusprig und würzig, das Fleisch darunter derart zart, das Beste, was ich je gegessen habe. Nein, fürchten brauchte ich mich im Irak nicht. Zumindest nicht in dem Irak, den ich als 10-jähriges Mädchen aus dem Westen in der Obhut seiner Eltern erlebte. Achterbahn. Wir fuhren nach Nedschef, Mosul und Nimrud und sogar in einen Freizeitpark, der erste und einzige, den ich je besucht habe. Anders als in den Werbebildern von Disneylands grünen Hügeln, bunten Schlössern und gewundenen Achterbahnen lag der irakische Freizeitpark rostfarben und kalkweiß inmitten einer Wüstensteppe. Das Gras war strohgelb, die Büsche von der Sonne angesenkt. Barbe war nicht dabei. Er hatte einen beruflichen Termin mit Sarahs Vater. Dafür kamen Sarah und ihre Mutter mit uns mit. Wir fuhren Achterbahn, aßen Wassereis mit Zitronengeschmack, das in der Hitze in Sekundenschnelle zu Sirup zerschmolz, und vor allem gab es eine riesige rote Tonne, in die wir nichtsahnend einstiegen. Kurz darauf begann sie zu rotieren und steigerte stetig das Tempo, sodass wir allesamt gegen die Wand gepresst wurden, und ehe ich mich's versah, klebten wir plötzlich an dieser. Alle schrien wir, das war schon irre genug, doch dann löste sich auch noch der Boden unter unseren Füßen und wir klebten nun schwebend an der Wand, den Brustkorb und das Gesicht plattgedrückt, bis mir schlecht wurde. Maman haftete als einzige elegant wie die Galionsfigur eines kaiserlichen Schiffs neben mir, aber plötzlich fing sie an zu lachen, erst verhalten glucksend und dann gellend laut, geradezu euphorisch. Ich war ja schon beeindruckt gewesen, dass sie überhaupt mitmachte, wo sie doch in Saarbrücken auf den Spielplätzen immer in sicherer Entfernung auf einer Bank saß, damit ihr Look nicht durcheinander geriet. Mir war speiübel, trotzdem schrie und juchzte und lachte ich, lachte mit Maman. Das war das Beste an der Fahrt, oder vielleicht auch in einer langen Zeit, dass Maman mitmachte, dass sie und ich gemeinsam so lachten und schrien. Ich war glücklich, als ich mich gleich danach über einen der verdorrten Büsche übergab. Das Meer der Gräber. In Nedschef übernachteten wir in einem Grand Hotel, das seine besten Tage lange hinter sich haben musste. Andernfalls hätten wir uns dort vermutlich nie eine richtige Suite, vielleicht nicht einmal ein einfaches Zimmer leisten können. Überhaupt hatte ich den Eindruck, dass wir im Irak plötzlich reich waren. Auf jeden Fall viel weniger arm als in Saarbrücken. Die täglichen Ausflüge, die wir hier unternahmen, all die Ausstellungen, die wir besuchten, und ständig aßen wir in Restaurants, Hotels oder Cafés. Zu Hause wäre das immer etwas absolut Besonderes gewesen. Ganz entfernt erinnerte das Hotel in Nedschef an das Sheraton. Auch hier waren die Böden aus Marmor und die Sessel rot. Aber sie waren abgewetzt, die Anzüge des Personals verblasst, ihre Gesichter leichenblass und die Flure derart verwaist, als hätte das Hotel seit Jahren keine Gäste mehr empfangen. Vielleicht aber beherbergte es generell selten Menschen und viel mehr Seelen? »Wadi as-Salam«, sagte Barbe und deutete feierlich nach draußen. Die Fenster unserer feudal heruntergekommenen Suite boten Ausblick auf ein Meer an Grabstätten bis zum Horizont, als gäbe es nichts anderes mehr, nichts als Tote in einer unendlichen See von sandfarbenen Kuppeln und Quadern. Das ist der größte Friedhof der Welt. Der Seestern reckte den Hals, um möglichst weit sehen zu können, während Maman vor der Flut an Gräbern einen Schritt zurückwich. »Sieh nur, Claire, Cherie«, sagte Barbe. »Hier ruht mein Vater gemeinsam mit vielen anderen Seelen, und hier will auch ich eines Tages begraben werden.« Mamans Gesicht versteinerte. »Das meinst du nicht ernst?« »Wieso?« Sie schüttelte entgeistert den Kopf, schritt über den flusigen, rotbraun gemusterten Teppichboden zum entgegengesetzten Ende des Zimmers und machte sich daran, unsere Koffer auszupacken. Barbe zuckte verwundert mit den Schultern, hakte aber nicht weiter nach. »Warum liegt Opa Hussein hier und nicht in Bagdad?«, fragte ich. »Weil wir hier gewohnt haben, früher. In Bagdad war dein Opa königlicher Automechaniker, unter König Ghazi. Als der aber gestorben ist, hat Opa Hussein beschlossen, sein Glück im Pilgergeschäft zu versuchen.« »War König Ghazi alt?« »Nein, er hatte einen Autounfall.« »Aber Weiter kam ich nicht, weil Barbe auch schon fortfuhr. Also sind wir hierher gezogen und dein Opa hat eine Autowerkstatt eröffnet, um die Wallfahrtsbusse zu warten. Nedschef ist für Schiiten eine wichtige Zwischenstation auf dem Weg nach Mekka. Hier liegt der heilige Schrein von Ali ibn Abi Talib. Ali ibn wie? Barbe wiederholte den Zungenbrecher extra schnell. Ali ibn Abi Talib. Er lachte. Der Ehemann von Fatima, der Tochter des Propheten, Leila. Mit der wir verwandt sind. Genau die, ja. Was redet ihr denn da? Fragte Maman von der anderen Seite des Zimmers aus. Die Wahrheit, sagte Barbe schlicht und wandte sich wieder mir zu. Fatimas Mann jedenfalls, Ali, war der Cousin und Nachfolger des Propheten Mohammed, also für die Schiiten. Die Sunniten sahen das anders. Für sie war Mohammeds Schwiegervater der rechtmäßige neue Herrscher. Deswegen haben sie Ali ermordet. Morgen besichtigen wir seine Moschee. Sie haben ihn ermordet? Mit einem Schwerthieb auf den Kopf, Leila. Ich blickte nach draußen auf all die Toten. Das hat Symbolkraft, was? Die wollten seine Gedanken auslöschen. Amir, sagte Maman, und ich war mir nicht sicher, ob sie nur vom Auspacken genervt war oder ob unser Gespräch sie aufbrachte. Du wirst dir noch Angst machen mit solchen Geschichten. Müssen wir dann morgen wieder Kopftuch tragen? Fragte ich. Nein, diesmal nicht, sagte Maman und warf nun geradezu wahllos unsere Kleider aus der Tasche in den Schrank. Einmal war mehr als genug, das müssen wir bei aller Liebe zur Kultur nun wirklich nicht auf die Spitze treiben. Schließlich sind wir hier nur zu Besuch, nicht mehr und nicht weniger. Barbe lachte. Also wir sind hier doch wohl ein bisschen mehr als nur zu Besuch. Maman ging nicht darauf ein. Wir besuchen das Land, in dem dein Vater aufgewachsen ist, Leila, in dem er vor langer, langer Zeit aufgewachsen ist, bevor er seinen Lebensmittelpunkt nach Deutschland verlegte. Barbe zog irritiert die Augenbrauen zusammen und lachte dann befremdet über ihre Darstellung. Er zuckte erneut mit den Schultern, als er sich wieder mir zuwandte. Als ich klein war, habe ich dort oft mit Freunden gespielt. Wo? Da unten. Er deutete hinein in das Meer von Grabsteinen. Mir wurde flau im Magen. Hattest du keine Angst? Warum? Wegen der Seelen. In dem Gruselmärchen aus Tausend und einer Nacht, das er uns am liebsten erzählte, suchte eine alte Hexe nachts den Friedhof auf und öffnete die Gräber, um die Gebeine der Toten zu essen. Allein bei dem Gedanken an die Hexe gruselte es mich. Barbe grinste. Vielleicht kommen die Seelen ja heute Nacht an dein Bett und flüstern dir etwas zu. Kein Auge schloss ich in der Nacht. Wache hielt ich, dass uns ja keine Seele heimsuchte. Maman und Barbe schienen aber auch keine Ruhe zu finden. Ihr Bett schaukelte und gab klopfende und ziehende Geräusche von sich, wie eine Barke bei trägem Seegang. Ich hörte von meinem Bett aus, wie sie sich flüsternd und zischend über den Bettrost beschwerten. Es quietschte und ächzte. Von draußen heulten Schakale oder Werwölfe wie Sirenen von steinernen Inseln. So trieb das Grand Hotel dahin, durch all die Gräber. Doch am nächsten Morgen war der Ausblick genau derselbe wie am Vortag. Keinen Zentimeter hatte sich das Hotel bewegt.
2: Safia al-Baghdadi hat die 13. von 24 Folgen ihres neuen Romans »Unser Haus mit Rutsche« gelesen. Das Buch ist im Hansa Verlag erschienen. 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Das Hörbuch gibt's bei Speak Low. Bis Ende des Jahres können Sie es auch komplett und kostenfrei in ARD Sounds abrufen. Morgen geht es hier weiter.

Pavel Kolesnikow hat den Walzer in der Stur Opus 70 Nummer 3 von Frédéric Chopin gespielt. 14.56 Uhr ist es. Nach den 15 Uhr Nachrichten heißt es wieder Kaisersklänge, musikalische Entdeckungsreisen. Heute unter dem Motto Kein Tag wie jeder andere. Musik zum 11. September. Das war HR2 Kultur am Mittag, heute mit Meinolf Bunzmann. Ich sage danke fürs Zu- und fürs Weiterhören und wünsche Ihnen allen noch einen angenehmen Tag.

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1: 15 Uhr. Norwegen nimmt Abschied von König Harald. Kreis Offenbach verhängt Haushaltssperre. EU-Kommission plant schärfere Regeln für Airbnb und Co. Das Wetter, teils Sonne, teils Wolken, meist trocken, 16 bis 23 Grad. Mein Name ist Christoph Haas. Im Dom von Oslo ist der Trauergottesdienst für den verstorbenen norwegischen König Harald zu Ende gegangen. Daran haben auch viele Gäste aus anderen europäischen Königshäusern teilgenommen, wie etwa der britische Thronfolger Prinz William und das spanische Königspaar. Aus Deutschland war Bundespräsident Steinmeier dabei. Im Anschluss wurde Haralds Sarg im königlichen Mausoleum in der Schlosskapelle beigesetzt. Im Kreis Offenbach ist die Finanzlage so angespannt, dass der Kreis eine Haushaltssperre für das laufende Jahr verhängt. Wie der Landkreis mitgeteilt hat, müssen im Haushalt von über 900 Millionen Euro jetzt 12,8 Millionen eingespart werden. HR-Reporter Lars Hofmann.
2: In den letzten Monaten habe sich die Lage verschlechtert. Unter anderem müsse für die Jugendhilfe und die Verkehrsgesellschaft im Kreis Offenbach mehr ausgegeben werden als erwartet. Dadurch würde sich das ursprünglich erwartete Defizit auf knapp 27 Millionen Euro fast verdoppeln. Deshalb jetzt die Haushaltssperre mit den Millioneneinsparungen. Wo genau gekürzt wird oder welche Ausgaben verschoben werden, wird jetzt geprüft.
1: Ab dem nächsten Jahr will das US-israelische Rüstungsunternehmen Covenant in Sachsen weitreichende Marschflugkörper produzieren. Das hat die Firmenchefin mitgeteilt. Danach soll die Produktion im ersten Jahr von 1.000 auf dann 5.000 Stück pro Jahr hochgefahren werden. Mit den Anthem-Marschflugkörpern sollen Präzisionsschläge tief in gegnerischem Gebiet möglich sein. Das Unternehmen will das Waffensystem deutlich günstiger anbieten als vergleichbare Systeme. Emotionale Generaldebatte im Bundestag. Als Auftaktrednerin sprach AfD-Chefin Weidel über den Sieg ihrer Partei in Sachsen-Anhalt. Das zeige, dass Schwarz-Rot am Ende sei. Die Rede von Kanzler Merz im Anschluss wurde immer wieder von Buhrufen und Gelächter aus den Reihen der AfD unterbrochen. Auch Linken-Fraktionschefin Reichenegg reagierte auf die Merz-Rede. Aus Berlin, Feline Elster.
3: Wenn ich noch einmal höre, dass Sie Ihre Politik einfach besser erklären müssen, ich vergesse mich. Sie kritisierte unter anderem die geplanten Kürzungen beim Unterhaltsvorschuss, beim Elterngeld und die Reform der gesetzlichen Krankenkassen. SPD-Fraktionschef Matthias Miersch betonte die Notwendigkeit,

0: des Zusammenhaltes von Linkspartei, SPD, Grünen und Union. Wenn wir uns hier zerlegen, gibt es nur eine Gruppe, die sich freut, appellierte er.
1: Die EU-Kommission will Menschen helfen, die eine Mietwohnung in einer Großstadt oder einer beliebten Urlaubsregion suchen. Dazu hat sie in Brüssel einen Gesetzentwurf für bezahlbaren Wohnraum vorgelegt. Städte und Gemeinden sollen künftig Kurzzeitvermietungen und Leerstandszeiten beschränken dürfen. Im Mittelpunkt stehen Regionen, in denen Wohnungen an Urlauber vermietet werden über Plattformen wie Airbnb. Sie stehen dann dem normalen Wohnungsmarkt nicht zur Verfügung. In Bad Karlshafen in Nordhessen haben zwei Männer in der Nacht einen Gullideckel in die Glastür eines Juweliergeschäfts geworfen. Laut Polizei nahmen sie im Verkaufsraum mehrere Schmuckstücke und ein Bild mit und flüchteten. Wie viel die Beute wert ist, teilte die Polizei nicht mit. Ein Anwohner hatte die Täter beobachtet und die Polizei gerufen. Eine Großfahndung blieb erfolglos. Die Ermittler suchen jetzt weitere Zeugen. Das waren die Nachrichten. Das Wetter. Bis zum Abend wechseln sich Sonne und Wolken ab. Im Nordwesten von Hessen kann es vielleicht auch mal einen Schauer geben. Höchstwerte 16 bis 23 Grad. Kommende Nacht gehen die Temperaturen zurück auf 11 bis 6 Grad. Morgen wird es ganz ähnlich wie heute. Und die weiteren Aussichten. Es geht auch in den beiden Tagen danach trocken weiter mit Sonne und Wolken. Dazu wieder etwas wärmer am Freitag bis 24 und Samstag bis 26 Grad. Die Zeit 15.04 Uhr.
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3: Musikalische Entdeckungsreisen mit Nils Kaiser. Herzlich willkommen. Der 11. September 2001 war kein Tag wie jeder andere. 25 Jahre ist dieser Tag jetzt her, aber niemand, der ihn miterlebt hat, wird ihn vergessen können. Und natürlich gibt es auch viel Musik zu den Ereignissen dieses Tages und den Spuren, die sie in uns allen hinterlassen haben.
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Zunächst klingen sie noch gefasst, aber dann werden sie immer aufgeregter, als sie merken, dass da definitiv etwas nicht stimmen kann. Die Stimmen der Fluglotsen, die alarmiert feststellen, dass eine Maschine vom Kurs abgekommen ist. American Airlines Flug 11 war das erste Flugzeug, das von Terroristen in das World Trade Center gelenkt worden ist. Dann wechselt der Satz zu Archivaufnahmen der New Yorker Feuerwehr von diesem Tag. WTC 9/11 heißt das Stück für Streichquartett und Tonband von Steve Reich. Es ist wie eine Dokumentation der Ereignisse vom 11. September 2001. Wir hörten den ersten Satz daraus mit dem Kronos-Quartett. Die Terroranschläge vom 11. September hatten massive Auswirkungen auf Kultur und Gesellschaft. Auch die internationale Musiklandschaft reagierte unmittelbar auf die Ereignisse. Nicht nur viele Pop- und Rocksongs beschreiben den Schock, der die Welt stillstehen lässt. Auch im klassischen Konzertsaal wird getrauert. Es entstehen Orchesterwerke, Requiems, Liederzyklen und musikalische Mahnmale für die Opfer des 11. September. In einige dieser Werke wollen wir heute hineinhören, 25 Jahre nach dem Tag, der die Welt so nachhaltig verändert hat. Schon kurz nach den Anschlägen komponiert John Adams sein Stück »On the Transmigration of Souls« für Orchester, Chöre und Tonbänder, auf denen die Namen der Opfer vorgelesen werden, gemischt mit New Yorker Straßengeräuschen. Die Musik, sagt der Komponist, soll wie eine Art Erinnerungs- oder Meditationsraum sein, den er der Überdosis an Fernsehbildern entgegenhält, die damals die Köpfe überfluteten. Wir hören gleich einen Ausschnitt aus der Uraufführung von 2002 mit den New Yorker Philharmonikern unter Lorin Maazel. Zuvor ein Stück, das versucht, die traumatisierenden Ereignisse in New York selbst in Musik zu fassen. Den Einschlag zweier Flugzeuge in die Türme des World Trade Centers und den anschließenden Einsturz der beiden Gebäude. Der US-Amerikaner Mohammed Fairouz hat seine Sinfonie für Blasorchester In the Shadow of No Towers 2012 komponiert. Der dreiteilige erste Satz trägt den Titel The New Normal, die neue Normalität. Der erste Teil des Satzes zeigt mit ruhigen Klangflächen die Normalität der Welt vor dem 11. September. Dann erklingen zweimal im Fortissimo heftige Tonleiterpassagen in den Holzbläsern und scharfe Akkorde im Blech. Die Flugzeuge schlagen ein. Wenn man nacheinander beide Türme fallen hört, folgen viele laute, dissonante Akkorde. Die Musik der Einleitung kehrt wieder zurück, aber mit zusätzlichen Ideen, die vorher nicht da waren. Denn nach dem 11. September ist vieles ähnlich, aber alles ist anders. Es spielt das University of Kansas Wind Ensemble.

Reflections on 9/11, Reflexionen über den 11. September, so heißt das Stück der amerikanischen Komponistin und Pianistin Karen Walwin. Darin geht es um den Tag der Anschläge und um die Erinnerung an die Zeit danach. Die Anschläge selbst aber fehlen. Dafür hat jeder seine eigenen Erinnerungen. In 7 Sätzen beschreibt die Musik einen unschuldigen Spätsommermorgen und setzt sich mit den Gefühlen nach den Anschlägen auseinander. Anguish, Qual, so heißt der 3. Satz der Suite. Karen Walwin spielte ihn eben selbst am Klavier. Sie hören Kaisers Klänge, heute mit Musik zum 11. September 2001, dem Tag, der wie kein anderer war. 25 Jahre ist es her, dass bei Terroranschlägen in den USA 4 Linienflugzeuge in die Türme des World Trade Centers stürzten, ins Pentagon bei Washington und auf ein Feld in Pennsylvania. Vermutliches Ziel dieser Maschine, das Kapitol. Die amerikanisch-österreichische Komponistin Lera Auerbach erlebt den 11. September in New York. Gleich am nächsten Tag beginnt sie mit der Komposition ihrer 2. Violinsonate. Sie wird den Titel »Der 11. September« erhalten. Die Komponistin sagt dazu, dass man Schmerz nur verarbeiten kann, indem man ihn in ein Kunstwerk, in Musik verwandelt und sich so von den zerstörerischen Kräften erhebt, die mit schmerzhaften Erfahrungen einhergehen. Wie der Phönix, der stirbt, um wiedergeboren zu werden, ist dieses Werk aus dem Tod geboren. In New York City lebte damals auch der Komponist Steve Reich, nur 4 Häuserblocks vom World Trade Center entfernt. Am 11. September war er nicht in der Stadt, hielt aber über 6 Stunden lang Telefonkontakt mit seinem Sohn, der sich in der Wohnung aufhielt. 2010 komponierte Steve Reich WTC 9/11. In dem Stück imitiert ein Streichquartett die Sprachmelodien der Menschen, die den Tag in New York miterlebt haben und davon erzählen. Im 2. Satz sind es die Stimmen von Anwohnern, einem Feuerwehrmann und einem Krankenwagenfahrer. Das hören wir gleich mit dem Connors Quartett. Jetzt erst einmal der Beginn von Lera Auerbachs Sonate, der 11. September. Am Klavier ist Angela Joffe, an der Geige Vadim Glusmann.

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Der 11. September 2001 war ein einzelnes, konkretes Ereignis. Doch Krieg und sein Leid begleiten uns seit jeher. Ich brauchte einen Liederzyklus, der den 11. September in diese größere Geschichte einbetten würde. Also wählte ich Gedichte aus verschiedenen Epochen und Ländern. Das sagt der Komponist John Corigliano über seinen Liederzyklus »One Sweet Morning«. Der erste Satz daraus basiert auf dem Lied vom Weltende des polnischen Dichters Czesław Miłosz, Literaturnobelpreisträger von 1980. Er verfasste das Gedicht 1944 im besetzten Warschau. Den Tag des Weltendes beschreibt er darin als einen ganz gewöhnlichen, friedlichen Tag, an dem Menschen und Tiere denselben Tätigkeiten nachgehen wie immer. Das Ende kündigt sich nicht an. Solange Sonne und Mond sich oben drehen, heißt es in den Versen, solange rosige Kinder geboren werden, glaubt niemand, dass es bereits geschieht. John Corigliano hat seine Musik 2011 zum 10. Jahrestag von 9/11 geschrieben. Wir hörten sein Lied im Mitschnitt eines Konzerts aus der Hamburger Leishalle mit dem Bariton Thomas Hampson und dem von Martin Grubinger geleiteten Percussive Planet Ensemble. Der polnische Komponist Krzysztof Penderecki arbeitete im Sommer 2001 an einem heiteren Capriccio für Klavier und Orchester, das in New York uraufgeführt werden sollte. Im Angesicht der Attentate entwickelte sich das Werk zu einer Trauermusik mit malerischen Dimensionen, zu einem hochemotionalen Klavierkonzert, dem Penderecki den Titel »Resurrection«, »Wiederauferstehung« gab. 2002 wurde das Konzert in der Carnegie Hall uraufgeführt. Der Titel bezieht sich auf den allgemein menschlichen Wunsch nach einem Neuanfang, nach einer neuen Geburt, nach der Wiederauferstehung, nach einer Zerstörung. Um dem Ausdruck zu verleihen, erklingen im Finale des Konzertes Glocken. Gewidmet ist es ausdrücklich allen Opfern des 11. September, den entführten Passagieren in den vier Flugzeugen und allen Helfern. Sie hören Florian Uhlich am Klavier und das polnische Radiosinfonieorchester, dirigiert von Lukasz Borowicz.

Die historische Trinity Church befindet sich nur wenige hundert Meter von Ground Zero entfernt am Broadway. Am 11. September 2001 flüchteten sich viele New Yorker vor der Aschewolke des einstürzenden World Trade Centers ins Kirchenschiff. Zum 10. Jahrestag wurde dort 2011 das Trinity Requiem uraufgeführt. Der Komponist Robert Moran hat es für den Jugendchor der Trinity Church geschrieben und ausdrücklich allen von Gewalt und Kriegen betroffenen Kindern weltweit gewidmet. Das eben war der Mitschnitt des Sanctus von der Uraufführung. Die Terroranschläge vom 11. September hatten massive Auswirkungen auf Kultur und Gesellschaft. In einige Musikwerke, die im Gedenken an die Opfer entstanden sind, haben wir heute hineingehört. Die Musikliste zur Sendung finden Sie wie immer im Internet unter dem Stichwort Kaisers Klänge. Dort gibt es auch den Podcast, zum Beispiel in ARD Sounds. Kaisers Klänge sind eine Produktion von HR2 Kultur. Ein letztes Stück erinnert jetzt an die Trümmerlandschaft von Ground Zero. 2004 schrieb der New Yorker Komponist David Del Tredici seinen Klavierzyklus Gotham Glory. Im dritten Satz beschreibt er die gespenstische Leere, die durch die Einstürze der Zwillingstürme des World Trade Centers entstanden ist. Eine Leere, die man heute immer noch spüren kann, denn dort, wo früher das World Trade Center gestanden hat, befinden sich heute zwei riesige Wasserbassins. Sie nehmen genau die Grundfläche der einstigen beiden Türme ein. In der Musik werden die Türme symbolisiert durch einen zweistimmigen Kanon, der im Mittelteil unter absteigenden Bassskalen begraben wird. Missing Towers hören Sie jetzt, gespielt von Mark Paloquin. Nils Kaiser sagt Tschüss für heute.

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2: 16 Uhr. Landesschülervertretung äußert sich zu PISA-Studie. Hitzige Generaldebatte heute im Bundestag. Fledermaus-Tollwut bei einem Tier im Kreis Bergstraße. Das Wetter, teils Sonne, teils Wolken, meist trocken, 17 bis 23 Grad. Mein Name ist Christoph Haas. Zu viel am Smartphone, steigender Förderbedarf, zu wenig Deutschkenntnisse. Viel ist gestern über die aktuelle Schülergeneration gesagt worden. Anlass war die Vorstellung der neuen PISA-Studie. Jetzt meldet sich die Hessische Landesschüler- und Schülerinnenvertretung zu Wort. Sie sieht Handlungsbedarf bei der Politik. hr-Reporterin Alicia Lindhoff.
3: Landesschulsprecher Spieß verweist auf eine der zentralen Forderungen des PISA-Teams: mehr Unterstützung für sozial benachteiligte Schülerinnen und Schüler. Die Kürzungen der hessischen Landesregierung an Schulen mit schwieriger Ausgangslage seien deshalb ein großer Fehler. Außerdem fordert Spieß, dass Kinder in Hessen nicht schon nach der 4. Klasse auf die verschiedenen Schulformen aufgeteilt werden sollen. Die PISA-Studie zeige, dass in leistungsstarken Bildungssystemen deutlich längeres gemeinsames Lernen die Norm sei.
2: Emotionale Generaldebatte im Bundestag. Als Auftaktrednerin sprach AfD-Chefin Weidel über den Sieg ihrer Partei in Sachsen-Anhalt. Er zeige, dass Schwarz-Rot am Ende sei. Die Rede von Kanzler Merz im Anschluss wurde immer wieder von Buhrufen und Gelächter aus den Reihen der AfD unterbrochen. Auch Linken-Fraktionschefin Reicheneck reagierte auf die Merz-Rede. Aus Berlin, Feline Elster.
4: Wenn ich noch einmal höre, dass Sie Ihre Politik einfach besser erklären müssen, ich vergesse mich. Sie kritisierte unter anderem die geplanten Kürzungen beim Unterhaltsvorschuss, beim Elterngeld und die Reform der gesetzlichen Krankenkassen. SPD-Fraktionschef Matthias Miersch betonte die Notwendigkeit des Zusammenhaltes von Linkspartei, SPD, Grünen und Union. Wenn wir uns hier zerlegen, gibt es nur eine Gruppe, die sich freut, appellierte er.
2: Führerschein, Personalausweis und Krankenkassenkarte in einer App. Ab dem 2. Januar soll das möglich sein. Dann will das Digitalministerium das staatliche Angebot DU freischalten. Minister Wildberger hat heute den Namen, das Logo und die ersten Partner der digitalen Brieftasche vorgestellt. Perspektivisch soll auf der Plattform auch vieles andere gespeichert werden können, wie Unizeugnisse, Mitarbeiterausweise oder Kundenkarten. Norwegens verstorbener König Harald ist in Oslo beigesetzt worden. Nach einem Trauerzug durch die Innenstadt und einem Gottesdienst im Dom wurde der Sarg in die Schlosskapelle gebracht. Dort befindet sich das königliche Mausoleum. Bei der Trauerfeier waren auch viele Gäste aus anderen europäischen Königshäusern dabei, wie etwa der britische Thronfolger Prinz William und das spanische Königspaar. König Harald war Ende August im Alter von 89 Jahren gestorben. Sein Sohn Håkon ist seitdem neuer König von Norwegen. Bei einer Fledermaus im Kreis Bergstraße ist Fledermaus-Tollwut nachgewiesen worden. Laut Landkreis fiel das infizierte Tier auf, weil es sich ungewöhnlich aggressiv verhielt. hr-Reporterin Anna Vogel.
5: Ein Test in einer Fledermaus-Auffangstation hat dann gezeigt, das Tier trägt das Fledermaus-Tollwut-Virus in

0: sich. Kein großer Grund zur Sorge, sagt der zuständige Dezernent beim Kreis Bergstraße. Die Fledermaustollwut tritt immer wieder in Deutschland auf, im Gegensatz zur klassischen Tollwut, die seit 2008 nicht mehr nachgewiesen wurde. Das Risiko für Menschen, sich anzustecken, gilt als gering. Dennoch warnt das Veterinäramt, sich auffällig verhaltende Tiere zu melden und Fledermäuse nie mit bloßen Händen zu berühren.
1: Das waren die Nachrichten. Das Wetter. Bis zum Abend wechseln sich Sonne und Wolken ab. Ganz selten kann es vielleicht auch mal einen Schauer geben. Höchstwerte 17 bis 23 Grad. Kommende Nacht gehen die Temperaturen runter auf 11 bis 6 Grad. Morgen wird es ganz ähnlich wie heute. Und die weiteren Aussichten. Auch in den beiden Tagen danach geht es trocken weiter mit Sonne und Wolken. Dazu wird es wieder etwas wärmer. Am Freitag bis 25 und Samstag bis 26 Grad. Die Zeit 16.04 Uhr.
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3: Mit Alf Haubitz. Herzlich willkommen.

Musik von Abel Kojenowski, Song for the Little Sparrow. Und damit ist nicht Captain Jack Sparrow gemeint aus den karibischen Piratenfilmen, sondern Edith Piaf ist gemeint, der Spatz von Paris. Abel Kojenowski mit einer Hymne auf die kleine Riesin. Das Royal Philharmonic Orchestra hat unter seiner Leitung gespielt. 16.08 Uhr, H2 Kultur am Nachmittag bis 18 Uhr. Wir stellen ein Buch vor, das für den Deutschen Buchpreis nominiert ist und im Hunsrück spielt. Wir schauen nochmal auf die PISA-Studie und fragen, was macht Singapur denn besser als wir? Und wir sprechen mit Bernhard Marz. Er hat lange Jahre die alte Pinakothek und die angeschlossenen Kunsthäuser in München geleitet und hat jetzt Zeit, ein Buch geschrieben zu haben. Im Spotlicht heißt es. Und da untersucht er, wie Schriftstellerinnen und Schriftsteller in den Kunstbetrieb hineinschauen. Das aktuelle Kulturgespräch mit Bernhard Marz in genau einer Stunde hier in HR2 Kultur.

0: Das Linus Ensemble mit dem Intermezzo, dem Allegretto Grazioso aus Karl Reinekes Klavierquartett Esto Opus 34. Auf der Welt sind Flüchtlingsströme unterwegs. Man macht sich das im gemütlichen Westeuropa gar nicht so klar, wie viel Elend herrscht. Und nur die wenigsten kümmern sich um diese Flüchtlinge. Oft werden sie kaserniert, in Lagern untergebracht oder sich selbst überlassen. Seit 40 Jahren engagieren sich Menschen in der Flüchtlingsorganisation Pro Asyl für den Schutz von Geflüchteten, für Menschenrechte nach dem Motto »Jeder Einzelfall zählt«. Gegründet wurde Pro Asyl am 8. September 1986 in Frankfurt am Main und deswegen ist das gestern gebührend gefeiert worden im Kaisersaal der Stadt Frankfurt. Riccardo Mastrocola war dabei.
1: 40 Jahre bewegte Geschichte, sie beginnt mit 15 Leuten, die 1986 eine Idee haben. Dazu gehört Jürgen Miksch, Mitgründer von Pro Asyl. Er sagt, damals hatten Flüchtlinge keine Stimme in Deutschland und Pro Asyl musste selbst erstmal kämpfen.
2: Die Wohlfahrtsverbände haben ihren Mitarbeitenden verboten, bei Pro Asyl mitzumachen. Wir wurden hingestellt so als eine Art Terrororganisation. Das kann man sich gar nicht mehr vorstellen heute. Und erst ja, nach 10, 20 Jahren hat sich das verändert und Pro Asyl ist anerkannt worden.
1: Pro Asyl hat in den Jahren danach einige Kämpfe verloren, wie den sogenannten Asylkompromiss von 1993, bei dem das bestehende Asylrecht damals vom Bundestag eingeschränkt wurde. Aber auch einige gewonnen, wie zum Beispiel beim Zuwanderungsgesetz 2005, bei dem weitere Asylgründe zur Geltung kamen. Was Pro Asyl geschafft hat in diesen 40 Jahren, das beschreibt Manuela Bojaciew. Sie ist Direktorin des Instituts für Europäische Ethnologie und Migrationsforschung an der Humboldt-Universität in Berlin. Pro Asyl zeige, wie man erstens mit wenigen Menschen gesellschaftspolitisch etwas erreichen kann, zweitens eine Infrastruktur der Solidarität aufbaut und...
3: Und das Dritte ist, glaube ich, das, dass sie eben uns nochmal deutlich machen, was es bedeutet, menschlich zu sein und menschlich zu bleiben und für Menschenrechte zu streiten.
1: Was gerade jetzt mehr denn je gebraucht werde, so die Ethnologin und Migrationsforscherin. Asylrecht, sagt Bojaciew, sei ein Menschenrecht und kein Sonderrecht. Daran müsse man die Menschen heute wieder erinnern, in einer Zeit, in der mit den Begriffen Asyl und Migration Ängste geschürt werden.
3: Ich glaube, das passiert immer wieder und das, was wir jetzt erleben, eigentlich gar nicht so viel Neues. Wir haben schon in den Jahrzehnten davor immer wieder erlebt, wie versucht wurde, Migration zu skandalisieren, Flucht zu skandalisieren. Und es ist auch immer wieder gelungen, den Boden unter den Füßen wegzuziehen.
1: Und dann erinnert sie an das positive Bild der Migrationsgesellschaft, das viele Menschen 2015 geteilt haben. Karl Kopp, seit 1992 dabei, Co-Geschäftsführer und eine der Stimmen von Pro Asyl, erinnert außerdem an 2022, als die ukrainischen Flüchtlinge kamen. Wenn sie gebraucht wurde, war die Zivilgesellschaft da und habe angepackt. Aber jetzt, so Kopp, stünde vielleicht der größte Kampf an für Pro Asyl.
4: Wir kämpfen jetzt schon um das europäische Asylrecht. Wir kämpfen um den Menschenrechtsschutz an den europäischen Außengrenzen. Und am Ende wollen wir mit allen zusammen um das Projekt Europa kämpfen, nämlich Demokratie, Rechtsstaatlichkeit, Menschenwürde, Minderheitenrechte.
1: Eine Aufzählung von Begriffen, die wir bisher für selbstverständlich halten. Es ist ein nachdenklicher Abend im Frankfurter Römer, begleitet übrigens von der Musik des Trios Scheherazade, das die Feiernden dann mit der Europahymne entlässt.

Alle Menschen werden Brüder oder auch Schwestern oder Geschwister. Pro Asyl 40 Jahre, Ricardo Mastrocola war dabei.

Eine Hornpipe, ein Satz, der fünfte Satz aus dem Concerto Grosso in B-Dur von Georg Friedrich Händel mit dem Händel heißt der Mann, Orpheus Chamber Orchestra. Heute Morgen in HR2 hingehört war ja das Thema, wie ist es eigentlich mit dem Altern? Haben wir früher schon an das Altern gedacht? Sie haben sich wahnsinnig zahlreich beteiligt. Ein paar sind auch zu Wort gekommen und Natascha Pflaumbaum, unsere Reporterin, hat ja in einem Altenheim oder einem Aufenthaltsort für ältere Menschen den wahnsinnigen Optimismus der Leute über 60, sage ich mal, da zähle ich mich ruhig mit, herausgefunden und hat fröhliche Menschen, die nicht mehr ganz so jung sind, kennengelernt. Ja, da machen wir heute Abend gleich weiter um 18.04 Uhr beim Tag. Forever Young, Ausrufezeichen, haben die Kolleginnen und Kollegen getitelt. Können wir das Altern ausbremsen? Tja, sollen wir biologisch jünger werden als das Datum, was in der Geburtsurkunde steht? Darüber spricht Moderator Ulrich Sonnenschein mit einigen Leuten, die sich damit auskennen, mit Pilates-Trainern und Menschen, die Kirche mögen, die Kirche als redaktionelle Aufgabe sehen, nämlich unseren Kollegen Klaus Hofmeister, der sagt, das Altern gehört dazu wie das Jungsein. Also Ernährung, Bewegung, medizinische Innovation, was ist das, diese Longevity, dieses lange jung bleiben wollen, was hat es damit auf sich? 18.04 Uhr, der Tag hier in HR2 Kultur.

Komponist Hans Gall, drei kleine Stücke für Klavier, Opus 64, die Humoreske, die Melodie und das Scherzino spielten uns Bernhard Partz. Eine Meldung aus dem Kulturbetrieb, die natürlich Hessen betrifft. Es gibt die ersten Preisträger des Hessischen Filmpreises. Einen Monat vor der offiziellen Verleihung sind die Nominierten sowie erste Gewinnerinnen heute bekannt gegeben worden. So geht der mit 5.000 Euro dotierte Newcomer-Preis an den Regisseur und Drehbuchautor Joscha Bongard. Sein Film heißt Babystar aus Kassel, wie Kunst- und Kulturminister Timon Gremmels SPD heute verkündete. Zudem erhalten Milika Forudan und Edin Hasanovic für ihre Rollen als Ermittlerduo des Frankfurter Tatorts den Schauspielpreis des Hessischen Rundfunks. Vielleicht heute Abend auch den Deutschen Filmpreis. Wir werden morgen früh darüber berichten.

0: Meine Ruhe ist hin, ich finde sie nimmer und nimmermehr, singt das Gretchen am Spinnrade in Goethes Faust, und Franz Schubert hat's vertont. Das Ensemble The Knights unter Erik Jaap Kopsen hat's gespielt. Mein Herz ist schwer. Und es wird leicht, wenn der Buchpreis am 5. Oktober verliehen wird. Vielleicht an eine Frau, die einen idyllischen Ort im Hunsrück beschreibt, dazu das verdrängte Erbe der deutschen Geschichte und die Erfahrungen einer Flüchtlingsfamilie aus dem Iran, Shahida Baisar, und das ist ihre Familie. Der Roman heißt Die Lücken und er steht auf der Longlist für den Deutschen Buchpreis. Genau vor 24 Stunden haben wir darüber gesprochen. Wir haben die 38-jährige Schriftstellerin begleitet an Plätze, wo sie als Tochter iranischer Flüchtlinge aufwuchs. Den Beitrag für TTT von Norbert Krohn hat Christoph Schäffer fürs Radio bearbeitet.
1: Die Kleinstadt Hermeskeil im Hunsrück. Hier spielt der neue Roman von Shahida Baisar. Sie erzählt Geschichten von Familien, den Einheimischen und den in der Nachkriegszeit Zugewanderten. Shahida Baisars Familie kam als politische Flüchtlinge aus dem Iran. Ihre beiden älteren Schwestern wurden dort geboren, sie selbst in Deutschland.
2: Ich bin ja relativ privilegiert innerhalb der Familie, dadurch, dass ich das jüngste Kind bin und in Deutschland geboren. Aber rückblickend würde ich das schon feststellen, dass ich die Fragezeichen, die meine Eltern hatten, oder Unsicherheiten natürlich immer irgendwie mitbekommen habe. Und so die Trauer und den großen Schmerz, obwohl natürlich meine Eltern wie alle Eltern das versteckt haben.
1: In ihrem Roman Die Lücken verbindet Shahida Baisar die Erlebnisse zweier Flüchtlingsfamilien mit den Lebensgeschichten der angestammten Einwohner. Am neuen Markt in Hermeskeil bringt die iranische Mutter ihre Tochter in den Kindergarten. Sie ahnt nicht, dass dies hier einst der zentrale Platz einer anderen, der deutschen Diktatur war. Der Paradeplatz in der NS-Zeit.
3: Den haben die Nationalsozialisten so angelegt und es war eigentlich von Anfang an ein Platz, der vor allen Dingen so zum Exerzieren, zum Sichfeiern gedacht war.
1: Der Luftkurort Hermeskeil wurde zu einem der ersten Gau-Musterdörfer Deutschlands und judenfrei. Über all das hat Shahida Baisar als Jugendliche nichts erfahren. Erst als sie ein Sachbuch zur NS-Geschichte des Ortes las, erfuhr sie von den weißen Flecken, den Lücken. Sie recherchierte, lernte die Schicksale der Opfer kennen, jetzt will sie die Geschichten der jüdischen Familien erzählen, indem sie sie in eine größere Romanwelt einbaut.
2: Das war mir beim Schreiben wichtig, dass zwar die historischen jüdischen Hermeskeiler in irgendeiner Form auftauchen und eingebunden werden, auch wenn es nur am Rande ist, aber dass die Hauptfiguren, bei denen ich ja selber sehr viel erzählen muss, dass das fiktive Figuren sind.
1: Im Roman heißt Hermeskeil Heimesbach. Baisar springt zwischen den Zeiten, schneidet kurze Kapitel gegeneinander. Sie erzählt, wie die Familien im Ort am ersten Wirtshaustreffen der NSDAP teilnehmen. Noch sind alle normale Nachbarn. Dann aber werden die einen verfolgt und deportiert, die anderen richten sich ein in der NS-Diktatur. Mit Verrat oder mit Wegschauen und Schweigen. Nach 1945 gilt die Vergangenheit einerseits als abgeschlossen, andererseits helfen die Nachfahren der einstigen Dorfbewohner den Familien der Exil-Iraner, hier heimisch zu werden.
2: Sie haben Freunde und Freundinnen gefunden und deswegen wollte ich unbedingt, dass es bei dieser einen Familie im Roman auch so ist, dass dieser Ort, in dem Nachbarn die eigenen Nachbarn verraten haben, trotzdem auch ein Ort ist, an dem Jahre, Jahrzehnte später Menschen ein Zuhause finden konnten, die von woanders fliehen mussten.
1: Shahida Baisar beschreibt das alles mit einer großen szenischen Dichte. Sie schildert, wie Menschen ihren Alltag bestehen und das über ein Jahrhundert hinweg. Sie erzählt, was sie als Kind einer Flüchtlingsfamilie gesehen und wahrgenommen hat. So macht dieses Buch auch sensibel für die Gefahren, die im Heute lauern.
2: Das ist etwas, was ich aus der Arbeit an dem Roman mitgenommen habe. Diese Gefahr, die von den ganz normalen Menschen ausgeht, die von denen man denkt, mit denen ist man doch eigentlich gut, die mit denen man denkt, ja okay, wir sind unterschiedlicher Meinung, aber da gibt es ein Grundvertrauen. Da bin ich einer sehr großen Verunsicherung ausgesetzt, weil ich glaube, dass das Wort Brandmauer ganz, ganz schnell der Vergangenheit angehören wird. Also das ist ja nur eine Frage der Zeit.
0: Die Schriftstellerin Shahida Baisar mit ihrem Roman Die Lücken. Und Shahida Baisar ist auch Laudatorin gewesen auf den Goethe-Preisträger dieses Jahres, Uwe Timm. Sie sagt, Uwe Timm hat einen Schatz an Bildern und Figuren geschaffen. Das ganze Audio der Feierstunde mit Sheyda Bazia, ihrer Laudatio und den Goethe-Preisträger Uwe Timm über Goethe natürlich, finden Sie bei uns auf hr2.de.

0: Die Ouvertüre zur musikalischen Tragödie in einem Prolog und fünf Akten namens Skanderberg von François Francœur und François Rebel haben uns Les Paladins gespielt. 16.38 Uhr.
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0: Stammt heute von Caroline Kallis. Sie hat Literatur studiert, lebt in Ladenburg bei Heidelberg, vermittelt Literatur und hat Bücher verfasst mit Gedichten. Und die heißen Fünf Sinne und nur ein Besteckkasten oder Schatullen und Bredouillen. Caroline Kallis wird gelesen von Melanie Straub.
2: L. Punkt. Römische Ziffer. Dass das nicht die Erlösung ist, auf die wir warten. Dass das nicht der Wald ist, durch den wir endgültig gehen wollten. Dass wir uns küssen und Teilchen tauschen. Dass wir darinnen alt sind. Hätten wir all unsere Materie auf dem Rücken und hätten die weiten Meilen nicht mehr zu gehen, täten wir sie in den Mörser und machten uns zu einem Fabelwesen. Dann würden wir durch die Flure laufen und klopften von innen an uns an, dich noch immer suchend. Oder was wäre das? Füttertest du uns und wir wüchsen dir zu, blieben in dir bestehen und hätten Bestand. Wir sind heute Morgen brotlos und haben dich in uns verwoben und suchen nun in den Gängen etwas finden, das tastbar ist, etwas finden, das du wärest. Aber wenn du nicht mehr da bist, wenn du nicht mehr da bist, wem sollen wir dann unsere Partikel zeigen? Das Auseinanderschlingen und die Schmerzen beim Lösen und die eingearbeiteten Regentröpfchen und regnen uns aus.

Alban Gerhard, Violoncello und Cécile Licard waren das mit der Romanze Opus 35 von Edward McDowell. 16 Uhr, genau 44.

0: Ein Andante Molto aus einer Sinfonie in F-Dur von Josef Alois Schmidbauer. Unter Werner Erhard spielte L'Arte del Mondo. Jetzt wird es ein bisschen wissenschaftlich und es wird politisch. Sie wissen ja, keine andere Landtagswahl hat dieses Jahr so im Fokus gestanden wie die in Sachsen-Anhalt. Die AfD ist mit Abstand stärkste Kraft geworden. Die CDU hat mehr Stimmen verloren als erwartet. Sachsen-Anhalt, ein relativ kleines Bundesland, aber es gibt die Frage, ob und welche Auswirkungen das auf andere Bundesländer, nehmen wir mal Hessen, haben könnte. Das wurde gestern Abend in der Evangelischen Akademie diskutiert. Nina Michalk hat sich die Veranstaltung angetan.
1: Rund 75 Menschen im Saal und nochmal 150 im Livestream haben der Analyse der beiden eingeladenen Wissenschaftlern zugehört. Dass ein erwiesenermaßen rechtsextremer AfD-Landesverband die Wahl in Sachsen-Anhalt so eindeutig gewonnen hat, beschäftigt alle.
2: Dass es so heftig geworden ist, das hat mir fast den Boden unter den Füßen weggehauen.
3: Ich habe heute mit einem Arbeitskollegen, auch Gewerkschafter, geredet. Er hat Migrationshintergrund, errechnet damit, dass er den nächsten 5 Jahren Deutschland verlassen muss.
1: Die aktuelle Wahlanalyse liefert an diesem Abend Politikwissenschaftler Benjamin Höhne von der Technischen Universität Chemnitz. Die AfD und andere rechtspopulistische Parteien gehören zu seinem Spezialgebiet. Sollte es der AfD gelingen, eine Regierung zu stellen, sagt er, dann wird ihr Einfluss eindeutig über Sachsen-Anhalt hinausgehen.
4: Dann wird für die Partei womöglich ein Professionalisierungsschub durch die Reihen gehen, weil man viel professionelles Personal in Führungsverantwortungspositionen bringen kann. Und dieses Personal kann man dann bei zukünftigen Wahlen in anderen Ländern auch wiederum in Position bringen.
1: Sogenannte Brandmauern werden sich in dem demokratischen Prozess nicht mehr halten lassen. Sie betreffen zunächst die Gestaltungsbereiche, die eine Landesregierung hat. Dazu zählen innere Sicherheit, die Kultur und vor allem die Hochschulen und Schulen.
4: Das heißt, AfD-Minister sitzen dann mit Ministern aus anderen Ländern an einem Tisch und besprechen zum Beispiel im Bereich Schule, Bildung, wie bestimmte Bildungsabschlüsse aussehen müssen, wie sie wechselseitig anerkannt werden müssen.
1: In Hessen hat der Verfassungsschutz die AfD als rechtsextremistischen Verdachtsfall eingestuft. Politikwissenschaftler beschreiben sie als bürgerlich gemäßigt, zumindest nach außen. Höhne sieht darin eine mögliche Strategie.
4: Wir sehen das bei Rechtsaußenparteien in Europa wie auch bei der AfD zum Teil. Die Strategie verfolgt wird, sich nach außen moderat zu geben, gemäßigt zu geben und im Inneren eine knallharte rechtsextreme Agenda im Kern der Partei zu verfolgen, angetrieben durch das Höcke-Lager, den ehemaligen Flügel.
1: Der Flügel, das völkisch-nationalistische Netzwerk, hat sich offiziell zwar aufgelöst, sein Einfluss ist aber nicht verschwunden. Dass Bürger in Sachsen-Anhalt trotzdem die AfD gewählt haben, lag im starken Gemeinschaftsgefühl im Wahlkampf.
4: Wo oftmals gar nicht so politische Themen im Mittelpunkt standen, sondern sie dort den Sunnyboy Sigmund getroffen haben, der ganz nahbar war, mit dem sie reden konnten, der Selfies mit den Menschen gemacht hat. Das ist bei den anderen Parteien eher selten, dass man dort so nahbare Typen trifft, zu denen man auf Tuchfühlung gehen kann.
1: Was den Westen dennoch vom Osten unterscheidet, ist die politische Tradition, sagt Höhne. Auch die Gesellschaft in Hessen ist erstmal widerstandsfähiger.
4: Die Zivilgesellschaft im Westen ist oftmals ressourcenstärker als im Osten. Das heißt, es stehen mehr finanzielle Mittel zur Verfügung, es stehen andere Bindungen an Großorganisationen zur Verfügung, an Gewerkschaften, an Kirchen, an Parteien. Und das macht die Zivilgesellschaft in Hessen wie auch in anderen Bundesländern im Westen weniger anfällig für rechtsextreme Umtriebe.
1: Dennoch, fügt der Politikwissenschaftler an, braucht es auch hier in den Parteien einen neuen Politikstil. Und der heißt raus aus den Parteigeschäftsstellen, näher zu den Bürgern. Im Dialog bleiben, sich einmischen, ist dann am Abend auch das Fazit, das Markus und Angela Maas für sich gezogen haben.
2: Es wird gegen die Leute, die AfD wählen, geschimpft und immer wieder besserwisserisch gesagt, ja, wie könnt ihr nur? Aber es wird nicht hinterfragt, was bewegt die Leute tatsächlich in ihrem Leben? Was brauchen sie tatsächlich?
5: Ich habe mitgenommen, wie der Herr Höhne berichtet hat, dass halt diese AfD-Narrative auf jedem Volksfest, auf jedem Bolzplatz präsent sind. Und wir müssen halt aufpassen, dass das uns hier nicht auch passiert.

Musik gespielt auf historischen Instrumenten von Les Musiciens du Louvre unter Mark Minkowski. Die Giga aus der Sonate Opus 3 Nummer 4 von Jean-Joseph Castanede Mondonville. Welchen Name ist das denn? Und um 4:05 gebe ich Ihnen noch einen kleinen Ausblick auf die kommenden Stunde, auf das aktuelle Kulturgespräch mit Bernhard Marz. Er hat die ganz, ganz großen Museen in Berlin und München geleitet. Jetzt hat er etwas Zeit. Und was macht er? Er stöbert in Büchern. Welche Schriftstellerinnen, welcher Schriftsteller hat geschrieben über Kunst, über den Kunstmarkt, den Kunstbetrieb, das Museum? Und was macht er? Er schreibt darüber. Also die weiße Leinwand, die leere Schreibmaschinenseite, sie sind Geschwister. Im Hirmer Verlag ist sein Buch Im Spottlicht erschienen und in einer Viertelstunde mehr von Bernhard Marz hier in HR2 Kultur. Musik.

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2: 17 Uhr. Tornado-Betroffene in Hessen können finanzielle Hilfe beantragen. Hitzige Generaldebatte im Bundestag. VfB Stuttgart startet in Champions League. Das Wetter, heute Nacht einzelne Schauer, 11 bis 6 Grad und morgen Sonne, Wolken und meist trocken bis 23 Grad. Mein Name ist Christoph Haas. Vor rund 3 Wochen hatte ein Tornado massive Schäden im Großraum Wetzlar angerichtet. Jetzt können Betroffene des schweren Unwetters im Landil-Kreis finanzielle Hilfe vom Land Hessen bekommen. Das hat das Innenministerium entschieden. HR-Reporterin Eva Rössler.
3: Unterstützt werden vor allem Menschen in Wetzlar, Münchholzhausen und Solms-Oberndorf. Der Kreis und die beiden Städte hatten diese Hilfe unmittelbar nach dem Tornado beim Land angefordert. Geld beantragen können zum Beispiel Privatleute, Betriebe und Vereine, wenn der Schaden mehr als 5.000 Euro beträgt und nicht von einer Versicherung übernommen wird. Bei dem Tornado in der Nacht vom 19. auf den 20. August wurden nach Angaben des Landes rund 70 Häuser beschädigt. Wie viel Geld insgesamt ausgezahlt wird, steht noch nicht fest.
2: Nach dem schlechten Abschneiden deutscher Schüler bei der aktuellen PISA-Studie hat sich die Hessische Landesschüler- und Schülerinnenvertretung zu Wort gemeldet. Landesschulsprecher Spies verweist auf eine zentrale Forderung des PISA-Teams, dass sozial benachteiligte Schülerinnen und Schüler mehr unterstützt werden müssen. Deshalb sei es ein großer Fehler, dass die Landesregierung an Schulen mit schwieriger Ausgangslage gekürzt habe. Harte Worte und gegenseitige Angriffe haben die Generaldebatte im Bundestag bestimmt. Die AfD bescheinigte der Koalition das baldige Ende ihrer Regierungszeit. Kanzler Merz wiederum warnte die Partei vor einer übertriebenen Siegesgewissheit. Die Grünen gaben ihm eine Mitschuld am Erstarken der AfD. Die Linke kritisierte Kürzungen durch die geplanten Reformen. Politiker der Regierung verteidigten die Reformen. Urteil im Prozess um den Tod von 2 Frauen und einem Mädchen auf der Mülheimer Straße in Offenbach. Das Landgericht hat den 32-jährigen Angeklagten zu 7 Jahren Haft verurteilt. Grund: verbotenes Kfz-Rennen mit Todesfolge. HR-Reporter Raphael Stübig.
4: Laut Anklage hatte der 32-Jährige vergangenen November die Mülheimer Straße in Offenbach zu seiner persönlichen Rennstrecke gemacht. Fast 130 Stundenkilometer in einer Tempo-50-Zone hatte der Mann nach einem Gutachten auf dem Tacho. Bei einem Ausweichmanöver ist er dann in den Gegenverkehr geraten und mit einem anderen Wagen kollidiert. Die 3 Insassen, 2 Frauen und ein 9-jähriges Mädchen wurden dabei tödlich verletzt.
2: Norwegens verstorbener König Harald ist in Oslo beigesetzt worden. Nach einem Trauerzug durch die Innenstadt und einem Gottesdienst im Dom wurde der Sarg in die Schlosskapelle gebracht. Dort befindet sich das königliche Mausoleum. König Harald war Ende August im Alter von 89 Jahren gestorben. Sein Sohn Håkon ist seitdem neuer König Norwegens. Der Fußball-Bundesligist VfB Stuttgart bestreitet nachher sein erstes Spiel in der neuen Champions-League-Saison. Gegner ist der norwegische Meister Viking Stavanger. ARD-Sportreporter Detlef Lindner.
5: Stavanger hat in der heimischen Liga bereits 19 Spieltage hinter sich, hat seinen Rhythmus also gefunden. Beim VfB Stuttgart ist die zunehmende Qualität des norwegischen Fußballs durchaus angekommen. Das Königsklassenziel des VfB ist klar. Vorletzte Saison schieden die Stuttgarter nach einigen schwachen Auftritten bereits in der Gruppenphase aus. Jetzt soll mit mehr Erfahrung und Konstanz zumindest das Achtelfinale erreicht werden.
2: Und das waren die Nachrichten. Das Wetter. Bis zum Abend wechseln sich Sonne und Wolken ab. Ganz selten kann es vielleicht auch mal einen Schauer geben. Höchstwerte 17 bis 23 Grad. Kommende Nacht gehen die Temperaturen zurück auf 11 bis 6 Grad. Morgen wird es ganz ähnlich wie heute und die

0: Die weiteren Aussichten. Auch in den beiden Tagen danach geht es trocken weiter mit Sonne und Wolken im Wechsel. Dazu wird es wieder etwas wärmer, am Freitag bis 25 und am Samstag bis zu 26 Grad. Die Zeit 17.04 Uhr.
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2: Mit Alf Haubitz nochmal herzlich willkommen und ich würde sagen, wir wagen mal einen Walzer.

Der Walzer aus der Serenade für Streichorchester C-Dur von Piotr Iljitsch Tschaikowski. Mein Russisch. Aber Sie können Russisch. The Russian Virtuosi of Europe unter Juri Zizlin haben uns das zu Beginn dieser zweiten Stunde von HR2 Kultur am Nachmittag dargeboten. Seine Zeit ist jetzt anders zu verbringen. Bernhard Marz hat lange große Museen geleitet in Berlin und in München. 10 Jahre lang war er Generaldirektor der Bayerischen Staatsgemäldesammlungen in München, zum Beispiel bei der alten Pinakothek, der neuen und anderen Häusern angesiedelt und musste seinen Job verlassen, macht jetzt anderes und hat Zeit. Er hat ein Buch geschrieben, es heißt Im Spottlicht. Und es behandelt Literatur über Kunst, den Kunstbetrieb, über Künstlerinnen und Künstler. Eine außerordentlich vergnügliche, literarische, gelungene Lektüre von Bernhard Marz, über die ich mit ihm sprechen möchte, gleich nach diesem Francesco Durante.

0: Zu Gast bei uns in HR2 Kultur am Nachmittag ist Bernhard Marz. Und da grüße ich. Wohin? Nach München, Berlin? Wo sind Sie?
1: Ich bin in München im Zentralinstitut und mitten in einer 500.000 Bücher zur Kunstgeschichte.
0: Sie waren 10 Jahre lang Generaldirektor der Bayerischen Staatsgemäldesammlungen in München, für die Pinakotheken und vieles andere zuständig und haben jetzt ein Buch geschrieben, über das wir reden möchten. Das ist soeben erschienen. Es heißt Im Spottlicht. Spotten Sie da übers Licht oder wie kommt dieser Titel zustande, Herr Marz?
1: Der Titel für dieses Buch ist vor rund 10 Jahren gefunden, als ich merkte, es gibt mehr als nur 2, 3 Romane, in denen die Kunstszene, der Kunstbetrieb spöttisch, ironisch, sezierend behandelt wird. Und der Untertitel des Buches ist ja wichtig. Es geht um den modernen Kunstbetrieb und die Sicht der Literatur darauf.
0: Mir fällt spontan ein Buch von Martin Suter ein, das ich gelesen habe, Der letzte Weinfeld. Da geht es um eine Fälschungsgeschichte. Ich finde es letztendlich nicht ganz logisch, wie es ausgeht, aber es ist meisterhaft geschrieben und man ist so in Zürich hinter den goldenen Türen drin. Ist es das, was Sie fasziniert, dass man Türen geöffnet bekommt in den Betrieb, in dem der Normalsterbliche, Sie mal ausgenommen, keinen Zutritt hat?
1: Ja, die Literaten, die Dichter treten hinter Türen, die der Allgemeinheit oft verschlossen bleiben. Sie sind erstaunlich gut informiert. Und mit Suter und Zürich und der Schweiz haben wir natürlich ein Paradies der Kunstpflege mit allem, was schillert, Privatsammler, Provenienzfragen, viel Geld, woher auch immer es kommt. Und was Suter da macht, ist eine ironische Analyse anhand einer Gruppe von Menschen, Künstlerinnen, Kunsthändler, und wie sie miteinander agieren, einander austricksen, wie die Klischees des Menschen dabei und des Bösen wie des Guten im Menschen dabei schillern, das macht den Roman außerordentlich sehenswert, lesenswert.
0: Herr Marz, Sie schreiben ein Buch über den Kunstbetrieb, über die Kunst, über die Künstlerinnen und Künstler in der Literatur. Könnten Sie sagen, wann das angefangen hat? Wer ist der erste Autor, die erste Autorin, die mit diesem Sujet angefangen hat?
1: Also natürlich könnte man zurückgehen bis zu Keller, der grüne Heinrich. Ein Schicksal, ein Künstlerschicksal, das Werden des jungen Künstlers. Es gibt viele andere Beispiele. Ich habe mich konzentriert auf die Literatur nach 1945. Das setzt also in der Nachkriegszeit ein mit durchaus scharfsinnigen Texten, wie etwa von Wolfgang Hildesheimer, der ja selber auch zunächst hatte Künstler werden wollen und also sehr genau schon wusste, worüber er schreibt. Und das hangelt sich dann so durch die Jahrzehnte bis in die jüngste Vergangenheit.
0: Sie haben auch den Blinden Maler im Werk von Daniel Kehlmann, ein schmales, aber spannendes Buch dabei. Sie haben William Boyd dabei, Sie haben Siri Hustvedt mehrfach dabei und Sie haben ein ganzes Museum dabei, Orhan Pamuk. Was hat es damit auf sich? Es lebe das Museum, heißt das Kapitel.
1: Ja, Orhan Pamuk hat für seine literarische Arbeit gesammelt, Objekte gesammelt. Und dann daraus einen Roman gemacht. Und nachdem der Roman beisammen war, der sich damit beschäftigt, wie Dinge Erinnerungen an vergangenes Erleben wecken, das wiederum in ein Museum verwandelt, fast möchte ich sagen zurückverwandelt. Also hier geht es auch um die Frage, was war zuerst die literarische Ambition von Orhan Pamuk? Stand am Anfang und dann hat er in Istanbul sein Museum der Unschuld eingerichtet, postfestum gewissermaßen. In der Regel haben wir es ja damit zu tun, dass Autoren über das Gegebene schreiben. Und hier ist es eigentlich wieder umgekehrt. Das Gegebene wurde zum Schreiben zusammengetragen und dann in ein Museum verwandelt. Eine höchst moderne, weil außerordentlich subjektive Art des Umgangs mit Geschichte. im Sinne der Historie und mit Geschichte im Sinne der Erzählung.
0: Sie haben sich über Jahrzehnte mit Kunst, mit der Ausstellung von Künstlerinnen und Künstlern, mit dem Kunstbetrieb auseinandergesetzt. Kann denn Sprache überhaupt wiedergeben, was Kunst in uns auslöst? Also Sie haben ein Kapitel über Thomas Bernhard, der eine sehr kraftvolle, derbe, konkrete Sprache hat. Kann Sprache dem nahe kommen, was das auslöst in uns?
1: Zunächst möchte ich sagen, das, was ich hier verfolgt habe, ist nicht über Kunst und ihre Wirkung zu sprechen, sondern darüber, was der Kunstbetrieb mit Menschen macht. Aber natürlich kommen dabei auch Kunstwerke zur Sprache, nicht zuletzt mehrmals weiße Leinwände. Und selbst über eine weiße Leinwand mit minimal hinzugefügten Details, eine Figur oder ein Wort auf einer weißen Leinwand, selbst darüber kann man dann innerhalb der Texte reflektieren und können wir, was es auslöst, können wir uns fragen. Wobei ja die Sublimierung in diesem Falle darin besteht, dass wir als Leser und Leserinnen einen Text vor uns haben und aus dem Text eine Bildbeschreibung und aus der Bildbeschreibung machen wir wiederum etwas, als hätten wir eine Kunst gesehen oder eben nur eine weiße Leinwand. Und mich interessierten in diesem Kontext solche Spiegelungen, Brechungen, Ironisierungen und die wechselseitige Erhellung der Künste, der Texte also und der Malerei vor allem.
0: Wir sprechen in H2 Kultur am Nachmittag mit dem Kunsthistoriker Bernhard Marz. Die nächste Frage nach München. Gab es Texte, die Sie so neudeutsch angemacht haben, dass Sie sofort losgefahren sind und dieses Bild sehen wollten, das Sie noch nicht kannten?
1: Ich habe diese Texte immer als Buch, als meistens Roman oder manchmal auch als Drama gelesen. Interessanterweise sind die Autoren in aller Regel nicht auf die Bilder eingegangen, von denen sie sprechen. Entweder weil es fiktionale Bilder sind oder weil sie so weit bekannt sind wie bei Suter. Da ist das Bild auf dem Umschlag. Da muss ich nicht in die Schweiz fahren. Aber im Vordergrund steht schon, dass es meistens um Fiktion geht. Und das macht es auch so reizvoll, wenn man, wie ich, seit 1980 die meiste Zeit des Lebens im Museum verbracht hat, dann eben zu schauen, wie andere auf das Museum, auf die Kunst, auf die Galerien und sogar auch auf die Fälscherszene schauen.
0: Sie waren lange Jahre der Museumsdirektor, unter anderem der alten Pinakothek und der angeschlossenen Häuser. Gab es jetzt Texte, die Sie super treffend fanden, die Sie uns auch empfehlen wollen? Und gleichzeitig die Frage, gibt es vollkommen abwegige Schilderungen, die gar nicht so der Realität entsprechen?
1: Das ganze Spektrum ist dabei. Die Museumsszene ist ja auch nur ein Teil. Es geht auch vielmehr immer wieder um die Künstlerszene. Sie haben es schon eingangs erwähnt in der Anmoderation. Siri Höstfeld spielt eine große Rolle. Sie kennt die New Yorker Szene in- und auswendig. Es gibt Extrempositionen. Es gibt kein Buch bei dieser Leseliste, was ich niemandem empfehlen würde, weil sie alle irgendwie unterhaltsam, anregend, provokativ, spöttisch, analytisch sind. Aber wenn man jetzt neben Daniel Kehlmann, den wir auch schon erwähnt haben, die Biografie eines blinden Malers, daneben schauen etwa auf weniger bekannte Autoren, Christoph Magnusson, Hoheits- und Revierkämpfe beschreibend. Es ist viel zu entdecken und interessanterweise ist mit Stefan Abengen auch ein Maler dabei, der Schriftsteller geworden ist. Also diese vielfältigen Blickachsen, die verschiedenen Pointierungen, das hat es für mich unterhaltsam gemacht und es ist kein Buch besprochen, das ich nicht empfehlen würde.
0: Bernhard Marz, vielen Dank für dieses Buch. Es heißt Im Spottlicht mit Bindestrich und vielen Dank für dieses Gespräch. Es ist für Kunstfreunde oder auch Nichtkenner des Kunstmarks, der Künstlerszenen, wirklich eine Erbauung, dieses Buch, wie Sie als Trüffelschwein, entschuldigen Sie den Ausdruck, da hinterher sind, was Schriftstellerinnen und Schriftsteller herausfiltriert und destilliert haben. Vielen Dank nach München.
1: Vielen Dank und fröhliche Lektüre.

0: Evgeny Koroljow war das mit dem Rondo für Klavier D-Dur, Köchel-Verzeichnis 485. Und wenn ich Köchel sage, dann kann ich nur einen meinen, den Wolfgang Amadeus Mozart. 17.28 Uhr und jetzt der Gruß an alle, die sich für hessische Geschichte interessieren.
1: In Rotwesten, einem Ortsteil von Fuldatal im Kreis Kassel, steht etwas versteckt in einer alten Kaserne ein Gebäude, das Haus Posen. Dort passieren 1948 spannende Dinge. 15 Männer werden da interniert, streng bewacht von amerikanischen Militärpolizisten. Ihr Auftrag: Währungsreform.
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1: Es ist die Geburtsstunde der D-Mark. Deutschland liegt nach dem Weltkrieg am Boden. Die alte Reichsmark ist so gut wie nichts mehr wert. Lebensmittel gibt es fast nur noch gegen Bezugsscheine. Ansonsten floriert der Schwarz- und Tauschmarkt. Es muss was passieren. Die Westalliierten stellen ein Expertenteam aus Finanz- und Wirtschaftsfachleuten zusammen und schicken sie weit ab von Berlin und allem politischen Trubel in die nordhessische Provinz. In einem Fliegerhorst bei Rotwesten sollen sie sich die Köpfe zerbrechen und nicht eher wieder rauskommen, bis sie sich einig sind. Es ist eine Art Konklave. Aber hier geht's nicht um einen neuen Papst, sondern um eine neue Währung. Nach 49 Tagen steigt, um im Bild zu bleiben, weißer Rauch auf. Die D-Mark ist erfunden. Der Plan für ihre Einführung steht. Am 20. Juni 1948 werden in allen Gebieten der späteren Bundesrepublik die ersten Scheine ausgegeben.
3: Es gibt mit einem Male wieder Dinge, von denen man bisher nur im Flüsterton sprach, die nur unter dem Ladentisch veräußert wurden. Jetzt ist Geld wieder alles.
1: Über 5 Jahrzehnte bis zur Einführung des Euro bleibt die D-Mark eine der stärksten Währungen der Welt, ausgetüftelt in Hessen. Den Ort in Rotwesten, wo das alles passiert ist, kann man übrigens noch besuchen. Dort ist heute ein Museum rund um die Währungsreform.

0: Jean Prignac auf seiner Traversflöte, begleitet von Jennifer Hardy, Barockvioloncello, und Joan Muller, Cembalo, mit einer Sonate in F-Dur von Anna Amalie, Prinzessin von Preußen. Gruß an alle Querflötenschülerinnen und Schüler, und die Blockflöten, die sind wie immer mitgemeint. Jetzt gucken wir mal auf die Schüler, die Mathe, Deutsch, Englisch, Physik und so weiter lernen. Dieser Tage wurde ja die PISA-Studie veröffentlicht, die neue. Und Deutschland schneidet so schlecht ab wie noch nie. Ganz vorne dabei, zum wiederholten Mal, Singapur. Was macht das Bildungssystem dieses Stadtstaates so erfolgreich? Da könnte man sich informieren. Wir haben das getan. Singapur setzt zunehmend auf Problemlösungen und kreative Fähigkeiten. Hört sich abstrakt an. Aber man fängt einfach schon im Kindergarten an mit Dingen, die Kinder in Deutschland erst in der Schule lernen. Unsere Frau im ARD-Studio heißt Jennifer Johnson und sie berichtet jetzt.
1: Die 5-jährige Ellie rennt über den begrünten Indoor-Spielplatz ihrer Kita. Hier wird jedoch nicht nur gespielt, getanzt und gesungen. Kinder in Singapur lernen bereits lesen, schreiben und rechnen in der Kita. Der Alltag ist auf Englisch und Chinesisch. Ellies Mutter Marissa sieht den Unterschied zu Kindern von Freunden in Deutschland ganz deutlich.
2: Ellie ist jetzt 5 und kann eigentlich ziemlich gut lesen einfach dafür. Und wenn wir uns mit Freunden in Deutschland oder vor allem auch zum Beispiel in der Schweiz unterhalten, da wird ja das Lesen erst eingeführt, wenn man in die Grundschule kommt. Und die sind einfach schon 1-2 Jahre in dem Sinne voraus.
1: Der Regierungschef von Singapur, Lawrence Wong, hat erst kürzlich die große Bedeutung von Kindergärten und Vorschulen betont.
3: All parents want the best for their children. And in Singapore, all parents place great emphasis on education.
4: Alle Eltern wollen das Beste für ihre Kinder und in Singapur legen alle Eltern großen Wert auf Bildung. Sie ist wirklich das wichtigste Geschenk, das wir unseren Kindern machen können. Wir haben ein solides Bildungssystem. Es gehört zu den besten der Welt. Aber es ist auch wettbewerbsorientiert und kann zu Angst, Druck und Stress führen. Deshalb ist es wichtig, sich auf die Ziele der Bildung zu besinnen. Es geht darum, die Freude am Lernen zu wecken und jedem Kind zu helfen, sein Potenzial voll auszuschöpfen.
1: Singapur hat laut PISA-Studie eines der besten Bildungssysteme der Welt. Bei der Lesekompetenz liegt es auf Platz 1, in Mathematik und Naturwissenschaften auf Platz 2. In einem schriftlichen Statement betont das Bildungsministerium, wie gut Singapurer Schülerinnen und Schüler darin sind, Wissen anzuwenden, um komplexe Probleme zu lösen. Wichtig für Singapurs Erfolg seien auch langfristige Bildungskonzepte, sagt Ong Kong Hong aus dem Bildungsministerium.
5: Ich denke, einer der Kerngründe für unseren Erfolg ist, dass wir das System über die Jahre stetig weiterentwickeln, statt in kurzen Abständen zu revolutionieren.
1: Seit der Unabhängigkeit 1965 regiert die gleiche Partei in Singapur, die People's Action Party. Bildungskonzepte werden daher von keiner neuen Regierung umgeworfen, sondern bei Bedarf nur angepasst. Lernen hört in Singapur nicht mit Schulschluss auf. Die Mehrheit der Schülerinnen und Schüler geht zusätzlich zur Nachhilfe. Am Abend, am Wochenende und in den Ferien. Es ist eine Milliardenindustrie. Dabei geht es weniger darum, nicht sitzen zu bleiben, sondern darum, noch besser zu werden.
6: Ich möchte eine A1 schaffen. Das ist die beste Note.
1: Erzählt Yuna Suzuki. Sie hat Nachhilfe in Englisch, Chinesisch und Physik. Yuna hat ihre Eltern gebeten, sie für die Nachhilfe anzumelden. In Einkaufszentren in Singapur gibt es ganze Etagen voll mit Tuition- oder Enrichment-Centern, wie es hier heißt, also Nachhilfeschulen. Neben der gezielten Förderung von Schülerinnen und Schülern bilden sich auch die Lehrer regelmäßig weiter und tauschen sich aus, um voneinander zu lernen. Lehrer, die sich besonders engagieren oder deren Schüler besonders gut abschneiden, bekommen eine Bonuszahlung. Im Auswahlprozess werde weniger aufs Fachliche als auf die Persönlichkeit geschaut, erinnert sich Mathelehrer Lin Chautier.
7: Ich denke, es ist sehr wichtig, während des Vorstellungsgesprächs zu zeigen, dass man sich leidenschaftlich für die Entwicklung der Kinder einsetzt, ihren Charakter entwickelt und ihnen helfen kann, ihre Träume und Ziele zu erreichen.
1: Mit diesen Maßnahmen scheint Singapur etwas richtig zu machen.

Die Brasiliera von Darius Mio war das aus seinem Zyklus Caramouche und das Trio Colores hat es für dieses Schlagwerk-Ensemble arrangiert. Ich habe ja in den letzten 12 Jahren an dieser Stelle mehr als 350 Studiogäste gehabt und sie haben alle unterschiedliche Stimmen. Die Schauspielerstimmen, die hier waren, die kennt man, obwohl Schauspielerstimmen sind im Fernsehen oder auf der Theaterbühne anders als hier im Studio. Ich habe Wissenschaftler gehabt und Autorinnen und Autoren, Intendantinnen, Intendanten, alle. Sie haben alle eine unterschiedliche Stimme und ich habe gemerkt, die Stimme ist umso fester, je mehr die Menschen ihre Sache vertreten. Je mit mehr Inbrunst sie das sagen, was sie da an Ausstellungen zustande gebracht haben oder wie toll der Film ist, in dem sie mitspielen. Ich habe an dieser Stelle nie erlebt, dass jemand gezaudert hat in der Stimme. Warum auch? Wenn wir ihn einladen, dann hat er ja was zu bieten für Kultur in Hessen. Wie ist das bei Ihnen? Haben Sie manchmal eine unsichere Stimme? Nervt es Sie, wenn Uhrenverkäufer im Internet, bei YouTube, mein Hobby, einfach nur brüllen und die neueste Uhr als das sagenhafte Ding deklamieren? Da glaube ich doch gar nichts mehr. Also, wie ist das mit diesem Uptalk, diesem hohen Sprechen, damit Sie mir richtig glauben? Oder diesen Influencer-Klängen? Also, die Stimme ist in Mode, immer schon gewesen. Denken wir doch an den Thomas Mann mit seinen Radioansprachen aus Amerika. Das war eine Stimme, der hat man geglaubt, wenn man sie gehört hat, was man nicht durfte. Was klingt modern, sympathisch, kompetent? Und was ist irgendwie altmodisch? Vielleicht bin ich ja altmodisch. Wir verändern unsere Stimme, um souveräner, um freundlicher zu wirken. Und wie ist das mit dem Klang? Woran erkennen wir, dass eine Stimme aus der Zeit gefallen ist? Darüber wollen wir mit Ihnen ins Gespräch kommen. Sie merken, ich komme endlich auf den Punkt. Mailen Sie uns direkt ins Studio, wenn Sie morgen früh hingehört einschalten, erfahren Sie mehr dazu. Und die Mailadresse lautet wie immer hr2@hr.de, hr2@hr.de oder rufen Sie an. Egal, welche Stimme Sie haben, Sie sind herzlich willkommen. 069 155 2225. Was nervt Sie an den Stimmen von heute? Und wünschen Sie sich Werner Feigl in der Tagesschau zurück? Oder Karl-Heinz Köpke oder Dagmar Berghoff? Den haben wir noch geglaubt, egal was die uns erzählt haben.

Ein Sommerlied von Wilhelm Petersson Berger. Und das hat uns das Helsingborg Symphony Orchestra gespielt unter Okko Kaamo. Viertel vor sechs, 17.45 Uhr, eine Meldung habe ich noch. Deutschland ist ja ein Einwanderungsland, da beißt die Maus keinen Faden ab. Und jetzt kommt dieses Einwanderungsland, diese Migration ins Museum. Wie fühlt es sich an, in den 1970er Jahren aus der Türkei oder Griechenland nach Berlin zu kommen? Das fragen sich Künstler und stellen im Gropius-Bau aus. Es geht um Solidarität und um Ausgrenzung und wir wagen einen sehr empathischen Blick. Zitat Ende, erklärt die Kuratorin Patricia Dander heute in Berlin. Malerei, Skulptur, Filme, Fotografien aus der Zeit 1960 bis 80 erzählen von Rassismus und Wohnungsnot, aber auch von Gemeinschaft und Solidarität. Die Schau heißt Kreuzberg, Kunst und Migration seit 1960 auf nach Berlin.

0: Das Kammerorchester Basel unter Julia Schröder mit der Aria aus der Ouvertüre G-Moll von Johann Friedrich Fasch. Jetzt schauen wir nochmal nach Berlin. Da gibt es ein Jubiläum. Morgen vor 25 Jahren wurde das Jüdische Museum in Berlin eröffnet im spektakulären Bau von Daniel Liebeskind. Ein Zeichen für einen neuen Umgang mit jüdischer Geschichte in Deutschland. Wie hat sich seine Rolle seither verändert? Wofür steht es heute? Eine Bilanz zum Jubiläum von Antje Bonhage.
1: Die Eröffnung war ein politisches Großereignis. 850 Gäste, darunter die Spitze der Bundesregierung, der frühere US-Außenminister Henry Kissinger und der damalige israelische Parlamentspräsident Avraham Burg. Bundespräsident Johannes Rau formulierte in seiner Rede zur Eröffnung einen Anspruch, der weit über ein gewöhnliches Museum hinausgeht.
2: Ich wünsche mir, dass das Museum den Blick dafür schärft, wohin Vorurteile und Ressentiments führen können. Und dafür, dass es zu Toleranz und zu friedlichem Zusammenleben keine humane Alternative gibt.
1: Das Museum war ein politisches Zeichen des wiedervereinigten Deutschlands. In Berlin, von wo aus die Vernichtung der europäischen Juden organisiert worden war, sollte jüdische Geschichte wieder sichtbar werden. Und zwar nicht nur als eine Geschichte von Verfolgung und dem Holocaust. Der Gründungsdirektor des Jüdischen Museums Berlin, Michael Blumenthal, der als Kind von den Nationalsozialisten aus Deutschland fliehen musste, er betonte in seiner Eröffnungsrede:
3: Die Juden in Deutschland sind nicht nur als Opfer Teil deutscher Geschichte, sondern auch als lebendige Mitglieder der Gesellschaft und Mitgründer der Nation.
1: Das sollte das neue Jüdische Museum widerspiegeln. Der amerikanische Architekt Daniel Liebeskind hatte dafür einen Bau geschaffen, der selbst Geschichte erzählt. Besucher lesen die schiefen Achsen, die Lehrräume und den Holocaustturm als Metaphern für Vernichtung und Verlust. Immer wieder stieß das Gebäude deshalb auf harsche Kritik. Zu dominant sei es, zu pathetisch. Eine Museumsarchitektur, in der jede Ausstellung zu verschwinden drohe. Liebeskind sah das anders.
4: No. I think it has white walls and it has spaces to hang pictures.
1: Es gibt auch viele weiße Wände und genügend Platz für Exponate. Doch muss die Form des Gebäudes darauf reagieren, dass die Geschichte, um die es hier geht, keine neutrale Geschichte ist. So Daniel Liebeskind anlässlich der Eröffnung seines Baus. Von Beginn an mitgeprägt hat das Museum Zilli Kugelmann. Viele Jahre lang war sie Programmdirektorin. Immer wieder griff das Haus politisch brisante Themen auf, etwa mit einer Ausstellung über Jerusalem und den Nahostkonflikt. Und es geriet dabei selbst in Kontroversen. Für Kugelmann gehört solch ein Risiko dazu.
5: Meiner Meinung nach ist es entscheidender, solche Themen aufzugreifen und es zu riskieren, dass Konflikte entstehen, als sie gar nicht mehr zu thematisieren. Also ein Museum, das belanglos wird in seinen Themen, fände ich jetzt persönlich nicht so interessant wie eine kulturelle Einrichtung, die mit ihrem Ausstellungsprogramm einen Beitrag leistet zu der Diskussion, die vielleicht auch sehr viele Menschen aufregt.
1: Heute scheint das schwieriger geworden zu sein. Denn seit dem Terrorangriff der Hamas auf Israel am 7. Oktober 2023 haben sich die Auseinandersetzungen über Israel und Gaza, über Antisemitismus und jüdisches Leben in Deutschland noch einmal zugespitzt und sind stark polarisiert. Seit 2020 leitet Hetti Berg das Jüdische Museum Berlin. Der Auftrag, sagt sie, sei derselbe wie zu Beginn geblieben. Die gesellschaftlichen Bedingungen aber, sie hätten sich verändert.
6: Nach dem 7. Oktober 2023 ist dieses Thema wieder sehr zentral in den Diskurs gerückt, aber da leider mehr negativ besetzt. Das heißt, dass unsere Arbeit noch wichtiger ist denn je.

Pavel Kolesnikow mit einem Walzer in Des-Dur, Opus 70, Nummer 3, steht ja auf meiner Karteikarte von Frédéric Chopin. Gleich die Nachrichten und dann die Kolleginnen und Kollegen von der Tag. Und die werden auch immer jünger. Ich sehe sie immer hier reinstürmen. Und deswegen heißt das Thema heute Forever Young. Können wir das Alter ausbremsen? Welche Strategien haben wir oder sollten wir einfach damit leben, mit dem Altern? Ulrich Sonnenschein ist im Nachbarstudio und er sieht jünger aus als je zuvor. Mein Name ist Alf Haubitz, ich aber auch.

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2: 18 Uhr. Haftbefehl nach Angriffen auf Stromnetze erlassen. Tornado-Betroffene in Hessen können finanzielle Hilfen bekommen. VfB Stuttgart startet in die Fußball-Champions League. Das Wetter in der Nacht: einzelne Schauer, 11 bis 6 Grad. Morgen Sonne, Wolken und meist trocken bis 23 Grad. Mein Name ist Frank Hornhardt. Nach der Sabotageserie auf das Stromnetz in mehreren Bundesländern kommt der Tatverdächtige in Untersuchungshaft. Die Staatsanwaltschaft Cottbus hat mitgeteilt, der Haftbefehl gegen den 48-Jährigen sei eröffnet worden. Dem Mann wird unter anderem vorgeworfen, Sprengstoffexplosionen herbeigeführt und öffentliche Betriebe gestört zu haben. Die Polizei hatte ihn gestern in der Nähe von Aachen gefasst. In Bekennerschreiben war die Stromerzeugung mit fossilen Brennstoffen kritisiert worden. Vor rund 3 Wochen hatte ein Tornado massive Schäden im Großraum Wetzlar angerichtet. Jetzt können Betroffene des schweren Unwetters im Landkreis finanzielle Hilfe vom Land Hessen bekommen. Das hat das Innenministerium heute entschieden. HR-Reporterin Eva Rösler.
3: Unterstützt werden vor allem Menschen in Wetzlar, Münchholzhausen und Solms-Oberndorf. Der Kreis und die beiden Städte hatten diese Hilfe unmittelbar nach dem Tornado beim Land angefordert. Geld beantragen können zum Beispiel Privatleute, Betriebe und Vereine, wenn der Schaden mehr als 5.000 Euro beträgt und nicht von einer Versicherung übernommen wird. Bei dem Tornado in der Nacht vom 19. auf den 20. August wurden nach Angaben des Landes rund 70 Häuser beschädigt. Wie viel Geld insgesamt ausgezahlt wird, steht noch nicht fest.
2: Harte Worte und gegenseitige Angriffe haben die Generaldebatte im Bundestag bestimmt. Die AfD bescheinigte der Koalition das baldige Ende ihrer Regierungszeit. Kanzler Merz wiederum warnte die Partei vor einer übertriebenen Siegesgewissheit. Die Grünen gaben ihm eine Mitschuld am Erstarken der AfD. Die Linke kritisierte Kürzungen durch die geplanten Reformen. Politiker der Regierung verteidigten die Reformen. Wer eine Vollkaskoversicherung für sein Auto hat, bekommt im Schadensfall trotzdem nicht unbedingt alle Werkstattkosten erstattet. Das hat der Bundesgerichtshof entschieden. Danach können Versicherungen ihre Haftung beschränken auf erforderliche Reparaturkosten. Wenn die Werkstatt mehr Kosten verlangt, bleibt der Versicherte im Zweifel auf diesen Kosten sitzen. Norwegens verstorbener König Harald ist in Oslo beigesetzt worden. Nach einem Trauerzug durch die Innenstadt und einem Gottesdienst im Dom wurde der Sarg in die Schlosskapelle gebracht. Dort befindet sich das königliche Mausoleum. Bei der Trauerfeier waren auch viele Gäste aus anderen europäischen Königshäusern dabei, wie etwa der britische Thronfolger Prinz William und das spanische Königspaar. König Harald war Ende August im Alter von 89 Jahren gestorben. Sein Sohn Hakon ist seitdem neuer König von Norwegen. Der Fußball-Bundesligist VfB Stuttgart bestreitet nachher sein erstes Spiel in der neuen Champions-League-Saison. Gegner ist der norwegische Meister Viking Stavanger. ARD-Sportreporter Detlef Lindner.
4: Stavanger hat in der heimischen Liga bereits 19 Spieltage hinter sich, hat seinen Rhythmus also gefunden. Beim VfB Stuttgart ist die zunehmende Qualität des norwegischen Fußballs durchaus angekommen. Das Königsklassenziel des VfB ist klar. Vorletzte Saison schieden die Stuttgarter nach einigen schwachen Auftritten bereits in der Gruppenphase aus. Jetzt soll mit mehr Erfahrung und Konstanz zumindest das Achtelfinale erreicht werden.
2: Das waren die Nachrichten. Das Wetter: am Abend ist es wechselnd bewölkt. Ganz selten kann es vielleicht auch Schauer geben. In der Nacht gehen die Temperaturen dann zurück auf 11 bis 6 Grad. Morgen wird es ganz ähnlich wie heute und die weiteren Aussichten: Sonne und Wolken, dazu wieder etwas wärmer. Am Freitag bis 25 und am Samstag bis 26 Grad. Die Zeit 18.04 Uhr.
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5: Mit Ulrich Sonnenschein einen schönen guten Tag.
6: Fast jeden Tag Sport, viele Schritte, versuchen auf den Schlaf zu achten.
7: Gesundes Essen, täglich Fahrradfahren, viel Laufen.
8: Wir supplementieren viel am Tag, so mit den nötigen Magnesium und diese ganzen Sachen, also Vitamine, Zink und sowas. Eisbaden, Atemtechniken.
9: Und Sauna.
8: Und Sauna.
10: Wir essen weniger Zucker, Fleisch und Alkohol, aber wir verzichten nicht total.
6: Ich finde es ein bisschen crazy, das Gefühl, so ein mittlerweile volles Business, also dass alle noch an so Selbstoptimierungssachen denken.
11: Leute sind so

0: hochkonzentriert auf solche Sachen, dass sie vergessen, dass es muss ein bisschen Spaß machen.
1: Jeder will alt werden, niemand will alt sein. Aus diesem vermeintlichen Widerspruch ist ein neuer Trend entstanden. Longevity nennt sich die Philosophie der Langlebigkeit und revolutioniert die Art und Weise, wie wir über das Altern nachdenken. Es geht heute nicht mehr nur darum, möglichst viele Lebensjahre zu erreichen, sondern diese Jahre gesund und bei geistiger Klarheit zu verbringen. Zwischen Ernährung, Bewegung und medizinischer Innovation ist Longevity kein unerreichbarer Jungbrunnen. Es ist die bewusste Entscheidung, durch tägliche Routinen die eigene Zukunft zu gestalten, mit dem Ziel, biologisch jünger zu bleiben, als es die Geburtsurkunde vermuten lässt. Aber wie lang lässt sich der Tod hinauszögern? Sind wir dem Wunsch vom ewigen Leben nun einen Schritt näher gekommen? Darüber wollen wir jetzt sprechen, sind aber jederzeit auch in ARD Sounds zu finden. Forever Young, können wir das Alter ausbremsen? So haben wir heute getitelt und versuchen zu Beginn erstmal zu verstehen, was das eigentlich ist, Longevity. Dazu haben wir unser Publikum befragt. 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Hans-Niklas Gerbert fasst die Ereignisse zusammen.
2: Richtig alt werden und dabei so gesund wie möglich bleiben, das wollen auch die meisten Anrufer und erzählen, was sie alles dafür tun.
3: Ich mache Liegestütze und die seitlichen Unterarmstützen.
4: Ich gehe gern wandern, also sehr häufig.
5: Eine Stunde in der Frühgymnastik machen, eine gute, dass ich halt fit bin, so dass mir halt gut geht.
6: Ich gehe halt jeden Tag ins Eisbad und mache jeden Tag Atemtechniken.
2: Allerdings bleiben auch viele skeptisch beim Longevity-Versprechen vom immer längerem und immer gesünderem Leben. So auch Anruferin Angelika Linzmeier.
7: Ich will keine 100 Jahre alt werden, denn es stirbt ja fast niemand gesund. Das Alter geht schon mit gewissen Einschränkungen einher.
2: Aber wie man altert, hat man zu einem großen Teil in der eigenen Hand. Das sagt Tim Schreder. Er hat ein Buch über Longevity geschrieben und mehrere Dokumentationen dazu gedreht. Genetisch vorbestimmt sei unser Leben, laut aktuellsten Studien, nur zu 50%. Die anderen 50% seien durch Lebensstil beeinflussbar.
8: Es ist viel mehr der Lebensstil, als wir denken. Also wenn ich mich so erinnere, noch vor einigen Jahren oder auch so noch, als ich groß geworden bin, war eher noch so das Ding, das ist quasi vorherbestimmt, wie alt wir sind und wie alt wir werden und wie lange wir gesund bleiben. Und da muss man sagen, merkt man doch, wir haben viel mehr in der Hand, als wir denken.
2: Und das könne man sogar in Zahlen greifbar machen, sagt der Autor. Rauchen koste einen im Schnitt 13 bis 20 Lebensjahre, während man durch die richtige Mischung aus Kraft- und Ausdauersport 6 bis 10 Jahre dazugewinnen könne. Gerade den positiven Einfluss von Kraftsport auf die Langlebigkeit betont auch die Fachärztin für Innere Medizin und Longevity-Expertin Andrea Gartenbach.
9: Kraftsport ist extrem wichtig und es ist egal, in welchem Alter wir anfangen. Besser, bevor wir 40 werden, aber es ist wirklich egal, ob wir 60, 70, 80 sind. Kraftsport und Bewegung ist in jedem Alter einfach das Nonplusultra.
2: Sport, gesunde Ernährung, zwischen 7 und 8 Stunden Schlaf und ein gutes soziales Umfeld, das seien die entscheidenden lebensverlängernden Maßnahmen. Drumherum ist inzwischen allerdings auch ein riesiges Geschäft gewachsen. Aus Fitnessarmbanduhren, Schlafmasken, Nahrungsergänzungsmitteln und teuren Behandlungen, merkt auch Hörerin Linzmeier nochmal an.
7: Kliniken in der Schweiz, wo man also viel versucht, oder Nahrungsergänzungsmittel und Proteine, das klingt mehr nach Longevity Industry.
2: Dass eine ganze Industrie entstanden ist, räumt auch die Fachärztin ein, betont aber, dass das nicht nur negativ sei.
9: Das ist gut, dass Longevity so ein Markt ist, weil dadurch fließt auch viel Geld in die Forschung. Das darf man auch nicht vergessen.
2: Die Erkenntnisse könne man dann nutzen, um noch länger, noch gesünder zu leben. Aber will man das eigentlich oder geht zwischen Sport und gesundem Essen irgendwann die Lebensfreude verloren? Das fragen sich viele in den YouTube-Kommentaren. Die Antworten von Ärztin Gartenbach und Autor Schreder sind eindeutig.
9: Das Wichtigste ist, dass man Freude hat an dem, was man tut, und man kann wirklich an einem gesunden Leben sehr viel Freude haben.
8: Nur weil ein Leben gesund und lang ist, muss es nicht schlecht sein. Also mein Leben ist wahrscheinlich gesünder und gleichzeitig glücklicher geworden.
2: Langlebigkeit ist nicht gleich langweilig, so das Fazit.
1: Ergebnisse aus unserer Sendung Mitreden, gesund, alt und glücklich. Was bringt Longevity wirklich? Zusammengefasst von Hans-Niklas Gerbort und zu finden im neuen YouTube-Kanal ARD Mitreden. Gesund und fit bis ins hohe Alter, das ist ein Wunsch, den wir alle haben. Aber kann man tatsächlich selbst etwas dafür tun? Das möchte ich jetzt mit Stefan Bales besprechen. Er lebt den Longevity-Lifestyle, sorgt für viel Bewegung, eine gesunde Ernährung und ist inzwischen Experte auf diesem Gebiet. Guten Tag, Herr Bales.
10: Ja, einen schönen guten Abend.
1: Wie hat das bei Ihnen angefangen? Haben Sie schon immer gerne Sport getrieben?
10: Ja, das gehört mit Sicherheit auch dazu, dass ich dem Sport nicht abgeneigt war. Aber im Grundsatz ist es bei mir etwas später entstanden, so Ende der 30er, Anfang der 40er, dass ich mir darüber Gedanken gemacht habe, naja, kann ich das immer so weitermachen? Und was muss ich tun, damit ich einfach auch im Alter noch fit und beweglich bleiben kann?
1: Mit welchen Zielen haben Sie das damals gemacht? Oder anders gefragt, wann haben Sie begonnen, tatsächlich über das Alter nachzudenken?
10: Ja, ich sagte ja gerade, es würde so Ende 30, Anfang 40 gewesen sein. Und es hat einfach damit angefangen, dass ich mich dafür interessiert habe, was Ernährung im Körper auslöst, also Mikrobiome im Darm zum Beispiel. Ja, und andere Faktoren einfach mit der Ernährung, vegane Ernährung, vegetarische Ernährung. Ja, was passiert, wenn ich Zucker weglasse, und wollte einfach mal ein bisschen experimentieren. Und so habe ich mich dann einfach erstmal um das Thema Ernährung gekümmert, und dann im Verlauf bin ich auf Longevity gestoßen und habe gedacht, naja, da geht ja noch viel mehr, und ja, habe das bewusst angegangen, neben, sagen wir mal, auch einem sportlichen Lebensstil.
1: Was spüren Sie denn heute schon körperlich? Hilft es im Alltag, fitter zu sein als beispielsweise andere?
10: Ja, ich bin jetzt 50, mache das seit etwas mehr als 10 Jahren, und ja, wenn ich das so vergleiche mit anderen, die sich überhaupt nicht um das Thema Ernährung, Schlaf, Bewegung, Gesundheit, auch mentale Geschichten kümmern, stelle ich schon einen Unterschied fest, ja, dass die Leute dann in der Regel zum Beispiel müder sind im Alltag, nicht so energetisch, auch ja, die Energie dann fehlt häufig im Alltag, oder andere kleine Gebrechlichkeiten, die vielleicht auch jetzt so mit Anfang 50 anfangen, eher mal haben. Also wenn man ja achtsam ist, wie man ja im Leben sich ernährt oder auch Bewegung einbaut. Und, ja, das sagte ich eben auch, ich glaube, für mich gehört auch das Thema Resilienz, Achtsamkeit genauso dazu wie ja, Schlaf. Das haben Sie in Ihrem vorherigen Beitrag schon ganz gut dargestellt.
1: Was genau müssen Sie dafür tun? Wie viel Zeit Ihres Tages nimmt es in Anspruch? Oder läuft das einfach ganz routinierend nebenher und Sie denken quasi gar nicht mehr groß drüber nach?
10: Doch, ich glaube, das muss man immer wieder tun. Darüber nachdenken ist das, was ich jetzt im Moment mache. Tut mir das noch gut, und ich würde sagen, ganz am Anfang habe ich es deutlich strenger noch gemacht und habe dann auch gedacht, naja, jede Kleinigkeit, sprach eben kurz von Zucker oder Alkohol ist auch ein gutes Beispiel, lässt man komplett weg, und davon bin ich mittlerweile ein bisschen gelöst, weil ich mich primär darum kümmere, im Moment auch zu sehen, wo gibt es wissenschaftliche Evidenzen, ja, die auch wirklich dann nachhaltig sind und nicht nur irgendwie ein Trendthema, zum Beispiel, was weiß ich jetzt, Cold Plunges, also Kältebäder. Da gibt es noch nicht so viele wissenschaftliche Studien, dass das wirklich auch zum Thema Langlebigkeit beiträgt. Es mag bestimmt positive Effekte haben, aber davon muss man sich jetzt auch nicht ja, verrückt machen lassen, dass das unbedingt dazugehört. Und insofern, um Ihre Frage da auch zu beantworten, kann man das sehr gut in den ganz normalen Alltag mit einbauen, ohne dass das Stunde um Stunde jeden Tag kostet.
1: Kosten ist ein gutes Thema. Sie haben jetzt Dinge erwähnt, die eigentlich quasi nichts kosten, ein bisschen Bewegung natürlich nicht. Ist denn so ein Lebensstil überhaupt kostspieliger? Muss er das sein, wenn man nicht teure Nahrungsergänzungsmittel kauft?
10: Also ich würde sagen, nein. Wie gesagt, bei der Ernährung ist es so, wenn man jetzt auf Lebensmittel, ich nehme mal ein paar Beispiele, Nüsse oder Biofleisch, das kostet natürlich ein bisschen mehr als herkömmlich industriell gefertigte Produkte oder die Instant-Nudeln. Also insofern wird es schon ein wenig mehr kosten, als sich jetzt ja von Chips und zuckerhaltigen Getränken zu ernähren. Aber das muss jetzt auch nicht so sehr ins Portemonnaie schlagen, dass das nicht zu finanzieren werde. Es kommt halt darauf an, dass man bewusst einkauft zum Beispiel und auf gewisse Rahmenparameter, wie zum Beispiel jetzt Proteine, besonders wenn man älter wird, achtet und dann oder auch ne, lokale Produkte zu sich nimmt, dann geht das schon. Also ich glaube nicht, dass es so teuer ist, dass sich das Menschen nicht leisten könnten.
1: Machen Sie das für sich allein oder sind Sie vernetzt in verschiedenen Medien? Welche Rolle spielt das Tracking, also das Festhalten von Daten und das Teilen von Erfolgen?
10: Für mich persönlich ein eher nachrangiges Thema, das jetzt zu teilen in sozialen Netzwerken oder auch groß zum Thema im Bekannten- und Freundeskreis machen. Auch wenn jemand Fragen hat, gehe ich gern darauf ein und erkläre, warum ich das mache. Und das führt auch immer noch zu Fragen. Also so ein Beispiel ist vielleicht, wenn man sich das Essen vorab vorbereitet, um jeden Tag zum Beispiel das Gleiche zu essen, weil man sagt, das ist bekömmlich und dann fragen die Leute häufig, warum wechselst du das nicht ab? Das ist so ein Thema und auch, ich besitze so einen Ring schon seit vielen Jahren oder eine smarte Waage, nutze also die Tracking-Themen, aber primär für mich selber, um auch festzustellen, halte ich das Gewicht, verändert sich Fett- und Muskelaufbau. Also Themen macht Spaß, mir jetzt ganz persönlich. Und ja, in den aktuellen Bedingungen kann man das auch ganz gut mit KI noch ergänzen, Fragen stellen, optimieren. Also Zahlen nutze ich, aber weniger jetzt in sozialen Netzwerken.
1: Sie haben gesagt, Sie verzichten auf Alkohol. Gibt es sowas wie Sündenfälle, die das Stück Kuchen, auf das Sie nicht verzichten möchten, etwas, was Sie anlächelt und wo Sie sagen, ach, heute mal egal, oder sind Sie da sehr konsequent?
10: Nee, also ich bin das nicht oder gehe das nicht dogmatisch an. Also das heißt auch, ich habe mal eine Weile gar keinen Alkohol getrunken, gehe aber jetzt dazu über, wenn es ein geselliger Abend ist, dann kann man schon ein Glas Wein trinken. Gerade Ernährung ist so ein Thema, da gibt es zwar viel Wissen und zu sagen, naja, umso älter man wird, braucht man mehr Proteine, um das Beispiel nochmal zu nehmen. Aber da gibt es verschiedene Philosophien, muss man das jetzt vegan zu sich nehmen oder kann man auch tierische Produkte nehmen? Da glaube ich ganz persönlich, gibt es einfach noch nicht genügend Beweise, um das klar zu haben. Das ist halt ein sehr breites Thema und da gibt es Extreme. Insofern habe ich für mich da den Weg gefunden, nicht dogmatisch zu sein. Und deswegen glaube ich auch, das Stück Kuchen schadet jetzt nicht der Longevity hinten raus. Mache ich dann noch ein Jahr länger oder nicht.
1: Ein gesunder Lebensstil muss nicht teuer sein, sagt Stefan Bales. Seit 12 Jahren lebt er den Longevity-Lifestyle. Ich danke Ihnen fürs Gespräch.
10: Sehr gerne.

0: Die Hymne der ewigen Jugend von der deutschen Band Alphaville aus dem Jahr 1984. Als übrigens die AfD Forever Young nutzen wollte, wie zuvor schon Donald Trump, versuchte die Band Anfang dieses Jahres, das zu verbieten. Forever Young, können wir das Altern ausbremsen, so haben wir den Tag heute genannt und treffen nun einen Menschen, der wirklich glaubt, zu der ersten Generation zu gehören, die nicht mehr sterben muss. Brian Johnson gilt als einer der profiliertesten Longevity-Päpste. Seit Jahren ist er im Bereich Lebensverlängerung tätig und das nicht uneigennützig, denn seine Firma produziert spezielle, nicht gerade günstige Nahrungsergänzungsmittel. Er selbst hält sich an ein strenges Programm und experimentiert unter anderem mit Peptiden, das sind Botenstoffe, die die Kommunikation zwischen den Zellen ermöglichen. Kürzlich wurde bei ihm eine erbliche Autoimmunkrankheit diagnostiziert. Und doch bleibt sein Motto: Don't die. Lea Wieser hat Brian Johnson getroffen.
1: True or false? You, Brian Johnson, one day you will die.
2: False.
3: Das antwortet Brian Johnson in einem Interview mit dem US-Magazin Wired auf die Frage, ob er irgendwann sterben wird.
2: We are the first generation who won't die. It just became possible.
3: Seit 5 Jahren führt der 48-Jährige einen öffentlichen Kampf gegen die Sterblichkeit. Dafür hat er sein Leben und seinen Körper zum Großprojekt gemacht, seinen Don't-Die-Ansatz. Er misst Blutwerte, Körperfette, Herzfrequenz, trainiert täglich, isst streng nach Plan und schläft genau 8 Stunden und 34 Minuten.
2: You kind of have to build your whole life system around that. So my day begins, I wake up around 4:30 or 5. I get out of bed.
4: Mein Tag beginnt um 4:30. Innerhalb von einer Minute stehe ich auf, damit ich für ein paar Minuten genau 10.000 Lux Licht in meine Augen bekomme. Ich messe meine Körpertemperatur, trainiere, mache Rotlicht und Sauerstofftherapie und dann fange ich an zu arbeiten.
3: Johnson wird zum Ingenieur seines eigenen Körpers und hat dafür Millionen ausgegeben. Zeitweise nimmt er mehr als 100 Supplements und Medikamente am Tag. 2023 ließ er sich das Blutplasma seines 17-jährigen Sohnes übertragen.
2: I want to identify every single thing that could kill me or make me die. And then I want to identify every single thing that could help me make me live.
3: Damit möchte er sein biologisches Altern verlangsamen. Er sagt, er altere nur 0,48 Jahre pro Kalenderjahr. Eine unabhängige Studie, die belegt, dass das Don't-Die-Programm seine Lebenszeit verlängert, gibt es nicht. Sein Selbstexperiment ist aber auf jeden Fall auch ein Geschäftsmodell. Seine Firma Blueprint verkauft Nahrungsergänzungsmittel und Aging-Tests für über $300.
2: Everything I put into my body, I make available so other people can do if they choose.
3: Im Mai wird bei Johnson dann eine unheilbare Autoimmunkrankheit diagnostiziert. Sein Immunsystem greift Zellen im Magen an. Das führt zu Eisen- und Vitamin B12-Mangel und erhöht langfristig das Risiko für Magenkrebs. Kurz sieht es so aus, als hinterfrage Johnson wegen der Diagnose seine Don't-Die-Überzeugung. Auf X postet er:
4: Ich habe in letzter Zeit darüber nachgedacht und frage mich, ob ich das mit der Langlebigkeit vielleicht etwas übertrieben habe.
3: Die Zweifel legt er aber schnell wieder beiseite und hält weiter daran fest, die Kontrolle über seinen Körper zu haben. Im New York Times Podcast erzählt er vor 2 Wochen, dass die Krankheit nur eine Herausforderung sei, die er mit seinem Team lösen möchte.
2: If I believe in Don't Die, and if I want Don't Die to be real, I must go through the gauntlet of getting diagnosed with an incurable disease or more.
3: Da müsse er durch, wenn er beweisen möchte, dass Don't Die echt ist.
0: Auch bei einer unerwarteten Krankheit nicht aufzugeben, ist sicher sinnvoll. Lea Wieser traf den Longevity-Papst Brian Johnson. Was wirklich dahinter steckt und wie weit diese Bewegung medizinisch fundiert ist, das möchte ich jetzt mit Björn Schumacher besprechen. Er ist Direktor des Instituts für Genomstabilität bei Alterung und Erkrankung am Exzellenzcluster für Alternsforschung der Universität Köln. Guten Tag, Herr Schumacher.
5: Schönen guten Tag.
0: Sie sagen, es kann nur positiv sein, dass Menschen sich mit ihrem eigenen Körper befassen. Wie aber beurteilen Sie den Longevity-Trend medizinisch?
5: Also Longevity ist etwas Positives, denn es geht darum, dass wir möglichst lange gesund sind, bis ins hohe Alter. Und deswegen ist Longevity eigentlich etwas für jedermann.
0: Die wissenschaftliche Erforschung von Alterungsprozessen hat ja nicht erst mit Longevity angefangen. Wie grenzen Sie sich und Ihre Forschung von den Anti-Aging-Mythen ab?
5: Ja, wir sind natürlich daran interessiert, wirklich zu verstehen, was Altern ist, wie Altern funktioniert und warum Alter der wichtigste Risikofaktor ist für Krankheiten, die wir in unserem Leben bekommen. Und wir machen Wissenschaft und was bei uns in die Anwendung kommt, das wird wissenschaftlich validiert, das wird klinisch überprüft.
0: Sie erforschen ja zum Beispiel unsere körpereigene DNA-Reparatur. Das heißt, Zellen regenerieren sich bis zu einem bestimmten Alter. Das funktioniert eben bis 30 oder 40 Jahre sehr gut. Warum lässt diese Fähigkeit der Reparatur dann plötzlich nach?
5: Wir sind ein Produkt der Evolutionsgeschichte und unsere Vorfahren, die haben ja ihre Gene immer weiter vererbt. Das haben sie gemacht, indem sie Kinder gezeugt haben und denen noch so ein bisschen was mitgegeben haben. Und das dauert bei Menschen so eine Generationszeit. Das sind so 30 Jahre. Und genau so lange hat uns die Evolution gegeben, dass wir uns perfekt reparieren und erhalten können. Aber für danach ist der Mensch eigentlich nicht gemacht. Und deswegen am Anfang, 3 Jahrzehnte reparieren wir sehr gut. Was wir heute dann noch hinten drauf hängen, das sind im Prinzip die Sachen, die Evolution gar nicht für uns vorgesehen hat.
0: Heißt das, wir könnten medizinisch künstlich durch Zufuhr von Medikamentenstoffen darauf einwirken, dass diese Reparatursysteme eben auch weiter arbeiten und weiter unsere Zellen erhalten?
5: Genau das ist eben entscheidend dafür, dass wir wirklich auch länger gesund bleiben. Denn wir haben ja im Schnitt eine Lebenserwartung von um die 80, aber eben so lange Zeiten am Ende des Lebens in Krankheit. Und deswegen forschen wir daran, wie können wir die Reparatur so verbessern, dass unser Genom, unsere DNA in unseren Zellen länger erhalten bleibt, länger repariert wird und damit auch die Funktion unseres Körpers erhält bis in das hohe Alter und damit wirklich diese Krankheiten vermeidet.
0: Wie weit ist denn die Forschung da? Können Sie sagen, in 10 bis 15 Jahren ist 120 ein ganz durchschnittliches Alter?
5: Naja, also bei 120, da liegt so das Maximum, von dem man ausgeht, wie alt ein Mensch werden kann. Es wird wahrscheinlich so hinlaufen, so auf so eine Lebenserwartung von 100. Dann wird die Luft schon ziemlich dünn. Und wir arbeiten natürlich daran, dass das möglichst gesund passiert. Und die Voraussagen, wann unsere Erkenntnisse ankommen in der Medizin bei den Menschen, das ist natürlich immer schwierig zu machen. Wir arbeiten natürlich sehr intensiv daran. Aber ich denke, in 10, 15 Jahren werden wir viel weiter sein noch dabei, wirklich an den Ursachen des Alters anzusetzen, um Gesundheit bis ins hohe Alter zu ermöglichen.
0: Die Hoffnung darauf wird ja auch von einer Quasi-Industrie geschürt. Der Markt für Nahrungsergänzungsmittel und sogenannte Jungbrunnenpillen boomt. Welche dieser Stoffe halten Sie für wissenschaftlich in Ordnung und wo ist es nur Geldmacherei?
5: Der Pferdefuß der ganzen Geschichte ist ja, man muss ja beweisen, dass bei Menschen eine Behandlung wirklich die gesunde Lebensspanne verlängert. Das ist natürlich sehr, sehr schwierig wirklich zu beweisen. Sie müssen da Studien durchführen und solche Dinge. Und deswegen für ganz viele dieser Dinge, die da gerade angeboten werden im Longevity-Trend, gibt es solche Beweise überhaupt nicht. Wichtig ist, dass wir sehen, dass wir Risiken abstellen. Ja, also es gibt ja Menschen, die haben ein viel höheres Risiko, schon früh an einer altersbedingten Krankheit zu leiden. Wenn sie zum Beispiel starkes Übergewicht haben, wenn sie rauchen, wenn sie eine Diabetes haben, wenn sie Bluthochdruck haben und solche Dinge, die kann man heute schon behandeln mit sehr, sehr effektiven Medikamenten, aber besser zum Arzt gehen als zum Influencer und sich da richtig beraten lassen, was man braucht. Das können wir heute schon machen. Und dann kommt es natürlich darauf an, jeder muss mit seinem Lebensstil im Reinen sein, sodass er wirklich etwas für seine eigene Longevity tut. Das ist auch ein bisschen Anstrengung, aber das lässt sich mit so ein paar Mittelchen, mit so ein paar Nahrungsergänzungsmitteln eben nicht erreichen, sondern da braucht man echten Lifestyle-Veränderungen. Und wenn man ein chronisches Leiden schon hat, was Risiken erhöht, dann wirklich zum Arzt gehen und medikamentös unter Umständen behandeln.
0: Sie unterscheiden zwischen Longevity, also Langlebigkeit, und Geroprotektion, Schutz vor dem Altern. Warum ist dieser Unterschied für uns Verbraucher so wichtig?
5: Ja, Anti-Aging steht jetzt wirklich auf jeder Creme, was immer da drin ist, wahrscheinlich nicht viel mit Anti-Aging. Und Geroprotektion ist so ein neuer Begriff, der kommt einfach davon, Gero alt und Protektion schützen, also vor Alter schützen. Und das hat man eben erkannt daraus, dass es einige Behandlungen gibt, zum Beispiel bei fettleibigen, stark übergewichtigen Patienten, dass man da mit Behandlung nicht nur das Übergewicht behandelt, sondern gleichzeitig auch andere Krankheitsrisiken abstellt, Herzerkrankungen, Nierenerkrankungen, vor denen wird man geschützt dadurch. Und das heißt, eine Behandlung, die vor verschiedenen Krankheiten schützt des Alterns, das nennen wir geroprotektive Behandlung. Und genau da geht die Forschung hin, dass wir es eben schaffen, mit einer Behandlung verschiedene Krankheiten möglichst gar nicht erst entstehen zu lassen oder so gut zu behandeln, dass Gesundheit wiederhergestellt werden kann.
0: Ab wann schaden denn vermeintliche Anti-Aging-Produkte dem Körper mehr, als sie ihm nützen?
5: Ja, man muss eben vorsichtig sein. Also es gibt ja alles Mögliche, was da versprochen wird, ganz ohne Evidenz. Da wird dann irgendwas zitiert, was vielleicht irgendwo mal in der Grundlagenforschung gezeigt hat, was damit ein bisschen was zu tun hat. Aber bei Menschen ist es eben nicht gezeigt worden und dann wird es versprochen. Und da gibt es alle möglichen Dinge. Also alles, was so hochdosiert ist, schon mal skeptisch sein, gerade wenn man keinen Mangel hat an irgendwas, an irgendwelchen Vitaminen, braucht man sie auch nicht mit einer Pille dazu zu führen. Vieles ist dann hochdosiert und dann gibt es noch alle sogar Injektionen, also Transfusionen, solche Dinge. Vorsichtig mit solchen Dingen sein, also wenn das ist da wirklich kein Indikation gibt, wenn nicht der Arzt sagt, hier, da gibt es einen Mangel, den musst du beheben, dann wirklich zurückhaltend sein damit, denn man kann auch viel zu viel davon sich zufügen.
0: Könnte dieser Trend zur Longevity auch von den Krankenkassen aufgegriffen werden, eventuell durch ein Bonussystem oder durch erhöhten Druck, wenn man selbst etwas tut, um Krankheiten zu vermeiden?
5: Das ist unglaublich wichtig, dass jeder erstmal bei sich selber anfängt und sagt, was kann ich tun, damit ich langfristig gesund bleibe? Und die Krankenkassen sind gefragt, eben nicht nur sich um Krankheit zu kümmern, sondern um Gesundheit zu kümmern. Denn es ist ja so wichtig, dass wir Krankheiten verhindern. Jeder, der weiß, der jemanden in der Familie hat, der schon mal einen Schlaganfall gehabt hat oder eine Krebserkrankung, da wissen sie, was für Folgen das hat. Wir wollen Prävention. Wir müssen Prävention machen, damit wir Gesundheit erhalten, und da sollten die Krankenkassen wirklich endlich an Bord kommen und mit uns gemeinsam in der Alternsforschung Prävention machen, die wirksam ist. Denn in der Alternsforschung können wir messen, ob Prävention wirksam ist. Wir können biologisches Alter messen und das können wir umsetzen und wirklich in Gesundheit investieren. Da müssen die Krankenkassen endlich an Bord kommen.
0: Wenn wir die gesunde Lebensspanne massiv verlängern, wie wird das unser Gesundheitssystem oder das Zusammenleben der Generationen überhaupt verändern?
5: Gesundheit zu verlängern, die Zeit der Krankheit am Ende des Lebens möglichst gering zu halten, das ist das Einzige, was uns einen Ausweg bietet aus dem Kollaps unserer Gesundheits- und Sozialsysteme. Denn wir haben heute eine Situation, bald ist ein Drittel der Bevölkerung über 65 Jahre in der Altersgruppe, über die Hälfte leiden an mehreren chronischen Krankheiten. Das kann unsere Gesellschaft nicht aushalten. Die Lösung ist, wirklich in Gesundheit zu investieren. Das ist die Möglichkeit, wie wir eine gesund alternde und harmonische Gesellschaft auch sind, in der Zusammenhalt weiterhin möglich ist.
0: Ein paar Mittelchen reichen nicht, man muss den Lebensstil anpassen, sagt Björn Schumacher, Alternsforscher an der Universität Köln. Ich danke Ihnen.
5: Sehr gerne.

0: Forever Young, einer der großen Hits von Bob Dylans Album Planet Waves aus dem Jahr 1974, hier in der wunderschönen Version von Joan Baez. Forever Young können wir das Altern ausbremsen, so heißt die heutige Folge von Der Tag, ein Thema, viele Perspektiven. Und darin schauen wir exemplarisch einmal nach Singapur, denn dort ist Longevity ein großer Trend, der auch von der Regierung aufgegriffen wurde, die sich ja ganz gern in die persönlichen Belange ihrer Bürger einmischt. Von dort berichtet Jennifer Johnston.
1: Frau Loi Kok Jong feiert ihren 100. Geburtstag. In Singapur werden immer mehr Menschen so alt. Seit Staatsgründung in den 60ern ist die Lebenserwartung von 65 auf 85 Jahre gestiegen. Die Zahl der 100-Jährigen hat sich seit 2010 mehr als verdoppelt. Singapur fördert die Gesundheit seiner Bürgerinnen und Bürger ganz gezielt, erklärt Rachel Goh vom Singapurer Health Promotion Board.
2: Wir setzen Anreize, dass Singapurer sich mehr bewegen, regelmäßig mehr Sport machen, sich gesünder ernähren, regelmäßig zu Gesundheitschecks gehen und auf ihre mentale Gesundheit achten.
1: Damit sich Singapurer mehr bewegen, bietet ihre Behörde täglich Dutzende kostenlose Sportkurse an. Ein Kurs heißt Zumba Gold, ein spezielles Angebot für Ältere. Im Takt der Musik schwingt die Rentnerin Jasmine ihre Arme in die Luft, zieht die Knie an.
3: Ich mag die Bewegung, das Tanzen. Wir trainieren uns damit einen gesünderen Körper, sodass wir das Leben auch noch im hohen Alter genießen können.
1: Die Wege zu den staatlichen Sportangeboten sind kurz, direkt um die Ecke im Park oder im Erdgeschoss ihres Wohnblocks. Sie fühle sich besser, seitdem sie sich mehr bewegt.
3: Mein Blutdruck ist unter Kontrolle, mein Diabetes ist okay. Ich fühle mich stärker und ich habe weniger Schmerzen hier und da.
1: Neben regelmäßiger Bewegung fördert die Regierung, dass sich Singapurer gesünder ernähren. Viele kochen selten zu Hause, sondern gehen essen. Und häufig sind die Gerichte zu ölig, mit zu viel Salz und Zucker. Ein Label Healthier Choice markiert inzwischen die gesünderen Gerichte. Zudem arbeitet die Regierung eng mit Lebensmittel- und Getränkeherstellern zusammen.
2: Damit sie gesündere Lebensmittel und Getränke anbieten,
1: erklärt Rachel Goh vom Singapurer Health Promotion Board. 2022 hat die Regierung den Nutri-Score eingeführt, eine Skala von A bis D, wo ein grünes A für wenig Zucker und ein rotes D für viel Zucker steht.
2: Die Getränke, die mit einem C oder D bewertet sind, müssen das auf dem Produkt kennzeichnen. Und Produkte, die mit dem Nutri-Score D bewertet sind, dürfen nicht öffentlich beworben werden.
1: Die Maßnahme zeige Erfolg. Der Zuckergehalt von abgepackten Getränken hat sich fast halbiert. Gleichzeitig griffen die Konsumenten deutlich häufiger zu den Getränken mit einem A- oder B-Label. Im Supermarkt sind die gesunden Produkte mit einer roten Pyramide gekennzeichnet. Wer dazu greift, kann mit dem Handy auf dem Kassenbon einen QR-Code scannen und so Gesundheitspunkte sammeln. Der 32-jährige Singapurer Jeremy Chow geht durch die Regalreihen eines Fairprice, eines günstigen Supermarkts in Singapur. Walnüsse, Thunfisch, Nudeln, Matcha-Tee landen in seinem Einkaufswagen. Sechs seiner eingekauften Produkte gelten als gesund. Das macht 30 Gesundheitspunkte. Diese kann er später in Einkaufsgutscheine für den Supermarkt oder eine Gutschrift für den öffentlichen Nahverkehr umwandeln.
4: Ich denke, das ist Gamification, ein Spiel. Es macht einfach Spaß und Singapurer lieben sowas.
1: Er trackt auch seine Schritte mit einer App und einem kostenlosen Fitnessarmband der Regierung. Heute hat er bereits 6.970 Schritte zurückgelegt. Ab 5.000 Schritten gibt es 10 Gesundheitspunkte. Das Mindestziel erreicht er fast jeden Tag. Auch für ausreichend Schlaf bekommt er Punkte. Professorin Andrea Meyer forscht an der Nationaluniversität von Singapur zu den Gründen für ein langes, gesundes Leben. Die Regierung verfolge damit auch ökonomische Ziele angesichts einer alternden Gesellschaft.
5: Wir brauchen Arbeitskräfte. Wir brauchen Menschen, die der Nation dienen. Darum fragen wir uns, wie können wir dafür sorgen, dass Individuen länger gesund sind, damit sie arbeiten können?
1: Die teuren Maßnahmen der Regierung für ein längeres, gesundes Leben sind also nicht selbstlos, sondern sollen sich am Ende auszahlen. Andrea Meyer ist überrascht, wie groß das Gesundheitsbewusstsein der allgemeinen Bevölkerung inzwischen ist. Sie hat mit ihren Kollegen kürzlich eine Umfrage gemacht.
6: This was a result we would have never expected.
5: Das war ein Ergebnis, das wir nie erwartet hätten. Die Bevölkerung wusste bereits, dass es gut ist, wenn sie früh auf ihre Gesundheit achten, ihren Körper. Und 2/3 wollten bereits ihren Körper optimieren, bevor sie krank werden. Solche hohen Zustimmungswerte habe ich bisher noch in keinem anderen Land gesehen.
6: I have never seen that anywhere in any country.
1: Gesund alt werden, das ist der Wunsch von vielen auf der Welt. In Singapur wird dies ganz aktiv vom Staat gefördert.
0: Jennifer Johnston über Longevity in Singapur. Dass ein gesunder Lebensstil keinen Namen braucht, darüber möchte ich jetzt mit Christina Busse sprechen. Sie ist Pilates-Trainerin aus Hamburg und lebt, auch ohne Longevity, seit vielen Jahren gesund. Schönen guten Tag, Frau Busse.
7: Ja, schönen guten Tag, Herr Sonnenschein.
0: Was machen Sie da genau und wie sind Sie dazu gekommen?
7: Ja, also ganz genau ist es schon sehr, sehr lange her, seit ich mich erinnern kann, seit ich 18 bin. Und dass ich jetzt Longevity mache, das war gar nicht meine Absicht. Es ist so quasi dabei herausgekommen. Und angefangen hat das natürlich mit der gesunden Ernährung, wie eben gerade aus der Reportage, dass ich gesagt habe, okay, ab morgen kein Fleisch mehr. Das war meine persönliche Wahl. Und dann ging es weiter mit Bewegung täglich, mit Atmung, mit viel mehr Schlaf und natürlich soziale Kontakte. Das sind alle Säulen, the big five sozusagen, für das große Wort Longevity. Und natürlich auch Sexualität, das gehört auch dazu, ist auch eine Säule davon.
0: Jetzt ist ja nicht alles anstrengend oder schwierig, aber kostet es Sie Überwindung, körperlich fit zu sein und sich dementsprechend zu verhalten?
7: Ja, das werde ich immer wieder gefragt. Das Wichtigste ist, dass es mir mehr Kraft gibt, als wie ich investieren muss. Und das in jeder Hinsicht. Also ich setze nur so viel ein, dass ich mich danach immer wohlfühle. Und weil das wohl funktioniert, kann ich das seit so vielen Jahren, ich glaube, das sind wirklich 30 Jahre, ziehe ich das wirklich jeden Tag durch. Jeden Tag Bewegung, jeden Tag gesunde Ernährung. Ich bewusste Atmung, allein schon durch meine Arbeit mit Pilates, besinne ich mich schon auf besondere Atmung. Und viel Schlafen, Regeneration ist auch sehr wichtig. Und natürlich eben halt soziale Kontakte. Die Pflege zu den Mitmenschen ist einfach auch unbedingt ganz wichtig für jeden Menschen.
0: Sie verzichten ja auf gewisse Dinge. Sie verzichten auf Fleisch, Sie verzichten auf Alkohol. Ist das für Sie tatsächlich ein Verzicht oder ist das ganz normal Ihre Lebensführung? Finden Sie es sogar eher unangenehm, wenn Sie daran denken, Fleisch zu essen?
7: Ja, also Fleisch hat mich sowieso nie besonders begeistert, also schon so als Kind. Also deswegen musste ich mir da auch nicht eine große Anstrengung abverlangen. Und Alkohol und Zigaretten, auch das habe ich in meinem Leben schon mal probiert, also so ist es nicht. Aber ich habe mich damit nicht wohl gefühlt und ich fühle mich viel, viel besser ohne alledem. Also wirklich kein Alkohol, keine Zigaretten, sondern wirklich Longevity. Und ja.
0: Wenn man jetzt tatsächlich daran glaubt, dass so eine Lebensweise das Leben verlängert, was stellen Sie sich vor, wie alt möchten Sie werden?
7: Ach, wenn alles gut geht und wenn man, und ich gehe ja auch noch in die Eiskammer regelmäßig, damit ich schneller regeneriere. Wenn alles gut geht, dann stelle ich mir vor, 99 wäre vielleicht ganz schön, wenn das auf meinem Grabstein steht, aber es muss nicht sein. Letztendlich zählt ja auch die Genetik, ist ja auch, und ein Quäntchen Glück braucht man ja auch. Ne?
0: Dann so, wünschen wir Ihnen das. Viel Glück bei Ihrem Altersprozess. Vielen Dank
7: Dankeschön.
0: An Christina Busse, Pilates-Trainerin und Fan von einem gesunden Lifestyle.

0: Und auch Rod Stewart träumte von der ewigen Jugend. Forever Young, eines seiner Lieblingsstücke, stammt von dem Album Out of Order aus dem Jahr 1988. Das Stück fiel hier in Europa durch, in den USA aber war es ein großer Hit. Forever Young können wir das Altern ausbremsen, so haben wir den Tag heute überschrieben und schauen zum Schluss nochmal in den wirtschaftlichen Bereich von Longevity. Meine Kollegin Kathi Bruns hat dazu ein junges Start-up-Unternehmen in Frankfurt besucht.
1: Es klingt und sieht ein bisschen aus wie in der Kommandozentrale eines Raumschiffs, wenn man den Raum in der 6. Etage des Frankfurter Hotels Rumors betritt. In einer Maschine blubbern blaue Blasen, daneben eine ovale Kapsel, die wummernde Geräusche von sich gibt. In der Mitte, mit Blick auf die Frankfurter Skyline, stehen mehrere Liegen mit Infusionsständern. Und auf einem chromfarbenen Schild prangt der Name Recover Society. Das ist ein Startup, das der Unternehmensberater Markus Naumann und der Markenstratege Nikolai Rohm im vergangenen Jahr gegründet haben. Sie haben damit einen Trend nach Deutschland gebracht, der in den USA schon viele Anhänger hat. Longevity. Was das bedeutet, übersetzt Markus Naumann.
2: Langlebigkeit, ich finde das deutsche Wort fast besser als das englische Wort, meint am Ende eigentlich die Gesundheitserwartung bestmöglich zu optimieren.
1: Es ginge bei Longevity aber nicht darum, ewig zu leben, so Gründer Markus Naumann.
2: Niemand hat Lust, über 100 oder 110 Jahre alt zu werden, sondern hier geht es wirklich darum zu gucken, was kann ich jetzt tun, damit ich mit 60, 65, 70 und älter ein gesundes, würdevolles Altern erleben kann.
1: Um das zu erreichen, sollen verschiedene Anwendungen wie eine Sauerstofftherapie unter Überdruck, Infusionen, eine Inhalationstherapie mit Wasserplasma oder Eisbäder und Rotlicht in Kombination helfen. Dafür arbeitet man zusammen mit Medizinern. Zielgruppe seien nicht nur Gäste des Hotels, die vielleicht am Abend den einen oder anderen Drink zu viel hatten, sondern auch...
3: Auf der einen Seite hast du diese ganzen High-Performer, die du in Frankfurt natürlich viel hast. Menschen, die eigentlich tendenziell überarbeitet sind. Und eine andere Zielgruppe sind Sportler. Sportler wissen, Leistung geht zusammen mit Erholung. Und eine andere Zielgruppe sind Frauen. 45, da geht es viel um Zellverjüngung und um Konservierung von Schönheit.
1: Letztere kämen häufig aus ästhetischen Gründen, so Naumann. Kundin Beata ist wegen etwas anderem hier. Nach einer Thorax-OP nutzt sie die Sauerstofftherapie in der Überdruckkammer zur Regeneration.
4: Nach 10, 15 Minuten spürt man, dass man viel mehr Energie hat. Und deswegen nutze ich auch diese Tage für Aktivitäten, die vielleicht mich erschöpfen würden im normalen Fall.
1: Normalerweise atmen Menschen 21%igen Sauerstoff ein. In der Kammer soll die Kombination aus Überdruck und 98%igen Sauerstoff den O2-Gehalt im Blut erhöhen und so fitter machen. 60 Minuten in der Kammer haben allerdings ihren Preis. 150 Euro kostet die Behandlung. Beata, ist es das wert? Aber wie viel Wissenschaft steckt eigentlich hinter den Angeboten? Tatsächlich beschäftigen sich inzwischen auch Forscher weltweit mit sogenannten Longevity-Interventionen. Eine aktuelle Studie der Yale-Universität konnte zwar Veränderungen bei biologischen Altersmarkern finden, aber ob Menschen dadurch wirklich länger leben, ist noch offen.
0: Kathi Bruns über Longevity und den Trend, gesünder zu altern. Wer von diesem Trend nun am meisten profitiert, das möchte ich jetzt mit Dr. Katharina Gangel besprechen. Sie ist Direktorin am Institut für Marktentscheidungen in Nürnberg, das sich in einer Studie der Frage gestellt hat, wo das gesellschaftliche Potenzial des Longevity-Trends liegt. Guten Tag, Frau Gangel.
5: Ja, schönen guten Tag auch von mir.
0: Was kann man sagen über die Ergebnisse dieser Studie? Wie kann man das zusammenfassen?
5: Also wir haben Longevity schon groß gedacht in Form von Gesundheit und die klassischen gesundheitsförderlichen Maßnahmen werden von der Mehrheit der Bevölkerung schon umgesetzt. Also über 60% sagen ja, Sport ist mir wichtig und mache ich regelmäßig und noch einmal 20% wollen das tun. Das heißt, da sehen wir einfach, wie groß eigentlich die Mehrheit der Menschen das machen möchte. Wenn man Longevity unter diesem neuen Trend dieser modernen medizinischen Produkte versteht, was wir haben gerade gehört, Sauerstofftherapie, da schaut es etwas anders aus. Hier würde man sagen, dass ja ungefähr 50% der Jungen, also bis 40-Jährigen, interessieren sich dafür. 20% sagen, dass sie solche neuen Technologien oder neuen medizinischen Innovationen auch wirklich umsetzen. Und noch einmal so viele können sich es auch vorstellen. Und das ist schon eine ganz andere Zahl als bei den Älteren. Also je älter man wird, desto weniger offen ist man für diese Longevity-Technologien, also die Abnehmspritze, Gentechnik, zum Beispiel hochspezialisierte Individualmedizin. Aber bei den Jungen ist die Mehrheit eigentlich offen. Aber nichtsdestotrotz ist es schon noch eine Nische, würde ich sagen.
0: Wie würden Sie das bewerten? Ist es eher ein verkaufsfördernder Trend oder eher eine Lebenseinstellung, die gar nicht so viel Geld kosten muss?
5: Also natürlich, wir haben es gehört, die meisten Menschen wissen ganz genau, was zu gesundem Leben dazugehört. Und das hat mit finanziellen Dingen gar nichts zu tun. Also na, gar nichts ist jetzt übertrieben. Lange schlafen muss man sich auch mal leisten können. Aber generell gesund essen, Sport und so weiter kann man auch mit wenig Budget umsetzen. Natürlich, wie soll ich sagen, wir alle, wir sind ein bisschen Faulpelze. Und wir wünschen uns natürlich, dass, also wer hat denn das nicht, ja, zu Silvester, ich möchte mehr Sport betreiben, ich möchte mit dem Rauchen aufhören. Und dieser Wunsch, das wirklich umzusetzen, ist sehr schwer. Und da verspricht natürlich ein Produkt ja eben auch die Hoffnung, ja, wenn ich dann mich beim Fitnesscenter anmelde, wenn ich dann diese Uhr habe, dann werde ich das endlich schaffen. Das heißt, natürlich sind wir verführt, eine schnelle, billige, mit wenig Aufwand verbundene Konsumentscheidung zu treffen, in der Hoffnung, dass wir uns dann nicht wirklich anstrengen müssen. Was es am Ende aber braucht, wir haben das ja auch in der Sendung gehört, alle diese medizinischen Extras sind eben nur Extras, aber am Ende des Tages geht es um Basics und die müssen wirklich nicht viel kosten.
0: Langfristige Verhaltensänderungen sind tatsächlich in einer Welt, die auf schnelle Belohnung aus ist, eher schwierig. Gibt es denn verhaltensökonomische Tricks, die helfen können, für ein gesünderes Leben einzutreten?
5: Das Wichtigste ist, dass man das in seinen eigenen Alltag einbaut. Also, dass man nicht jeden Tag neu überlegt, wann ich Sport mache, wie ich Sport mache, sondern dass man versucht, am besten ist, man macht so eine Art Tagebuch, weil man überlegt sich mehrere Tage hindurch, wie schaut mein Tagesablauf aus, meine typische Woche, mein typisches Monat und wann passt hier perfekt Sport hinein, wann passt hier perfekt die Zeit hinein, um beispielsweise gesunde Lebensmittel einzukaufen, wie muss ich genau meinen Tag organisieren, dass ich schlafen gehe. Gut ist es auch, wenn man nicht alles gleichzeitig probiert, sondern vielleicht muss ich denken, gut, Sport ist mir, liegt mir am nähersten, kann ich mir am ehesten vorstellen. Dort beginnt man mal zu überlegen, wann im Alltag passt das hinein. Und dann versucht man, das in den Alltag so zu integrieren, dass man normalerweise eben nicht mehr anstrengend darüber nachdenken muss. Wichtig ist, dass man auch weiß, am Anfang ist es anstrengend. Das ist immer das Problem, wenn man mit Freunden spricht, die schon regelmäßig Sport betreiben und sagen, ja, das ist so schön und es ist herrlich, mit dem Rad in die Arbeit zu fahren. Das ist eigentlich der beste Teil meines Tages. Und dann glaubt man, na, das wird für mich auch so toll sein. Aber das ist es nicht. Am Anfang ist es eben schwierig. Am Anfang ist es schwer, eine neue Routine aufzubauen. Und das muss man wissen, damit man nicht gleich bei den ersten Widrigkeiten aufgibt. Das ist ganz wichtig. Aber ansonsten, alles, was es sozusagen dazu führt, dass ich im Alltag nicht mehr diese kognitive Anstrengung habe, sondern dass es automatisch im Alltag integriert ist, hilft mir, mich gesund zum Beispiel ja zu ernähren oder auch Sport zu betreiben. Und alles nacheinander, nicht alles gleichzeitig zu versuchen, weil das ist wieder zu komplex. Ja. Wir sind einfach simpel gestrickte Menschen, leicht ablenkbar, neigen dazu, ja, eher faul zu sein. Aber Schritt für Schritt und in den Alltag integriert, dann kann man noch soziale Sachen dazu machen. In der Gruppe ist es leichter beispielsweise. Ja, da gibt es noch viele Details. Aber das Wichtigste ist, es muss in den Alltag integriert sein. Man sollte sich nicht zu viel vornehmen und man sollte wissen, dass es am Anfang immer schwer ist und man diese erste Phase überbrücken muss.
0: Sagt Katharina Gangl, Direktorin am Institut für Marktentscheidungen in Nürnberg. Ich danke Ihnen für das Gespräch.
5: Ja, herzlichen Dank fürs Interesse.
0: Nach so viel Physik bleibt am Schluss tatsächlich nur noch die Frage nach der Metaphysik, also des ewigen Lebens im Reich Gottes. Und die möchte ich jetzt mit meinem Kollegen Klaus Hofmeister besprechen, Redakteur in der HR Kirchenredaktion. Hallo Klaus.
6: Grüß dich.
0: Wie ist das mit dem ewigen Leben, von dem in biblischen Zusammenhängen immer wieder die Rede ist, vor allem dann, wenn das irdische Dasein defizitär ausfällt?
6: Ja, das ewige Leben ist von jeher eine zentrale Hoffnungsbotschaft in dieser christlichen Vorstellungswelt. Das hatte gerade in schwierigen Zeiten ein großes Trostpotenzial für die Menschen. Religionskritiker haben dann zwar lieber von Vertröstung statt Trost gesprochen, denn wer das ewige Leben erhofft, der lässt sich ja auch im Diesseits besser klein halten. Aber diese Vorstellung von einem Leben nach dem Tod, dass man im Tod eben nicht in das blanke Nichts fällt, in die Scheol, wie die Juden sagten, sondern eben eintritt in eine göttliche Welt der ewig Lebenden, die ist alt. Die hat sich schon im späten vorchristlichen Judentum herausgebildet und dann natürlich mit der Auferstehung von Jesus Christus, der nach dem Tod eben als lebendig erfahren wurde, Christus selbst zum Garanten des ewigen Lebens. Er sagte, ich gehe euch voraus und im Hause meines Vaters sind viele Wohnungen. Und schon der Apostel Paulus ging deshalb entspannt auf den Tod zu. Für mich ist Sterben Gewinn, schreibt er. Ich habe das Verlangen aufzubrechen und bei Christus zu sein.
0: Aber was für eine Art von Leben ist denn da gemeint? Doch sicher nicht die simple Fortsetzung des irdischen Daseins.
6: Nein, Theologen beschreiben das mit qualitativen Ausdrücken, also Leben in der Gegenwart des ewigen Gottes, Leben in Fülle, in einer nie endenden Gemeinschaft mit Gott, der mich liebt und annimmt, das Eintreten in das, was Jesus als das Reich Gottes gepredigt hatte, also dieses Reich der Liebe. In späten Bibeltexten wird dann auch das Bild vom himmlischen Jerusalem gewählt, aber im Grunde übersteigt alles menschliche Vorstellungen und menschliche Bilder und um wieder den Apostel Paulus zu zitieren, was kein Auge je gesehen und kein Ohr je gehört hat, das hat Gott denen bereitet, die ihn lieben.
0: Das klingt jetzt alles wie ein wunderbares Versprechen. Kann das umgekehrt nicht auch eine Drohung sein, bei sündhaftem Verhalten beispielsweise?
6: Ja, das ewige Leben ist kein Selbstläufer, also nicht all-inclusive. Vorher steht das Gericht durch Christus, der wiederkommt, um zu richten die Lebenden und die Toten, wie es im Glaubensbekenntnis heißt. Wir kennen ja alle die Bilder vom Endgericht, wenn die Gerechten in den Himmel auffahren und die Sünder in die Hölle stürzen. Aber ob das so oder anders vorzustellen ist, es ist nach christlicher Vorstellung am Ende eine harte Konfrontation mit dem Gewesenen dran, dass eben Menschen, die ungebremst Unrecht tun, eines Tages sehen, was sie angerichtet haben und dass Opfer, die nicht leben durften, Recht erfahren, getröstet werden. Und das ist eine der ganz starken religiösen Hoffnungen in der Weltgeschichte. Übrigens kann das auch ein Trost sein, wenn man auf die heutigen Despoten und Kriegsverbrecher schaut.
0: Das klingt aber jetzt so ein bisschen so, als könnten wir Menschen darauf einwirken, wie dieses ewige Leben aussieht.
6: Also nein, qualitativ nicht. Das können wir allenfalls tun, um im Gericht zu bestehen. Wir werden nach unseren Taten gerichtet, heißt es in der Bibel. Und in der Endzeitrede im Matthäusevangelium identifiziert sich Jesus mit den Hungrigen, den Fremden, den Gefangenen, mit den Worten, die ja auch bekannt sind, was ihr den geringsten meiner Brüder getan habt, das habt ihr mir getan. Das heißt also, Kriterien für die Aufnahme in das ewige Leben oder die Verurteilung zur ewigen Strafe, das sind die Werke der Barmherzigkeit, also Hungrigen zu essen geben, Durstigen zu trinken geben, Nackte bekleiden, Fremde aufnehmen, Gefangene besuchen.
0: Ist denn dieses ewig tatsächlich wörtlich zu nehmen? Denn dann wird es ja irgendwie auch eine Schreckensvorstellung, oder?
6: Allerdings ja, als zeitliche Kategorie hat ewig bei uns ja den Beigeschmack von todlangweilig, also etwas ohne Anfang und Ende. Aber die Kategorien von Raum und Zeit fallen in der Wirklichkeit Gottes weg. Davon sind die Theologen überzeugt. Es sind menschliche, kontingente Kategorien. Und der Wiener Theologe Josef Weißmeier sagt, das Leben in der Ewigkeit Gottes ist das Gegenteil von langweilig. Es wird geprägt sein durch die Faszination des immer Neuen. Wir werden an kein Ende kommen, bei Gott immer Neues zu entdecken, ihn immer neu zu erfahren.
0: Aber ein Ende ist doch auch im biblischen Sinne nicht unwichtig. Man spricht ja von der endzeitlichen Offenbarung.
6: Ja, das Ende ist wichtig, weil unser Leben in seiner Endlichkeit eben nicht beliebig ist. Leben ist Bewährungszeit. Gestaltbar ist nur das Diesseits. Hier stehen wir in der Verantwortung. Und das Ende gibt unserem Leben sozusagen seinen existenziellen Ernst durch den eigenen Tod, aber eben auch durch diese schon genannten Bilder vom Endgericht. Aber dann ist das Endgericht eben nicht das Ende, sondern dann ja erst der Anfang dieses anderen, dieses ewigen Lebens.
0: Operiert denn die gegenwärtige Kirche immer noch mit dieser Vorstellung des Jenseitigen, des Ewigen, vor allem den des Bei-Gott-Seins?
6: Also man hört weniger heute vom Jenseits, man spricht heute eher von der Gegenwärtigkeit Gottes, sympathisiert eher mit einer, wie die Theologen sagen, präsentischen Eschatologie. Das Reich Gottes ist schon mitten unter euch, wird dann der Evangelist Lukas zitiert oder aus dem Evangelium wird zitiert, wer glaubt, hat das ewige Leben. Schon jetzt kann man hinzufügen. Oder in Gott leben wir, bewegen wir uns und sind wir schon jetzt. Man möchte die Realität Gottes also eher in der irdischen Gegenwart irgendwie erfahrbar machen. In diesem Zusammenhang steht dieser ganze Boom von Segensformaten, die evangelische Kirche gerade entdeckt. Also Segnungen von Liebespaaren, auch jenseits von Hochzeiten, Kindersegnungen, Segnungen für Menschen in oder nach Trennungen, Pop-up-Segensveranstaltungen samstags auf dem Frankfurter Römerberg, was es da nicht alles gibt. Also alles ist mehr darauf aus, jetzt schon die Gegenwart Gottes und seine liebevolle Präsenz irgendwie spürbar zu machen.
0: Das ewige Leben bleibt auch im religiösen Sinn eine Wunschvorstellung, sagt hr-Kirchenredakteur Klaus Hofmeister. Ich danke dir.
6: Gern.
0: Und das war's auch schon wieder in unserer Folge über besseres Altern. 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Das Gesundheitsgespräch finden Sie in ARD Sounds und da sind wir, der Tag, ein Thema, viele Perspektiven, natürlich auch. 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Mein Name ist Ulrich Sonnenschein, ich bedanke mich fürs Zuhören und morgen ist wieder ein neuer Tag.

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0: sei eröffnet worden. Dem Mann wird unter anderem vorgeworfen, Sprengstoffexplosionen herbeigeführt und öffentliche Betriebe gestört zu haben. Die Polizei hatte ihn gestern in der Nähe von Aachen gefasst. Im Bekennerschreiben war die Stromerzeugung mit fossilen Brennstoffen kritisiert worden. Verteidigungsminister Pistorius hat die Verteidigungsausgaben auf Rekordhöhe gerechtfertigt. Er sagte in der Haushaltsdebatte des Bundestags, die geplanten 140 Milliarden Euro seien sehr viel Geld, aber nötig wegen der Bedrohung durch Russland. Aus dem ARD-Hauptstadtstudio Kirsten Girschig.
1: Die Grünen bemängeln in der Haushaltsdebatte, das Verteidigungsministerium habe eine planlose Kaufstrategie. Eine parlamentarische Kontrolle der Ausgaben sei aufgrund von Zeitdruck kaum noch möglich. Die AfD kritisiert die hohe Verschuldung für die Rüstungsausgaben. Die Linke hält der Regierung dagegen vor, wegen der höheren Rüstungsausgaben bei Sozialausgaben, Bildung oder Entwicklungshilfe zu kürzen.
0: Knapp 3 Wochen nach dem Unwetter mit Tornado im Lahn-Dill-Kreis hat das Land Hessen entschieden, die Betroffenen finanziell zu unterstützen. Unterstützt werden vor allem Menschen in Wetzlar, Münchholzhausen und Solms-Oberndorf. Der Kreis und die beiden Städte hatten die Hilfe beim Land angefordert. Privatleute, Betriebe und Vereine können Geld beantragen, wenn der Schaden mehr als 5.000 Euro beträgt und nicht von einer Versicherung übernommen wird. In Kassel ermitteln Polizei und Staatsanwaltschaft in 3 mutmaßlichen Erpressungsfällen. Ein Verdächtiger wurde festgenommen. Er sitzt in Untersuchungshaft. HR-Reporterin Jutta Nieswand.
2: Im ersten Fall nehmen Unbekannte über das Internet Kontakt zum Inhaber eines Bistros auf und drohen ihm mit einem Brandanschlag, wenn er nicht einen höheren Geldbetrag zahlt. Schließlich werfen sie Ende August einen Molotow-Cocktail durch den offenen Eingang ins Bistro. Der Brand kann aber schnell gelöscht werden, niemand wird verletzt. Im zweiten Fall werfen sie einen Brandsatz in einen Imbiss und verletzen fast einen jungen Mann, nachdem sie den Betreiber hier erpresst haben. In einem dritten Fall gelingt es dann der Polizei, bei der geplanten Geldübergabe eines Geschäftsinhabers einen jungen Mann festzunehmen.
0: König Harald an letzte Ruhestätte gebracht. Norwegens verstorbener König ist in Oslo beigesetzt worden. Am Mittag wurde der Sarg zuerst in einem Trauerzug zum Dom gebracht. Aus Oslo ARD-Korrespondentin Jana Sinram.
3: Zu Beginn des einstündigen Trauergottesdienstes gab es in ganz Norwegen eine Schweigeminute. Norwegens Ministerpräsident Jonas Gahr Støre würdigte den verstorbenen König als jemanden, der Norwegen größer gemacht habe. Er habe für ein Wir in Norwegen gestanden und sich für eine Gemeinschaft eingesetzt, in der jeder gleichwertig sei. Nach dem Gottesdienst läuteten in ganz Norwegen 1 Stunde lang die Kirchenglocken. Am Nachmittag wurde Harald V. in kleinerem Kreis im königlichen Mausoleum auf der Festung Akershus beigesetzt.
0: Das waren die Nachrichten. Das Wetter. Am Abend ist es wechselnd bewölkt. Ganz selten kann es vielleicht auch Schauer geben. In der Nacht gehen die Temperaturen zurück auf 11 bis 6 Grad. Morgen wechseln sich Sonne und Wolken ab. Die Temperaturen steigen auf 17 bis 23 Grad. Die weiteren Aussichten, mal Sonne, mal Wolken und trocken. Dabei wieder etwas wärmer am Freitag bis 25, am Samstag bis 26 Grad. Die Zeit, es ist 19.04 Uhr.
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5: Heute mit Martin Kersten. Hallo und herzlich willkommen. 6 verwegene Typen aus der Emilia-Romagna im Norden Italiens, die machen heute den Anfang. Sie nennen sich Catamolesta und bezeichnen ihren Stil selbst als Urban Punk oder auch Power Folk. Und das klingt dann so.

Aus dem italienischen Forlì die Gruppe Gatta Molesta um Sänger und Gitarrist Andrea Gatta. Ziehen auch schon ein paar Jährchen um die Häuser bzw. über die Bühnen dieser Welt, um ihrem Publikum eine gute Zeit zu schenken. Kadisha hieß dieses Stück, urbane Folkmusik des 21. Jahrhunderts. Und damit kommen wir auch schon zu unseren heutigen Fokuskünstlern an der Hörbar in HR2 und SWR Kultur. Welten nennt sich diese Band aus Leipzig, die gerade ihr neues Album namens Embrace vorstellt. Stilistisch sind Welten ja gar nicht so leicht zu fassen. Eine Indie-Band, so heißt es, aber ihre Musik, die bewegt sich irgendwo zwischen Kategorien wie Jazz, Ambient, Post-Rock oder auch Neoklassik. Vieles ist instrumental, aber seit Anna Lucia Rupp zur Band gestoßen ist, wird hier und da auch gesungen. Welten bauen große und vielfältige Soundlandschaften, lassen Bilder, manchmal ganze Filme im Kopf entstehen und setzen ganz klar auf die kreative Kraft des Kollektivs. Tja, und viel mehr Beschreibungsversuche möchte ich an der Stelle eigentlich gar nicht machen. Am besten, man hört sich diese Musik von der Gruppe Welten einfach mal an. Und das tun wir jetzt mit dem Titel Volam.

Sammy Easy, Musikerlegende aus Madagaskar mit dem Titel Omali, hier an der Hörbar von HR2 und SWR Kultur. Davor gab es Musik vom griechischen Akkordeonisten Dimos Vouyoukas, der den Duke Ellington-Klassiker Caravan erfolgreich auf osteuropäische Folklore gebürstet und zum Gypsy Caravan gemacht hat. Und auch der Titel davor war fast schon ein Klassiker, La Llorona mit Lila Downs. Und wir pflegen weiter lustvoll den Mix der Kulturen in dieser Sendung. Die Klasmatics aus New York sind maßgeblich dafür verantwortlich, dass es in den 80er, 90er Jahren ein regelrechtes Klezmer-Revival gab. Eine Öffnung dieses alten Musikstils aus dem jüdischen Städtel in Osteuropa für musikbegeisterte Menschen rund um den Globus. Wir hören das Sextett um Frank London und Lawrence Klumberg mit dem Titel Apikorsim, bevor dann die Hörbarbühne wieder unseren Fokuskünstlern aus Leipzig gehört, der Indie-Band Welten. Aber zuerst die Klasmatics.

Pascal Parisot, ein typischer Vertreter des sogenannten Nouvelle Chanson, das vor einigen Jahren in Frankreich sehr en vogue war. 2006 hat er lakonisch und mit feiner Ironie dieses Chanson hier gesungen über den plötzlichen Verlust der Selbstliebe, Je ne m'aime plus. Inzwischen macht Parisot übrigens wirklich schöne Musiktheaterprojekte für kleine und für große Kinder. Die gebürtige Kubanerin Addis Mercedes und Pianist Lukas Lona alias Cornelius waren hier noch zu Gast im zweiten Teil unserer musikalischen Reise unter dem Motto Musik grenzenlos. Und zweimal die Gruppe Welten aus Leipzig mit Auszügen aus ihrem neuen Album Embrace. Zuerst gab es den schönen Titel Der dunkle Mulch. Und gerade eben noch, also vor Pascal Parisot, Skúli und Oscar, eine Hommage an die beiden isländischen Musiker Skúli Sverrisson und Oscar Gudjonsson, mit denen Saxophonist und Namensgeber Laurens Welten sich eng verbunden fühlt. Das Titelstück des Weltenalbums Embrace, das können wir zum Schluss auch noch ausführlich anspielen in der Hörbar, einer Koproduktion von HR2 und SWR Kultur. Die Playlist zur Sendung finden Sie wie immer im Netz auf den Programmseiten der jeweiligen Welle. Mein Name ist Martin Kersten. Machen Sie es gut. Musik

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2: Um 20 Uhr mit Frank Wornert. Verteidigungsminister Pistorius hat die Verteidigungsausgaben auf Rekordhöhe gerechtfertigt. Er sagte in der Haushaltsdebatte des Bundestags, die geplanten 140 Milliarden Euro seien sehr viel Geld, aber nötig wegen der Bedrohung durch Russland. Aus dem ARD-Hauptstadtstudio Kirsten Girschick.
3: Die Grünen bemängeln in der Haushaltsdebatte, das Verteidigungsministerium habe eine planlose Kaufstrategie. Eine parlamentarische Kontrolle der Ausgaben sei aufgrund von Zeitdruck kaum noch möglich. Die AfD kritisiert die hohe Verschuldung für die Rüstungsausgaben. Die Linke hält der Regierung dagegen vor,

0: bekommen. Das hat das Innenministerium heute entschieden. HR-Reporterin Eva Rösler.
1: Unterstützt werden vor allem Menschen in Wetzlar, Münchholzhausen und Solms-Oberndorf. Der Kreis und die beiden Städte hatten diese Hilfe unmittelbar nach dem Tornado beim Land angefordert. Geld beantragen können zum Beispiel Privatleute, Betriebe und Vereine, wenn der Schaden mehr als 5.000 Euro beträgt und nicht von einer Versicherung übernommen wird.
0: Spanien bekommt Hilfe von der EU wegen der Migrationskrise in Ceuta. Die EU-Kommission stellt etwa 115 Millionen Euro zur Verfügung für Grenzschutz, aber auch für menschenwürdige Unterbringung unbegleiteter Minderjähriger oder die Rückführung von Menschen ohne Aufenthaltsrecht. Ende Juli waren Zehntausende Migranten in der spanischen Exklave im Norden Afrikas angekommen. Polizeieinsatz an der deutsch-schweizerischen Grenze. Deshalb ist der Grenzübergang Rheinfelden in beiden Richtungen gesperrt worden. Laut Polizei haben bei der Kontrolle eines Autos Spürhunde auf Sprengstoff angeschlagen. Zwei Männer in dem Auto seien vorläufig festgenommen worden. Nun soll der Wagen von Spezialkräften überprüft werden. Das waren die Nachrichten. Das Wetter: In der Nacht gibt es im Norden noch örtlich Schauer, später ist es überall trocken bei 11 bis 6 Grad. Morgen wechseln sich Sonne und Wolken ab, die Temperaturen steigen auf 17 bis 23 Grad. Die weiteren Aussichten: mal Sonne, mal Wolken und trocken, dabei wieder etwas wärmer. Am Freitag bis 25, am Samstag bis 26 Grad. Die Zeit: es ist 20.03 Uhr.
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3: Herzlich willkommen zu einem der größten Open-Air-Events der Welt. Heute können Sie das Concert de Paris am Fuße des Eiffelturms erleben. Dazu begrüßt Sie Claudia Behlemann. Das ARD Radio Festival kommt heute von WDR 3. Mehr als 100.000 Menschen haben das Konzert vor Ort in Paris verfolgt am Vorabend des französischen Nationalfeiertags. Ein Abend der Superlative. Mit berühmten Melodien, berührenden Arien und international gefeierten Stars. Die spektakuläre Atmosphäre beim Concert de Paris ist auch für die Musikerinnen und Musiker etwas Besonderes. Und ein Solist, der Pianist Hayato Sumino aus Japan, kann es selbst kaum glauben, dass er an diesem Abend auf der Bühne unter dem Eiffelturm steht.
4: I feel extremely special to be here. I was here as an audience 6 years ago when I was studying in Paris, actually, 2019. And then finally I'm performing here. It's such a memorable thing for me.
3: Hayato Sumino hat das Concert de Paris vor 6 Jahren als Zuhörer erlebt, als er noch in Paris studiert hat, ein Musik-IT-Studium. Und jetzt performt er hier. Allein auf dieser riesigen Bühne am Klavier. In rund 70 Minuten spielt der YouTube-Star mit 1,5 Millionen Followern ein eigenes Werk und improvisiert über ein altes Kinderlied, das schon Mozart bearbeitet hat. Jetzt startet dieses Open-Air-Event mit dem ungarischen Marsch von Hector Berlioz. Das ist Tradition. Daniel Harding dirigiert heute Abend das Orchestre National de France.

0: Bravo au maestro Daniel Harding et à l'Orchestre National de France pour cette brillante ouverture.
1: Unüberhörbar die Begeisterung meines französischen Kollegen Stéphane Bern über diesen schmissigen Beginn des Concert de Paris am 13. Juli. Ausnahmsweise am Vorabend des französischen Nationalfeiertags aus Respekt vor dem 10. Jahrestag des Terroranschlags in Nizza. Ja, und jetzt betritt eine französisch-schweizerische Mezzosopranistin die Bühne, Marina Viotti. Sie ist Grammy-Preisträgerin im klassischen Opernfach, hat aber auch 10 Jahre lang in einer Heavy-Metal-Band gesungen. Das klingt unglaublich, ist aber weniger wild, als man denkt.
2: Es gibt in Metal dieselbe als in klassischer Musik. Es gibt viele different, verschiedene Genres. Und die Genre, ich hatte gemacht, war Symphonic Metal. Also du musst wie eine Opernsängerin singen.
1: Und mit einer Paradepartie des Opernfachs erleben wir Marina Viotti jetzt mit Una voce poco fa, einer legendären Arie aus der Oper Der Barbier von Sevilla von Gioachino Rossini. Für Marina Viotti nicht nur eine glänzende Arie, sondern ein Herzensstück.
2: Die ganze Rossini für mich ist wirklich mein ganzes Leben, weil mein Vater hat viel es dirigiert. Ich habe es gehört als ein Kind und es war immer so ein Joy. Und es ist für mich immer, wenn ich Rossini singe, ich bin so froh, so fröhlich. Und diese Musik ist mit vielen Koloraturen, es ist nicht einfach, aber es ist immer so eine positive Emotion.
1: Und dass Marina Viotti diese Koloraturen nicht nur mit Leichtigkeit meistert, sondern auch musikalisch überzeugend zu gestalten versteht, das zeigt sie jetzt.

0: Bravo! Marina Viotti!
1: Das war eine der Paradepartien von Maria Callas, deren Gedenkgrab nicht weit vom Eiffelturm entfernt liegt. Una voce poco fa aus der Oper Der Barbier von Sevilla von Gioachino Rossini. Beim Concert de Paris 2026 hat Marina Viotti mit dieser Arie begeistert. Das Orchestre National de France hat sie unter der Leitung von Daniel Harding begleitet. Der Brite Daniel Harding kann im Zweifelsfall jeden Klangkörper in die höchsten Lüfte führen, denn er ist auch ausgebildeter Pilot. Kein Scherz, er fliegt bei Air France. Das französische Nationalorchester navigiert er jetzt Richtung Spanien. Mit dabei sind auch Chor und Kinderchor von Radio France. Und wir hören zwei Stücke aus der Oper Carmen von Georges Bizet. La Garde Montante und Voici la Quadrille.
0: Eh bien, voici maintenant les deux airs de Carmen.

0: Vous entendez l'enthousiasme des dizaines de
1: Maîtrise de Radio France, so heißt der Kinderchor, der hier neben dem Chor von Radio France agiert hat, bei zwei Stücken aus der Oper Carmen von Georges Bizet. Dieser Kinderchor existiert seit 1946, er ist schon mit vielen weltberühmten Dirigenten und Orchestern aufgetreten. Kinder und Jugendliche können sich ab dem 7. Lebensjahr einem aufwendigen Aufnahmeverfahren unterziehen. Wer genommen wird, besucht quasi ein Musikgymnasium. Morgens wird die Schule besucht, mit Abitur als Ziel. Nachmittags findet die musikalische Ausbildung statt. Eine französische Kaderschmiede für Nachwuchssängerinnen und Sänger ist das. Der junge Mann, den wir als nächstes erleben, ist in Japan auf seine musikalische Karriere vorbereitet worden, Masaya Kamei. Er hat international Aufsehen erregt, als er mit 20 Jahren in Paris beim Long Thibaud-Wettbewerb den ersten Preis, den Kritikerpreis und den Publikumspreis gewonnen hat. 4 Jahre ist das her und jetzt spielt er hier beim größten Open-Air-Event Europas. Er ist der Solist beim Finale des ägyptischen Konzertes von Camille Saint-Saëns.

0: Mais quelle virtuosité, vous entendez le public qui acclame Masaya Kamei pour ce brillant final du 5e concerto de Saint-Saëns.
1: Der japanische Pianist Masaya Kamei war der virtuose Solist beim Finale des sogenannten ägyptischen Konzertes von Camille Saint-Saëns. Es ist das 5. Klavierkonzert des französischen Komponisten. Er hat es 1896 in Luxor am Fuße der Pyramiden komponiert. Daher der Name. Die Frau, die jetzt die spektakulär beleuchtete Bühne am Fuße des Eiffelturms betritt, hat auch intensiv Klavierspielen gelernt und zeitgleich Schlagzeug. Irgendwann musste sich Adelaide Ferrière aber dann entscheiden und sie ist Schlagwerkerin geworden. Wobei die Marimba nicht ohne Grund ihr Lieblingsinstrument ist.
2: I fell in love with the sound when I was younger and also because it's the most evolved keyboard of the percussion and so you have this harmonic and melodic aspect as well and you can just make music in such a beautiful way.
1: Adelaide Ferrière schätzt an der Marimba, dass hier harmonische und rhythmische Aspekte in einzigartiger Weise zusammenkommen. Wir hören sie jetzt an der Marimba und einer ganzen Reihe kleinerer Trommeln, und zwar mit dem Schlusssatz aus dem Konzert für Schlagwerk von Fasil Say. Es ist 2018 entstanden. Fasil Say hat es dem hochenergetischen österreichischen Schlagzeugstar Martin Grubinger auf den Leib geschrieben. Adelaide Ferrière spielt dieses Stück beinahe zurückgelehnt und entspannt.

0: Ah, je crois que ça a beaucoup plu ici au Champ de Mars, peut-être chez vous aussi. Voilà, Adélaïde Ferrière est décidément un phénomène.
1: Adélaïde Ferrière, sie war die Solistin beim Schlusssatz des Konzertes für Schlagwerk und Orchester von Fazil Say aus dem Jahr 2018. Das Orchestre National de France hat die Schlagwerkerin unter der Leitung von Daniel Harding begleitet. Adélaïde Ferrière ist international vielfach ausgezeichnet worden und eine gefragte Solistin, so auch hier, beim Concert de Paris am 13. Juli. Im ARD-Radio-Festival, heute präsentiert von WDR3, können Sie dieses Mega-Event nacherleben. Über 100.000 Menschen haben es live am Fuße des Eiffelturms verfolgt. Es kostet keinen Eintritt und ist für viele Menschen jährlich der einzige Kontakt zu klassischer Musik überhaupt. Bei den allerwenigsten im Publikum findet sich diese Musik vermutlich in der Playlist oder im CD- oder Plattenregal. Aber auch wenn die Stücke in früheren Jahrhunderten komponiert worden sind, die Gefühle, die sie transportieren, sind zeitlos. Zum Beispiel hier, bei dem Duett Parigi o Cara aus der Oper La Traviata von Giuseppe Verdi. Zwei Liebende sind nach scheinbar aussichtsloser Trennung wieder vereint. Und sie beschließen, von nun an beisammen zu bleiben, voller Hoffnung auf die Zukunft. Corinne Winters und Lawrence Brownlee schlüpfen in die Rollen von Violetta und Alfredo.

0: Quel duo déchirant. Un grand merci à Corinne Winters et à Lawrence Brownlee pour cette vibrante interprétation et bravo à l'Orchestre National de France et au maestro Daniel Harding.
1: Corinne Winters und Lawrence Brownlee haben wir hier erlebt in dem hochemotionalen Liebesduett Parigi-O'Cara aus der Oper La Traviata von Giuseppe Verdi. Die amerikanische Sopranistin ist 2024 von der Zeitschrift Oper als beste Sängerin ausgezeichnet worden. Sie hat zum Beispiel bei den Salzburger Festspielen und beim Festival d'Aix-en-Provence brilliert, an der Bayerischen Berliner und Wiener Staatsoper, in den Opernhäusern von London, Berlin und New York. Der Tenor Lawrence Brownlee wird gefeiert für seinen Belcanto-Gesang und ist vor allem auf dem amerikanischen Kontinent präsent. 2024 ist sein Solo-Gesangsalbum für einen Grammy nominiert worden. Corinne Winters und Lawrence Brownlee sind also wirklich international gefeierte Opernstars und hier beim Concert de Paris treten sie für einen Bruchteil der Gage auf, die sie sonst einfordern können. Wie jetzt zum Beispiel auch der legendäre französische Cellist Gauthier Capuçon. Denn bei diesem Event, beim Concert de Paris am Fuße des Eiffelturms aufzutreten, ist vor allem eine große Ehre und auch für die Künstlerinnen und Künstler ein Erlebnis. Gauthier Capuçon ist der Solist bei einem ganz besonderen Satz aus dem Karneval der Tiere von Camille Saint-Saëns. Wir hören den Schwan.

0: Magnifique.
1: Gauthier Capuçon hat dem Schwan von Camille Saint-Saëns seine Stimme gegeben. Der Cellist ist eine Art Stammgast beim Concert de Paris. Die Franzosen und Französinnen freuen sich, dass ihr Weltstar des Cellos so regelmäßig dabei ist. Und Gauthier Capuçon freut sich vermutlich auf das emotionale Bad vor der atemberaubenden Kulisse des Concert de Paris. Jetzt gleich tritt Countertenor Jakob Josef Orlinski vors Mikrofon. Wobei dieser Künstler nicht nur auf Opernbühnen das Publikum zu begeistern versteht, er tanzt zugleich professionell Breakdance. Wie geht das zusammen, mag man sich fragen. Für Jakob Josef Orlinski passt das exzellent.
2: It's coming together so well because those are both, in my opinion, extreme sports and culture sort of things that you have to do and learn. Because if you sing even like a slow aria or like a very sort of di bravura, what we call it, with coloraturas, fast notes and everything, like going up and down, blah, blah, blah. It's like doing flips or like spinning on your head. It's crazy. So that's why like I love to take something from one art form and bring it to the other one and vice versa.
1: Breakdance und Operngesang, beides sind für Jakob Josef Orlinski Extremsportarten. Beim Breakdance macht man akrobatische Überschläge in der Luft oder dreht sich auf dem Kopf. Und bei einer Koloratur-Arie turnt die Stimme rauf und runter in horrendem Tempo. Er liebe es, wenn sich Kunstformen gegenseitig inspirieren, so der polnische Countertenor. Wir hören ihn jetzt mit der sogenannten Kälte-Arie aus der Barockoper King Arthur von Henry Purcell. Bedrohlich hebt dieses elektrisierende Stück an, als ob Schläge niedersausen oder als ob sich jemand durch tiefen Schnee stapfend kämpft. Bis hin zur Filmmusik haben sich davon viele Kollegen inspirieren lassen.

0: Quelle performance! C'était rafraîchissant, peut-être même glaçant. Merci Jakub Józef Orliński pour ce grand bol d'air frais. Merci à l'Orchestre National de France, placé sous la direction du grand chef Daniel Harding.
1: Der polnische Countertenor Jakub Józef Orliński mit dem Cold Song aus King Arthur von Henry Purcell. Ein Frostgeist geistert durch die Barockoper, doch der Liebe gelingt es, jedes noch so kalte Herz aufzutauen. Ziemlich atemberaubend ist das, was der Solist des folgenden Stückes jetzt auf die Bühne bringt, der Geiger Daniel Luzakowicz. Und zwar beim Finale des Violinkonzertes von Peter Tschaikowski. Der russische Komponist hat das Konzert nach einem Nervenzusammenbruch komponiert. Für die Interpreten gilt es vor allem, die Nerven zu behalten, bei diesem dramatischen und hochvirtuosen Satz. Das Orchestre National de France begleitet Daniel Luzakowicz und Daniel Harding hält alles zusammen. Applaus.

0: Extraordinaire, quel magnifique moment nous venons de vivre ensemble. Daniel Novakovic a enthousiasmé les dizaines de milliers de spectateurs du Champ de Mars et chez vous, j'en suis sûr également.
1: Der Geiger Daniel Novakovic, 25 Jahre jung. 2024 war er schon mal zu Gast beim Concert de Paris. Warum er wieder dabei ist, haben Sie gerade erlebt. Das war das Finale des Violinkonzertes von Peter Tschaikowski. Daniel Harding hat das Orchestre National de France dirigiert. Radio France mit meinem Kollegen Stéphane Bern als Moderator hat das Concert de Paris für uns aufgezeichnet, das Sie heute im ARD Radio Festival nacherleben können, präsentiert von WDR3.

0: Grand moment d'émotion. Bravo à l'Orchestre National de France et au chef Daniel Harding.
1: Das Intermezzo aus der Cavalleria Rusticana von Pietro Mascagni, gespielt vom Orchestre National de France unter der Leitung von Daniel Harding beim diesjährigen Concert de Paris. Möglicherweise haben Sie den Namen des Mannes, der jetzt die Bühne betreten wird, noch nie gehört. Aber für rund 1,5 Millionen Menschen, die zum Beispiel bei YouTube oder TikTok unterwegs sind, ist er eine Instanz. Der japanische Pianist Hayato Sumino. 2011 hat er begonnen, bei YouTube alles Mögliche hochzuladen, was er am Klavier improvisiert und gespielt hat. Er ging damals noch zur Schule und fand es großartig, über die Musik mit Leuten auf der ganzen Welt in Kontakt zu kommen. Und dann kam Corona. Da bekam das alles plötzlich existenzielle Bedeutung.
2: Especially during pandemic time, 2020, we all had to stay at home. But thanks to YouTube, I able to have a place to connect with people musically. It helped me a lot to grow as a musician. I did a lot of experiments. People enjoyed it. Yeah, that's how it all started.
1: Als jeder zu Hause bleiben musste, war YouTube die Möglichkeit, trotzdem in Verbindung zu treten mit anderen. Während dieser Zeit habe er sich musikalisch enorm entwickelt und ganz viel ausprobiert. Die Leute haben es gemocht und so habe alles begonnen, erzählt Hayato Sumino, den wir jetzt mit zwei Stücken hören. Beim zweiten zeigt Hayato Sumino, wie virtuos er eine hochberühmte Melodie zu variieren versteht. Bei uns in Deutschland kennen wir die Melodie aus dem Weihnachtslied »Morgen kommt der Weihnachtsmann«. In Frankreich ist das ein Volkslied. »A vous dirai-je, maman«, Wolfgang Amadeus Mozart hat es schon bearbeitet. Bevor Hayato Sumino diese Melodie kreativ variiert, hören wir ihn mit einem ganz kontemplativen Stück. Das ist durch ein Naturerlebnis bei einem Sonnenaufgang inspiriert. »After Dawn«, »Nach dem Sonnenaufgang«, so der Titel.
0: Cet artiste charismatique nous propose un jeu de pistes musicales particulièrement réjouissant. N'oubliez pas alors que dans une vingtaine de minutes, on va assister, mais voici maintenant le catin.

0: Quelle fantaisie, quelle virtuosité. Vous comprenez pourquoi Hayato Sumino fait l'unanimité.
1: Der japanische Pianist Hayato Sumino beim Concert de Paris 2026. Der einzige komplett solistische Auftritt und das Publikum hat ihn regelrecht geliebt. Schöne Nacht, du Liebesnacht, das stimmen jetzt die Sopranistinnen Corinne Winters und Farah El-Dibani an. Wir hören sie mit der Barcarolle aus der Oper Hoffmanns Erzählungen von Jacques Offenbach. Daniel Harding dirigiert das französische Nationalorchester und den Chor von Radio France.

0: Bravo au cœur de Radio France, à Corinne Winters, Farah El Dibani, à l'Orchestre National de France, dirigé par le maestro Daniel Harding.
1: Die Barcarolle aus der Oper Hoffmanns Erzählungen von Jacques Offenbach. Dieser kölsche Junge, der in Paris eine richtig große Karriere gemacht hat, darf natürlich auch nicht fehlen bei einem Concert de Paris. Im Duett hörten wir Corinne Winters und Farah El Dibani. Begleitet wurden die Sopranistinnen vom Chor von Radio France und vom Orchestre National de France unter der Leitung von Daniel Harding. Und das nimmt jetzt Anlauf für das Finale dieses Concert de Paris mit dem Bacchanal von Camille Saint-Saëns. In seiner Oper Samson et Dalila feiern die Philister und Philisterinnen zu dieser Musik ein orgiastisches Fest in orientalischer Umgebung.

0: Quel final éblouissant! Avec les couleurs, la fougue et l'énergie de cette bacchanale de Saint-Saëns.
1: Und damit sind wir am Ende des Concert de Paris 2026 angelangt. Den Abschluss bildet traditionell die Marseillaise. Da singt natürlich das Publikum rund um den Eiffelturm mit Inbrunst mit, aber über den Zehntausenden von Stimmen schwebt eine, die von Farah El-Dibani. Die Ägypterin ist die Solistin bei der französischen Nationalhymne, obwohl sie noch besser Deutsch als Französisch spricht, denn sie hat eine deutsche Schule in Ägypten besucht und dort hat sie auch zu ihrem Beruf gefunden.
2: Mit 14 habe ich das irgendwie entdeckt. An der Schule, an der deutschen Schule. Also mein Musiklehrer meinte, du hast eine Stimme für die Oper, du musst Oper weitermachen. Und deswegen bin ich auch nach Deutschland gegangen, nach Berlin, um das weiter zu studieren, sozusagen an der Hanse Eisler.
1: So hat Deutschland mit einer Berliner Musikhochschule denn auch seinen Anteil an diesem strahlenden Ende des Concert de Paris 2026 mit Farah El-Dibani als Solistin der Marseillaise.

0: Merci, merci de faire un triomphe à tous nos artistes de la soirée et pour cette flamboyante Marseillaise.
1: Der Moderator von Radio France, Stéphane Bern, bedankt sich bei allen Mitwirkenden für dieses strahlende Ende des Concert de Paris 2026. Und wir bedanken uns bei Radio France für diesen Mitschnitt. Farah El-Dibani war die Solistin bei der Marseillaise. A cappella waren Kinderchor und Chor von Radio France zu hören. Daniel Harding hat an diesem funkelnden Abend das Orchestre National de France dirigiert. Das ARD-Radio-Festival kommt heute von WDR 3. Mein Name ist Claudia Behlemann. In Paris war am 13. Juli meine Fernsehkollegin Siham El-Maimouni vor Ort. Sie hat auch die Interviews geführt. Wenn Sie jetzt Lust bekommen haben, dieses Event auch zu sehen, inklusive eines irrwitzigen Feuerwerks mit 1600 Drohnen, das noch folgte, in der ARD-Mediathek finden Sie die gesamte Fernsehsendung. Hier im ARD-Radio-Festival nehmen wir uns jetzt bis 23 Uhr noch Zeit für eine Hommage an eine große Pariserin, für eine musikalische Verbeugung vor Edith Piaf. Das WDR Funkhausorchester hat die legendäre Chansonnière gefeiert. Letztes Jahr im Kölner WDR Funkhaus am Wallraffplatz unter der Leitung von Enrique Delambois. Und mit dem Schauspieler und Chansonsänger Wladimir Korneljew. Er hat die schönsten Chansons von Edith Piaf interpretiert und aus ihrem Leben erzählt. Am Klavier Markus Siperek. Ich wünsche viel Vergnügen. Amusez-vous bien.
2: Am frühen Morgen des 19. Dezember 1915 ist es kalt in Paris. Der Schlangenmensch Louis Gassion ist noch wach und in Trinklaune, denn er wird Vater. Seine Frau, Straßensängerin Annette Maillard, liegt im Pariser Armenviertel Belleville in den Wehen. Louis versäuft die Geburt seines Kindes. Annette bringt es alleine auf den Stufen eines Hauseingangs zur Welt. Edith, Giovanna, Gassion schreit ihren ersten Ton dort, wo sie sich Zeit ihres Lebens zu Hause fühlen wird. Auf der Straße.

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Bonsoir, mesdames et messieurs, und herzlich willkommen im WDR-Sendesaal. Ich besinge für Sie heute Abend La Vie en Piaf, die Lebensgeschichte eines Spatzes, der auf der ganzen Welt zum Sinnbild des Chansons geworden ist. Eine Frau, die nach ihren eigenen Regeln lebte und liebte und die ihr Recht zu lieben, le droit d'aimer, radikal einforderte. Zerrissen, verloren in der Sucht, aber auch kraftvoll und konsequent. In dieser Spannung entstanden ihre Lieder unter dem Himmel von Paris.

Ediths Vater Louis zieht in den Ersten Weltkrieg. Mutter Annette Maillard kann ihr Kind nicht lieben und übergibt den Säugling der Großmutter. Zwar wäscht Großmutter Maillard die Kleine nie, dafür füllt sie in ihr täglich Fläschchen Rotwein gegen die Bazillen. Als Louis aus dem Ersten Weltkrieg zurückkommt, entreißt er der dreckigen Alten das Kind und bringt es dann zu seiner Mutter in die Normandie. Er muss nämlich wieder mit dem Zirkus auf Tournee. Großmutter Gassion nimmt die 2 Jahre alte Edith unter ihre Fittiche und richtet ihr ein kleines, hübsches Zimmerchen ein in dem Bordell, das sie betreibt. Und auf einmal hat Edith ganz viele liebevolle Mütter, die sich in jeder freien Minute um sie kümmern und ihr beibringen, wie sie mit ihren großen, blauen Augen Männerherzen zum Schmelzen bringen kann und die für ihr kleines Mädchen klatschen, wenn es abends auf dem Tisch stehend Kinderlieder für die Freier singt. Kommen Sie rein, mein Herr. Ich erzähle Ihnen eine Geschichte von der Liebe und keine Sorge, wenn Sie weinen müssen, dann bringe ich Sie schon wieder zum Lachen.

Edith liebt es im Bordell und ist 7 Jahre alt, als sie zu ihrem Entsetzen feststellt, dass ihr Vater zurückgekehrt ist vom Zirkus und sie den Schößen ihrer großen Familie entreißt. Von nun an geht es statt zur Schule auf Zirkustour und Ediths Vater zeigt ihr seine Liebe, indem er sie täglich, regelmäßig und gründlich verprügelt. Gegen die Schmerzen gibt es dann ein bisschen Schnaps und die Tränen trocknet ein, aber ich liebe dich doch, mein Kind. Früh lernt Edith, dass es Freude ohne Tränen nicht geben kann und dass wahre Liebe nur im tiefsten Schmerz zu finden ist. Denn die, die in der Liebe nicht vor Schlägen brennen, können niemals weinend ihr Glück für sich.

Der Vater fliegt aus dem Zirkus wegen seines Suffs und wird krank. Von nun an muss Edith alleine das Geld heranschaffen und sie macht auf der Straße das, was sie schon immer am besten konnte: singen. Mit 15 Jahren holt sich Edith zum Abschied von ihrem Vater ihre letzte Tracht Prügel ab. Von nun an zieht sie mit ihrer besten Freundin Momon durch die Straßen von Paris. Mit 16 verliebt sich Edith zum ersten Mal. Louis Dupont, arm, aber potent. Kaum ein Jahr vergeht und Edith bringt ihre gemeinsame Tochter Marcel zur Welt und trennt sich im selben Zuge von Louis. Sie liebt ihr kleines Töchterchen und singt es immer in den Schlaf, bevor sie es für Nächte alleine lässt, um mit Momon die Bars von Pigalle unsicher zu machen. Und als Louis sein kleines Töchterchen zu sich nimmt, ist es zu spät. Mit kaum 2 Jahren stirbt Marcel an einer Hirnhautentzündung. Ihre Mutter wird sich das nie verzeihen. Sie stürzt sich in die Nacht in die Kerle und den Wein. Am frühen Morgen singt die Frau in einer Bar für sich allein.

0: An einem Septembervormittag geht Louis Le Play, elegant, geschmackvoll und sehr homosexuell durch Pigalle und hört auf einmal an der Straßenecke eine Rotzgöre singen. Edith, gerade mal 20.
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0: Mädchen, warum singst du so auf der Straße? So machst du dir noch die Stimme kaputt.
2: Na, von irgendwas muss ich ja leben.
0: Recht hast du, aber sing doch nicht auf der Straße. Jemand wie du gehört in ein Theater, in ein Kabarett.
2: Willst mich etwa anstellen?
0: Weißt du was? Komm doch nächsten Montag ins Le Gernis. Wir gehen zusammen mit einem Pianisten dein Repertoire durch und sehen, was sich machen lässt.

Ins Le Gernis? Ach so, ja, natürlich. Wo bleiben meine Manieren? Ich habe mich natürlich nicht vorgestellt. Mein Name ist Louis Le Play. Ich bin der Leiter des Ladens. Natürlich weiß Edith, dass das Le Gernis das angesagteste Kabarett der Stadt ist. Was sie noch nicht ahnt, just in diesem Moment wird sie zum zweiten Mal geboren, mal wieder auf der Straße. Zur Probe am Montag kommt Edith 2,5 Stunden zu spät. Aber Papa Le Play hält nichts von Schlägen. Stattdessen verpasst er ihr den Namen Piaf und nennt sie von nun an Spatz von Paris. Sonst lässt er sie so sein, wie sie ist, und sie lässt ihn so sein, wie er ist. Nennt ihn aber fortan Papa. Piafs Debüt im Le Gernis. Die ganze Pariser High Society ist da. Ihr erster Auftritt beginnt. Sie singt sich die Seele aus dem Leib und erzählt Geschichten von Armut, Krieg und Dirnen. Begleitet vom französischen Walzertakt genannt,

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kein Jahr, nachdem er die Piaf entdeckt hat, wird Papa Le Play ermordet. Piaf wird von der Presse verdächtigt, Komplizin zu sein. Und ganz Paris stellt sich gegen sie. Es sollen wohl zwielichtige Burschen gewesen sein, ob sie den einsamen Le Play des Geldes wegen oder wegen seiner Orientierung umgebracht haben, wurde nie geklärt. Der Tod des Vaters, den sie immer haben wollte, bricht Piaf das Herz mal wieder. Schnell muss eine neue Liebe her, diesmal der Autor Raymond Asso. Er schreibt für sie Texte, poliert ihr Image ein bisschen auf und als ihr Publikum sie wieder liebt, liebt sie ihren Asso nicht mehr. Und so macht sie es von nun an mit allen ihren Männern. Jede neue Liebe wie ein Glas Champagner, prickelnd, betäubend, viel zu schnell leer. Die Welt da draußen bleibt kalt, doch in ihr drinnen, da leuchtet ein kleiner Schimmer Hoffnung, dass es ihn vielleicht doch gibt. Den einen, den wahren, den, der bleibt. Und wenn sie von der Liebe singt, leuchtet vor ihren Augen rosarotes Licht, das selbst die grauste Welt in seine Farbe hüllen kann. Und die große Liebe zu versprechen scheint.

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Ich habe dieses Recht, auch geschlagen in der Ecke und blutend auf dem Flur. Im Kampf für meine Liebe gewann ich dieses Recht, trotz der Angst, mich zu verlieren. Um Liebe zu erfahren, im Herzen zu bewahren, würde ich im Kerker frieren, auch wenn nichts überdauert, weder Freude noch Wut.

Es ist Krieg. Die Piaf ist in ganz Europa ein Star. Während des Krieges wird sie des Öfteren von den Nazis nach Deutschland eingeladen, um für französische Kriegsgefangene zu singen. Die Piaf nimmt das Angebot der Nazis dankend an, singt auf der Vorderbühne, während ihre Sekretärin, die Teil der Resistance ist, backstage heimlich Gefangenen falsche Pässe zusteckt, um sie dann nach dem Konzert über die Grenze zu bringen. Den Deutschen, die im Zug kontrollieren, erklärt die Piaf dann, dass es sich um Musiker ihres Orchestres handelt. Der Krieg ist vorbei. Nach kurzen Anlaufschwierigkeiten bei ihrem Debüt in New York wird Piaf die französische Geliebte des amerikanischen Publikums und die der Marlene Dietrich. Die Dietrich bedankt sich öffentlich bei der Piaf dafür, dass sie die Seele von Paris nach New York und in ihr Herz gebracht hat. Die beiden werden nicht nur Freundinnen fürs Leben und teilen sich nicht auch ab und an dasselbe Bett. Nein, sie finden auch Trost im geteilten Leid ihrer vielen, vielen, vielen Männergeschichten. Der über Johnny zum Beispiel. 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Sänger Johnny.

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New York, 1947. Piaf ist 31 Jahre alt und trifft den Mann ihres Lebens. Marcel Cerdan. Wunderhübsch, Franzose, Arbeiterkind, Boxweltmeister und vergeben mit drei Kindern, also ganz Piafs Typ. Zum ersten Mal ist ihr die Liebe eines Mannes wichtiger als die ihres Publikums. Für ihn lässt sie sich komplett gehen, sie hört auf zu trinken. Und wenn der Boxer zurückkehrt nach dem Kampf in ihr Bett, zündet sie sich eine Zigarette an, nachdem er sie geliebt hat, schließt ihre Augen und hört ihre eigene Stimme ganz leise zu sich selbst sagen: Mein Gott. Mein Gott. Mein Gott. Lass mir viel Zeit mit meinem Liebsten noch.

0: Piaf ist in New York, Marcel auf seiner Ranch in Casablanca. Sein Schiff nach New York geht erst in einer Woche, doch Piaf ruft ihn abends an mit einer kleinen Überraschung. Mon cher, ich habe dir einen Flug gebucht, gleich für morgen früh. Ich halte es hier in New York ohne dich nicht mehr aus, du musst kommen. Und wenn die Piaf wirklich etwas will, dann kann nicht einmal ein 2 Meter großer Boxer was dagegen tun. Marcel packt seine Sachen, nimmt das Taxi zum Flughafen und steigt ins Flugzeug. Und ausgerechnet dieses Flugzeug. Marcel Sardin verliert beim Absturz über den Azoren sein Leben. Und Piaf ihren Verstand.
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Marcels Beerdigung wird Piafs schwarze Hochzeit. Hinter ihrem Schleier wird sie Witwe, bevor sie je verheiratet war.

Im WDR-Funkhaus am Wallrafplatz in Köln hat diese Hommage an Edith Piaf stattgefunden. Denn das ARD-Radio-Festival kam heute von WDR3. Der Schauspieler und Chansonsänger Wladimir Korneljew hat die großen Hits der Chansonniere gesungen und aus dem schweren Leben Edith Piafs erzählt. Enrico Delambois hat das WDR-Funkhausorchester dirigiert. Ein französischer Abend geht zu Ende. Zu Beginn konnten Sie das Concert de Paris erleben, das am 13. Juli am Fuße des Eiffelturms stattgefunden hat. Dieses Open-Air-Event der Superlative können Sie auch in der ARD-Mediathek per Video nacherleben, inklusive des spektakulären Feuerwerks. Das erste hat das Concert de Paris am 20. Juli ausgestrahlt. Redaktion Martin Bürkel, mein Name ist Claudia Behlemann. Jetzt folgen die Nachrichten und anschließend Jazz. Wir verabschieden uns mit einem ganz besonderen Medley aus dem zweiten Satz des Klavierkonzertes Nummer 1 von Sergei Rachmaninow. Entsteht der wohl berühmteste Chanson von Edith Piaf. Non, je ne regrette rien. Am Klavier Markus Siperek. Ich wünsche noch einen schönen Abend.

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1: Um 23 Uhr mit Felix Sprung. Bundeskanzler Merz steht einem AfD-Verbotsverfahren weiter kritisch gegenüber. Er glaube nicht, dass man damit das Problem löse, sagte der CDU-Politiker am Rande eines Treffens mit EU-Ratspräsident Costa. Aus Berlin Christina Nagel.
2: In der Generaldebatte am Morgen hatte der Kanzler die AfD noch scharf angegriffen. Ein Verbotsverfahren sieht der Kanzler aber trotz der erhobenen Vorwürfe weiter kritisch. Er sei und bleibe skeptisch, ob ein solches Verfahren erfolgreich sein könne, erklärte Merz am Abend in Berlin. Priorität sollte aus seiner Sicht die politische Auseinandersetzung mit der AfD haben. Man müsse versuchen, die Wählerinnen und Wähler zurückzugewinnen für die politische Mitte, indem man ihnen ein überzeugendes politisches Angebot mache, das auch ihre Befürchtungen und ihre Vorbehalte ernst nehme.
1: Die Staatsanwaltschaft Hannover ermittelt gegen den Spitzenkandidaten der Berliner SPD Krach. Medienberichten zufolge geht es um den Verdacht der Bestechlichkeit. Aus Berlin Samira El-Hattab.
3: Es geht um eine Spende von rund 10.000 Euro von einem Unternehmer. Hintergrund ist ein Bieterverfahren um ein Krankenhausgelände, mit dem Krach noch in seiner Zeit als Regionspräsident der Region Hannover zu tun hatte. Krach betonte, die Spende abgelehnt zu haben. Zuvor hatte er dem RBB gegenüber davon gesprochen, er habe nie eine Spende angenommen. Heute Morgen hatte die Staatsanwaltschaft Hannover die Privatwohnung Krachs, die Berliner SPD-Zentrale und das Regierungspräsidium in Hannover durchsuchen lassen. Krach wies im RBB die Vorwürfe als haltlos zurück.
1: In Köln sind am Abend die deutschen Fernsehpreise verliehen worden. Die Auszeichnung für den besten Fernsehfilm ging an den ZDF-Mehrteiler Olivia über das Leben der Drag-Queen Olivia Jones. Hauptdarsteller Johannes Hegemann warb in seiner Dankesrede für eine freie Gesellschaft, in der die Rechte von Minderheiten geschützt werden. Auszeichnungen erhielten auch die ARD-Dramaserie 113, die Spielshow Werwölfe, der ZDF-Talkmaster Markus Lanz und Laura von Torra für die RTL-Castingshow Deutschland sucht den Superstar. Der VfB Stuttgart ist erfolgreich in die neue Fußball-Champions-League-Saison gestartet. Die Schwaben gewannen ihr erstes Vorrundenspiel gegen den norwegischen Meister Viking Stavanger mit 3:1. Alle drei Treffer erzielte Ermedin Demirovic. Das waren die Nachrichten. Das Wetter in Deutschland. In der kommenden Nacht oft trocken, im Norden und an den Alpen kann es etwas Regen geben. Teils bildet sich Nebel, Tiefstwerte 15 Grad auf Helgoland bis 3 Grad im süddeutschen Mittelgebirge. Morgen überwiegend trocken, die Temperaturen steigen auf 17 bis 24 Grad. Freitag oft freundliche Abschnitte, im Nordwesten aber auch Schauer und Gewitter möglich, wieder 17 bis 24 Grad. Samstag Zeit bis 24 Grad, Samstag zeitweise heiter, verbreitet trocken bei 18 bis 26 Grad.

Kindern-Jazz-Herbst Spaß machen könnte. Die Musik führt uns von Italien bis in die USA und Schweden bis nach Sizilien. Eine abwechslungsreiche Reise also, und sie fängt mit einem Instrument an, das sich im Gepäck deutscher Auswanderer im 19. Jahrhundert auf den Weg in die weite Welt gemacht hat, mit dem Bandoneon.

im Duo mit dem Kontrabassisten Arild Andersen und dem Stück Lucy aus dem Album Roots. Ich habe es schon angedeutet, das Bandoneon war ein Wanderinstrument. Erfunden hat es um 1840 der Krefelder Musiklehrer Heinrich Band, dem die bis dahin existierenden Konzertinas zu wenig Tonumfang hatten. Er kaufte Instrumente auf, modifizierte sie und sorgte dafür, dass sie statt der ursprünglichen 54 bald 64, später dann 88 Töne zur Verfügung hatten. Ein Vorteil des Bandoneons: es war kleiner als das kurz zuvor erfundene Akkordeon, außerdem erschwinglich. Und es passte in die Überseekoffer von Auswanderern, die im 19. Jahrhundert Europa in die verheißungsvolle neue Welt verließen. So landete es in Argentinien und in Uruguay und wurde zum Instrument der Tango-Orchester. So landete es aber auch in heimischen Volksmusiken und in den Kneipen der Arbeiterbewegung, die bald Bandoneon-Vereine gründete. Später dann machte zwar das Akkordeon das Rennen, weil es leichter zu spielen war. Aber der feine Klang des Bandoneons fand trotzdem dauerhaft seine Liebhaber. Daniele Di Bonaventura aus den italienischen Marken etwa hörte als Teenager zunächst Brock, Rock und Oper, entdeckte dann aber über ein klassisches Musikstudium das Bandoneon als seine Stimme und lässt sie seit einem Vierteljahrhundert in der europäischen Jazzszene erklingen. Wie eben gemeinsam mit dem norwegischen Bassisten Arild Andersen aus dem Album Roots. Seine Aufgabe ist es unter anderem, Menschen mit dem noch immer exotisch wirkenden Instrument bekannt zu machen. Die Herausforderung für die Pianistin Ayumi Tanaka hingegen ist es eher, sich in der Vielfalt der Konkurrenz zu bewähren.

From Us to You. Die Pianistin Ayumi Tanaka zusammen mit dem Bassisten Thomas Morgan und dem Schlagzeuger Thomas Strönen. Vor 15 Jahren landete die klassisch ausgebildete japanische Musikerin in Oslo und begann, sich für die künstlerische Freiheit des Jazz zu begeistern. Alles war möglich, der freie Fluss der Improvisationen, ebenso wie die Klarheit festgeformter Kompositionen. Zudem sucht sie nach einer Musik dazwischen, einem Ausdruck, der sie selbst nicht beim Spielen und die Zuhörer und Zuhörerinnen nicht beim Wahrnehmen einschränkt. Das gerade erschienene Album Windflower versucht im Trio mit Morgan und Strönen genau dieses Zwischenstadium zu finden und, auch wenn es eigentlich ein Widerspruch ist, festzuhalten. So entsteht feingliedrige, schillernde Musik, die Ayumi Tanaka mit ihrem neuen Trio in eine Richtung zwischen den Klangsphären Kammermusik und freie, spontane Kreativität führt. Sie legt nicht fest, will keine Wege weisen, im Unterschied zu ihrem Instrumentalkollegen Dino Rubino. Seine Stärke ist die Melodie und die präsentiert er gleich auf einem Triple-Album unter dem Motto »Solitude«.

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0: Dino Rubino mit seiner Komposition Georgia. Mehr als ein Jahrzehnt widmete sich der sizilianische Pianist sehr unterschiedlichen Projekten, unter anderem auch mit dem vorhin schon gehörten Daniele Di Bonaventura. Inzwischen ist er zurück beim Trio und hat über mehr als ein Jahrzehnt hinweg viele Melodien angesammelt, die er in ein umfassendes Programm verwandelte, auf zwei CDs mit 25 Kompositionen. Dazu kommt noch eine dritte CD mit großen Songs von anderen wie Django Reinhardt, Miles Davis oder Duke Ellington. Im Kern stehen die eingängigen Melodien, um die herum Dino Rubino seine liedhaften Strukturen baut. Und er hat mit seinen Partnern, dem Schlagzeuger Stefano Bagnoli und dem Bassisten Marco Bardoscia, selbstbewusste Partner. Wie man eben in dem Bass-Solo Bardoscias hören konnte, das verschmitzt die Melodie des Klaviers kommentierte. Das Album Solitude vermittelt mit seiner Leichtigkeit viel Charme, viel sanfte jazzmusikalische Lässigkeit. Und es knüpft mit dem Bonusprogramm der Standards an die Ehrfurcht vor der Kunst der alten Helden an, die die Musik in ihrer Entwicklung geprägt haben. Einer dieser Jazzhelden wäre in wenigen Tagen am 23. September übrigens 100 Jahre alt geworden, John Coltrane. Und aus diesem Grund haben wir in den vergangenen Wochen mit ein paar seiner Nachfahren und Nachfahrinnen, wie zum Beispiel mit der Saxophonistin Alexandra Lemmler, über Coltrane und dessen Musik gesprochen.
1: Es gibt verschiedene Coltrane-Momente, die sind unterschiedlich intensiv. Eine der Reisen, die ich gemacht habe, früher mit der Big Band der Kreismusikschule des Rhein-Lahn-Kreises. Da habe ich in meiner ersten Big Band gespielt und wir waren in London. Und da waren eben einige ältere Mitspieler dabei und ich dürfte so 14, 15 irgendwie sowas gewesen sein. Und die anderen, die waren eben dann teilweise 17, 18, 19. Und dann waren wir in Tower Records in London und ich wollte mir was kaufen. Und dann habe ich mir eine Platte rausgezogen von Paul Desmond, die wollte ich unbedingt haben. Und dann habe ich gefragt, was soll ich mir denn noch kaufen? Und dann haben die beraten, was ich mir noch kaufen soll. Und dann war es John Coltrane, Blue Train. Dann habe ich das angehört, aber ich habe es erstmal gar nicht verstanden.

ich fand es schon gut, aber ich habe es nicht verstanden. Es war mir zu viel erstmal. Und das hat dann Jahre gedauert. Aber ich fand diesen Moment einfach sehr cool, wie die anderen beraten haben, was ich mir jetzt kaufen soll. Und jetzt inzwischen weiß ich auch, warum sie zu dem Schluss gekommen sind, dass ich mir diese Platte kaufen soll. Genau, das war ein Moment. Und dann war der Moment, als ich zum ersten Mal My Favorite Things gehört habe. Und das hat mich total angemacht, weil ich schon sehr früh dann auf Sopransaxophon stand. Und das war so eine der ersten Aufnahmen mit Sopransaxophon, die ich gehört habe. Und das war so ein Moment, wo ich dachte, okay, ich brauche auch ein Sopransaxophon.

Ich habe jetzt direkt einfach an die Saxophonisten gedacht, die vielleicht gerne wie Coltrane spielen wollen. Und ich finde, das ist so ein bisschen vergebens, weil das geht einfach nicht. Das funktioniert nicht. Man kann natürlich versuchen, es möglichst gut zu imitieren, aber alles, was in so einer Musik mitschwingt, hat ja eben auch was mit einer Persönlichkeit und mit einem Lebensweg zu tun. Und ich glaube, das hört man da einfach sehr, sehr deutlich raus. Natürlich kann man versuchen, die Musik nachzuspielen, aber das wird niemals, niemals, niemals dieses Drängende haben, was man da ja oft raushört bei ihm. Dieses Forschen, weil es gab doch vor ihm niemanden, der so gespielt hat.

Nach Coltrane zurück in die Gegenwart und von den USA zurück nach Hamburg. Die Kombination Schlagzeug und Klavier kann ein bisschen karg klingen. Sie kann sich aber auch zu einem akustischen Kaleidoskop entwickeln, wenn sich die richtigen Partner treffen. Der Pianist Vladislav Sendecki und der Schlagzeuger Jürgen Spiegel sind eigentlich vielbeschäftigte Profis der heimischen Jazzszene. Der eine hat als langjähriger Pianist der NDR-Big Band mit reichlich Legenden des Fachs gespielt und gilt nicht nur in seiner polnischen Heimat als Autorität eines modernen, klassisch geschulten Jazzklaviers. Der andere trommelte sich mit dem Tingwall-Trio bereits mehrfach in die Jazz-Charts und ist einer der fröhlichen Berserker seines Instruments. Als Duo sind sie inzwischen zum dritten Mal im Studio gewesen und haben daraus das Album Simple Game gemacht. Für dieses einfache Spiel umranken sie sich nicht nur mit überwiegend eigenen, mit Energiekontrasten spielenden Kompositionen, sondern hier und da auch mit einem Klassiker. Oder einem Popsong, den man so noch nicht gehört hat, wie etwa die lässig verschraubte Version von Come Together, dem Beatles-Hit aus dem legendären Abbey Road-Album, das vor schon bald 60 Jahren aufgenommen wurde.

Vladislav Sendetsky und Jürgen Spiegel mit ihrer Duo-Fassung von Lennon McCartneys Come Together hier bei ARD Jazz, das Magazin. Von Hamburg machen wir einen Sprung über den Atlantik. Durch die Begeisterung für die Vibraphonisten der nächsten Generation wie Joel Ross oder Simon Mollier ist der Fokus ein wenig von den Stars der Nullerjahre abgerückt. Damals aber sprach man viel von Stephen Harris, der es von Albany im Staat New York aus in die internationale Szene geschafft hatte. 1998 brachte er es zu seinem ersten Blue Note Album und von da an machte Stephen Harris viel Musik am Lincoln Center mit Kollegen wie David Sanchez oder auch als Teil des SF Jazz Collectives. Einige Bands von damals, wie die 2004 gegründete Combo Blackout, existieren noch immer. Zu deren Mitgliedern gehörte auch der Saxophonist und Elektro-Jazz-Freak Casey Benjamin. Als Benjamin 2024 überraschend mit nur 45 Jahren an einer Lungenembolie starb, war der Schock unter Freunden erst einmal groß. Umso wichtiger ist es, Stephen Harris nun das ein Jahr zuvor aufgenommene Album Legacy Dances herauszubringen. Vor wenigen Tagen ist es erschienen, eine Quintettaufnahme mit vielen Gästen und eben der wilden, manchmal auch ein wenig überdrehten Energie Casey Benjamins. Hier ist das Quintett Blackout mit Stephen Harris, dem famosen Christian Sands am Klavier und Els Boogie.

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2: Hallo, hier spricht Hannes Lingens. Ich bin Teil des Jazzkollektivs Halle und in Halle an der Saale findet diese Woche das zweite A-Minor Festival statt. A-Minor ist ein Hallenser Gruß, den man sich zuruft, wenn man sich längere Zeit nicht gesehen hat oder einfach sowas wie Na mein Lieber oder so oder auch Na meine Liebe, denn bei uns wird das mit Gender-Sternchen geschrieben, auch wenn das vielleicht dem Kulturverständnis einiger frisch gewählter PolitikerInnen nicht passt. Wir haben das Festival gestern begonnen mit einer Filmvorführung im Puschkino Sun Ra Do the Impossible von Christine Turner. Ein Film aus dem letzten Jahr über den großen Free-Jazz-Pionier und Avantgardisten Sun Ra, der so ein bisschen so eine Art roten Faden bietet für unser Festivalprogramm. Es geht nämlich dann mit Free-Jazz im Pierre Grasse heute Abend weiter, allerdings eher der melodischen, kontrapunktischen Art von dem Mia Düberg-Trio. Und morgen gibt es dann das große Eröffnungskonzert im Vuk-Theater. Dort wird das Halle Large Ensemble ein Sun Ra-Programm zum Besten geben und daraufhin spielt die All-Star-Formation Tau um den Berliner Saxophonisten Philipp Gropper. Es gibt dann noch eine ganze Menge spannender Konzerte, unter anderem mit dem Andromeda Mega Express Orchestra oder der Band Inevitable von Evi Filippu. Aber es gibt auch ein reichhaltiges Rahmenprogramm, denn uns ist auch wichtig, unser kulturelles Schaffen in einen gesellschaftlichen Kontext zu stellen. Darum gibt es Workshops, Filmprogramm und Radiogespräche, unter anderem zu der Frage, wie geht's weiter mit der Kultur in Sachsen-Anhalt nach den Landtagswahlen. Aber jetzt gehen wir erstmal frohen Mutes in ein spannendes Festival und freuen uns auf jede Menge interessante und inspirierende Begegnungen und Austausch.
1: Und bei mir geht es nun weiter nach Schweden. Ida Sands Eltern, eine Kirchenmusikerin und ein Opernsänger, hätten sie schon gerne im klassischen Fach gesehen. Aber es kam anders, denn eines Abends lief der schwedischen Sängerin ihr Landsmann Nils Landgren über den Weg, der ihr Soul- und Jazz-Talent erkannte und den Kontakt zum Münchner Label Act herstellte. 2007 erschien Ida Sands Debüt Meet Me Around Midnight und von da an ging es immer weiter in Richtung Clubs und Festivalbühnen. Dieser Tage nun erscheint I Will Be Right There mit 10 überwiegend eigenen Songs und einem soul-bluesigen Quintett, zu dem unter anderem der frühere EST-Bassist Dan Berglund und der herrlich geerdet klingende Hammond-Organist Jesper Nordenström gehören. Es sind Lieder über das Zwischenmenschliche, über die vielen Stressmomente, aber auch die Kraft, die aus der Gemeinsamkeit mit anderen Menschen erwachsen kann. Im Booklet zitiert Ida Sand ihre Kollegin Barbara Streisand, die einmal gesagt hat, Menschen, die andere Menschen brauchen, sind die glücklichsten der Welt. Kein schlechtes Motto in Zeiten, wo oft Beziehungslosigkeit gefeiert wird.

Original Sin. Ida Sand aus ihrem aktuellen Album I Will Be Right There. Kräftig, soulig und mit Songwriter-Touch. Im Vergleich dazu wird es jetzt noch einmal sanfter. So viele Freunde und Freundinnen sind schon verschwunden, mit denen Andy Shepherd gespielt und wundervolle Musik geschaffen hat. Vor 3 Jahren zum Beispiel starb die Pianistin und Komponistin Carla Bley, mit der der britische Saxophonist im Trio mit Steve Swallow am Bass bereits 1995 auf Platte zu hören war. Anstatt zu klagen, nimmt Shepherd aber den lächelnd subversiven Geist von damals mit in sein aktuelles Trio, zusammen mit der Pianistin Rita Marcotulli und dem Bassisten Michel Benita. Salt Catches gehört zu den persönlichsten, aber auch im Kern versöhnlichsten Jazz-Alben dieses Herbstes. Denn es ist so wertschätzend und kommunikativ im Miteinander der drei Persönlichkeiten, dass man den Impuls der Trio-Partner, sich gegenseitig gut klingen zu lassen und zusammen die Musik zu genießen, bei jedem Ton hören kann.

Andy Shepherd, Rita Marcotulli und Michel Binita mit Encantos aus dem Album Salt Catchers, das in diesen Tagen erscheint. Und das waren sie, meine Jazz-Tipps in dieser Woche beim ARD Radio Festival. Ich hoffe, ihr habt etwas für euch entdecken können. Und wenn ja, dann hört es euch gerne bei ARD Sounds noch einmal an und empfehlt die Sendung weiter. Und mehr Jazz-Inhalte gibt es rund um die Uhr bei ardjazz.de zu entdecken. Ich verabschiede mich für heute Abend jedenfalls mit noch einem weiteren Stück von Shepherd Marcotulli Binita, dem Song This Two Three Hills. Wir hören uns dann im Herbst in der regulären Jazz-Time des Bayerischen Rundfunks wieder. Bis dahin sage ich Tschüss und Ciao und Servus und wünsche eine angenehme, inspirierte Jazzzeit.

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Arturo Benedetti Michelangeli war der Solist in Wolfgang Amadeus Mozarts Klavierkonzert in C-Dur, Köchelverzeichnis 415. Kort Garben leitete das NDR Elbphilharmonieorchester. Mit einem wundervollen, klagenden Adagio von Max Bruch geht's weiter durch die Nacht. Für Solo, Violine und Orchester hat er das folgende Stück geschrieben und an den berühmten Geigenvirtuosen Josef Joachim geschickt, ob ihm nicht auch noch ein anderer Titel dafür einfiele. In Memoriam ist dieser Klagegesang nun betitelt, ohne sich dabei auf eine bestimmte Person zu beziehen. Wir hören eine Aufnahme mit Antje Weithaas und der NDR Radio Philharmonie unter Hermann Bäumer.

In Memoriam, Opus 65 von Max Bruch, hier interpretiert von der Geigerin Antje Weithaas zusammen mit der NDR Radiophilharmonie unter Hermann Bäumer. Gleich 10 Minuten vor 1 Uhr ist es, Sie hören das ARD-Nachtkonzert, präsentiert von BR Klassik, jetzt mit Musik von Michael Haydn. Vermutlich für den berühmten Hornvirtuosen Josef Leutgeb, der am Hof der Esterhazys angestellt war, hat Haydn das folgende Hornkonzert in D-Dur komponiert. Seine Virtuosität unter Beweis stellen wird damit jetzt Jan Schröder und er wird begleitet vom NDR Elbphilharmonieorchester unter Hector Urbon.

Jan Schröder war der Solist in diesem Hornkonzert in D-Dur von Michael Haydn und er hat es hier gespielt zusammen mit dem NDR Elbphilharmonieorchester unter Hector Urbon. Kammermusik von Béla Bartók habe ich als nächstes für Sie hier im ARD-Nachtkonzert. Mit großen Unterbrechungen ist sein zweites Streichquartett in A-Moll entstanden, weil Bartók nämlich Reisen unternommen hat. Mehrere Jahre hat er sich fast ausschließlich dem Sammeln von Volksmusik gewidmet und sich dabei wohl kaum träumen lassen, dass ihn diese Forschungsreisen sogar bis nach Nordafrika führen würden. Kann man hören im ausschweifenden Mittelsatz dieses Quartetts. Das Ganze wäre in voller Länge, jetzt mit Mitgliedern aus dem NDR Elbphilharmonieorchester.

Mitglieder aus dem NDR Elbphilharmonieorchester haben hier für uns Kammermusik von Béla Bartók gespielt, sein expressionistisches zweites Streichquartett in A-Moll, Opus 17. Die Gesamteinspielung der Sinfonien Louis Spohrs, das war ein aufsehenerregendes Projekt der NDR Radiophilharmonie unter Dirigent Howard Griffiths. Entstanden sind Aufnahmen, die zeigen, dass die Sinfonik des einst so hochgeschätzten Spohr immer noch zu selten auf unseren Konzertprogrammen steht. Das ändern wir genau jetzt hier im ARD-Nachtkonzert. Hier kommt Spohrs letzte Sinfonie, seine 10. in S-Dur mit der NDR-Radiophilharmonie unter Howard Griffiths.

Die NDR-Radiophilharmonie hat hier unter der Leitung von Howard Griffiths die 10. Sinfonie in S-Dur, die letzte von Louis Spohr, gespielt. Sie hören das ARD-Nachtkonzert, präsentiert von BR Klassik, und mit ein paar Takten Klaviermusik von Franz Schubert geht's jetzt Richtung 2 Uhr.

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1: Um 2 Uhr mit Wolfgang Berger. Bundeskanzler Merz steht einem AfD-Verbotsverfahren weiter kritisch gegenüber. Er glaube nicht, dass man damit das Problem löse, sagte der